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1: Es könnte eine Gelegenheit sein.
2: Es ist Montag, der 20. Juli, und die bevorstehende Woche könnte in vielerlei Hinsicht eine Gelegenheit sein. Für Sie, um gut informiert in die Woche zu kommen, für Spanien, um den Weltmeistertitel zu feiern, für Jens Spahn, um nach seinem Rücktritt als Unionsfraktionsvorsitzender in eine entspannte Elternzeit zu starten, und für Bundeskanzler Friedrich Merz, um sein Kabinett neu aufzustellen. So hat er jedenfalls gestern im ZDF-Sommerinterview sinniert.
1: Es könnte eine Gelegenheit sein, noch einmal über die Aufstellung der Bundesregierung nachzudenken. Noch einmal Sie sprechen und ich auch im Konjunktiv.
2: Bei Was jetzt, dem Nachrichtenpodcast der Zeit, blicken wir heute in den Iran, genauer auf die Geldquellen des Regimes. Außerdem jährt sich heute am Nationalen Gedenktag an den Widerstand gegen die nationalsozialistische Gewaltherrschaft das Stauffenberg-Attentat zum 82. Mal. Die Zeit nimmt das zum Anlass, um mit Kindern von Widerstandskämpfern zu sprechen. Mein Name ist Hanna Heim. Ich freue mich, dass Sie dabei sind, und wünsche uns allen jede Menge Gelegenheiten.
3: Und hier sind die Nachrichten mit Susanne Heer. Guten Morgen. Spanien ist neuer Fußball-Weltmeister. Im Finale schlugen die Spanier Argentinien mit 1:0 nach Verlängerung. Mehr zum WM-Finale aus dem Stadion in New Jersey von unserem Reporter Christian Spiller.
4: Ja, das war hier in New Jersey tatsächlich eines der einseitigsten WM-Finals, an die ich mich erinnern kann. Und Spanien war so überlegen, dass es fast schon ein wenig langweilig war. Aber das alte Problem der Spanier, Tore schießen, fällt ihnen nicht allzu leicht. Deswegen mussten sie bis zur Verlängerung warten, bis zur 106. Minute, ehe Ferran Torres traf. Entsprechend groß natürlich der Jubel. Spanien, völlig verdienter Weltmeister. Die beste Mannschaft im Sinne von Mannschaft, weil ihre große Stärke eben das Zusammenspiel ist. Damit haben sie zum Beispiel im Halbfinale die Franzosen schon geschlagen, die eigentlich die besseren Fußballer haben, aber in dem Fall hat das Team eben gesiegt über Individualismus. Und Donald Trump war am Stadion und hat den WM-Pokal übergeben. Er lief zusammen mit dem FIFA-Präsidenten Gianni Infantino auf den Rasen. Es gab Pfiffe und Buhrufe. Wem die aber galten, war nicht ganz so klar, weil sie ja beide irgendwie da zusammengelaufen sind. Eigentlich ganz clever.
3: Die USA haben den Iran die 9. Nacht in Folge angegriffen. Laut iranischen Medien hat es an mehreren Orten im Iran Explosionen gegeben. US-Präsident Donald Trump hat die neuen Angriffe auf den Iran vor JournalistInnen mit dem Tod von US-Soldaten erklärt. Die Angriffe seien, so Trump wörtlich, zu Ehren der großartigen Patrioten erfolgt. An Trumps Kriegsführung gibt es vor allem seit dem Tod zweier weiterer Soldaten scharfe Kritik. Im Streit um die für den weltweiten Energiehandel wichtige Straße von Hormuz eskaliert der Iran-Krieg wieder seit Anfang des Monats. Die USA haben in der vergangenen Woche so viele Tote in den eigenen Reihen gemeldet wie schon seit Monaten nicht mehr. Redaktionsschluss für diesen Podcast ist 5 Uhr.
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2: Vor rund einem Monat hatten die USA und der Iran ein Rahmenabkommen unterzeichnet, das ein Ende des Kriegs an allen Fronten vorsieht. Obwohl die Friedensverhandlungen nach wie vor laufen, halten sich aber beide Seiten nicht an ihre Abmachung. Das hat am Wochenende zwei US-Soldaten das Leben gekostet. Auf deren Tod haben die US-Streitkräfte reagiert mit Angriffen auf iranische Stellungen, unter anderem wohl auf ein im Bau befindliches Atomkraftwerk. Zur harten Wahrheit gehört, so ein Krieg kostet nicht nur Menschenleben, sondern auch richtig viel Geld. Deshalb haben sich meine Zeitkollegen Omid Rezae, Steffen Richter und Christian Foren die Frage gestellt, wie finanziert sich das Regime im Iran eigentlich? Und mit Omid spreche ich jetzt. Hallo Omid.
3: Hallo.
2: Die Sanktionen gegen den Iran sind ja älter als der Krieg. Jetzt kommt noch die Seeblockade hinzu. Welche Einnahmequellen hat das Regime derzeit?
3: Genau, die Sanktionen haben die iranische Wirtschaft über Jahrzehnte schwer geschwächt. Erst die alten Sanktionen, dann die Nuklearsanktionen und seit 2018 noch einmal der sogenannte maximale Druck unter Donald Trump. Aber gleichzeitig hat das Regime im Iran gelernt, mit den Sanktionen zu leben. Es verkauft Öl mit großen Rabatten an Staaten wie China, nutzt Zwischenhändler und eine sogenannte Schattenflotte und bringt über informelle Kanäle Devisen ins Land.
2: Gut, gibt es zusätzlich noch Handelspartner? Also wer unterstützt denn wirtschaftlich das iranische Regime?
3: Einen Teil der Grundversorgung sichert das Regime über Tauschhandel, vor allem mit China. Und auch während der vorübergehenden Lockerung der Ölsanktionen, also Anfang des Jahres, konnte der Iran noch einmal große Mengen von Öl verkaufen und dadurch auch Quellen sichern. Und innerhalb des Landes finanziert sich der Staat seine Ausgaben durch Gelddrucken, durch Kredite von der Zentralbank des Landes und auch stark erhöhte Steuern.
2: Und wofür gibt das Regime das Geld aus?
3: Das Geld reicht im Grunde nur noch dafür, den laufenden Staat zu finanzieren, also die Gehälter der Staatsangestellten, die Verwaltung und die wichtigsten öffentlichen Ausgaben. Nur dafür reicht das Geld. Außerdem fließt natürlich sehr viel Geld ins Militär. Also offiziell sind in diesem iranischen Haushaltsjahr 16% des gesamten Staatshaushalts für die Streitkräfte vorgesehen. Aber das ist nur der sichtbare Teil. Die Revolutionsgarde hat zum Beispiel eigene geheime Einnahmen verkauft, selbst Öl, umgehend Sanktionen und ist am informellen Import und Export beteiligt. Daher ist der tatsächliche Militärhaushalt im Iran völlig intransparent.
2: Die wirtschaftliche Lage des Landes war ja auch schon vor dem Krieg schlecht. Die Lebensmittelpreise sind immer weiter gestiegen. Die Inflationsrate lag ständig über 30%, zuletzt sogar bei über 70%. Und jetzt hat die Regierung in Teheran die Menschen dazu aufgerufen, Strom zu sparen. Was denkst du, wie lange hält das Regime noch durch?
3: Die Vorstellung, dass sie nach 2, 3, 4 Monaten die iranische Wirtschaft zusammenbricht, das ist nicht realistisch, sagen mir die ExpertInnen. Das Regime im Iran hat sehr viel Erfahrung darin, unter Sanktionen und wirtschaftlichem Druck weiterzumachen. Also die eigentliche Frage ist, wie lange können die USA die Seeblockade aufrechterhalten, die auch für die Weltwirtschaft sehr teuer ist.
2: Omid, ich danke dir vielmals. Bis bald.
3: Danke. Tschüss.
4: Und sonst so?
2: Ein Planet. Größenordnung, irgendwas zwischen Neptun und Erde. Beschienen von einem roten Zwergstern und umgeben von einer Gashülle mit viel Helium darin. So beschreibt mein Kollege Robert Gast eine sensationelle planetare Neuentdeckung in den großen Weiten des Weltalls. LHS 1140b könnte Leben beherbergen. Denn auf diesem Gesteinsplaneten passen nicht nur die Temperaturen, es gibt ihn auch schon sehr lange und er scheint eine Atmosphäre zu besitzen. Aber bevor Sie jetzt Ihren persönlichen Han Solo anrufen, um seinen Millennium Falcon startklar zu machen, LHS L40B ist schlappe 50 Lichtjahre von uns entfernt. Weiß nicht, wie gut der Millennium Falcon für solche Strecken ausgerüstet ist. Genau 82 Jahre ist es her, das sogenannte Stauffenberg-Attentat. Eine Gruppe ranghoher Nazi-Offiziere hatte sich zusammengetan, um am 20. Juli 1944 Adolf Hitler mit einer Bombe zu töten und so das Nazi-Regime zu stürzen. Meine Kollegin Jana Joya Baumann hat mit Menschen gesprochen, die von dem Attentat sehr lange nichts wussten und doch direkt betroffen waren, mit den Kindern der Widerstandskämpfer. Hallo Jana.
4: Hallo.
2: Wie ist denn das Nazi-Regime mit den Kindern von Widerstandskämpfern umgegangen?
4: Man muss eigentlich erstmal sagen, Familien. Großmütter, Mütter und Kinder wurden festgenommen nach dem 20. Juli. Die kamen dann ins Gefängnis oder ins Konzentrationslager. Und 46 Kinder wurden nach Bad Sachsa verschleppt. Das ist am Südrand des Harzes. Und dort in Bad Sachsa befand sich ein Kinderheim, das für die Kinder der Widerstandskämpfer leergeräumt worden war. Und die Kinder, die ankamen, wurden nach Geschlecht und Alter getrennt. Also das Jüngste, das fand ich schon sehr bemerkenswert, war erst einen Monat alt. Das kam auch dorthin. Und wenn Geschwister dort ankamen, durften die einander monatelang auch nicht sehen und sie durften dort ihre wirklichen Nachnamen nicht sagen. Ihnen wurde schon eingetrichtert, dass sie ja ihre Identität eigentlich verschleiern müssen. Und von den Kindern, die ab Mitte August nach und nach in Bad Sachsa eintrafen, waren zum Beispiel die Kinder von Klaus Schenk, Graf von Stauffenberg, also so quasi der Symbolfigur dieses Attentats, aber auch die Kinder von Cäsar von Hofacker.
2: Dieser Cäsar von Hofacker war ja an dem Attentat beteiligt, wurde deswegen später auch ermordet. Du hast drei seiner fünf Kinder getroffen und mit ihnen gesprochen. Was ist dir denn von den Gesprächen am meisten hängen geblieben?
4: Eigentlich, wie sehr sie dieses Jahr, das jetzt ja nun schon 82 Jahre zurückliegt, also wie sehr sie das noch immer beschäftigt. Also für viele ist das ein lebenslanges Trauma geblieben. Alle gehen unterschiedlich damit um. Also zum Beispiel Alfred von Hofacker hat, das ist so mein Eindruck, erkannt, dass darüber zu reden hilft. Also der ist dann irgendwann schon an Schulen gegangen. Der hat auch schon Interviews gegeben. Seine Frau, ich war ja bei ihnen zu Hause, die sagte mir dann aber schon auch so am Ende, dass sie sich eigentlich wünscht, dass er mal loslassen kann, weil das anscheinend in seinem Kopf halt immer, ja, wie so eine Schleife ist, die halt nicht aufhört. Die jüngere Schwester Lieselotte von Hofacker, die war damals ja erst 6, sie hat sehr spät angefangen, über die Zeit zu erzählen und sie macht das auch noch immer nicht gerne. Also ich konnte auch bei dem Gespräch sehen, wie anstrengend das für sie ist. Und Christa von Hofacker, die war damals ja 12, das ist quasi jetzt von den dreien die älteste. Die hatte, glaube ich, das Glück, etwas älter zu sein und damit mehr zu verstehen. Also die konnte zum Beispiel Kontakte knüpfen, die konnte sich Verbündete suchen, die bekam auch von den Heimleiterinnen so Aufgaben und die war auch schon von der Mutter eingeweiht worden, was an diesem 20. Juli passiert war. So, das wussten die Kleineren halt nicht. Die wussten nicht mal, was Krieg ist. Das haben die ja gar nicht verstanden. Sodass dieses Thema Widerstand und in Sippenhaft gewesen zu sein, die nie losgelassen hat, über 82 Jahre hinweg.
2: Die Kinder der Attentäter sind ja heute sehr betagt, manche schon über 90 Jahre alt. Was denkst du denn, sollte von ihnen bewahrt werden?
4: Man kann diese Erinnerungen, glaube ich, gar nicht genug festhalten und in Geschichten packen, weil es einfach total wichtig ist, weil es die letzte Verbindung zu dieser Zeit ist. Und was ich finde, was vor allem bewahrt werden sollte, und das ist gerade so gar nicht so klar, ob das klappt, ist Bad Sachsa, dieser Ort. Und der Bürgermeister ist so super engagiert und versucht halt, diese Häuser, ja, dass die halt dort bleiben und dass man da so eine Gedenkstätte reinmacht oder eine Ausstellung. Sowas fände ich auch total wichtig, weil sich an diese Zeit zu erinnern und Dinge zu bewahren, die halt Zeugnisse sind, das ist unglaublich wichtig.
2: Den ganzen Artikel von Jana finden Sie selbstverständlich auf zeit.de oder hier in den Shownotes von Was Jetzt. Für heute bedanke ich mich bei Benjamin Probst für die Unterstützung, bei Ihnen fürs Zuhören. Und heute Nachmittag könnte eine Gelegenheit sein, sich auf den neuesten Stand zu bringen. Da moderiert nämlich Azadeh Depeschman das Update. Falls Sie darüber hinaus heute eine Gelegenheit beim Shop verpacken möchten, können Sie uns auch eine E-Mail schicken an wasjetzt@zeit.de. Bis dahin, machen Sie es gut. Warst du denn in Bad Sachsa?
4: Ja, ich war Ende letzten Jahres dort. Damit begann eigentlich die Recherche. Auf dem restlichen Areal ist inzwischen eine Eco-Lodge von einem niederländischen Investor gebaut worden. Also man kann dort Urlaub machen.

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1: Die Deutschen bespielen im Weltfußball nur noch die Nebenbühne. Das hat diese WM brutal deutlich gezeigt. Aus im 16. Finale gegen Paraguay. Das klingt genauso desillusionierend, wie es ist. Die Stiefmütterchen ließen ihre Köpfe hängen. In der atmosphärischen Güteklasse dieses traurigen Satzes ist auch aus im 16. Finale gegen Paraguay angesiedelt. Aber das ist es nicht allein. Als die Weltmeisterschaft anfing, es muss so vor 2-3 Monaten gewesen sein, war der emeritierte deutsche Stürmer Miro Klose noch der All-Time-Rekordschütze mit 16 Treffern. Lange vorbei. Er wurde bei dieser WM entthront, gleich doppelt. Vom Argentinier Lionel Messi erst und dann vom Franzosen Kylian Mbappé. Als die WM begann, die wenigsten werden es gewusst haben, war noch der deutsche Heldenkapitän Fritz Walter aus Kaiserslautern bester WM-Torvorbereiter. Jedenfalls, wenn man die schwarz-weiße Vorvergangenheit in die Statistik einbezieht. Dem alten Fritz werden bis zu 11 Assists zugeschrieben, die er bei nur 2 Weltmeisterschaften gesammelt hat. Lionel Messi, der Unersättliche, hat ihn im Halbfinale gegen England übertroffen. Wir, wie die Bild in solchen Fällen gerne schreibt, haben nicht mehr den besten Torjäger, wir haben nicht mehr den besten Vorbereiter. Und Elfmeter können wir auch nicht mehr. Wir hatten außerdem den WM-Rekordtrainer. Helmut Schön saß bei 25 Weltmeisterschaftsspielen auf der Bank, das letzte Mal bei der WM 1978, als es noch kein 16. Finale gab, in dem man gegen Paraguay hätte rausfliegen können. Die Deutschen flogen damals nach einer Pleite gegen Österreich raus. Und Bundestrainer Schön, ein sensibler Feingeist, nahm seinen Hut bzw. seine berühmte Mütze. Sein Rekord hielt 48 Jahre, bis er bei dieser Weltmeisterschaft vom französischen Silberschopf Didier Deschamps gebrochen wurde, der die Franzosen beim Spiel um Platz 3 gegen England allerdings zum letzten Mal trainierte. Der neue WM-Rekordtrainer ist schon wieder Ex-Trainer. Deschamps letztes Match verlor Frankreich gegen England 4:6. Es war das torreichste Spiel um den 3. Platz seit Frankreich 6:3 gegen Deutschland bei der WM 1958. Auch in dieser Statistik liegen die Deutschen also nicht mehr vorn, was sie aber werden verschmerzen können. Sie haben das alte Rekordspiel damals ja vergeigt. Wie es überhaupt manchmal auch befreiend sein kann, sich einzugestehen, dass Bestleistungen nicht für die Ewigkeit gemacht sind. Als es noch kein 16. Finale, keine Fußballweltmeisterschaft und noch nicht mal die FIFA gab, schrieb der Dichter Friedrich Rückert: Füge dich der Zeit, erfülle deinen Platz. Und räum ihn auch getrost, es fehlt nicht an Ersatz. In der Rangliste der beherzigenswerten Weisheiten liegt Rückert, ein Deutscher, damit sehr weit vorn.
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1: Ich bin in einer Werkstatt im Nordwesten von Leipzig. In einer Ecke steht ein zylinderförmiger Tank. 1,5 Meter hoch und etwa 1 Meter breit. Und darin schwimmt ein glänzender geometrischer Körper aus Edelstahl. Ungefähr so groß wie ein Rugbyball ist er. Mit rhythmischen Bewegungen dreht er sich um sich selbst und erzeugt dabei eine leichte Strömung. Wie ein Fisch im Wasser bewegt sich dieser kleine Körper. Die Ingenieure, die hier an ihm basteln, nennen ihn ein Rührwerk.
2: Das Rührwerk sieht ein bisschen aus wie so ein abgeflachtes Ei mit 2 runden Kanten und hängt in so zwei Gabeln drinne, die sich jeweils drehen, und das scheint so ein Stück durch das Wasser zu torkeln.
1: Dieser kleine Fischkörper soll die Geschichte der Tagebaulandschaften zurückdrehen. Tagebaue hinterlassen kraterartige Mondlandschaften, in denen durch den Kohleabbau auf absehbare Zeit jede Chance auf Leben vernichtet wurde. Damit die Natur diese Landschaften zurückerobern kann, werden Tagebaue renaturiert. Meistens, indem sie geflutet werden und daraus Seen entstehen.
2: Was wir hier machen, ist, dass wir die Bergbaufolgelandschaft wieder thermisch nutzen, aber eben um zu heizen. Und wir damit auch noch ökologische Effekte ins Gewässer bringen, weil wir das Gewässer entwärmen. Also wir drehen ein Stück die Geschichte um und machen eine neue, gute Erzählung daraus.
1: Wie kann der silberne Fisch aus der Leipziger Werkstatt dabei helfen, die Bergbaufolgelandschaft wieder nutzbar zu machen? Ich bin Johanna Voss und das ist Nach der Kohle –

0: Folge 8. Der Silberfisch. Der Strukturwandel betrifft alle Menschen im mitteldeutschen Revier. Wer will, kann mitmachen. Manche beteiligen sich an Bürgerdialogen. So wie Katrin Jacewski, die mir in Folge 7 gezeigt hat, was sie konkret verbessern will. Andere treiben beruflich Projekte voran, die die Region nachhaltig verändern sollen. So wie Erik Schieblich. Er weiß, wie lange es dauert, Tagebaue zu renaturieren. Er leitet das Team, das an der Maschine bastelt, von der ihr eben schon gehört habt. Erik Schieblich ist Wasserwirtschaftler.
1: Wenn man hier gerade sieht, diese Wurbel, das ist das, was man als impulsartige Strömung bezeichnen kann. Und das ist auch das, wie Fische sich im Wasser fortbewegen. Also impulsartige Strömung.
0: Schon während seines Studiums in Dresden hat er sich viel damit beschäftigt, wie alte Tagebaue zu sehen werden. Und dabei aus erster Hand gelernt, wie tief der Bergbau in die Natur eingreift.
2: Also jemals wieder an diesen Punkt, wie es vorher war, zu kommen, das ist bautechnisch unmöglich. Aber es so wiederherzustellen, dass man an dem Punkt ist, dass man da baden kann, dass eine Biologie sich entwickelt, dass da Fische leben, dass man es als Naherholungsgebiet nutzen kann, dass es ein Vogelschutzgebiet wird, dass es ein Landschaftsschutzgebiet wird. Das ist alles technisch möglich, aber ich stelle mir manchmal die Frage, hätten wir uns schon Gedanken gemacht vor 50, 80 Jahren, ob quasi Abbaggern und fossile Energieträger das beste Mittel der Wahl sind, dann hätten wir jetzt nicht die Kosten auf gesellschaftlicher Seite, um das wieder zu heilen.
0: Wenn Erik Schieblich vom Heilen spricht, meint er die sogenannten Ewigkeitslasten, die der Bergbau hinterlässt. Also Folgekosten, die die Gesellschaft trägt. Und zwar, wie der Name schon sagt, bis in die Ewigkeit. Beim Kohleabbau entsteht ja ein gewaltiges Loch. Je mehr Kohle abgebaut wird, desto größer wird auch dieses Loch. Um an die Kohle ranzukommen, werden viele Erdschichten durchbrochen, die erstmal als sogenannter Abraum zu Haufen aufgetürmt werden. Am Ende wird diese ganze Masse dann wieder in das Tagebauloch gekippt. Ein großes Defizit bleibt dann aber immer noch, weil ja viel Kohle aus dem Boden genommen wurde. Und dieses Restloch wird dann meistens mit Wasser gefüllt, damit ein See entsteht. Die Vorbereitungen dafür fangen früh an. Und zwar schon während noch Kohle abgebaut wird. Zum Beispiel werden in den Teilen, wo schon alle Kohle rausgeholt wurde, Böschungen aufgeschüttet und bepflanzt, damit der See nicht zu steil abfällt. Dafür gibt es sehr detaillierte Pläne, die von den Behörden in langwierigen bürokratischen Prozessen genehmigt werden müssen. Und diese Pläne reichen weit in die Zukunft. Für die beiden Mibrag-Tagebaue, die gerade noch aktiv sind, wird Stand jetzt mit einer Renaturierung bis Mitte der 2060er Jahre geplant. Das hat mir die Mibrag selbst geschrieben. Wenn der Osten jetzt schon 2030 aus der Kohle aussteigt, bedeutet das nicht, dass es mit der Renaturierung schneller geht. Im Gegenteil, der bisherige Zeitplan müsste dann komplett überarbeitet werden. Das allein würde viel Zeit in Anspruch nehmen. Die Folgelandschaften würden unter völlig anderen Voraussetzungen entstehen. Ein Tagebau, der mitten im Vollbetrieb stillgelegt wird, muss viel umfassender saniert werden als einer, der nach Plan zu Ende geht. Eine Stilllegung im Vollbetrieb heißt, dass viele der parallel laufenden Sanierungsmaßnahmen, die für die Renaturierung wichtig sind, nicht fertig werden. Das war zum Beispiel bei den vielen DDR-Tagebauen so, die heute das Leipziger Umland schmücken. Rund um Leipzig gibt es 22 Seen mit einer Gesamtfläche von 70 Quadratkilometern, die alle mal Tagebaulöcher waren. Und für einen davon ist die Maschine in Erik Schieblichs Werkstatt bestimmt.
2: Und was wir tun, ist, einen Maschinenbau zu generieren mit einer besonderen mathematischen Form, um eine Strömung zu erzeugen, die aussieht, wie wenn ein Fisch sich im Wasser fortbewegt.
0: Erik Schieblich ist Geschäftsführer der Oloid Solution, die in Leipzig ihre Werkstatt hat. Seine Firma ist spezialisiert auf die geometrische Form, die auch heute bei ihm im Tank schwimmt. Das Oloid. Das ist eine besondere geometrische Form, die vor 100 Jahren entdeckt wurde. Ein Oloid hat keine Ecken, sondern nur zwei Kanten. Sieht ein bisschen aus wie ein UFO. Einfach ist es nicht zu beschreiben, aber ihr könnt euch zwei Kreise vorstellen, die senkrecht ineinander gesteckt werden. Eine Hülle verbindet die Kanten der Kreise miteinander. Wenn man das Oloid anstupst, dann taumelt es vorwärts und rollt sich über seine gesamte Oberfläche ab. Wenn ihr dazu Visuals braucht, schaut mal parallel auf dem Detektor FM Instagram-Kanal. Da gibt's ein Video. Die Firma von Erik Schieblich hat sich zusammengetan mit der Thilia GmbH, einem Energiedienstleister mit Sitz in Leipzig. Zusammen führen sie ein Pilotprojekt durch. Sie wollen die natürliche Wärme des Hainer Sees nutzen, um damit eine nahegelegene Siedlung zu heizen. Das Oloid soll dabei helfen. Es ist nämlich so: Weil er von der Sonne bestrahlt wird, hat ein See eine natürliche Wärme. Und diese Wärme kann man mit Hilfe von Wärmetauschern nutzbar machen. Das funktioniert so ähnlich wie ein Kühlschrank, erklärt Josef Lohzahl. Er ist der Projektleiter auf Seiten der Thilia GmbH.
3: Der Kühlschrank entzieht der Milch oder dem Joghurt die Wärme und gibt sie an der Rückseite wieder ab. Unsere Wärmepumpen machen das genau andersrum. Sie entziehen dem See die Wärme auf einem niedrigen Temperaturniveau und geben die Wärme an die Heizungsanlagen in den Gebäuden ab.
0: Dass die Wärme von Gewässern genutzt wird, um Häuser zu heizen, das ist erstmal nichts Neues. Aber die beiden Unternehmen, die sich hier zusammengetan haben, wollen mit dem Oloid etwas testen. Die Herausforderung bei einem stehenden Gewässer wie dem Hainer See ist nämlich, dass es dort keine Strömung gibt. Das heißt, wenn man die Wärme des Wassers an einer Stelle entzieht, kommt keine neue Wärme nach oder zumindest geht das nicht schnell genug.
2: Im Sommer hat man oben eine hohe Temperatur und unten eine niedrige. Und im Winter ist es genau umgekehrt. Man hat unten, weil das Wasser bei 4 Grad Celsius die größte Dichte hat, hat man unten 4 Grad Celsius und oben friert der See zu. Jeder kennt das beim Eislaufen. Man wartet quasi darauf, dass man endlich Eislaufen kann. Für diesen Wärmetauscher benötigen wir jetzt aber ständig diese Wärme. Und die Wärme ist dann im Winter unten am Grund. Und der Wärmetauscher ist aber oben. Also ist die Herausforderung, wie kriegen wir die Wärme am Untergrund zu dem Wärmetauscher, damit wir nicht mit Gas zusätzlich heizen müssen.
0: Wenn da doch nur ein Fisch wäre, der genau so schwimmt, dass seine Strömung immer neues, warmes Wasser in Richtung Wärmetauscher schwemmt.
4: Und da kommt das Rührwerk ins Spiel.
2: Genau so. Wir erzeugen eine Strömung, um genau dieses warme, in Anführungszeichen, Wasser mit 4 Grad an den Wärmetauscher zu bringen, sodass der im Winter auch funktioniert.
0: Wenn das klappt, könnte es die Seewärmenutzung deutlich klimafreundlicher machen als bisher. Normalerweise muss im Winter mit Gas zugeheizt werden, weil die Wärme des Sees in den kalten Monaten nicht ausreicht. Mit dem Silberfisch könnte auch im Winter nur mit der Seewärme geheizt werden. Vier Wochen, nachdem ich das Oloid in der Werkstatt besucht habe, ist es soweit. Der Fisch darf ins Wasser. Der Hainer See liegt im Süden von Leipzig, im Gemeindegebiet Neukieritzsch. Da, wo heute Segelboote und schicke Einfamilienhäuser das Bild prägen, war mal der Tagebau Witznitz. 1993 wurde er stillgelegt. Bis 2010 hat es gedauert, ihn zu fluten. Heute ist der See 600 Hektar groß, also ungefähr 1,5 Mal der Central Park in New York. Ein Stück mediterranes Flair verspricht die Blauwasser Seemanagement GmbH auf ihrer Webseite. Sie ist der größte private Seenbesitzer im mitteldeutschen Revier und gehört zum schwäbischen Pharmakonzern Merkle. Und zugegeben, es ist echt ganz nett hier.
4: Das ist wirklich schön hier, hätte ich nicht erwartet.
5: Ich finde es auch immer wieder, ja, nicht beeindruckend, wäre vielleicht zu stark, aber es ist so, ja, man kommt hier so an und es ist so wie, eigentlich ist ja die Welt in Ordnung.
0: Das ist nochmal der Projektleiter Josef Lohzahl. Der war auch schon in der Werkstatt mit dabei.
4: Und hier war ja mal Tagebau. Davon merkt man aber nichts
5: mehr.
4: Ja.
5: Das Einzige, was daran erinnert, sind die Böschungen. Dass man sieht, okay, wir sind hier irgendwie offensichtlich ein bisschen weiter unten als der Rest der Welt.
4: Man sieht auch dieses Treppenartige da hinten noch in der Landschaft, dass die Hügel so ein bisschen aufgebaut sind wie im Tagebau.
0: Wie ich hier so stehe und diese schicken Ferienhäuser mit Seezugang und Bootsanleger sehe, muss ich zurückdenken an Pödelwitz. Das Dorf, das zu 80% dem Braunkohleunternehmen Mibrag gehört. und bei dem sich alle fragen, warum das Unternehmen die Häuser nicht verkauft, obwohl sie gerade sowieso verfallen. Wenn der Tagebau neben Pödelwitz auch mal zu so einem schönen See wird, dann werden das genau solche Filetgrundstücke sein wie diese hier. Da, wo wir jetzt stehen, wird gerade eine Feriensiedlung gebaut. Dass die auch im Winter beheizt werden kann, darum wird sich der Energiedienstleister Tilia kümmern.
5: Wir werden den See nutzen als Wärmequelle. Wir werden für dieses Hafendorf, was hier gerade im Entstehen ist, die Wärmeversorgung bereitstellen mit Wärmepumpen. Und die Wärmepumpen werden als Quelle die Temperatur des Sees nutzen.
4: Das heißt, da, wo früher mal Tagebau war, wird jetzt quasi der Tagebau selbst nochmal genutzt, um Wärme zu produzieren für Häuser.
5: Man könnte sagen, wie so eine Art energetische Zweitverwendung.
0: Zur Erinnerung, das Problem mit der Wärmenutzung von so einem stehenden See ist, dass kein warmes Wasser nachkommt, wenn man es an einer Stelle entzieht. Gerade im Winter, wenn das Wasser insgesamt relativ kalt ist, könnte das zu einem Problem werden.
5: Wenn das Wasser kalt ist, dann können wir nur noch relativ wenig Wärme aus dem Wasser entnehmen, bevor das System einfriert. Und wir wollen die Leistung des Systems dadurch erhöhen, dass wir immer wieder frisches Wasser nachliefern an die Wärmetauscher. Und das machen wir über dieses Oluit-Rührwerk. Und unsere Idee ist, dass wir da natürlich dafür Strom brauchen, aber der Stromeinsatz bei Weitem viel geringer ist als das, was wir an zusätzlicher Wärme dort produzieren können.
0: Dafür gibt es den Silberfisch aus der Leipziger Werkstatt. Nach den Tests in der Werkstatt haben Taucher die Stahlkonstruktion mit dem Oluit hier im Heiner See montiert. Unter Wasser, ein paar Meter unter den Bootsstegen. Zwischen den Segelbooten, die hier gerade Winterpause machen, rührt jetzt also der kleine künstliche Fisch. Man hätte auch eine Schiffsschraube nehmen können. Aber durch seine Oluitform braucht der Silberfisch weniger Strom als ein normaler Propellermotor. Und er greift weniger in das Ökosystem ein. In einem UFO ohne Ecken kann sich kein Tier verfangen. Heute wollen die Ingenieure testen, ob die Strömung, die der Silberfisch erzeugt, auch wirklich so weit reicht wie berechnet.
5: Und zwar wollen wir erstmal ohne den Rest der Technik testen, wie sich die Strömung, die durch diesen Oluit erzeugt wird, ausbreitet. Und das werden wir so machen, dass wir das Wasser einfärben und dann mittels einer Drohnenüberfliegung die sich ausbreitende Strömungsfahne dann erfassen können per Video und dann im Nachgang die Strömungsgeschwindigkeiten bestimmen können, die wir erreichen können mit dem System.
0: Heißt, die Ingenieure haben Farbe mitgebracht, die gleich oberhalb des Oluiden ins Wasser geschüttet wird und sich dann entlang der Strömung verteilt. Ein Drohnenpilot ist auch dabei, der aus der Höhe fotografieren soll, wie weit die Farbe sich ausbreitet. Nach wenigen Minuten erstrahlt der Heiner See unter unseren Füßen in einem Giftgrün.
6: Kommt schon mal gemeinsam rein.
4: Oh ja, ich sehe es. Hier auch, rechts auch.
6: Da auch.
4: Sieht richtig giftig aus.
6: Ja. Ist aber absolut ungefährlich.
0: Die Tests sind erfolgreich. Die Strömung verhält sich wie erwartet. Als nächstes können die Wärmetauscher montiert werden.
4: Jetzt ist das ja erstmal nur ein Pilotprojekt. Wenn das jetzt klappt, wenn Sie erfolgreich sind und tatsächlich eine neue Technologie haben, mit der sehr viel effizienter Seewärme genutzt werden kann, was würde das denn für die Region bedeuten? Weil die Region ist ja jetzt in ihrer Wärmeversorgung noch extrem abhängig von der Kohle.
5: Das ist nicht so ganz einfach zu sagen. Die Technologie, die wir hier einsetzen, ist, glaube ich, eher was für kleinerskalige Lösungen. Das, was wir im größeren Maßstab brauchen, das werden andere Technologien sein können. Was aber unser Projekt fürs große Ganze leisten kann, ist einfach zu zeigen, dass es funktioniert, die Wärme aus Tagebauseen sinnvoll für Wärmeversorgungslösungen nutzbar zu machen und dass man dann daraufhin anfängt, sich über größerskalige Lösungen auch Gedanken zu machen und hier Technologien zu entwickeln, die nutzbar sind für Tagebauseen direkt.
0: Das meint Josef Lotzal auch damit, dass hier ein Stück Geschichte umgedreht wird. Da, wo früher extrem invasiv Energie aus dem Boden gewonnen wurde, könnte in Zukunft klimaneutral natürliche Wärme genutzt werden.
5: Dieselbe Fläche ist ja vorher schon mal zum Abbau von Braunkohle genutzt worden. Und von daher, aus meiner Sicht, schließt sich da ein Stück der Kreis. Früher haben wir hier eine Nutzung von, sag ich mal, klimaschädlichen Energieträgern gehabt. Und jetzt machen wir das Ganze eben mit einer klimafreundlicheren Technologie. Und für mich wird der Strukturwandel dadurch auch greifbar, dass wir hier was Neues entstehen lassen, was über den Tourismus auch eben langfristig dann wirkt.
0: Auch hier muss ich zurückdenken. An den selbstfahrenden Flashbus aus Folge 1. Auch dieses Projekt ist eins, das in der Fläche erstmal nicht viel verändert.
4: Das ist ja jetzt hier auch erstmal ein Pilotprojekt. Das ändert jetzt für die Menschen in der Region nicht so wirklich was, abgesehen von denen, die vielleicht da drüben ihre Villa am anderen Ende bauen. Und die sind jetzt vielleicht nicht die oder die hier in die Ferienwohnungen mal einziehen. Aber für die ganz normalen Menschen ändert das erstmal nichts, oder doch?
5: Ich glaube, für die ganz normalen Menschen, wenn das die ganz normalen Menschen sind, die sich solche teuren Immobilien in Seelage nicht leisten können, wird es wahrscheinlich tatsächlich über diesen Leuchtturmcharakter erstmal nicht hinausgehen. Leuchtturmcharakter in dem Sinne, dass sie sehen, was technologisch möglich ist und dadurch den eigenen Blick weiten können, vielleicht auch in ihrem Kreis.
0: Geht es also beim Strukturwandel auch darum, Dinge auszuprobieren, Mut zum Scheitern zu haben?
5: Wir haben das durchgerechnet und die Ingenieure auf Seiten der Rührwerkshersteller, die Ingenieure auf Seiten der Wärmetauscherhersteller, die sagen alle, ja, das müsste eine ganz gute Lösung soweit sein, nach dem, was wir bisher wissen. Aber wirklich gemacht hat es noch keiner. Und das ist jetzt hier in dem Rahmen des Strukturwandels möglich, weil wir eben diese Unterstützung auch durch die Fördergelder haben, sowas auszuprobieren. Das kann natürlich dann auch so ein positiven Aufbruch mitgeben, zu sagen, wir als Gesellschaft ermöglichen uns solche Probierräume und wissen ganz genau, manche Sachen werden funktionieren und manche Sachen werden nicht funktionieren und haben ein Stück eine Gutmütigkeit auch mit dem Scheitern.
0: Wie der Flashbus wurde auch dieses Projekt mit Kohlegeldern gefördert. Und ohne Förderung, sagt Josef Lotzal, wäre dieses Projekt nie zustande gekommen, weil das Geld einfach nicht da gewesen wäre.
5: Was ein bisschen schwierig war, ist, dass wir schon vorher eigentlich ziemlich genau wissen mussten, was wir brauchen, wie viel Geld wir überhaupt brauchen, was wir einkaufen wollen, wie teuer die Materialien sein werden. Und ich bin jetzt nicht mehr so ganz genau sicher, aber das ist anderthalb Jahre her. Das heißt, wir mussten im Grunde genommen anderthalb Jahre in die Zukunft denken und wissen, was in anderthalb Jahren welches Teil, das wir brauchen könnten, kosten wird. Wohl wissend, dass wir auch in dem Planungsprozess noch ganz viele Unsicherheiten drin haben. Also wir machen ja was Neues hier und es ist auch erst während des Tuns klar geworden, was wir genau bauen. Und das war ein Stück die Schwierigkeit. Also,
4: ist für Sie denn transparent, wer entschieden hat, dass Sie gefördert werden?
5: Nö. Also was wir wissen, ist, dass bei unserer Förderhöhe das Ganze über das Bundeswirtschaftsministerium gegangen ist. Und dass die im Grunde genommen unser Projekt nochmal geprüft haben und auch nochmal Nachfragen dazu hatten. Aber welche Kriterien jetzt ganz genau wie gewichtet und gewertet wurden und wer diese Entscheidung genau getroffen hat, das ist uns nicht klar.
0: Wie funktioniert der Strukturwandel hinter den Kulissen? Und was sagt es über den Entscheidungsprozess aus, wenn selbst der Projektleiter nicht weiß, wer entschieden hat, dass sein Projekt gefördert wird?
7: Wer jetzt in die Region schaut, denkt sich, Mensch, da gibt es in Sachsen-Anhalt gibt's einen Revierbegleitausschuss. In Sachsen gibt es diesen Revierbegleitausschuss. Dann gibt es noch Expertennetzwerke, Fachnetzwerke. Es gibt JTF-Unterausschüsse und überall gibt es immer so separate Ausschüsse.
0: Das hört ihr in Folge 9, nächsten Samstag. 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
1: Sommerurlaub. Für viele Menschen endlich Zeit für die Dinge, die im Alltag so oft liegen bleiben. Lesen zum Beispiel. Bei einigen türmen sich bestimmt schon die Bücher auf dem Nachttisch. Andere hingegen brauchen noch ein wenig Inspiration für ihre Urlaubslektüre. Für alle, die Bücher lieben, haben wir vom Podcast einen Ausflug in die Welt der Literaturpodcasts gemacht und sind nun zurück mit einer Themenwoche und 7 Hörtipps rund ums Lesen. Was haben Essen und Lesen gemeinsam? Genuss natürlich. In ganz unterschiedlichen Ausprägungen. Dieser Podcast hat beides und beginnt mit einer literarischen Vorspeise.
2: Jan, wir fangen heute ausnahmsweise mal mit einer kleinen Quizfrage an.
3: Toller Start.
2: Ja, die musst du erst lösen und dann darfst du essen. Und zwar ein Buch in einem Satz. Ungezogener Vegetarier bereichert sich an fremdem Gemüse und bezahlt mit einer Magenverstimmung, gegen die nur Petersilie und Kamillentee helfen kann.
3: Okay, wir können diese Sendung beenden. Wir können diese Aufnahme beenden. Das weiß ich nicht. Ich gebe dir das Essen zurück.
2: Nein, ich helfe dir ein bisschen.
1: Hier ist der Podcast, euer täglicher Hörtipp, kuratiert vom Podcast Radio Detektor FM mit unserer 100. Folge. Heute empfehlen wir euch Eat, Read, Sleep vom Norddeutschen Rundfunk. Im Prinzip ist die Idee hinter dem Podcast Eat, Read, Sleep schnell erklärt. 2 der 3 Hosts, Katharina Marenholz, Daniel Kaiser und Jan Ehlert, treffen sich zu jeder Folge im Studio. Eine Person bringt dabei für die jeweils andere ein selbst gekochtes Gericht mit. Und diese literarische Vorspeise ist dabei oft unvorhersehbar. Das kann zum Beispiel das berühmte Breakfast at Tiffany's von Truman Capote sein.
2: Daniel, was haben denn bitteschön ein Croissant und ein Porridge mit Holly Golightly zu tun? Ich kann mich gar nicht mehr so genau an das Buch oder den Film erinnern, dass ich dieses Essen damit zusammenkriege.
4: Im Film allein diese Croissant-Szene, wie Audrey Hepburn da vom Schaufenster steht mit Sonnenbrille, mit Kaffeebecher und Croissant. Ich habe dir heute auch ein Frühstück bei Tiffany mitgebracht. Was siehst du?
2: Also ich habe einen warmen Kaffee, ein ja. Croissant.
4: Genau.
2: Und hier sowas bräunlich-breiiges mit Haferflocken. Ich nehme mal an, es ist Porridge.
1: Aber auch der berühmt-berüchtigte pangalaktische Donnergurgler aus Douglas Adams Per Anhalter durch die Galaxis wurde bereits verköstigt, trotz der nachvollziehbaren Schwierigkeiten bei den Zutaten.
2: Naja, egal. Wir haben ja jetzt auf jeden Fall hier einen großen Plan. Mein ganzer Tisch ist voller Zutaten, denn wir werden versuchen, den pangalaktischen Donnergurgler aus Per Anhalter durch die Galaxis mit realen Zutaten nachzumixen.
3: Real ist schön, weil phalianisches Sumpfgas, was darin vorkommt, das gab es in meinem Supermarkt jetzt nicht um die Ecke. Und auch das qualaktinische Hyperminz-Extrakt, da habe ich mich doch sehr schwer getan, das zu finden. Deswegen siehst du bei mir auf dem Tisch nur Alkohol.
1: Und egal, ob sich die kulinarische Versuchung als Geheimtipp oder als Reinfall herausstellt, im Anschluss geht es entspannt weiter mit den übrigen Rubriken, zum Beispiel mit der Bestseller-Challenge. Dafür müssen sich die Hosts die Bücher der aktuellen Bestsellerliste vornehmen, egal ob es sich dabei um ein neues literarisches Meisterwerk handelt oder um romantische Unterhaltungsliteratur.
5: Die Bestseller-Challenge.
3: Wir haben nämlich gelesen Twisted Fate von Bianca Iovisoni, Wenn Magie erwacht, der Untertitel. Teil 1 einer eben mehrbändigen Reihe, das merkt man, denn es endet mit einem ziemlich fiesen Cliffhanger.
1: Und natürlich kommt dann noch ein Gast der Woche. Dafür laden sich die 3 Hosts Bestseller-AutorInnen und Nachwuchstalente ein und reden mit ihnen über ihre Lieblingsbücher. Dabei waren unter anderem schon T.C. Boyle, Ken Follett und Dörte Hansen. Und dabei wird es auch oft ziemlich unterhaltsam. Zum Beispiel im Gespräch mit der Autorin Helga Schubert, die in Ost-Berlin aufgewachsen ist.
4: Ein Helga-Schubert-Gericht. Erkennen Sie es?
6: Das ist ein Streuselkuchen mit so ein ganz klein bisschen Creme drin, mit Buttercreme.
4: Erkennen Sie es wieder aus einem Ihrer Bücher?
6: Ja, das erkenne ich wieder, wenn Sie mich so fragend angucken. Das ist die erste Erzählung vom Aufstehen.
4: Genau.
6: Mein idealer Ort. Und das ist der Geliebte meiner Großmutter gewesen. Der war Bäckermeister und hat es immer gebacken, wenn ich in die Ferien nach Greifswald kam und wenn ich vom Mittagsschlaf in der Hängematte aufwachte. Idealer Ort.
3: Wir wollten Ihnen ein bisschen ein Feriengefühl oder einen idealen Ort hier schaffen. Aber ganz ehrlich, sieht der Kuchen so aus wie der aus Ihrer Erinnerung?
6: Flacher. Der war flacher.
4: Aha,
6: das ist hier ein Westkuchen aus Hamburg.
1: und, Eat, Read, Sleep will kein Podcast für den hohen Literaturbetrieb sein. Stattdessen geht es hier um die Freude am Lesen. Und es geht um die Liebe zu Büchern und Geschichten. Und diese Liebe, die geht bekanntlich auch gerne mal durch den Magen. Und wer diesen Podcast hört, steht auch auf Esspapier mit viel Text. Diesen Tipp hat Lars Fein rausgesucht. Die Redaktion hatte Joana Voss, Produktion Florian Drexler. Und am Mikrofon war Ina Lebetjew. Und wir wollen an dieser Stelle auch noch mal ganz kurz Danke sagen für euer Feedback, für die Tipps, Ideen und natürlich fürs Zuhören vor allen Dingen und fürs Weiterempfehlen. Wir lieben Podcasts jetzt übrigens noch ein bisschen mehr als vor 100 Tagen. Morgen sprechen wir hier über den Podcast Zwei Seiten. Wir hören uns.

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1: Das hätte man vor ein paar Jahren auch nicht erwartet. Die Kernenergie erlebt so eine Art Comeback. Viele Länder wollen wieder Atomkraftwerke bauen und teilweise in Mini-Versionen. Was es damit auf sich hat und wie das zu bewerten ist, das erfahrt ihr heute bei uns hier im Spektrum-Podcast. Mein Name ist Marc Zimmer. Schön, dass ihr dabei seid.

0: Wart ihr schon mal in Wales? Ganz im Norden von Wales, da gibt's eine Insel, die sind etwa so groß wie Rügen. Anglesey heißt die. Und da gibt's vor allem Wiesen, könnte man sagen. Es gibt ein paar mittelalterliche Burgen und, so habe ich gehört, mehr Schafe als Menschen. Und außerdem gibt's da auch noch den Ort mit dem allerlängsten Namen in Europa. Der hat 58 Buchstaben und es sind fast nur Konsonanten. Also walisisch pur, eine ganz, ganz lustige und komische Sprache. So als Außenstehender. Ich werde das jetzt nicht versuchen, hier auszusprechen, aber ihr könnt ja mal googeln, den längsten Ortsnamen Europas. So, und jetzt denkt ihr, was erzählt er uns von Wales und was hat er sich da alles zusammengegoogelt? Aber nein, ich kenne mich da sogar ein kleines bisschen aus. Ich habe da nämlich mal ein Semester studiert, da oben in Nordwales. Es ist zwar schon eine ganze Weile her, aber tatsächlich war ich damals auch öfter auf eben erwähnter Insel Anglesey. Da muss man nur über so eine Brücke rüber von der Stadt, wo ich da studiert habe. Nur was ich nicht wusste, während ich da war, mitten in dieser ländlichen Idylle, da liegt ein Atomkraftwerk. Einfach mal so. Und das lief sogar noch, als ich damals dort Erasmus gemacht habe. So, und jetzt sind wir beim eigentlichen Thema. Dieses alte Kraftwerk, das soll jetzt zu einer ganz neuen Generation von Atomkraftwerken werden. Und zwar in so einer Art Miniaturvariante. Da stecken ganz, ganz große Hoffnungen drin, aber natürlich gibt's auch eine Menge Kritik und damit hat sich Thomas Siebel gerade ausführlich beschäftigt. Der ist Ingenieur und Redakteur für Physical Sciences bei Spektrum der Wissenschaft. Hallo Thomas.
1: Hallo Marc.
0: Ja Thomas, das Ganze nennt sich, also diese Mini-AKWs, Small Modular Reactors. So heißt die Technologie also, um die es geht. Wie funktionieren denn diese, kurz gesagt, SMRs? Und worin unterscheiden sie sich vielleicht auch von den klassischen Atomkraftwerken?
1: Genau, also der Name sagt's ja schon, sie sind small, also klein und modular. Man kann sich das vorstellen, man hat so einen Baukasten von Atomreaktoren, den kann man nutzen, um sich sein Atomkraftwerk so zurechtzubauen, wie man es eben gerade braucht. Jetzt mal ganz vereinfacht gesprochen. Und klein bedeutet in dem Fall, die haben eine Leistung von ungefähr 300 Megawatt, so die Ecke. Die konventionellen Kernreaktoren, die wir hier in Deutschland stehen hatten oder die auch ansonsten in Europa noch im Betrieb sind, die sind 3- oder 4-mal so stark und so groß eben auch, ne? Und der entscheidende Unterschied bei den SMRs ist jetzt eben, dass sie in der Fabrik gefertigt werden sollen. Das gibt's so in dieser Weise bislang noch nicht bei den konventionellen Atomkraftwerken. Die werden vor Ort am Standort, wo sie eben mal stehen sollen, aufgebaut. Das Ganze dauert jahrelang. Riesige Projekte, enorm teuer, wir kennen das ja alles. So, und diese SMRs, die sollen jetzt aus der Fabrik kommen. Die Komponenten sollen in großen Stückzahlen gebaut werden. Vor allem die zwei Hauptkomponenten, die Reaktoren und die Kühlkreisläufe dieser kleinen Mini-Kraftwerke. Und diese Teile sollen dann per Zug oder Schiff oder LKW fertig zum Standort des Atomkraftwerks dann eben transportiert werden. Und dort werden sie noch, jetzt vereinfacht gesprochen, in Fundament gesetzt, zusammen montiert, angeschlossen, ans Stromnetz angeschlossen und dann sollen die nach 3 Jahren Strom produzieren. Das sind so die Versprechen der Atomindustrie. Klingt alles ganz großartig, gemessen an dem, was wir bislang oder aus den letzten Jahren so kennen, aus der Atomkraft. Und dadurch, dass diese Kraftwerke also in der Fabrik produziert werden sollen, in großen Stückzahlen irgendwann mal, sollen die Kosten dieser Atomkraftwerke massiv gesenkt werden. Das ist so das, was man sich davon erwartet.
0: Ja, weil bisher, das muss man vielleicht mal dazu sagen, also kann man sich auch wahrscheinlich auch vorstellen, ein Atomkraftwerk zu bauen ist wirklich unfassbar teuer bisher. Und jetzt kommen wir doch mal zu diesem konkreten Beispiel in Wales. Was entsteht denn da gerade und wie weit ist man da?
1: Genau, du bist ja gerade auf die Insel eingegangen. Die zieht ansonsten ja Urlauber, Naturliebhaber oder in Ausnahmefällen auch mal Studenten an. Ansonsten ist die Struktur schwach, wie man so schön oder so unschön sagt. Also da wandern die jungen Leute ab, die wollen dort nicht mehr bleiben. Die Insel hat tatsächlich bessere Zeiten erlebt. Zum Beispiel die Zeit, als dort mal ein Atomkraftwerk stand. Das war 35 Jahre lang in Betrieb bis 2015. Da wurde es vom Netz genommen. Danach hat man versucht, ein neues Atomkraftwerk dort aufzubauen. Das ist gescheitert, zu teuer, wie man es so kennt. Und vor wenigen Jahren hat die britische Regierung dann das Golden Age of Nuclear ausgerufen. Die wollen also groß wieder in die Kernkraft einsteigen in Großbritannien. 2 große Kernkraftwerke werden dort jetzt gebaut. Hinkley Point C und Sizewell C. Und auf dieser Insel Anglesey sollen jetzt also 3 SMRs gebaut werden. Auf dem Gelände dieses stillgelegten alten Atomkraftwerks. Später soll das noch erweitert werden, also ganz typisch für SMRs. Es werden zuerst 3 Blöcke hingestellt und dann irgendwann vielleicht nochmal 5 weitere, um die Leistung zu steigern. Dieses Jahr wird angefangen, dieses Atomkraftwerk zu bauen. Bis 2029 soll das fertig sein und soll unter anderem dann auch ein nahegelegenes Rechenzentrum mit steter Energie versorgen. Für die britische Regierung und auch für die britische Industrie ist das so eine Art Leuchtturmprojekt. Also Rolls-Royce baut dieses Kraftwerk, das ist ein großes britisches Unternehmen. Und wenn da alles funktioniert, dann soll das also mal zum Exportschlager werden und in alle Herren Länder exportiert werden. Für uns ist das interessant, weil es das erste SMR in Europa sein wird. Und aus EU-Perspektive ist das insofern interessant, dass ein großer tschechischer Energieversorger groß bei Rolls-Royce eingestiegen ist. Die beobachten jetzt genau, was da gebaut wird in Wales. Wenn das alles gut geht, die Kosten einigermaßen im Rahmen bleiben, die Bauzeiten auch, wird dieser Energieversorger an drei Standorten in Tschechien solche SMRs bauen. Einer davon nur einen Steinwurf von der deutschen Grenze entfernt.
0: Also bleibt auch für uns und für die EU natürlich spannend, was da passiert. Thomas, jetzt hast du schon so ein bisschen von den Vorteilen, die hast du so angeschnitten, nochmal konkret gefragt, warum werden so große Hoffnungen in diese Technologie gesetzt? Also welche Vorteile verspricht man sich?
1: Ja, die Hoffnungen sind eigentlich auf zwei Seiten verteilt. Einmal auf die Staaten, die eben in diese Technologie investieren wollen, also weiter Kernkraftwerke bauen wollen, und zwar diese kleinen dann. Und natürlich liegt die große Hoffnung auch auf der Atomenergiebranche, die durchaus angeschlagen ist, jedenfalls in Europa. Die hatte ihren Boom in den 70er und 80er Jahren. Aus dieser Zeit stammen fast alle Atomkraftwerke, die in Europa errichtet wurden. Fast 300 AKWs hatten wir hier. Heute sind allerdings nur noch 168 in Betrieb. Das heißt, sie werden alt, werden außer Betrieb genommen, auch ohne den politischen Beschluss eines Atomausstiegs. Also in anderen Ländern passiert das genauso nach einer gewissen Zeit. Und gleichzeitig wurden extrem wenige AKWs neu hinzugebaut. Die hinzugebaut wurden, hatten mit enormen Verzögerungen zu kämpfen, explodierenden Kosten. Das Paradebeispiel war in Nordfrankreich, der Reaktor in Flamanville. Die haben 17 oder 18 Jahre gebraucht, um den aufzustellen. Also alles irgendwie schlechte Nachrichten für die Atomenergiebranche. Und mit diesen SMRs soll jetzt natürlich alles besser werden. Das soll schnell gehen, die kommen aus der Fabrik, die sollen super einfach anzuschließen sein. Und so weiter. Und die Staaten, viele Staaten, auch in Europa, haben daran Interesse. Polen, Tschechien, Frankreich, Großbritannien, Schweden, Finnland und so weiter. Und auch in Nordamerika, USA, Kanada. Die haben ein Interesse dran, vor allen Dingen die Europäischen, weil sie aus den fossilen Energien natürlich aussteigen. Die müssen ihre Kohlekraftwerke abschalten und brauchen eben was Neues. Wind und Sonne sind volatil, das wissen wir. Wenn man die nutzen will im Netz, im Stromnetz, dann muss man die Netze anpassen, alles sehr aufwendig und kompliziert. Und diese, also ein klassischer Ansatz für den Bau von SMRs ist, dass man einen alten Standort von einem alten Kohlekraftwerk hat, das abgeschaltet wird. Und diesen Standort will man weiter nutzen, weil die Stromverbindungen sind ja schon da. Der Netzanschluss ist da, der ist auch darauf ausgelegt, große Leistungen aufzunehmen, und dann kann man ja das Kohlekraftwerk einfach abschalten und setzt stattdessen innerhalb von wenigen Jahren ein SMR oder mehrere SMR nebeneinander hin, die dann diese elektrische Leistung wieder ins Netz reinbringen sollen. Genau, die Hersteller versprechen also, dass das alles super einfach gehen soll, und überzeugt ist unter anderem auch die Europäische Kommission, namentlich Ursula von der Leyen, die ironischerweise bekanntlich Deutsche ist. Aber sie sagt, die Kernenergie gehört in den europäischen Strommix. Und die Kommission hat nun sogar im Frühjahr 2026 eine SMR-Strategie ausgerufen und mit Hunderten von Millionen Euro, 200 Millionen Euro ausgefüttert, um den Start dieser Technologie in Europa voranzubringen. Es geht natürlich um die Kosten dabei. Atomenergie ist ja eine sehr teure Energieform, gerade wenn man es vergleicht. Die Stromgestehungskosten im Vergleich zu Wind und Solar, die sind viel höher bei der Atomenergie. Und das liegt eben daran, dass vor allem der Bau dieser Atomkraftwerke extrem teuer ist. Das kriegt man auch nicht ohne staatliche Mittel hin. Also ein privates Unternehmen wird das niemals schaffen. Der Betrieb von Atomkraftwerken ist wiederum relativ günstig. Also die Brennstoffe kosten vergleichsweise wenig. Und um von diesen hohen Kosten runterzukommen, galt eigentlich lange die Devise, wir bauen die Atomkraftwerke immer größer und größer und größer. Dann sind die Investitionskosten ein bisschen höher, aber der Betrieb bleibt trotzdem relativ günstig. Und dafür hat man in diesem günstigen Betrieb dann dafür ein riesiges Atomkraftwerk, das viel Leistung bringt und günstigen Strom produziert. Und die SMRs, die gehen nun eben genau den anderen Weg. Die versuchen immer kleiner zu werden und die Kosten zu drücken, indem die Teile in der Fabrik gefertigt werden und dadurch die Baukosten eben senken sollen.
0: Ja, und dann ist natürlich die große Frage, lohnt sich das wirklich mit diesem Mini-AKW? Also wird der Strom dadurch billiger oder vielleicht auch klimafreundlicher?
1: Das halte ich für fraglich. Also heute ist es so, wie gesagt, ne, Atomstrom ist teuer. Der kostet in Europa und den USA so je nach Standort zwischen 8 und 18 Cent pro Kilowattstunde. Wind kostet, also Wind an Land kostet 3 bis 7 Cent. Solarenergie 3 bis 9 Cent, also ist deutlich günstiger. Damit sich diese SMR-Technologie am Markt irgendwie behaupten kann, müssen sehr viele SMRs hergestellt werden. Also es reicht nicht ein SMR, der erste SMR wird auf jeden Fall teuer. Wenn sehr viele in der Fabrik produziert würden, dann würden die allmählich günstiger werden. Und also das Bundesamt für Sicherheit in der nuklearen Entsorgung, BASE nennt sich das auch, die haben mal berechnen lassen, wie viele SMR eine Firma eigentlich fertigen lassen müsste und verkaufen müsste, damit die wettbewerbsfähig sind mit konventionellen Kraftwerken, wie sie heute gebaut werden. Und sie sind auf den Wert 3000 gekommen. 3000 SMRs müssten gefertigt werden, damit das überhaupt wirtschaftlich würde. Mhm. Also sicherlich kommen andere Analysen zu anderen Werten, aber ja, ob das jetzt genau 3000 sind, sein müssen, sei mal dahingestellt. Aber selbst wenn es einige hundert sein müssten, sieht man schon, die Zahl der gefertigten SMRs müsste sehr groß sein, damit sich das lohnt. Ich habe Tobias Schmidt von der ETH Zürich mal dazu befragt. Der ist dort Technologiepolitik-Experte. Und der ist überzeugt, dass diese erwünschte Kostensenkung durch die Serienfertigung, dass das nicht funktionieren wird. Also dieses Konzept geht nicht auf. Es wird nicht gelingen, standardisierte Reaktoren herzustellen, die ohne weiteres an verschiedenen Standorten aufgebaut werden können. Am Ende wird es so sein, dass jeder Standort irgendwie dann doch eine maßgeschneiderte Anlage braucht. Ich habe auch mal nach einem Befürworter der Technologie gesucht und mich mit einem Forscher vom Massachusetts Institute of Technology, MIT, kurz geschlossen. Und er hat dafür plädiert, überhaupt die Atomenergie mit einer anderen Sichtweise zu betrachten, nämlich sie als Infrastrukturbauten zu sehen. Bei Brücken zum Beispiel fragt auch niemand, ob sie zu teuer gewesen seien. Und man braucht sie nun mal. Und AKWs seien 60 bis 80 Jahre in Betrieb, viel länger als Wind- oder Solaranlagen oder auch Gaskraftwerke. Und nach 20 bis 30 Jahren rechnet sich das für den Betreiber. Und insofern sei das eine Rechnung, die aufgeht, sagt er. Allerdings konnte er mir nun auch nicht sagen, ob der Strom günstiger würde dadurch. Also mein Schluss jetzt aus den ganzen Diskussionen ist, dass der Strompreis nicht günstiger würde durch SMRs. Ja, und dann hast du, meine ich, noch gefragt, ob das denn eine klimafreundliche Alternative sei, ein SMR. Ja, Atomenergie ist eine CO2-arme Technologie und damit wäre sie allemal klimafreundlicher als das Verbrennen von Kohle oder Gas.
0: Also generell wie bei einfacher Atomenergie, das so ist, diese SMRs bieten jetzt keinen extra Vorteil nochmal beim Thema Klima.
1: Kein zusätzlichen gegenüber konventionellen Kraftwerken. Ja. Also es ist eigentlich alles relativ ähnlich. Der Brennstoff ist der gleiche. Es funktioniert alles ähnlich. Selbst die Technologie ist ähnlich, nur dass sie nun eben in der Fabrik hergestellt werden soll. Es gibt sehr viele Konzepte bei den SMRs. Da gibt es auch ziemlich innovative und abgefahrene. Aber wenn man jetzt sieht, welche SMRs heute gebaut werden, das sind im Prinzip kleine Ausgaben der Leichtwasserreaktoren, wie man sie jahrzehntelang schon gebaut hat.
0: Okay, also wir hören, es gibt auch jetzt schon auch eine gewisse Skepsis dann auch in Teilen der Forschung, was diese Projekte angeht. Trotzdem ist das jetzt auf Anglesey in Wales bei weitem nicht das einzige Projekt, was in dieser Richtung schon läuft, ne? Also wie groß ist da die Dimension schon?
1: Ja, genau. Also zwei Projekte werden immer wieder genannt. Eines in China und eines in Russland. In China steht seit ungefähr 3 Jahren ein 200 Megawatt Atomreaktor. Also der ist relativ klein, würde deswegen so als SMR vielleicht auch durchgehen. Aber die Chinesen haben 11 Jahre gebraucht, um den zu bauen. Und die Herstellung ist auch nicht auf eine fabrikmäßige Fertigung ausgelegt. Das heißt, das ist ja möglicherweise gutes Marketing, aber ein SMR ist das nicht. Anders sieht das in Russland aus. Die haben ein schwimmendes Atomkraftwerk. Das ist 50 Megawatt stark und das ist in der Fabrik gebaut und soll auch weiterhin in der Fabrik gebaut werden. Das wird da schon ganz gut passen. Also dieses schwimmende Atomkraftwerk liegt heute vor der nördlichsten Stadt in Russland und versorgt die und nahegelegene Ölplattform mit Strom. Am interessantesten ist für uns aber sicherlich ein Projekt in Kanada, genauer gesagt in Darlington, Ontario Lake. Da wird ein SMR gebaut von der Firma GE Hitachi. Das ist auch schon richtig im Bau. Das ist schon eine riesige Baustelle. 2029 soll das fertig werden. Und wenn das erfolgreich ist, wird dieses Konzept auf Polen übertragen. In Polen sollen weitere Reaktoren dieser Baureihe dann gebaut werden. Und wer natürlich auch noch sehr interessiert ist an dieser Technologie, sind unsere energiehungrigen Digitalkonzerne. Also Google plant den Bau von SMRs. Amazon ist groß in die Förderung der Technologie eingestiegen. Also auch von dieser Seite gibt's Interesse.
0: Ja, das klingt nach einem richtigen Comeback der Kernenergie eigentlich.
1: Ja, könnte man so sehen. Allein in Europa sind über 50 Projekte so in der Pipeline, ja. Da gibt's so eine schöne Karte, kann man sich im Internet anschauen. Da sind alle möglichen Standorte eingezeichnet, wo solche SMRs mal entstehen sollen. Allerdings investiert wurde dort überall noch überhaupt nichts. Das sind alles ganz frühe Projektphasen, abgesehen von diesem Standort, von dem wir gesprochen haben in Wales. Kritiker bezeichnen diese SMRs gerne mal als Smart Marketing Reactors oder auch einfach mal als PowerPoint Reaktoren, weil die Projekte gehen zum allergrößten Teil nicht über Pläne hinaus, Stand heute. Also, wenn es ein mittelfristiges Comeback der Kernenergie gibt, dann wird das sicherlich nicht durch SMRs getrieben sein.
0: Und wenn wir jetzt nochmal so auf den Sicherheitsaspekt, der uns ja beim Thema Kernenergie immer umtreibt, gucken, ne? Also nicht umsonst haben wir ja vor einigen Jahren nach Fukushima uns großflächig verabschiedet in Deutschland von der Kernenergie. Da geht es ja immer um den Aspekt Sicherheit und natürlich auch um die Frage, was passiert mit dem Atommüll aus solchen Kraftwerken? Wie ist denn das bei den SMRs?
1: Da verändert sich im Vergleich zu konventionellen Kernkraftwerken eigentlich nicht viel, zumindest was den Müll angeht. Was die Sicherheit angeht, ja, die Reaktoren sind kleiner, die arbeiten mit weniger radioaktivem Material. Das ist erstmal der Sicherheit förderlich. Andererseits sollen SMRs ja möglichst in großen Stückzahlen gebaut werden, damit sie sich rentieren. Und das bedeutet, man würde solche Mini-Atomkraftwerke an sehr vielen Standorten haben. Das heißt, das radioaktive Material wäre dann über geografisch weit verteilt. Was das für die Sicherheit bedeutet, sei mal dahingestellt. Andererseits kann man aber auch konstatieren, dass die SMRs insgesamt ein bisschen einfacher konstruiert sind. Also das Design ist einfacher, die haben spezielle passive Sicherheitssysteme verbaut, die Sicherheit schon erhöhen im Vergleich zu konventionellen Kernkraftwerken, wie wir sie heute kennen. Das verleitet im Umkehrschluss mittlerweile aber schon einige Hersteller dazu, zu sagen, naja, man könnte ja auch beim Notfallschutz dann ein bisschen einsparen, weil die sind ja sicherer, die Kraftwerke. Also die Frage ist gar nicht so einfach zu beantworten, ob diese SMRs jetzt sicherer sind oder nicht. Unterm Strich könnte man vielleicht zu dem Schluss kommen, sie sind vielleicht genauso sicher oder nicht sicher wie konventionelle Kraftwerke. Naja, und was den Atommüll noch angeht, Atommüll wird auch entstehen beim Einsatz von SMRs. Da die Technik im Grunde die gleiche ist, also dieser physikalische Prozess, der da drin abläuft, der ist bei den SMRs, die nun entstehen, im Grunde der gleiche wie in konventionellen Kraftwerken. Und da entsteht pro erzeugte Energieeinheit die gleiche Menge an Atommüll. Und ja, ein Endlager gibt es nun in Finnland. In Deutschland könnte man sich 2070 auf einen Standort geeinigt haben. Ja, also das Problem ist weiterhin ungelöst.
0: Und mal abseits vom Sicherheitsaspekt, welche Kritik gibt es jetzt noch an der Technologie? Oder sagen wir mal andersrum formuliert, vor welchen Herausforderungen steht das momentan noch?
1: Ja, also ein Punkt, den wir jetzt noch nicht angesprochen hatten, ist die Zulassung. Dieser ganze rechtliche Aspekt, der noch dahinter steckt. Ich glaube, du hast es kurz angeschnitten. Es ist wahnsinnig aufwendig, ein Atomkraftwerk auf den Markt zu bringen. Das dauert Jahre. Ich habe darüber beispielsweise mit Sören Kliem gesprochen vom Helmholtz-Zentrum Dresden-Rossendorf. Der ist Experte für Reaktorsicherheit und der hat gemeint, die Aufsichtsbehörden, die sind noch überhaupt nicht fit für diese Art von Reaktoren. Es reicht auch nicht, dass ein Reaktor einmal in einem Land zugelassen wird, sondern es ist im Prinzip jedes Land, das SMRs bauen will, selbst dafür verantwortlich, seine nationale Gesetzgebung daraufhin anzupassen, dass SMRs dort gebaut werden. Er ist sich nicht sicher, wie und ob das überhaupt funktioniert und ist deswegen sehr gespannt auf die Demonstrationsreaktoren, die jetzt gebaut werden. Da wird sich zeigen müssen, ob das nicht nur technisch, sondern auch rechtlich überhaupt umsetzbar ist.
0: Also viele Hoffnungen stecken da schon drin von Seiten der Industrie, sage ich mal, aber und teilweise auch politisch. Aber es gibt dann doch noch einige Kritikpunkte oder auch Herausforderungen, die zu beachten sind. Thomas, deswegen abschließende Frage. Denkst du, wir werden so in den kommenden Jahren wirklich viele solcher Mini-AKW oder SMRs sehen?
1: Also viele definitiv nicht. Davon kann man nicht ausgehen. Also jetzt warten wir ab, was in Kanada und Wales bei den SMRs passiert, die ja laut Plan 2029 ans Netz gehen sollen. Der MIT-Wissenschaftler, mit dem ich gesprochen habe und der eigentlich ein Befürworter der Technologie ist, sagt mit Bezug auf den kanadischen Reaktor, der Zeitplan ist unrealistisch. Bis 2029 werden die nicht fertig und die Kosten sind zu niedrig angesetzt. Mhm. 13 Milliarden Euro investiert die Provinz Ontario in den Reaktor, der 1,2 Gigawatt groß wird. Also das sind insgesamt dann 4 SMRs, die nebeneinander stehen. Ein Gaskraftwerk kostet unter 1 Milliarde, wenn es die gleiche Leistung bringen soll. Muss man natürlich sagen, das ist jetzt ein First of its kind. Also einen solchen Reaktor gibt es noch nicht. Der erste ist immer teuer, extrem teuer. Ja, aber warten wir mal ab, wie die Erfahrungen sind. Realistischerweise gehen diese beiden Kraftwerke Anfang der 2030er Jahre vielleicht ans Netz. Wenn die dann noch attraktiv sind, kosten- und bauzeitmäßig und Staaten sich darauf einlassen, dann müssen die eben noch in die Zulassung gehen. Das dauert wiederum ein paar Jahre und dann müssen die noch gebaut werden. Das ist alles aufwendig. Also meine Schätzung ist, vielleicht werden wir um das Jahr 2040 herum noch weitere SMRs sehen. Aber gewiss nichts, was die Renaissance der Kernenergie mittelfristig tragen wird.
0: Alles klar, Thomas. Wenn euch das noch weiter interessiert und ihr noch mehr Details wissen wollt, Thomas hat das alles auch nochmal aufgeschrieben in seinen Artikel, den findet ihr auf spektrum.de. Und ja, Thomas, dir sage ich vielen, vielen Dank fürs Erklären und den kleinen Ausflug nach Wales.
1: Ebenfalls vielen Dank.
0: Und das war's für diese Woche von uns hier beim Spektrum Podcast. Vielen, vielen Dank euch fürs Zuhören. Seid gerne auch kommende Woche wieder dabei. Wie immer am Freitag gibt's dann eine neue Folge von uns. Und bis dahin würde ich mich freuen, wenn ihr den Podcast abonniert, kommentiert, wenn ihr bewertet und gerne auch teilt. Es hilft uns sehr. Auch dafür vielen, vielen Dank. Mein Name ist Marc Zimmer und ich sag Tschüss und macht's gut.
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1: Hier ist der Antritt, der Fahrrad-Podcast auf Detektor FM mit der dritten Juli-Ausgabe 2026. Mein Name ist Gerolf Meyer und ich bin nicht allein in diesem Studio. Wer sind denn Sie?
2: Ich bin Christian Bollert. Vielleicht hat mich der oder die eine andere schon mal hier und da gehört. Schön, mal wieder hier zu sein. Mensch.
1: Finde ich auch. Hallo, ja. Christian. Grüß dich.
2: Gleichfalls. Ich grüße dich. Ja. Wie geht's?
1: Gut.
2: Gut?
1: Ja.
2: Ja. Ist wie so ein, wenn ich bekannte Kinder frage, wie es ihnen geht. Ja, gut. Wie war's in der Schule? Gut.
1: Ja.
2: Ja. Gibt's noch mehr zu sagen als gut oder?
1: Ja, schon. Wahrscheinlich. Also du sprichst mich jetzt auf den Fahrradteil meines Lebens an, wahrscheinlich.
2: Ja, ja, ja. Ja, es kannst du mir auch eine Zahnarztgeschichte erzählen?
1: Ach Gott, nee, das lass mal lieber, obwohl ich werde, werd besser. Ah. Das ist gut. Aber ja, fahrradmäßig, ich habe ein schönes Tandemwochenende neulich gehabt. Das fand ich sehr gut. Das hat sehr viel Spaß gemacht. Dieser Gegenstand ist einfach, ja, ich kann es nur immer wieder sagen, das ist einfach ein super Gegenstand und bin ein bisschen rausgekommen, weil eigentlich war es vorher nicht so toll, weil ich war krank. Ich wollte eigentlich in Urlaub fahren, das hat nicht geklappt. Das heißt, mir fehlt so ein bisschen das, was du dir, glaube ich, abgeholt hast in den letzten Tagen oder Wochen. Aber es wird einfach so ein bisschen nachgeholt werden und ja, so ist es halt manchmal. Kann man nichts machen. Passiert.
2: Kann man nichts machen, ja. Stimmt. Ich saß relativ lange im Auto die letzten Tage. Insgesamt 4 Tage.
1: Ja. Insgesamt 4 Tage?
2: Ja.
1: Okay.
2: Also, ja.
1: Ich werde dich in dieser Ausgabe, werde ich dich noch dazu befragen, zu dem, was du da gemacht hast. Du warst in den Pyrenäen. 4 Tage Auto klingt nach 2 Tage Hin- und 2 Tage Rückfahrt.
2: Das kann man so sagen, genau. Übrigens mit dem Elektroauto, hat sehr gut geklappt.
1: Ei.
2: Ja.
1: Ja, okay.
2: Die Frau in der Ausleihe hat mich ganz verdattert angeguckt, hat gesagt, das hat ja noch nie jemand gemacht. Da habe ich gesagt, naja, das glaube ich nicht. Also die war so, die dachte so, das geht ja gar nicht, da muss man überall 4 Stunden warten und so. Ist krass, wie selbst Mitarbeiterinnen und Mitarbeiter der Autovermietung einem noch erzählen, dass man mit dem Elektroauto nicht 3 Meter fahren kann.
1: Das okay.
2: Ist wirklich interessant.
1: Also von Leipzig bis in die Pyrenäen.
2: Ja.
1: Wie habt ihr es gemacht? Erzähl doch mal.
2: Ja, im Prinzip Mietwagen genommen, Elektroauto genommen und halt die Route sich mal angeguckt und dann sieht man, sind so knapp 1600, 1700 Kilometer, je nachdem, wo man hin will. Das muss man mit dem Auto fahren, wenn man die Räder hinten reinpacken will. Oder das war so unsere Idee, weil Zug bisschen kompliziert, gerade dann vor Ort.
1: Muss man vorher jemanden fragen, der sich auskennt.
2: Nervt
1: auch manchmal, ja.
2: So, dann, so kann nerven und wir haben irgendwie entschieden, nee, machen wir mal mit dem Elektroauto und dann halt Auto ausgeliehen, Zwischenstopp geplant, natürlich irgendwo, ich sag mal, zwischen Elsass und Besançon, so jeweils. Ja. Und also auf dem Hinweg.
1: Also in der burgundischen Pforte sozusagen.
2: Richtig, richtig. Da, wo der Comté genossen wird und der Dijon-Senf. Und also auf der Hinfahrt waren wir in Besançon und auf der Rückfahrt in Mühlhus. Man kann es auch sagen, mit dabei war Gregor, unser Musikchef. Wir sind da zu zweit runtergedüdelt. Und das hat super geklappt. Also klar, man hat ich weiß nicht, wer sich auskennt mit Elektroautos. Das große Problem ist nicht unbedingt, dass es zu wenig Ladesäulen gibt, sondern dass es ungefähr 30 Trilliarden Anbieter gibt und man immer irgendwie so ein bisschen oder immer mal wieder genötigt wird, sich irgendwo einen Account anzulegen. Und es ist manchmal ein bisschen kompliziert, ein bisschen nervig, sind bricht der Vorgang irgendwie ab, dann ist die Säule defekt oder so. Aber ganz ehrlich, ich weiß nicht, wie oft wir jetzt geladen haben. Puh, lass mich. Vielleicht 8, 9 Mal oder so. 2 Mal gab es ein bisschen größere Hassel mit, man muss nochmal neu starten, man muss nochmal irgendwie eine andere Säule fahren, weil die nun gerade wirklich defekt ist, aber noch niemand gesagt hat, dass sie defekt ist. So. Aber das hat an sich so gut geklappt. Also du kannst mit dem Ding länger fahren, als du fahren solltest, weil du musst eh irgendwann mal eine Pause machen. Also wir haben dann immer so nach 2,5, 3 Stunden eine Pause gemacht. Da musst du eh mal einen Kaffee trinken und nach 20 Minuten ist das Ding wieder voll. Also diese Schnellladesäulen an den Autobahnen, das funktioniert richtig, richtig gut. Man muss ein bisschen darauf achten, dass man halt Schnellladesäulen findet und dass man jetzt nicht irgendwie so eine ganz popelige Steckdose an einer Supermarkttankstelle irgendwie sich nimmt. Dann dauert es wirklich 4 Stunden, so wie die Frau in der Autovermietung dachte, dass man überall 4 Stunden gefangen ist an jedem Rastplatz. Aber wirklich nach 20 bis 40 Minuten ist das Auto proppevoll wieder und du kannst einfach weiter 3,5, 4 Stunden fahren, wenn du möchtest. Hat sehr, sehr gut geklappt und ich muss sagen, irgendwie fühlt es sich auch besser an, wenn man an den Tankstellen vorbeifährt und dann an die Ladesäule irgendwie. Ja, nee, hat gut geklappt, war super.
1: Ich bin im Winter mit einem Freund von Frankfurt in die Provence gefahren, auch mit dem Elektroauto, und war da auch ganz gespannt drauf, wie das läuft. Und da hatte ich das so, dass man so, also er hat das, es ist ein Firmenwagen von ihm und hat da auch eine entsprechende Routine. Und ich habe so festgestellt, okay, man muss halt manchmal bei verschiedenen Anbietern, man muss auf verschiedenen Seiten oder Apps irgendwie suchen, wo man irgendwie was findet.
2: Obwohl mittlerweile, das muss man sagen, der QR-Code lustigerweise da so ein Revival feiert. Mhm. Mit QR-Code kann man meistens direkt bezahlen. Und dann muss man meistens dann nur noch die Kreditkarte eingeben. Manchmal geht nur PayPal oder Google Pay oder irgendwie sowas, aber in der Regel funktioniert das gerade an den Autobahnen mit den QR-Codes ganz gut.
1: Genau, wenn man da ist. Ne? Ja. Aber die verschiedenen Säulen zu finden, das war irgendwie da so ein Ding. Ja. Also er hatte da so verschiedene Quellen. So,
2: aber das Auto, was wir zum Beispiel ausgeliehen haben, ohne jetzt zu tief einsteigen zu wollen, das hat dir auch immer vorgeschlagen, wo du laden sollst, und hat dann schon gesagt, da kommst du mit 12% Ladung an, da ist eine Schnellladesäule, davon sind 6 frei von 12 oder irgendwie so. Also du kannst auch in den bewährten Kartendiensten dieser Welt ganz einfach nach Ladesäule suchen und du findest unendlich viel. Du musst halt eher gucken, ist es eine Schnellladesäule, muss ich mich da irgendwie extra nochmal anmelden oder so.
1: Genau, und das hatte bei uns auch eigentlich dann ganz gut funktioniert. Hm. Und ich fand irgendwie, auch wenn man sich da ein bisschen umstellen muss, ne, weil man dann halt einfach irgendwie solche Sachen noch checkt, und bei einer klassischen Benzin-Diesel-Tankstelle ist das ja nicht so, ne? Da fährst du ran, da weißt du, gibt's irgendwie da deinen Saft, den du da brauchst.
2: Ja. Das stimmt.
1: Ich fand's aber trotzdem irgendwie entspannter.
2: Ja, ich bin auch irgendwie ein großer Freund. Ich fahre schon seit Jahren tatsächlich auch in Urlaub mit Elektroauto. Habe ich mir ein bisschen auch von Gregor abgeguckt, muss ich sagen. Der hat damit, glaube ich, angefangen vor ein paar Jahren. Und da dachte ich so, ach so, du fährst auch nach Dänemark mit dem Elektroauto und so. Und dann stellt man übrigens fest, die Ladeinfrastruktur in Dänemark ist deutlich besser als in Deutschland. Also es ist eigentlich gar nicht so kompliziert. Und nee, also ich kann es wirklich nur empfehlen. Wenn man ein bisschen Lust hat, sich darauf einzulassen und eben ein bisschen auch mal zu suchen und so. Aber es ist jetzt wirklich nicht, also ich war vorher so ein bisschen abgeschreckt, dass ich so dachte, oh Gott, das könnte wahnsinnig kompliziert sein. Ist es aber nicht. Also wirklich. Also
1: ist ja auch normal, oder? Wenn man das, bevor man das erste Mal probiert hat, so ging mir auch so. Aber ich muss auch sagen, das hat bei uns da richtig gut funktioniert. Ich wusste das gar nicht, dass ihr jetzt so lang gefahren seid. Lustig, jetzt haben wir hier so eine...
2: Ja, am Ende, ich vergleiche das so ein bisschen mit, als ich angefangen habe, mit dem Handy zu bezahlen. Da war ich am Anfang auch so, ah, geht das? Und muss ich da immer noch eine Karte mitnehmen und so? Und dann klappt es mal nicht, weil irgendein Supermarkt die Kasse ausgefallen ist oder so. Aber so ähnlich ist das. Aber nicht schlimmer. Also ganz im Gegenteil. Also ich fand es ziemlich bequem und angenehm. Und man kommt, das fand ich auch interessant, an spannende Orte. Zum Beispiel, ich glaube, unser allererster Stopp war irgendwo in Baden-Württemberg. Das war so ein zweistöckiger Bäcker, der hätte dir auch gut gefallen. Der war mitten in der Pampa, so neben einem großen Werk von Wirth. Also offensichtlich ist das da so eine Art Kaffeeversorgung von Wirth. Und die hatten aber extra Ladesäulen. Und ich dachte, wie klug. Da standen alle Autos und die Leute haben natürlich einen Kaffee getrunken, haben einen Kuchen gegessen. Und da waren Leute, die ihren Sonntagsausflug mit dem Rad gemacht haben und Leute, die im Elektroauto von der Autobahn da runtergefahren sind. Also mega klug.
1: Und das sortiert sich so ein bisschen um, ne? Was so für Geschäftsmodelle damit verbunden sind. Und genau, da gibt es so Betriebe, die dann irgendwie ihre Chance sehen, so, okay, stellen wir uns halt so eine Säule hin.
2: Ja, wie klug. Also du musst quasi nichts ausgeben für Akquise. Im besten Fall verdienst du noch mit an der Elektrosäule. Total gute Idee. Also ich meine, andere geben dafür Geld für Werbung aus oder so und du kommst automatisch dahin, weil du brauchst diese Schnellladesäule oder du möchtest sie gerne haben. Ja.
1: Und die Rolle der klassischen Tankstelle, die ändert sich auch so, ne? Also ich kenne so vom Brevet-Fahren so ein bisschen die Überlegung, da war früher das ja,

0: Ja, Brötchen und so diese ganzen kleinen, ja, absolut.
1: Und das wird auch für die Privé-Szene, oder hat es wahrscheinlich schon längst, klar, beinhaltet das auch Änderungen, kleine wie man Änderungen, so seine Checkpoints zerlegt.
0: Aber um das auch vielleicht noch zu sagen, wo du es gerade erwähnt hast mit der Tankstelle, ich habe es auch mindestens zweimal erlebt, dass ich so dachte, wie klug von Tankstellengesellschaften, die haben mittlerweile ja auch oft 4 oder 6 Ladesäulen. Kann ja gut sein, dass in ein paar Jahren das dann nur noch ein paar Benziner oder gar keine mehr gibt und die schon auch diesen Ort bewahren, weil wenn du lädst, brauchst du ja auch einen kleinen Moment, das heißt, dann kannst du auch wieder einkaufen gehen. Und das hört man ja immer wieder, dass für die Tankstellenpächter das Benzin gar nicht so interessant ist, sondern die Snacks und so. Und damit kannst du dir eigentlich auch wieder die Kunden ranholen, wenn du genug Ladesäulen hast. Die sind dann halt 20 Minuten da, die trinken bei dir einen Kaffee, die essen ein Eis, die kaufen irgendwas aus der Auslage. Also so doof ist das gar nicht. Deswegen, also ich kann es ganz konkret sagen, eine deutsche Firma und eine französische, da dachte ich so, okay, das geht so in die Tankstelle der Zukunft. Also das könnte auch irgendwie, also von daher...
1: Und das ist total interessant, ne? Wie sich dieser Ort, der eigentlich früher mal so, wenn man sich überlegt, wo dieser ganze, also alles, was irgendwie mit Diesel und Benzin betrieben ist, das ist ja eigentlich das Backbone sozusagen. Das ist die Struktur, die das ganze System aufrechterhält. Ja. Und diese Struktur ändert sich jetzt. Das ist ziemlich spannend. Ja, du hast vorhin gesagt, es fühlt sich auch besser an, irgendwie dahin zu fahren mit dem Elektroauto. Warum fühlt es sich besser an für dich?
0: Naja, weil man natürlich irgendwie weiß, hey, also in allermeisten Fällen steht auch an den Säulen, dass sie mit Ökostrom irgendwie betrieben werden, dass man eben doch umweltfreundlicher unterwegs ist. Ich weiß, Akku, Batterie und so, auch alles nicht so easy peasy, aber irgendwie ist es schon besser, als da zu wissen, okay, hier gehen jetzt, weiß ich nicht, 6, 7, 8, 9, 10 Liter dauerhaft irgendwie fossile Energie aus dem Auspuff raus und dann ist irgendwie besser. Und ehrlicherweise auch ein ziemlich komfortables Fahren. Also sehr entspannt, sehr easy. Gute Beschleunigung, muss man auch sagen. Also, ja, macht Spaß.
1: Da habt ihr wahrscheinlich auf den Bergstraßen in den Pyrenäen. Ja, da nickt er. Ja. So, aber wer hätte das gedacht, dass hier ist der Fahrradpodcast Antritt. Wir sprechen aber erstmal 10 Minuten über Elektromobilität auf dem Weg zum
0: Fahrradfahren.
1: Zum Fahrradfahren. Kann auch mal so sein, so ist es halt, wenn Christian Bollert hier zu Gast ist. Eigentlich ist er ja hier nicht ganz zu Gast. Er wohnt ja immer noch ein bisschen so mit.
0: Ich habe immer noch ein Zimmer.
1: Genau, er hat immer noch ein Zimmer in diesem Podcast. Und wenn er dann mal wieder da ist, dann kann es auch sein, dass wir über sowas sprechen. Wir werden aber noch weiter über Christians Erlebnisse in den Pyrenäen sprechen. Und zwar mit dem Rad und ums Rad. Und darum geht's nämlich in diesem Podcast.

0: Lukas ist Ingenieur und beschäftigt sich mit untertägigen Gasspeichern und um die zu erreichen, ist er immer wieder auf langen Dienstreisen unterwegs. Vor ungefähr einem Jahr hat er sich entschieden, diese Dienstreisen statt mit dem Auto lieber mit Zug und Rad durchzuführen. Und wie das funktioniert, gerade auch wenn man nicht gerade an einem Fernverkehrsdrehkreuz wohnt, darüber spreche ich mit Lukas in diesem Podcast. Und erstmal geht's hier aber um Christians Erlebnisse rund um die Königsetappe der Tour de France in den Pyrenäen. Christian, jetzt habe ich schon ziemlich fundiert erfahren, wie du in die Pyrenäen gekommen bist ja. Und welches Verkehrsmittel das deiner Wahl gewesen ist. Jetzt möchte ich eigentlich mal wissen, warum bist du denn in die Pyrenäen gefahren?
1: Ja, es gibt, glaube ich, mehrere Gründe. Der eine ist relativ plausibel und einfach. Ich war noch nie da. Das heißt, es stand schon länger auf meiner Liste und ich dachte, irgendwann machst du das mal. Und diesen Gedanken habe ich bestimmt schon seit ein paar Jahren und irgendwie dachte ich so, irgendwann. Und dann gab es mal so einen Punkt, wo ich so dachte, irgendwann ist natürlich auch irgendwie Quatsch, mach's doch einfach mal. Du warst letztes Jahr da, war sicher auch nochmal ein kleiner Auslöser. Dann habe ich mir die Strecke angeguckt von der diesjährigen Tour und dachte so, interessant, in Spanien starten, Barcelona, dann da irgendwie so rüber, könnte ja passen. Dann wusste ich, unser Musikchef Gregor habe ich schon kurz erwähnt, mit dem ich mit dem Auto her in die Pyrenäen gefahren bin und auch wieder zurück. Gregor ist wahrscheinlich der größte Tour de France-Fan, den ich hier in unserem Büro wenigstens kenne und wahrscheinlich auch nördlich der Alpen. Der ist schon nach Kopenhagen gefahren zum Start. Der ist nach Italien zum Start gefahren und wieder zurück über die Alpen. Er war, glaube ich, in Düsseldorf beim Tourstart. Also er ist ständig irgendwie beim Tourstart, so am Anfang. Und da dachte ich so, wenn ich das kombiniere und ihn mal frage, ob er sich das vorstellen könnte, könnte sich das ausgehen. Und tatsächlich war er, glaube ich, relativ schnell überzeugt, damit dabei zu sein. War auch noch nie

0: in den Pyrenäen. Und dann haben wir einfach, ich glaube, irgendwann im Januar mal geguckt, ob es noch Unterkünfte gibt, waren dann relativ positiv überrascht, dass da noch gar nicht so alles ausgebucht ist. Das ist in den Alpen ein bisschen anders. Da ist, sobald die Strecke raus ist, kannst du vergessen, dass du in Alpe d'Huez oder so noch ein Zimmer bekommst. Aber in den Pyrenäen scheint das alles ein bisschen entspannter zu sein, weil es ja auch weiter weg ist. Und da haben wir zwei aus unserer Sicht sehr, sehr schöne Unterkünfte gefunden. Einmal in Aix-les-Thermes und einmal in Beausson. Das ist so ein bisschen südlich von Lourdes. Und ja, dann haben wir gesagt, gut, dann machen wir das mal. Fahren wir mal hin. Und es war relativ klar, dass wir so 4 Tage mitnehmen können. 4 Tage Tour. Und aber wollten logischerweise auch selber ein bisschen fahren und haben das dann auch gemacht.
1: Wenn du sagst, 4 Tage Tour mitnehmen, heißt das, ihr habt bei 4 Etappen am Streckenrand gestanden?
0: Das war die ursprüngliche Idee. Tatsächlich haben wir bei 3 Etappen am Streckenrand gestanden. Die eine Etappe haben wir dann aus logistischen Gründen in einem Radcafé am Fuße des Tourmalet geguckt, was auch nicht die schlechteste Idee war. Ganz im Gegenteil, es war super. Da haben wir mal ein bisschen Piano gemacht und sind nur so eine kleine Talrunde gefahren. So der ganz klassische Coffee Ride. Also es war für uns eine Überführungsetappe, ein Ruhetag und aber gleichzeitig auch ein Coffee Ride. Ja.
1: Ich habe davon mitbekommen, dass ihr bei dieser Etappe irgendwie in der Nähe wart. Ich dachte auch, es wäre die einzige. Deswegen wollte ich dich auf die ansprechen. Jetzt scheint es mir so, dass ihr bei anderen vielleicht noch ein bisschen näher dran gewesen seid am Renngeschehen.
0: Also bei der Tourmalet-Etappe waren wir direkt oben auf dem Tourmalet.
1: Ihr wart direkt oben?
0: Ja.
1: Okay. Ich habe in der Übertragung, ich habe es live gesehen, ich habe geschaut, ob ich euch sehe. Ich habe euch nicht gesehen, okay.
0: Ja, dann, wir hatten auch Regenjacken an, deswegen waren wir schwer zu erkennen. Aber ja. Tatsächlich waren, wir haben es im Nachhinein nochmal schnell geguckt, ob die Kamerabilder uns irgendwie eingefangen haben, aber die waren immer auf der anderen Straßenseite.
1: Okay, also ihr wart nicht zu sehen.
0: Genau, und haben dann auch einmal umgeschnitten, als gerade Vingegaard bei uns, also wirklich ein paar Sekunden später. Aber ja, nee, also die haben wir mitgenommen. Ich kann auch sagen, wir waren in Les Angles. Also das war unsere erste Etappe, war auch ehrlicherweise unsere längste Etappe. Also damit sind wir eingestiegen. Dann haben wir, wie gesagt, so einen Tag Überführungsetappe gemacht. Da haben wir uns in ein Café gesetzt, in so ein Fahrradcafé und sehr entspannt mit Kuchen die Etappe geguckt. Und dann sind wir an die Strecke der Flachetappe nach Po. Und dann zum großen Finale sind wir den Tourmalet hoch von der Seite, wo sie runtergefahren sind und haben dann einen fantastischen Blick gehabt. Also darüber könnte ich jetzt noch Stunden reden, aber du möchtest mich ja auch noch ein bisschen was
1: fragen. Genau, ich möchte genau über diesen Tag was von dir wissen, weil da kommt irgendwie ganz viel zusammen. Du hast gesagt, Gregor ist der größte Tour de France-Fan, den du kennst.
0: Ja.
1: Der muss ein größerer Fan sein als ich oder Jens. Das ist, das ist möglich, aber das ist auch erstmal, ne?
0: Ja.
1: So, dann seid ihr an diesem Berg gewesen und du hast schon erwähnt, ich war letztes Jahr da, ich war auch vorletztes Jahr da, also ich habe so, dieser Berg ist, also für mich hat er eine große Bedeutung. Wie ist das für dich? Du bist zum ersten Mal in den Pyrenäen,
0: ja.
1: Du näherst dich zum ersten Mal dem Tourmalet. Ist das ein Pass wie jeder andere oder was passiert da mit Christian Bollert? Wie fährt er dort hoch? Wie ist das an so einem Tag?
0: Also für mich war, es war schon anders, weil es war ja der letzte Tag. Also es war irgendwie klar, für uns war es auch quasi die Abschlussetappe, Königsetappe, was auch immer. Klammer auf. Anstrengungsmäßig glaube ich gar nicht, weil wir hatten, am ersten Tag haben wir uns ziemlich abgeschossen mit 110 Kilometern und 3000 Höhenmetern. Das war deutlich anstrengender. Aber klar, es war irgendwie vollkommen abzusehen, dass es dieser legendäre Tourmalet ist, den man da irgendwie hochfährt, dass wir sehr wahrscheinlich eine Vorentscheidung der Tour dort erleben werden. Und ich hatte tatsächlich eher so die ganze Zeit so ein paar Fragen. Wo zur Hölle verbringe ich die 4 Stunden da oben in der Sonne im Schatten, damit ich nicht verbrenne mit meiner weißen Haut? Was machen wir da überhaupt dann die ganze Zeit? Wo stellen wir uns hin? Also so logistische Fragen haben sich so ein bisschen gestellt. Finden wir vielleicht noch ein Café, wo wir eine Stunde abhängen können im Schatten oder irgendwie so, damit wir nicht die ganze Zeit irgendwie auf der Wiese sitzen mit allen anderen und warten? Und dann beim Hochfahren hatte ich so das Gefühl, und es lag natürlich daran, dass wir ja schon 3 Tage vorher in den Pyrenäen waren, dass der sich ganz gut fahren ließ, ehrlicherweise. Also es war jetzt gar nicht so ein ekliger Berg oder so, sondern es war eigentlich ein ziemlich gleichmäßiges Bergauffahren. Wir haben dann noch, vielleicht hast du das dann in den letzten Jahren ja auch mitbekommen, es gibt ja noch so eine Nebenstrecke, die sie extra gebaut haben.
1: Den alten, ja. Oder es gibt diese alte Laurent, Alternative.
0: Laurent-Fignon-Weg,
1: ja, genau.
0: Nennen sie den jetzt, glaube ich, mittlerweile. Die haben wir genutzt, um hochzufahren.
1: Ja, okay.
0: Mhm. Wird auch empfohlen, da lieber nicht runterzufahren, sondern hochzufahren, weil es doch sehr schotterig ist teilweise und hier und da so ein bisschen schlechte Straßen. Aber zum Hochfahren war das ziemlich cool. Zumal wir das beide gesehen haben, wir wären beide fast vorbeigefahren. Ich hatte da gerade, glaube ich, eine Banane gegessen oder so. Dann habe ich gesagt, hey, ist nicht hier dieser Weg? Und dann, ja, zack. Aber der ist landschaftlich auch sehr schön, weil das kommt einem dann so ein bisschen vor, als ob man wandern ist. Also wirklich so ganz klassisch irgendwie, man fährt dann nochmal durch so ein Tal, wo so ein Fluss durchfließt und da sind dann auch eigentlich nur Wanderer und noch 5 andere Radfahrer oder so. Und insgesamt ging das ganz gut. Also wie gesagt, aber ich glaube, wir hatten natürlich auch so einen kleinen Trainingseffekt von den anderen 3 Tagen. Deswegen, wenn ich den jetzt aus dem Stand gefahren wäre, wäre er vielleicht doch noch ein bisschen anstrengender gewesen. Und oben fand ich es dann schon sehr beeindruckend, weil wir sind ja quasi von der Rückseite gekommen, dann so diesen krassen Blick ins Tal zu haben. Und wir hatten natürlich nicht nur den krassen Blick ins Tal, sondern ja auch noch den krassen Blick ins Tal mit überall sind Menschen und Wohnwagen und so. Also wir konnten so, das lässt sich immer so ein bisschen schwer schätzen, 2, 3, wenn es hochkommt, vielleicht 4 Kilometer weit runter gucken, die Strecke. Und hatten damit natürlich auch sehr früh dann so das Gefühl, da kommen sie. Das muss irgendwie, also man konnte im Prinzip bis zu diesem letzten Ort gucken.
1: Lamongie, da wo die großen, Hotelburgen, die dort stehen. Okay. Ja. Und das.
0: Aber ich hatte jetzt keinen so Gänsehautmoment oder so. Ich fand es schon sehr cool, da zu sein und beeindruckend, aber jetzt auch nicht irgendwie. Also ich habe, glaube ich, nicht so eine ganz spezielle Verbindung, so wie du, wie ich
1: jetzt
0: das
1: zu diesem
0: so
1: raus, Berg.
0: Zu diesem Berg,
1: okay. Genau. Ja. Ja. Habt ihr diese Statue gesehen?
0: Ja.
1: Ja, okay.
0: Gregor hat auch gleich ein Bild gemacht.
1: Sehr gut. Ja. Du kennst die Geschichte der Statue, ne? Ich habe das, glaube ich, hier im Podcast auch schon mal erzählt. Also es gibt da so ein ganz schönes Ritual, diese Statue, ich weiß nicht, sagt man Statue dazu? Also ja. Es ist so eine Metallskulptur, genau. Es ist eine Skulptur und die wird im Herbst, wird die runter ins Tal gefahren, ich glaube auf die Westseite.
0: Von da sind wir gekommen, ja.
1: Genau, von dort seid ihr gekommen, können wir auch noch dazu sagen, ich habe es ja eben kurz eingegeben. Ja. Also der Anstieg, den ihr gut trainiert, da halbwegs locker hochgedrückt habt, ja. So 1400 Höhenmeter, ein bisschen mehr, es ist 18 Kilometer, also ist schon ein Stück. Und,
0: aber eben keine 30 oder so.
1: Und im Frühjahr zur Eröffnung des Passes, zur Wiedereröffnung, wird diese Skulptur auf einem LKW hochgefahren mit musikalischer Begleitung und es wird ungefähr in Radtempo wird es gemacht und wird halt von hunderten Radfahrern und Radfahrerinnen begleitet und da steckt schon so ein bisschen, wenn man sich da so ein paar Videos von anschaut, da steckt schon so ein bisschen von dieser Bedeutung drin, die dieser Berg hat, also für die Leute, die dort zumindest Radfahren, wahrscheinlich auch für ein paar mehr. Und das, ja, für mich war das die 2 Mal, wo ich da gewesen bin, war das so ein Ding, okay, du bist jetzt hier an diesem Ort, den du aus so vielen Übertragungen kennst und ja, aus so vielen Geschichten.
0: Fand, also es war ja ein Donnerstag, ne? Mhm. Und es war trotzdem natürlich brechend voll. Also klar, es waren so Typen wie wir, die sich Urlaub genommen hatten für irgendwie eine Woche Pyrenäen. Wir hatten in unserer Unterkunft auch 2 englische Pärchen. Die auch, also eins war so richtig intuit, die sind auch jetzt dann nochmal in den Alpen und so, also die sind dann da für das Wochenende extra angereist und so. Und aber auch ganz viele Französinnen und Franzosen haben ja offensichtlich sich freigenommen, saßen am Rand, auch in der Abfahrt, das finde ich auch immer interessant, da sitzen dann Leute, verbringen den ganzen Tag da, um dann in der Abfahrt die Leute kurz vorbeizischen zu sehen. Ja. Aber ja, dann sitzen die da an ihren Tischchen, essen ihren Kartoffelsalat und es ist schon interessant. Ja.
1: Und das finde ich krass, ne? Welche Stärke dieses Event hat, diese Rundfahrt, die auch so lang geht und wie sie immer wieder für so viele Leute und nicht nur für irgendwelche Radbekloppten, sondern generell
0: ja, für die Leute, die da wohnen.
1: Ja, und so eine Anziehungskraft hat. Und okay, ihr fahrt da hoch bis zum Pass. Und ihr wart da 4 Stunden vorher, bevor sie durchgefahren sind, hast du gesagt.
0: Also ungefähr,
1: ja. Nimm uns mal kurz
0: wir
1: mit.
0: Wir waren eine Stunde zu früh, als wir eigentlich dachten, weil wir hatten ein bisschen Puffer eingeplant.
1: Ja, aber hattet ja einen Trainingseffekt aus den letzten Tagen. Nimm uns mal ein Stück mit, erzähl uns mal, was da so passiert, bevor das Feld oder dann das auseinandergerupfte Feld dort durchkommt. Weil das ist ja nochmal so ein eigenes Ding, ne?
0: Ja.
1: Also du bist da oben, es sitzen schon ein Haufen Leute rum, was passiert dann?
0: Ja, also als allererstes machen natürlich alle erstmal ein Foto von dem Passschild, ne, was natürlich total zugeklebt ist. Ja. Und eben aber auch von der Statue. Und dann gucken erstmal alle, dass sie irgendwie sich versorgen. Also dann, da gibt es so einen Shop, da in dem Fall standen da auch ein paar Grills und so, weil natürlich wirklich tausende Leute da irgendwie oben waren. Und es war ein gutes Geschäft, glaube ich, für die beiden Cafés, die es da gab. Da war eine riesen Leinwand aufgebaut und wir hatten dann tatsächlich Glück, dass wir so ein bisschen aus Zufall, würde ich sagen, in dem einen Café wirklich noch einen Platz gefunden haben. Ich glaube, es war ein bisschen, war nicht so gedacht, war eigentlich irgendwie reserviert für irgendwelche Leute, die kamen aber erst später und dann saßen wir halt da und so. Da haben wir noch einen schönen Kaffee gekriegt, aber man hat schon gemerkt, es wurde dann immer voller und jeder suchte sich dann da irgendwie so seinen Platz und guckt, wo er vielleicht noch irgendwie an der Strecke was sehen kann. Die, die aber natürlich schon ewig da sind, sind die Wohnwagenleute, die sich da ihre besten Spots gesichert haben.
1: Und da gibt es nicht viele, ne?
0: Da gibt es nicht viele, Spots. Nee, ja. Da gibt es nicht viele Spots. Aber wir haben dann tatsächlich einen, ich bin ja hier ein ziemlich heller Hauttyp. Wir haben dann einen, also nachdem wir erstmal da noch so eine Stunde dann Kaffee getrunken haben in dem Café, haben wir uns dann auch erstmal einen Platz gesucht, auch nochmal was zu essen geholt. Und also kulinarisch ist das Angebot da jetzt natürlich auch nicht so herausragend, muss man sagen. Da gibt es dann ein bisschen Würste und Baguette oder so und ein Käsebaguette. Das ist dann so die Auswahl, die man hat. Viel Bier wird getrunken, interessanterweise. Also hätte ich auch nicht gedacht. Also viele Leute stellen sich da echt einige Biere rein. Und wir haben dann aus unserer Sicht sehr clever einen super Platz hinter einem Wohnwagen gefunden, im Schatten, mit Blick ins Tal. Und dann
1: konntest du auf die Ostseite, wo sie hochkommen.
0: Okay. Das war fantastisch. Sind dafür aber natürlich auch erstmal mit den Radschuhen da irgendwie durch die Gegend gestolpert und ein bisschen hier über den Fels und da nochmal vorbei, weil überall sitzen ja Leute und haben irgendwas aufgebaut, haben Tische aufgebaut und so weiter und so fort. Und in diesem Wohnwagenschatten hatten wir einen fantastischen Blick und dann geht das natürlich so ein bisschen los. Dann kommt die Werbekarawane irgendwann und
1: erzähl doch mal was zu dieser Werbekarawane.
0: Es ist wirklich, es ist interessant, weil ich glaube, die allermeisten Leute sagen so, ja, ach, die Werbekarawane ist gar nicht so. Aber 90% der Leute drehen komplett durch, egal was da rausgeworfen wird, irgendwelche Schlüsselanhänger.
1: Das müssen wir vielleicht ein bisschen erklären, ne? Ja. Was das eigentlich ist. Also wie lang ist das? Sind das ganz normale Autos, die dort fahren? Nee, sind es genau, nämlich nicht. Ne?
0: Ja, also das sind schon extra dafür produzierte Wagen, kann man sagen. Ein bisschen vielleicht wie Karneval. Also ich finde, ich hatte schon es war so eine Mischung aus, ich war auch schon dankenswerterweise häufiger bei der Tour. Es ist immer so eine Mischung aus Karneval und Hotel-Animationsurlaub. Weil die Typen, die da draufstehen, die Frauen und die Männer, die schreien die ganze Zeit, die sind irgendwie, klar, am Tourmalet erst recht, die wissen dann, okay, bis oben muss ich noch schreien, dann ist irgendwie Feierabend. Die ballern, die Musik, laut läuft irgendwelche Musik und soll die ganze Zeit so Partystimmung sein und so. Ich glaube, Gregor und ich, wir haben uns das eher so angeguckt, aber man hat gemerkt, auch die älteren Leute und so, die rennen dann, die werfen halt irgendwelche Goodies dann immer rein, weiß ich nicht, dann gibt es eine M&M-Packung und dann gibt es ein Schlüsselband und irgendwie so. So richtig großartig wertvoll ist das alles nicht, aber es soll natürlich so ein bisschen Stimmung anheizen und die Produkte irgendwie näher bringen, die es da irgendwie gibt. Da gibt es dann irgendwie den Weichkäse von Lavache Kiri, die gibt es, glaube ich, schon seit 800 Jahren so gefühlt. Und natürlich M&Ms, aber dann auch so irgendwelche Hotelketten oder irgendein der neue Spider-Man-Film. Dann kommt halt so eine Spider-Man-Figur, die dann so hochgefahren wird und so. Und interessanterweise auch so Etappenstartorte. Also ich glaube, Monaco hat sich da auch eingekauft und so. Und klar, was sollen die da auch verschenken? Steuererklärungen oder so? Also dementsprechend, also es ist jetzt nicht so, also aus einer reinen Konsumentensicht jetzt nicht so attraktiv, da unbedingt alles abzugreifen. Aber Kinder finden es natürlich wahnsinnig geil und sehr, sehr viele Leute haben dann auch wirklich Spaß dran. Und das ist dann schon, hat dann schon so eine gewisse Partyatmosphäre. Und am Tourmalet war das schon auch so, du hast dann auch Leute, die natürlich sich besonders Mühe geben mit irgendwie Kostümen oder so. Also wir hatten so eine Disco-Queen, so ein Typ im Schweinskostüm, natürlich die üblichen Borat-Anzüge und so. Also da sind schon Leute, die dann wirklich darauf hinarbeiten, sozusagen, wenn dann die Werbekarawane kommt, spätestens in ihrem Outfit zu sein und auch irgendwie Gas zu geben und irgendwie Spaß zu haben. Ja.
1: Man sieht es in der Übertragung manchmal, dass so Leute mit diesen Bergwertungs so Shirts an der Seite stehen, so ganz viele, ne? So, ja. Die haben dann ganz viele Leute in weißen Shirts mit roten Punkten, genau. Ja, und das sind so Sachen, wo ich dann immer denke, okay, ihr habt alle zugegriffen, ihr habt alle irgendwie was gefangen.
0: Auch die Mützen und so. Ja.
1: Ich habe eine wunderbare Galerie gesehen bei Escape Collective, wo so die besten Fahrzeuge der Werbekarawane so der letzten 20, 30, 40 Jahre gezeigt wurden. So diese Themenfahrzeuge. Also ich glaube, in diesem Jahr ist so eine Honigmelone richtig gut dabei und eine Erdbeere muss da irgendwie durchfahren, habe ich gesehen.
0: Das kann sein.
1: Ja, eine meiner Favoriten aus dem...
0: Ich fand Dachfenster ganz toll.
1: Ja, also die Autos sind dann halt wirklich so gestaltet. Ne? Ja.
0: Und einer meiner Favoriten... Und die hatten auch Schatten, da dachte ich so, oh, smart. Ja.
1: Einer meiner Favoriten war so ein kleiner Renault, der für Patex Werbung gemacht hat und Patex hat dann einfach auf das Dach des Renaults das baugleiche Auto verkehrt rum nochmal drauf geschraubt oder irgendwas und das war dann das Patex-Auto. Also ist auf
0: es
1: jeden Fall
0: so. Es gab auch so ein paar sehr skurrile Gefährte, die so auf allen vier, also die vier Räder hatten, aber die wie so Spaßgefährte, die man so links und rechts so ein bisschen und die dann auch so gewackelt haben und so, das fanden die Leute natürlich richtig geil. Und es gab bei uns in der Kurve, war es ein bisschen steil, das heißt 4-5 Autos sind da liegen geblieben.
1: Das frage ich mich immer. Ja. Weil die fahren die, ja wirklich die komplette Tour mit
0: genau.
1: Und fahren immer davor und ich frage mich, okay, was passiert dann? Wie ist die Logistik? Wie viel Puffer ist eingeplant, wenn die mal an so einem Pass verrecken? Weil das ist ja wirklich steil und eng. In,
0: ich glaube, 4 der 5 Fälle haben es die Leute aus dem Publikum gelöst und einfach angeschoben.
1: Die haben dann die Erdbeere da hochgeschoben.
0: Ja, genau. So. Geil. Und einer hat aber irgendwie, ich glaube, hat ehrlicherweise einfach nur die Nerven verloren. Der hat dann da abgeparkt. Also der ist dann rückwärts, hat dann alle weggehen lassen und so. Und der ist dann, nachdem die ganze Karawane durch war, haben sie ihn am Ende auch angeschoben und ist er weitergefahren. Der hätte das auch geschafft, aber er hat sich irgendwie nicht getraut, glaube ich, den Leuten zu sagen, hier, schieb mich mal an. Oder war da ein bisschen nervös. Aber ja, es war interessant. Es fuhr auch so ein Abschleppauto mit. Also es fährt auch ein Abschleppauto mit, was, glaube ich, dann im Fall der Fälle doch die Strecke irgendwie nochmal freiräumt.
1: Weil man muss da hochkommen, man muss dann auf der anderen Seite ja auch schnell runter sein.
0: Ja, vor allen Dingen dürfen die ja nicht verrecken, wenn das Feld kommt. Also genau. Das ist dann nicht mehr so viel Zeit. Also bei uns war schon so, man hat schon so gemerkt, ui, aber in der Dreiviertelstunde kommt das Feld, da möchtest du nicht, dass die Erdbeere noch im Weg steht, wenn Pogacar gerade
1: angreift. Und man fährt da, also ne, Pogacar, da gab es dann so den einen Schwenk wieder auf den Motorradtacho, der war, glaube ich, bei 104 km/h oder so. Mhm. Also da wird schon, ob die Erdbeere das schafft, um dann kurz vor ihm runterzufahren. Aber okay, also diese Werbekarawane finde ich immer noch mal so ein, also das
0: hat irgendwie so die Zeit, weil natürlich alle warten irgendwie und trinken da ihr Bierchen oder so. Und wenn die Werbekarawane kommt, dann weiß man auch, jetzt geht's los. Und wenn die Werbekarawane durch ist, dann dauert es noch so, eine Viertelstunde oder so. Und dann kommen die Helis.
1: Das wollte ich dich gerade fragen. Dann hörst du den Hubschrauber.
0: Dann kommen erstmal kommen diese 4 Übertragungshelis, wo ich auch irgendwann mal gelernt habe, 3 davon brauchst. Einer ist irgendwie Ersatz oder so. Das muss wohl irgendwie so ähnlich sein wie bei GPS, dass die 3 das dann das Signal der anderen Helis weiter übertragen und so. Und dann kamen bei uns aber tatsächlich auch noch so fette Limousinen. Und wir dachten, Macron lässt sich wieder hochfahren. War auch so. Aber wir haben dann im Nachhinein gesehen, es war nicht nur Macron, es war auch noch Xi Jinping. Also der chinesische Staatspräsident war gerade zu Besuch und
1: der Macron, war auch vor Ort,
0: Macron hat ihm den Tourmalet gezeigt, weil das habe ich auch gelernt, irgendwie Macrons Großmutter kommt aus der Gegend und die Geschichte erzählt er wohl auch sehr oft und deswegen hat er auch eine ganz besondere Verbindung zu den Pyrenäen und zum Tourmalet und deswegen guckt er sich die fast jedes Jahr an. Und er hatte aber eben gerade einen kleinen Business-Tag mit Xi Jinping und dann hat er den mitgenommen und offensichtlich ist er da ein paar hundert Meter weiter von uns, war der chinesische Staatspräsident. Wir sind auch aus diesem Café rausgeschmissen worden, weil eine chinesische Delegation dann irgendwann kam. Also ich glaube, für die war das eigentlich reserviert. Also da war nochmal extra Aufriss, weil da war dann auch richtig so Sicherheitsalarm und so. Also wirklich so, sagen wir mal, 8 gepanzerte Limousinen und so Soldaten und der ganze Pipapo. Und da dachten wir erst, hui, Macron ist aber wichtig. Aber Xi Jinping war die Erklärung.
1: Wenn du da jetzt oben stehst und dann ist die Karawane schon durch und dann kommen die Helis, macht das was mit dir?
0: Das hatten wir jetzt schon tatsächlich dann 2 Tage vorher immer so gehabt. Aber es ist schon cool, weil die Vorfreude steigt dann so ein bisschen. Also das ist schon nochmal so, dann fängt man an zu gucken, ist da hinten schon ein rotes Auto hier von der Tour sozusagen, der Rennkommissär? Und kommt da vielleicht auch schon Pogacar oder Vingegaard und so? Also dann geht's so endgültig los, dann wartet man eigentlich. Dauert dann meistens nochmal einen kleinen Moment, aber dann steigt die Spannung.
1: Ja, ich habe mich gefragt, weil ich dich ja auch so ein bisschen kenne, ne? Du hast neulich hier vom Konzert in Manchester erzählt, vom Oasis-Konzert, bei dem du warst und du gehst öfter so auf Konzerte und ich weiß nicht, wenn so, ne, hier Oasis Manchester, fucking in the bushes, dieser erste Track läuft, so, okay, jetzt geht's los und ich habe mich gefragt, okay, wenn dann die Helis kommen, ist das da oben das gleiche Gefühl, dass man so denkt, okay, jetzt.
0: Ja, ist ein bisschen so. Ist ein bisschen so, als ob das Licht ausgeht.
1: Ja, ich merke schon, so ganz.
0: Beim Konzert, ja,
1: so,
0: ja, ja.
1: So ganz Manchester war es nicht für dich? Oder ganz, nee, London warst du, glaube ich.
0: Das war Manchester, egal. Doch,
1: London. Ja, egal. Doch. Hello Manchester.
0: Nein, das war schon, okay. Ich würde schon sagen, also ehrlicherweise so die richtigen Gänsehautmomente hatte ich, als die Fahrer dann vorbeigefahren sind. Da habe ich gemerkt, krass, das ist schon irgendwie nochmal was anderes.
1: Wie weil ist das gewesen? Halt so was macht da Gänsehaut? Was ist da passiert? Ja, also die Helis waren da, die 4 Helis,
0: die sind dann dauert es nochmal 20 Minuten, dann kommen irgendwie die Fahrer und dann, klar, sie wissen ja mittlerweile, glaube ich, alle, Pogacar war da schon ausgerissen, hatte dann so gefühlt für uns und das war wohl auch so eine gute halbe Minute Vorsprung und dann, der kam da vorbei und als Vingegaard dann kam und man sah, wie er auch gelitten hat irgendwie und wie ihm aber auch irgendwie klar war, ich kriegt den Typen nicht und jetzt kommt auch noch die scheiß Abfahrt und da ist er noch mal schneller. Das war schon hart zu sehen. Dann kam die andere Gruppe mit Lipowitz und so, auch im Nachhinein ganz spannend, weil
1: Remco.
0: Lipowitz war offensichtlich viel stärker am Berg oder in der Situation stärker am Berg und ich glaube, er dachte da auch, okay, heute zeige ich es ihm, dem Remco, aber Remco ist ja dann in der Abfahrt wieder reingefahren, aber das war in dem Moment noch nicht klar. Da war Remco ein bisschen weiter hinten. Und dann, ja, dann kommen die deutschen Fahrer und dann kommen irgendwie so Leute wie Viktor Campenaerts oder so, die ja auch irgendwie einen coolen Style haben und irgendwie einfach witzig sind. Und den zum Beispiel habe ich auch sehr direkt gesehen und er hat auch ein bisschen gelächelt, weil ich habe ihn dann auch irgendwie angebrüllt, angefeuert.
1: Der hat dich erkannt.
0: Ja, nee, er hat mich nicht erkannt, aber er fand es irgendwie gut. Während zum Beispiel, weiß ich nicht, Vingegaard oder so, die sind so richtig im Tunnel, da passiert auch fast nichts. Und dann, wenn dann so die allerletzten oder der Typ im Bergtrikot wusste, das ist mein letzter Tag, der hat sich da feiern lassen. Für den war das nochmal eine Genussfahrt über den Tourmalet. Und dann gab es auch einen, der hat wirklich in jeder Kurve irgendwie einen Wheelie gemacht. So, also der hat sich da total hochfeiern lassen. Das war schon ganz cool dann zu sehen, vor allen Dingen im hinteren Bereich, weil an dem Tag war keine Gefahr, aus dem Reglement zu fliegen. Und die hatten dann auch teilweise richtig Spaß und haben irgendwie auch abgeklatscht mit den Leuten und solche Sachen. Also das war schon eine sehr coole Atmosphäre.
1: Und dann kommt irgendwann der Besenwagen und was passiert dann? Kommt danach noch irgendwas?
0: Ja, Chaos. Weil alle wollen weg, alle wollen auf einmal los und das war schon ein bisschen, also ich habe es einmal erlebt in Alpe d'Huez, da war es noch deutlich schlimmer. Da fahren dann alle zusammen quasi in Schritttempo diesen Berg wieder runter, weil so viele Leute sind. Das war zum Glück bei uns nicht so, sondern man konnte ganz gut runterfahren. Aber wenn der Besenwagen kommt und ehrlicherweise schon kurz vorher, dann fangen die ersten an schon loszufahren. Dann ruppen die wieder runter von der Straße und so. Und da war einmal nochmal so richtig Chaos. Da mussten diese Limousinen mit Xi Jinping und Macron, die mussten auch noch durch. Das heißt, da wurde erstmal wieder eine Gasse gebildet und so. Da war aber schon alles voll. Da war so ein bisschen, war so 10 Minuten ein bisschen Chaos auf dem Berg. Aber dann hat sich das so ein bisschen sortiert. Dann sind die Fahrradfahrer halt links und rechts irgendwie, je nachdem in welches Tal sie wollten, wieder gefahren. Ja, das war dann eigentlich ganz cool. Ja, und die Etappe war ja auch noch nicht zu Ende. Das heißt, wir sind dann runtergefahren und haben dann später noch geguckt, wie es irgendwie weitergeht. Ja.
1: Dieser ganze Wahnsinn, dass da so viele Leute da hinkommen, also bis zu Xi Jinping und allem Möglichen. Was ist das, was sie da hinzieht? Kannst du das benennen? Weißt du, was das ausmacht? Also klar, die Tour de France, aber was?
0: Ja. Na, ich glaube, es ist schon das, was du auch mal gesagt hast, dass das Stadion quasi die Straße ist, so dieses, also dass man so dicht dran ist. Ich glaube schon auch, das weiß ich jetzt nicht, das ist ein gefährliches Halbwissen, dass Xi Jinping, also Macron, weiß man, der fährt ja auch immer mit. Also die gucken sich das schon an, die wollen nicht nur oben im VIP-Bereich stehen und die mal für ein paar Minuten durchfahren sehen, sondern die wollen schon auch mal die Strecke hochfahren und dieses Flair einfach mitbekommen von, da trifft sich ja die ganze Welt, das muss man einfach sagen. Da sind Leute aus der ganzen Welt, die extra ihren Urlaub nehmen und dahin fliegen, um einmal am Tourmalet zu stehen, wenn die Tour vorbeikommt. Und das ist schon besonders. Und das ist auch eine sehr friedliche Atmosphäre. Es ist irgendwie, ja, also das, ja, kann man echt schwer beschreiben. So eine ganz besondere Szenerie, so eine Anerkennung auch für jeden Fahrer irgendwie, der da durchfährt. Aber auch für jeden, der es da irgendwie selber mit dem Rad hochgeschafft hat und so. Also, und dann halt diese krassen Berge. Ja, ich glaube, das ist die Mischung. So, der Sport, die Stimmung, die Bedeutung für die Orte und für die Leute auch vor Ort. Also jeder wusste auch, egal mit wem wir geredet haben, ja, hier, da ist die Etappe, da geht's hin. Übermorgen sind sie da und so. Otakam ist diesmal nicht dabei. Das war so unser Hausberg, den sind wir am Tag davor gefahren. Das weiß dann aber jeder vor Ort. Also da ist, das ist irgendwie, sind alle informiert und in jedem Café und überall stehen so auch so Anwohnerinformationen. Hier, ab um 10 ist das gesperrt, ab um 12 ist das gesperrt, da kannst du nicht mehr lang und so. Also das macht natürlich auch ganz viel mit der Region.
1: Ja. Vielleicht ist ja auch was, worauf sich alle irgendwie einigen können. Also es ist nicht kontrovers, wo man jetzt irgendwie...
0: Die allermeisten also, jedenfalls. Ich genau, glaube, es wird schon auch sagen, Leute geben, die sagen, oh, jetzt, heute wäre ich aber gerne über den Tourmalet im Auto gefahren.
1: Gut, aber, die bleiben dann einfach fern, das interessiert die nicht, aber es ist nicht so kontrovers, sondern es ist ja eher was in vielen Leuten irgendwie positive Gefühle hervorruft und dann fahren die alle hin und wie du gesagt hast, die ganze Welt trifft sich.
0: Ist dann auch so eine weltweite Aufmerksamkeit auf deinen Heimatort, das ist ja auch geil. Also ich glaube, das genießen die Leute schon auch. Ja, und im Prinzip ist dieses Bild von den Helikoptern auch ein gutes Bild, weil für den einen Moment ist der Tourmalet halt im Mittelpunkt mit den 4 Helikoptern der Übertragung und dann noch den 2 Helis, die halt dem Feld irgendwie folgen. Also, ja.
1: Die ganze Welt trifft sich am Tourmalet und manchmal kommt es dazu, dann kann Viktor Campenaerts Christian Bollert grüßen, der da rumsteht und ihm zujubelt. Und Christian hat mir und uns davon erzählt. Vielen Dank, Christian.
0: Sehr, sehr gern.
1: Hier im Antritt geht's um alle möglichen Fahrradthemen und das sind nicht etwa nur Sport, Politik, Branche und Technik. Nein, jeden Tag werden Millionen Fahrräder bewegt und viele Menschen, die leben einfach mit dem Fahrrad. Und diese Alltagsgeschichten, die finden wir sehr interessant und in den letzten Wochen hat mich die Geschichte von Lukas aus Freiberg hellhörig werden lassen. Denn Lukas hat uns geschrieben und er hat seit ungefähr einem Jahr das Fahrrad in seine Dienstreisen integriert und darüber möchte ich gern mehr erfahren. Ich kann mit Lukas sprechen und grüße herzlich nach Freiberg in Sachsen. Hallo Lukas, willkommen im Antritt.
2: Ja, hallo. Schön, dass ich dabei sein darf.
1: Lukas, ich freue mich, dass wir drüber sprechen können. Du hast einen Job mit Dienstreisen und Nachtschichten. Was machst du genau?
2: Ja, also ich bin Projektingenieur für untertägige Gasspeicheranlagen. Also wir betreuen verschiedene Gasspeicher in Deutschland und auch Europa. Und ja, da müssen wir als Bauleiter auf verschiedenen Baustellen dann mitwirken und ja, das hat sehr viel Reisetätigkeit mit.
1: Okay, und ihr macht das auch teilweise nachts und wenn ich höre untertägig und Freiberg, dann denke ich sofort an die Bergakademie. Hat das was damit zu tun? Hast du dort studiert?
2: Also genau, in Freiberg habe ich studiert mit einem kurzen Auslandsaufenthalt und bin seitdem auch in Freiberg ansässig. Also ich bin dann quasi hier auch geblieben. Hab mir hier meinen Job gesucht und gefunden und bin auch ganz glücklich, dass ich hier bin. Genau, das ist eine kleine, feine Stadt mit sehr ruhigen Ecken und auch einer recht anspruchsvollen Fahrradtopografie, sage ich mal.
1: Ja, um die beneide ich dich ein bisschen. Ich bin nicht so weit entfernt, aber halt in der Tieflandsbucht. Aber ab und zu bin ich auch bei dir in der Gegend. Du hast mir geschrieben, dass du ungefähr vor einem Jahr entschieden hast, deine Dienstreisen mit Rad und Zug zu machen. Wie hast du die denn vorher gemacht?
2: Ja, ganz klassisch mit dem Dienstwagen. Also hier in Freiberg losgefahren, bis zu meinem Dienstort, bis zum Hotel gefahren und dann gewartet, bis die Nachtschicht anfing. Das war teilweise sehr anstrengend, da wir auch 12 Stunden Schichten dann haben. Und ja, die Autofahrt, die hat einen dann recht geschafft schon. Viel Zeit zum Ausruhen war dann nicht, bevor es auf Arbeit ging. Und ich habe mir dann gedacht, probier's doch einfach mal anders. Nimm dein Fahrrad mit. Im Zug kannst du ausruhen und eventuell noch die eine oder andere E-Mail beantworten, was du im Auto auch nicht kannst. Und ja, so ist es gekommen.
1: Und ist das, was ihr da macht auf den Dienstreisen, ist das was hauptsächlich in Nachtschichten stattfindet?
2: Nein, nicht nur. Also wir haben größtenteils 24/7 Dienst. Also immer ungefähr eine Woche bis 10 Tage, die wir auf der Baustelle sind, bevor dann die Ablöse durch einen Kollegen kommt. Wir haben immer 2 Kollegen dann vor Ort. Einer für die Tagschicht, einer für die Nachtschicht. Aber ich bin viermal Nachtschicht, sodass ich da im Prinzip am Tag des Schichtbeginns quasi losfahren muss in der Frühe und so ist die Dienstanteilung bei uns.
1: Ja, Gasspeicheranlagen, untertägige, hast du gesagt. Ist es eigentlich was Gefährliches? Also klingt für mich auch so ein bisschen so, ne?
2: Nee, gefährlich ist das nicht. Also wir speichern im Prinzip in größeren Hohlräumen Gas, also nicht nur Erdgas, jetzt sind seit neuem auch Wasserstoff, andere Gase, Druckluft kann man speichern beispielsweise, Helium wird gespeichert. Die stehen unter einem gewissen Druck, aber gefährlich ist das an sich nicht, wenn die Technik beherrscht wird, was in Deutschland ja sehr hohen Sicherheitsregularien entspricht. Von daher kann ich eigentlich sagen, das ist eine relativ sichere Angelegenheit.
1: Ja, ich finde trotzdem so, dass dieses stundenlang Autofahren und dann danach in die Nachtschicht gehen, das klingt zumindest ganz schön anstrengend. Gab es für dich irgendeinen konkreten Impuls, der dich so auf die Idee gebracht hat, ich mache das jetzt mal anders und integriere auch das Fahrrad rein? Gab es da irgendeinen Auslöser?
2: Ja, ein Kollege von mir hat es auch schon gemacht, zwar nicht mit dem Zug, der hat sein Fahrrad dann mitgenommen im Auto und ist dann vom Hotel zur Baustelle immer mit dem Fahrrad gependelt. Ich habe mich mit ihm dann mal auf einer Dienstbesprechung mehr oder weniger mit ihm unterhalten und es hat eigentlich den Anreiz gegeben, das auch mal auszuprobieren. Ich habe das dann erst an einer Baustelle gemacht, die nicht so weit vom Hotel entfernt war. Das war ein 5 Kilometer Radweg. Inzwischen mache ich es aber auch bei anderen Baustellen, wo wir auch schon mal 10 bis 15 Kilometer pro Strecke haben. Ja, das ist eigentlich ganz angenehm, dann nach der Nachtschicht früh, dann, wenn man müde ist, noch mal kurz Frischluft zu bekommen und am Hotel dann müde und relativ schnell auch in den Schlaf zu kommen. Das hat sich eigentlich ganz gut bewährt.
1: Das klingt jetzt irgendwie ziemlich angenehm. Also ich stelle mir das gut vor, so gerade nach einer Nachtschicht dann irgendwie noch ein bisschen frische Luft zu bekommen, so wie du das beschreibst. Ich finde es auch interessant, wenn man das in Gegenden macht, in denen man nicht wohnt, die vielleicht ein bisschen unbekannt sind. Also kriegt man ja auch immer schöne Sachen mit. Aber gibt es denn auch Nachteile?
2: Ja, mit dem Zug das Fahrrad mitzunehmen ist relativ kompliziert in Deutschland. Man kann halt nicht einfach einsteigen und das Fahrrad mitnehmen. Man muss es vorher schon relativ gut planen. Also ich plane dann auch relativ viel Zeit beim Umstieg ein, dass ich da auch meine Zugverspätung mal ausgleichen kann. Gerade wenn man im Fernverkehr unterwegs ist, braucht man ja für jeden Zug eine Reservierung. Dann wäre es doof, wenn man unterwegs strandet und sein Fahrrad dann nicht mehr im Zug mitnehmen kann, wenn ein Zug Verspätung hat und man den Anschluss nicht bekommt. Das würde ich jetzt als einzigen Nachteil betrachten. Ja gut, und manchmal regnet es halt, dann zieht man sich halt eine Regenjacke drüber. Das sehe ich allerdings jetzt nicht als Nachteil. Ich fahre eigentlich relativ gern bei Regen, da die Sonne dann nicht so auf den Kopf scheint und es nicht so warm ist. Also es bringt dann auch ein bisschen Abkühlung. Das finde ich eigentlich ganz angenehm.
1: Du hast mir geschrieben, dass deine Kollegen anfangs ziemlich skeptisch gewesen sind. Sind sie das immer noch? Und warum überhaupt?
2: Ja, durchaus. Also wir arbeiten in einer Branche, die jetzt nicht so viel für den Fahrradverkehr tut, sage ich mal. Also wir sind in der Erdöl- und Erdgasbranche ja doch eher auf der Schiene Auto- und Verbrennungstechnologie unterwegs. Ja, die Kollegen sind jetzt auch nicht so die Fahrradfahrer. Das wurde anfangs eher belächelt, von einigen auch relativ skeptisch betrachtet. Ja, schafft er es denn rechtzeitig auf Arbeit? Bekommt er jeden Zug oder strandet er unterwegs? Aber inzwischen haben sie es einigermaßen akzeptiert. Beim Dienstreiseantrag steht dann auch kein Auto mehr als Standard dann drauf, sondern da wird erstmal gefragt, womit ich denn nun fahren möchte. Also das hat sich schon eingepegelt. Der eine oder andere schaut dann trotzdem ein bisschen verdutzt, wenn ich dann sage, ja, ich fahre wieder mit dem Fahrrad dahin. Aber bisher hat es alles funktioniert und ich denke, die Kollegen haben sich auch darauf eingestellt.
1: Okay, aber immerhin den Dienstreiseantrag, den hast du dann schon ein bisschen verändert, ein bisschen beeinflusst. Jetzt mal unabhängig davon, ob das deine Intention ist, da irgendwie andere zu inspirieren. Meinst du, dass das so ein bisschen auch so einfach Leuten so vor Augen führt, hey, guck mal, das kann hier auch vorteilhaft sein, wenn man das Ganze so organisiert, dass das Leute zum Nachdenken bringt?
2: Bestimmt. Also wir haben einige Kollegen, die auch in der Freizeit viel mit dem Fahrrad fahren. Jetzt sind nicht unbedingt immer zur Dienstreise. Aber ich kann mir vorstellen, dass vielleicht in der Zukunft der eine oder andere das doch mal vielleicht ausprobieren wird. Vielleicht auch mal bloß ein Fahrrad ausleiht. Also ich hoffe es, dass es vielleicht so wird. Ja, ansonsten in allen Situationen lässt sich das leider nicht umsetzen, aber auch viel hin und her transportieren müssen. Das lässt sich dann im Zug und mit dem Fahrrad ein bisschen schlecht organisieren, aber für dort, wo es möglich ist, könnte man das durchaus mal anbieten.
1: Ja, und du meintest jetzt sowas, wo man irgendwie Material mitnehmen muss und so, ne? Wahrscheinlich.
2: Ja, genau. Also wir haben im Prinzip unsere ganze Ausrüstung, die wir im Baubüro dann brauchen, Drucker, PC und so weiter, die muss ja alles transportiert werden. Wenn ich jetzt zu Beginn oder zum Ende eines Projekts dann fahre, dann muss ich schon überlegen, dann doch mit dem Auto zu fahren, weil sich es anders nicht organisieren lässt. Aber ja, in anderen Perioden des Projekts, da kann man schon mal mit dem Fahrrad fahren. Das lässt sich ganz
1: okay,
2: gut machen.
1: Ich verstehe. Also ihr richtet dann quasi wie so ein kleines zeitweiliges Büro da vor Ort ein mit euren ganzen Materialien.
2: Genau, wir sind dann auf der Baustelle vertreten mit einem Bürocontainer und haben dann unseren Standort dann quasi dort direkt und sind dann auch Ansprechpartner für die anderen Unternehmen, die dann auf der Lokation dann arbeiten. Ja.
1: Jetzt hast du vorhin gesagt, du musst fürs Fahrrad reservieren im Fernverkehr, also entnehme ich dem, gehe ich davon aus, dass es kein Faltrad ist. Was ist denn für ein Fahrrad, was du damit hast?
2: Also ich habe ein relativ einfaches Mountainbike mir vor ein paar Jahren zugelegt, einfach für den Stadtverkehr und beziehungsweise auch für ein paar Touren hier in der Umgebung. Da wir doch viele nicht befestigte Wege hier haben, hat sich das ganz gut bewährt. Und das nehme ich auch mit zu Dienstreisen. Also es ist ein stinknormales Fahrrad, mehr oder weniger, mit ein bisschen Ausrüstung noch zum Transport. Also ein Gepäckträger hat es noch bekommen dann im Nachhinein. Ein paar Gepäcktaschen und das eine oder andere Gadget, dann Flaschenhalterung und so weiter, damit man auch mal längere Passagen mal überbrücken kann. Aber das ist jetzt nichts Besonderes, also ein reines Alltagsfahrrad eigentlich.
1: Jetzt bist du ja nicht nur Radfahrer, sondern du bist auch, wie du mir geschrieben hast, Schienenfreund, so umschreibe ich das zumindest mal, so wie ich das auch ein bisschen bin. Du bist jetzt durch dieses neue Dienstreiseverhalten mehr auf die Bahn angewiesen als vorher, bist nicht so unabhängig. Wie zufrieden bist du denn mit der Bahn?
2: Also verbesserungswürdig ist das. Das kann man unbestritten sagen. Es gibt andere Länder, in denen es wesentlich unkomplizierter vonstatten geht. Sei jetzt zum Beispiel die Schweiz mal angedacht. Aber ich bin jetzt schon seit einigen Jahren immer mal wieder mit dem Zug unterwegs. Also ich mache jetzt keine Statistik, aber so im Durchschnitt denke ich mal so 10.000, 15.000 Kilometer kommen im Jahr schon zusammen, die ich mit dem Zug fahre. Von daher ist man da auch schon ein bisschen geübt darin. Man vermeidet dann kurze Umstiegszeiten. Man schaut, wo sind die Umstiege, wie viele Bahnsteige muss ich in dieser Zeit überbrücken. Und dahingehend plant man dann seine Umstiegszeiten dementsprechend. Und wenn man ein bisschen mehr Gepäck mit hat, vielleicht noch ein Fahrrad, was man auch mal eine Treppe hoch und runter tragen muss, dann ja, versucht man schon Verbindungen zu suchen, die einem da am besten passen. Das nimmt manchmal ein bisschen mehr Zeit in Anspruch, aber das entspannt dann auf der Reise, wenn man nicht von einem Bahnsteig zum nächsten hetzen muss, sondern sich da auch ein bisschen Zeit lassen kann.
1: Ich kenne das große Problem bei Reisen mit dem Rad, wenn man mehr als einen Zug benutzt, ne, und also umsteigen will und dann zum Beispiel ein Zug von denen wird gestrichen oder kommt so weit zu spät, dass man den anderen verpasst und dann ist das, wenn man als Person unterwegs ist, nicht ganz so schlimm, weil man nimmt halt den nächsten. Radreservierung hat man dann aber in dem Fall ja nicht für den nächsten Zug. Ist das für dich ein Problem oder konntest du solche Fälle, also tangieren die dich nicht so?
2: Direkt auf der Reise ist mir das zum Glück noch nicht passiert. Im Vorfeld dann schon. Das war bei mehreren Reisen inzwischen schon so, dass ein Zug im Vorfeld schon gestrichen wurde. Das wurde dann ein paar Tage vorher angekündigt. Da hatte man dann noch Zeit zum Reagieren und sich eine neue Verbindung rauszusuchen. Wie ich das jetzt auf einer Reise mache, wenn mir dann kurzfristig ein Zug ausfällt, das weiß ich jetzt auch noch nicht. Ob ich damit mit dem Nahverkehr dann versuche weiterzukommen oder dann schnell schaue, dass ich noch einen anderen Zug bekomme. Ja, das ist mir zum Glück noch nicht untergekommen. Das Einzige, was mir mal passiert ist, ist, dass die Fahrradreservierung in einem ICE in einem Zugteil war, also das Fahrrad am einen Zugende war und ich im Abteil dann im anderen Zugteil war und ich somit nicht durch den Zug gehen konnte, um mein Fahrrad zu holen. Das ist dann ja unterwegs mir erst aufgefallen, dann habe ich noch schnell am Schalter dann eine Umbuchung vorgenommen. Das hat auch relativ unkompliziert geklappt. Das war somit das Aufregendste, was mir jetzt auf einer dieser Reisen da passiert ist.
1: Ja, okay, also so ein zweiteiliger Zug, wo man auch nicht im Zug dann irgendwie in einen anderen Zugteil rübergehen kann, wahrscheinlich während der Fahrt.
2: Ja, genau.
1: Ja, okay. Ja, bei dem anderen Fall ist zumindest meine Erfahrung, es hilft manchmal, wenn man dann irgendwie mit dem Personal freundlich redet. Also habe ich auch schon erlebt, dass dann Sachen möglich gemacht werden. Oder was zum Beispiel auch sein kann, ne, irgendwie ein anderes Triebfahrzeug ist da, eine andere Baureihe, die noch keinen Fahrradtransport hat. Auch da kann man ja manchmal reden. Nun habe ich mal geschaut, wie das so ist mit den Verbindungen von Freiberg. So Dienstreise per Rad und Zug. Da könnte ich mir jetzt vorstellen, wenn das jemand aus Berlin sagt oder aus Erfurt oder Kassel oder Frankfurt oder so, ne, dann wäre das irgendwie klar, weil von dort ist man schnell in alle möglichen Richtungen unterwegs. In Freiberg habe ich pro Tag nur 2 Fernverkehrsverbindungen gefunden. Wie machst du das? Fährst du dann über Dresden und ist das trotzdem für dich noch konkurrenzfähig schnell zum Auto?
2: Also ja, wir haben nur 2 Verbindungen zurzeit. Eine ganze Zeit lang war es auch gar keine. Dann musste ich mit Regionalbahn dann erst nach Dresden fahren. Ja, also konkurrenzfähig, zeitmäßig ist es definitiv nicht. Also mit dem Auto brauche ich, wenn ich gut durchkomme, 5 Stunden, 5,5 Stunden. In dem Zug sind es dann doch mal 8 bis 9. Allerdings habe ich dann halt die Möglichkeit, im Zug noch zu arbeiten. Ich kann im Zug schlafen, ich kann ein Buch lesen, ich kann Musik hören. Gut, das kann ich im Auto auch, aber ich bin relativ frei in meiner Reisegestaltung. Im Auto bin ich ja dann doch eher ans Lenkrad gefesselt, sage ich mal. Und das ist eigentlich schon ein Grund, weshalb ich da mit dem Zug fahre. Einfach, um nicht so ja gestresst anzukommen und dann doch ein bisschen Entspannung während der Fahrt zu haben. Das macht für mich eigentlich schon den Reiz dieser Fortbewegungsart aus. Weshalb ich die auch gerne nutze, sei es auch wenn sie dann mal 3 oder 4 Stunden länger dauert.
1: Kannst du dich erinnern, jetzt so aus dem letzten Jahr, in dem du das so gemacht hast mit Rad und Zug, an eine Baustelle, wo du sagst, da hat das besonders gut für mich funktioniert, da war meinetwegen die Bahnfahrt richtig gut und dann auch die Fahrt vor Ort dann hin zwischen Hotel und Baustelle? Also ich sag mal, so eine kleine Ausfahrt des Monats, vielleicht eine Ausfahrt des Eisenbahnfahrradjahres?
2: Ja, also eine Baustelle bzw. ein Projekt ist da recht günstig gelegen, weil ich dann auch nur zwei Umstiege hatte, einmal in Dresden und einmal in Dortmund. Da konnte ich durchfahren. Das war die andere die Baustelle war im Münsterland gelegen. Relativ günstig auch, im Ort war direkt ein Bahnhof. Das Hotel war nur 2 Kilometer vom Bahnhof entfernt und die Baustelle war auch bloß 5 Kilometer vom Hotel. Also das lief alles sehr gut. Ich hatte nicht die Angst, dass ich da einen Zug verpasse, zwecks Fahrradbindung und so weiter oder Reservierung. Ich konnte mit dem Fernverkehr ohne Umstieg von Dresden bis Dortmund durchfahren. Das war ganz angenehm. Man konnte 6 Stunden durchschlafen, mehr oder weniger, oder arbeiten. Das ließ sich ganz gut machen. Ja, ansonsten die andere Baustelle, wo ich öfters bin, die ist in Ostfriesland. Dort ist das Hotel dann 10 Kilometer vom Bahnhof entfernt, 3 Orte weiter. Da muss man erstmal hinkommen und dann vom Hotel sind es auch nochmal 12 bis 15 Kilometer, je nach Lokation, wo wir sind. Ja, und die Fahrzeit nimmt dann auch entsprechend mehr in Anspruch durch häufigere Umstiege, durch ja kürzere Fahrten teilweise. Also ist man manchmal bloß eine halbe Stunde im Zug. Aber an und für sich lässt sich das trotzdem relativ gut machen.
1: Ja, klingt für mich so, dass du das jetzt nicht nur für ein Jahr mal so ein bisschen gemacht hast und wieder zurückwechselst, sondern schon so, dass du jetzt da so einen neuen Modus gefunden hast für Dienstreisen. Ist es so?
2: Ja, definitiv. Also ich versuche das auch in Zukunft so beizubehalten, dass ich die nach Möglichkeit dann diese Variante nutze. Und ja, das hat sich eigentlich bewährt. Also ich mache das recht gerne. Man kommt relativ entspannt am Hotel an, geht dann entspannt in die Nachtschicht und dann ist dann früh dementsprechend müde, dass man dann gleich ins Bett sich legen kann und ausschlafen kann. Und dann ist man abends wieder fit, hat noch ein bisschen Bewegung zwischendurch und kommt eigentlich an den Orten, wo ich war, auch relativ mit dem Fahrrad gut zurecht. Es gibt überall Radwege, außerorts, im Ort jetzt selber manchmal nicht, aber im Gegensatz zu anderen Regionen in Deutschland ist man dort relativ rücksichtsvoll den Fahrradfahrern gegenüber, habe ich so den Eindruck gehabt. Von daher mache ich das recht gerne und werde es auch zukünftig weiter so forcieren, dass ich diese Reiseart nutze.
1: Lukas aus Freiberg in Sachsen ist Ingenieur und beschäftigt sich mit untertägigen Gasspeichern. Dafür ist er ziemlich viel unterwegs auf Dienstreisen und er hat das umgestellt, wie er die Dienstreisen gestaltet. Er macht es nicht mehr mit dem Auto, sondern jetzt mit Bahn und Fahrrad. Und ich finde es ziemlich interessant, das zu hören, wo man vielleicht auch sonst sagen würde, naja, so richtig so lange Dienstreisen, da geht das ja nicht mit Zug und Fahrrad. Es scheint doch so zu sein, auch wenn man nicht direkt an einem Fernverkehrsdrehkreuz wohnt. Lukas, ich sag vielen Dank dafür, dass du mir davon erzählt hast und vor allen Dingen viel Spaß auch auf den kommenden Dienstreisen.
2: Ja, vielen Dank. Schön, dass ich dabei sein durfte. Viele Grüße in die Runde und auf Wiedersehen.
1: Manchmal passt es. Es ist gar nicht so explizit geplant gewesen, aber auch in dem Gespräch mit Lukas ging es darum, wie man mit verschiedenen Verkehrsmitteln zu einem Ziel kommt, was manchmal nah ist, manchmal ein bisschen weiter entfernt. Und so ist es ja auch bei Christian gewesen, der in den Pyrenäen gewesen ist. Ganz zum Abschluss, Christian, noch die Pyrenäen für dich. Hat sich's gelohnt? Wirst du wieder hinfahren?
3: Ja, auf jeden Fall hat sich gelohnt. Ich werde auch wieder hinfahren, wahrscheinlich jetzt nicht morgen, aber es wird nicht das letzte Mal gewesen sein, dass ich da bin. Und es gibt auch noch ein paar Pässe, die ich noch fahren will.
1: Und damit ist es mit Christians Pyrenäen-Ambitionen so wie mit diesem Podcast-Ding gibt's auch nochmal, das dauert aber nicht so lang. Und zwar schon in der nächsten Woche wird's den geben, am kommenden Freitag, am 24. Juli. Ihr erreicht uns unter antritt@detektor.fm und bei Instagram und Mastodon. Und ich kann sagen, ich freue mich sehr auf all die Leute, die das jetzt hier vielleicht gerade hören, während sie unterwegs sind, zum Treffen mit dem Antritt Peloton. Da sind ein paar Leute unterwegs nach Leipzig. Wir nehmen den Live-Podcast auf am Wochenende. Ich freue mich sehr drauf und wünsche allen, die da unterwegs sind und auch allen anderen, die hier zugehört haben, gute Fahrt.
3: Und darauf freue ich mich auch sehr. Es ist wirklich, also für mich persönlich, für Antritt der Termin des Jahres. Also dementsprechend, dem fieber ich auch entgegen. Mindestens genauso wie dem Tourmalet.
1: Wollte ich gerade sagen, steht ja vielleicht noch über dem Tourmalet.
3: Ja.
1: Alles klar. Dann gehen wir ins Wochenende. Ciao.
3: Tschüss.

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1: Ich kam dann irgendwann nach ein paar Monaten nach Hause zu Besuch und meinte dann so, boah, das macht mich fertig, irgendwie, es ist mir zu viel, es macht mich krank, so, ich kann das, ich halte das nicht aus, ich muss da weg, ne? In dem Moment war ich ja auch noch so, ich suche mir irgendeinen anderen Job, irgendwie was Ähnliches oder keine Ahnung. Ich war mir nicht sicher, aber es war irgendwie klar, dass ich einfach nur das Banking aufhöre und was anderes weitermache. Dass ich dann irgendwann so weit abdriften werde, das war uns allen nicht klar.
2: Das sagt Annie O. Vor 18 Jahren war sie noch Investmentbankerin, heute ist sie DJ. Dass Bankerin doch nicht ihr Traumberuf ist, hat sie leider erst festgestellt, nachdem sie studiert hat, Praktika gemacht hat und einen

0: Job in London bei einer großen Bank bekommen hat. Ist das Scheitern? Darum geht's heute. Mein Name ist Anja Bolle. Hi.
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0: Wenn man sich ein Bild von Anni Oehlmann aus dem Jahr 2006 anschaut, sieht man eine junge Frau mit einem ordentlichen Zopf, Blazer und hochgeschlossenem Rollkragenshirt. Mit dieser Frau hat die Anni von heute eigentlich nichts mehr gemeinsam. Anni hat jetzt blonde kurze Locken, trägt bunte, schrille und auch mal freizügige Outfits bei ihrem Job als DJ. Früher war sie Investmentbankerin mit einem Einstiegsgehalt von 100.000 Euro. Nach nur 6 Monaten hat sie den Job wieder hingeschmissen. Heute ist sie Resident DJ im KitKat Club als Annie O in Berlin und legt weltweit auch in Clubs und bei Events auf. Für diesen Traum hat sie lange gearbeitet. Herzlich willkommen im Flopcast, Annie O.
2: Hi, hallo, freu mich.
0: Deine Arbeitszeiten als DJ sind vermutlich heute etwas anders als deine Arbeitszeiten als Investmentbankerin. Was liegt dir denn mehr? Tagsüber von früh bis spät oder eher abends, nachts von spät bis früh?
2: Ach Gott, ja, das ist schwierig. Also es gab diesen Witz, dass eigentlich beide Jobs mit schlaflosen Nächten gehen. Von daher könnte man auch sagen, dass ich nicht viel getan hat, aber nein, das stimmt natürlich nicht. Also beim Investmentbanking ist man natürlich sehr, sehr, sehr viel mehr gefordert zeitmäßig. Also das ging dann, weiß nicht, wann musste ich mal da sein? 7:30 morgens und dann ging es dann 12 Stunden mindestens. Also ich bin jemand, der gerne eigentlich den Tag irgendwie selber nutzt und für sich hat. Deswegen liegt es mir auf jeden Fall mehr, nachts zu arbeiten. Wobei natürlich es ja auch nicht jede Nacht ist. Das wäre natürlich auch sehr extrem. Aber es ist ja überschaubar. Es ist dann 2-3 Mal die Woche. Dann kann man sich ja tagsüber wieder erholen.
0: Ich fange auch bei dir mal karrieretechnisch von vorne an. Du hast BWL an der WHU studiert, einer der führenden Wirtschaftshochschulen in Europa, also jetzt nicht irgendwo. Wieso hast du dich für das Studium entschieden?
2: Ja, also ich hatte so in der Oberstufe habe ich mir überlegt, was ich machen will. Und ich muss schon sagen, ich bin schon ein sehr analytischer Mensch. Das ist, also ich mag Zahlen, ich mag Struktur, ich mag irgendwie, also das passt, fachlich hat es schon ganz gut gepasst. Und dann dachte ich mir halt, gut, dann schaue ich mich mal um, wo ich studieren kann und habe dann von Privatunis erfahren. Und dann hat das so ein bisschen getriggert, so ein bisschen gekitzelt und dachte so, ja, es gab ja auch Aufnahmetests. Und dann dachte ich, ja, irgendwie, ich bin so ein bisschen competitive, das kann man schon sagen, es reizt mich dann irgendwie sowas. Und dann habe ich halt gesagt, okay, dann bewerbe ich mich einfach da und guck mal, wenn ich reinkomme, gut, wenn nicht, ist auch nicht schlimm. Ja, und dann habe ich mich bei der WHU beworben und habe den Test gemacht und bin dann auch angenommen worden. Und dann war es eigentlich klar, dass ich das dann auch machen würde.
0: War Studieren denn immer klar oder hast du wirklich nur gedacht, oh, Privatunis, ich versuch's mal und wenn nicht, dann wird's halt was anderes?
2: Also Studieren wäre schon klar gewesen. Also ich hätte dann BWL woanders studiert. Ich meine, die Auswahl ist ja dann groß in dem Fach, aber dass es jetzt die WHU werden würde, ich habe es wirklich so drauf ankommen lassen. Es war kein langes Ziel, es war wirklich, huch, da gibt's eine Privatuni mit Test, oh ja, so ein bisschen, ne, Hände gerieben, oh ja, ist spannend, probiere ich mal und dann, ja, und dann hat's geklappt.
0: Wie bist du dann zum Investmentbanking gekommen? Nur wenn man BWL studiert, wird man ja nicht Investmentbankerin.
2: Ja, das stimmt. Das hat sich dann so im Laufe des Studiums ergeben. Ich hatte eigentlich so eher gedacht, vielleicht so in Richtung Unternehmensberatung zu gehen, was auch eine der zwei anderen großen Ziele ist, die Leute da wahrscheinlich so haben. Aber dann, wir müssen ja viele Praktika machen da am WHU-Studium. Ja, und dann hat sich das irgendwie ergeben. Meine Hauptfächer waren dann Finanzmarkttheorie und irgendwie bin ich dann in diese Richtung geschwommen, sag ich mal.
0: Und ein Praktikum war bei Merrill Lynch in London. Genau. Ja, auch nicht irgendeine Investmentbank, damals zumindest.
2: Ja, das stimmt. Ich meine, damals war sie eine der 4, 5 größten oder bekanntesten, würde ich sagen. Und ja, es war so üblich, dass man ein Jahr vorm Abschluss das letzte Praktikum quasi da macht, wo man eigentlich ganz gerne ein Jobangebot hätte. Ja, dann hat sich das so ergeben. Ich habe mich, glaube ich, doch gezielt auch im Ausland beworben. Also ich wollte eigentlich ganz gerne weg oder nach London. Und dann, ja, hat es halt da geklappt. Und dann führte, wie gesagt, auch eins zum anderen. Nach dem Praktikum habe ich dann das Jobangebot für das Jahr danach bekommen.
0: Bist du denn so ein ehrgeiziger Mensch oder hat sich dann auch so die Jobchance und dieser Karriereweg dann bei dir ergeben, weil dir Zahlen liegen und dir das alles irgendwie leicht gefallen ist?
2: Das ist eine Mischung. Also ich bin schon sehr ehrgeizig, muss ich schon sagen. Also wenn es irgendwie was gibt, wo man ja, sich irgendwie messen oder sich beweisen kann, dann bin ich irgendwie schon, oder war ich, ne? Ich meine, inzwischen habe ich ja gar nicht mehr so viele Gelegenheiten dazu, aber früher war das dann schon, wurde das dann auch so eine Art Selbstläufer. Und ich glaube, das ist ja auch ein Grund, warum das alles so weiterlief, war einfach, dass man einfach, wenn man einmal so drin ist, dann macht man dann einfach mit. Es gab gewisse Eintrittspunkte, wie zum Beispiel in die WHU und dann danach in die Investmentbank. Das waren natürlich gewisse Schwellenerlebnisse, ne? Und sobald man aber dann da drin ist, wird vieles dann zum Selbstläufer, weil man dann ja einfach mitgerissen wird von einer gewissen Haltung oder von einer gewissen Perspektive. Und dann, ja, also an der Privatuni zu studieren, dann war es halt so. Dann haben alle was gemacht und dann macht man das auch. Und dann will man das dann noch übertreffen. Und das ist also, das ist, ja, das ist einfach so ein Sog, in dem man dann gerät. Also bei mir war es zumindest so.
0: Du hast mal in einem Vortrag erzählt, dass du so auch im Kopf die Vorstellung von so einer kompetenten und erfolgreichen Businessfrau hattest, die du erreichen wolltest, so dieses Bild, das du dann erreichen wolltest. Kannst du sagen, woher diese Vorstellung kam?
2: Tja, das ist eine gute Frage. Ich glaube, also die wird mit diesem Bild, was du gerade beschrieben hast, wird diese Vision irgendwie gut dargestellt, aber ich glaube, es war eher ein Gefühl. Es war eher sowas, was ich mir vorgestellt habe, so ein inneres Gefühl, nämlich, dass man sich so souverän fühlt oder so kompetent oder dass man irgendwie, was weiß ich, sage ich jetzt mal ganz stupide, dass man so durch die Gänge der Bank läuft und irgendwie sich so fühlt, als würde man was erreichen. Ich weiß nicht, das ist ein bisschen diffus. Das kann man gar nicht gut, also das kann man nicht so gut in Bildern erklären, sondern es ist eher so ein inneres Gefühl der Wertigkeit und der Sicherheit. So. Und ich glaube, das ist das, was ich mir vorgestellt habe und von dem ich dachte, dass ich es dadurch erreichen würde.
0: Hat sich das denn richtig angefühlt?
2: Also, das ist ein schwieriges Wort, ob richtig oder falsch, das kann ich gar nicht so in diesen Kategorien sagen, sondern dieses Gefühl, dieser inneren Sicherheit oder sich so vorzustellen, wie man sich dann fühlen wird, das ist schon sehr verführerisch. Und ich glaube, das haben wir ja alle im gewissen Maße. Es ist ja, sonst hätten wir auch keine Ziele. Es hat mich sehr gereizt. Es war sehr, sehr verführerisch. Das kann ich nur so sagen. Ja.
0: Wie sah denn dann der Start in deine Bankerinnenkarriere in London aus? Du hattest dein Studium fertig und dann ging es ja für dich nach London.
2: Genau, es ging erst noch nach New York. Das ist so, dass die Investmentbanken immer quasi die neuen Rekruten immer im Sommer rekrutieren und dann quasi ist man wie so eine Klasse, die zusammen anfängt. Querbeet durch alle Fachbereiche. Das heißt, man wird dann gebündelt, alle, die gerade von der Universität kommen und werden dann zusammen hat man ein sechswöchiges Training und das war in New York. Und das war natürlich erstmal High Life, ne? Also ich habe irgendwie meine Diplomarbeit abgegeben, einen Tag später saß ich dann im Flieger nach New York und dann ist das natürlich schon irgendwie genial, ne? Dann wohnt man da irgendwie in einem Hotel am Times Square und muss halt 6 Wochen lang irgendwie so ein bisschen wie zur Schule gehen. Aber dadurch, dass ich BWL studiert hatte und viele andere nicht, also die rekrutieren gerne auch Leute, die eben nicht BWL studiert haben. Das heißt, eigentlich wurde da nur der Inhalt meines Studiums vermittelt. Von daher musste ich mich auch nicht besonders anstrengen. Das heißt, ich hatte 6 Wochen lang wirklich High Life in New York. Und das war natürlich schon richtig, richtig cool. Und genau, dann ging es dann halt sofort nach London und dann ging dann halt der erste Job los.
0: Wie sah dein Leben dann in London aus? War das auch sofort geiles Leben in London? Man verdient viel Geld und es sieht alles total toll und top aus. Und das ist das kompetente Gefühl und dieses erfolgreiche Gefühl, was du angestrebt hast?
2: Also dieses morgens durch die Türen der Investmentbank zu gehen, das hatte immer noch, also hatte noch eine Weile so einen gewissen Hauch von Ehrfurcht für mich. Also das war schon so, dass man so dachte, oh, jetzt bin ich hier Teil davon und irgendwie, ja, das war schon, ja, ich würde es Ehrfurcht nennen. Und dann, ja gut, einmal das Berufliche und dann das Private würde ich ja jetzt mal trennen. Also das Berufliche war dann so, klar, ich wurde dann halt sofort dem Team zugeteilt. Das war übrigens das, wo ich ein Jahr vorher schon mein Praktikum gemacht habe. Das heißt, ich kannte die alle schon und wurde dann quasi eingearbeitet. Und da muss ich wirklich sagen, da kann ich nichts Schlechtes sagen. Die haben mich gut unter ihre Fittiche genommen, die haben mich gut angeleitet, die waren sehr nachsichtig, die waren ein cooles Team. Also das kann ich wirklich nicht sagen. Ich wurde da nicht schlecht behandelt. Das ist wirklich, das kann man nicht sagen. Genau, die haben mir dann Zeit gelassen und dann habe ich mich da eingearbeitet und habe dann von alleine halt gemerkt, dass sich das eben nicht eingestellt hat, dieses Gefühl. Und das hat mich erst irgendwie, habe ich das so übergangen und dachte so, ja, es kommt ja noch. Und war noch so getragen von dieser Ehrfurcht irgendwie. Aber dann irgendwann habe ich gemerkt, komisch, es füllt sich, also die Hülle, die ich hergestellt habe oder der Raum, der da ist, füllt sich nicht mit dem, was ich mir an Gefühl vorgestellt habe. Also es fing dann an, dass ich morgens irgendwie immer, ja, etwas unwilliger in die Bank gegangen bin und vor allem war es immer abends so, dass ich immer abends einfach weg wollte. Es war immer so, wann bin ich hier fertig, wann kann ich hier raus? So, denn, und dann kommen wir zum Privatleben, ich hatte das Glück, eigentlich auch in London sehr schnell Anschluss gefunden zu haben, aber in einem sozialen Kreis, der gar nichts mit dem Banking zu tun hat. Also man könnte jetzt denken, dass ich irgendwie in Berlin ist, in London, wie ist es wie in Berlin, so ein bisschen der westliche Teil der Stadt ist so ein bisschen der mehr etepetete Teil und der östliche Teil ist so der coole Teil. Und man könnte jetzt sagen, klar, die Banker, die gehen alle in diese teuren Clubs, wo die irgendwie ihre Champagner kaufen und keine Ahnung. Aber da bin ich nie, das habe ich nie erlebt. Das heißt, ich bin sofort in eine WG gezogen, im coolen Teil von London, habe mit 8 Leuten zusammen gewohnt, die alle keine Banker waren und die alle so ein alternatives Leben geführt haben. Und das war, glaube ich, auch meine Rettung, beziehungsweise hatte ich mir das ja schon so ausgesucht. Und das hieß, dass ich halt eine totale Diskrepanz immer zwischen dem Beruflichen und dem Privaten erlebt habe. Das heißt, ich bin morgens aus meiner WG raus und bin dann zur Bank gelaufen, war dann da die Investmentbankerin, bin abends wieder nach Hause, habe mich umgezogen und bin irgendwie in den Pub gegangen oder zu Live-Musikkonzerten und habe da ein ganz anderes Leben geführt. Und das, glaube ich, hat in dem Sinne ja mich gerettet, aber auch, also gerettet im Sinne von vor dem Sog der Investmentbank, aber auch hat mir eben auch gezeigt, dass es ganz viel anderes gibt als das, was in der Bank halt passiert. Und das hat irgendwann, das war wie so eine Schere und das ging immer, immer, immer weiter auseinander. Und dann habe ich irgendwann gemerkt, das kann ich tatsächlich nicht vereinbaren miteinander.
0: Glaubst du, dass du in einer anderen Stadt auch dann festgestellt hättest, oh, Bankerin eigentlich nicht das, was ich machen möchte?
2: Das ist eine gute Frage. Das habe ich mir nämlich auch gestellt. Ich glaube, ich meine, die einzige Option wäre ja Frankfurt gewesen für diesen Job. Ich glaube, es wäre sehr, sehr schwer gewesen, in Frankfurt da den Ausweg zu finden, weil erstens, glaube ich, habe ich mich gezielt nach London beworben, weil ich auch vorher schon durch Auslandssemester und so die Erfahrung gemacht habe, dass ich mich in der anderen Sprache auch als andere Person fühle oder dass eine andere Sprache nochmal einen neuen Persönlichkeitsanteil irgendwie herausbringen kann. Und ich glaube, das war schon so ein bisschen mein Wille, irgendwie herauszukommen aus meinen deutschen Strukturen, die eben auch ein bisschen wie so ein bisschen mehr korsetthaft waren. Also wäre ich in Frankfurt geblieben, glaube ich, wäre ich ja auch innerhalb meiner deutschen Persönlichkeit gewesen. Und ich kann das jetzt nicht sagen, weil ich Frankfurt nicht so gut kenne, aber ich habe den Eindruck, dass die alternative Szene da nicht ganz so groß ist, wie es jetzt in London ist. In London ist natürlich generell eine der größten Städte. Da kann man einfach wahnsinnig viel erleben. Man kann wahnsinnig viel entdecken. Und alles, was es da gibt, gibt es eben zuhauf, sag ich mal. Ne? Also Live-Musik kann man ja jeden Tag an jeder Ecke erleben. Also ich glaube, dass das schon auch ein Teil war darin, dass ich mich da so ausleben und neu entdecken konnte.
0: Wie hat dein Umfeld reagiert, als du deinen doch sehr gut bezahlten Job nach 6 Monaten wieder gekündigt hast?
2: Tja, ich meine, das Umfeld waren ja verschiedene Leute. Also einmal meine Eltern, die haben eigentlich ganz cool reagiert. Aber ich glaube auch, weil zu dem Zeitpunkt ja noch überhaupt nicht klar war, wie weit weg ich gehen würde von Investmentbanking. Also ich glaube, ich kam dann irgendwann nach ein paar Monaten nach Hause zu Besuch und meinte dann so, boah, das macht mich fertig, irgendwie, es ist mir zu viel, es macht mich krank, so, ich halte das nicht aus, ich muss da weg, ne? Und das haben die natürlich verstanden. Und da war ich ja, in dem Moment war ich ja auch noch so, ich suche mir irgendeinen anderen Job, ne? So irgendwie was Ähnliches oder keine Ahnung. Ich war mir nicht sicher, aber es war irgendwie klar, dass ich einfach nur das Banking aufhöre und was anderes weitermache. Dass ich dann irgendwann so weit abdriften werde, das war uns allen nicht klar. Und dann das andere Umfeld waren die Investmentbanker-Kollegen, also die im Team, die haben das auch ganz gut verstanden. Die waren sogar fast gar nicht so überrascht, glaube ich. Dann gab es die Kollegen, die mit mir ja quasi angefangen hatten, die jungen Rekruten sozusagen. Da habe ich die Resonanz bekommen, dass viele, fast ein bisschen neidisch waren oder wertgeschätzt haben. Das ist so mutig. Ich würde den Schritt auch gern machen. Also da habe ich auch von einigen gehört, dass sie sich auch nicht so wohl fühlen, aber trotzdem nicht den Mut hätten, das jetzt hinzuschmeißen. Und dann hatte ich natürlich noch das andere, das private Umfeld. Ne? Also meine Londoner Freunde, mit denen ich halt außerhalb der Bank zusammen war, für die hat es keinen Unterschied gemacht, weil ich dann plötzlich einfach nur mehr Zeit hatte. Also von daher, ja, also waren sehr verschiedene Reaktionen, aber eigentlich durch die Bank eher positive.
0: Hast du dich denn auch mutig gefühlt damals bei dem Schritt?
2: Ja, das ist interessant, weil das wird mir oft, ich habe dann gemerkt im Nachhinein, wenn ich drüber spreche, wird mir das oft zugeschrieben. Also dass andere sagen, boah, das war aber mutig. Und daraus wurde mir erstmal klar, dass viele andere das so sehen, dass es ein Schritt ist, dass man die Sicherheit oder das Geld oder die, was auch immer, den Status irgendwie aufgibt. Zum Zeitpunkt damals war das für mich überhaupt oder hat auch immer noch im Nachhinein überhaupt nichts mit Mut zu tun, sondern es war eigentlich für mich eher eine Notwendigkeit. Es hat sich so angefühlt, ich habe mich so eingeengt, so wirklich auch deprimiert und wie heißt das, suffocated, ja? Mhm. Also ich konnte nicht mehr atmen. Es war wirklich ein krasses Bauchgefühl. Ich muss hier raus. Das war ein Fluchtreflex. Das war wirklich ein ganz, ganz basales Gefühl. Und danach habe ich mich so frei und so gut und so erleichtert gefühlt. Das heißt, ich persönlich kann nicht sagen, dass es jetzt ein mutiger Schritt war.
0: Dir war ja am Anfang, hast du gerade erzählt, noch gar nicht so klar, dass es dann in eine ganz, ganz andere Richtung gehen soll, und zwar in Richtung Musik. Warst du vorher denn schon irgendwie musikalisch? Hast du mal ein Instrument gespielt oder so?
2: Ja, ich habe als Kind Klavier gelernt, auch schon recht früh. Also schon mit 5 bis 15 oder so hatte ich Klavierunterricht. Also ich muss schon sagen, dass also eine Musikalität war da, wobei es natürlich jetzt klassisches Piano war, ne? Aber trotzdem, klar, ich konnte Noten lesen, hatte ein Gefühl für Musik. Hätte ich nie gedacht, dass das jetzt irgendwas wird, was mich einzieht. Und ich glaube, es hat auch eher ein bisschen, der Reiz war auch eher so die Szene. Weil ich habe ja erst mit Live-Musik angefangen. Also in London war es so, als Teil meiner neuen Persönlichkeit habe ich da eben diese Live-Musik-Szene entdeckt. Das war dann so Indie-Rock, ne, so wie es da zu der Zeit war. Oder gibt es natürlich immer noch, London ist ja, oder England ist ja generell groß dafür. Aber da gibt's das ja wirklich, in jedem Pub gibt's irgendwie einen Bandraum, ne, wo dann irgendwie eine Band spielt, und fast jeden Abend die Woche. Und das war total spannend. Und dann bin ich da total reingezogen worden. Und das war einfach so ein Lebensgefühl. Und dann habe ich irgendwann gemerkt, dass ich irgendwie die ganze Zeit immer den Schlagzeuger angestarrt habe. So in Ehrfurcht auch. Wo ich dachte, oh geil. Und dann kam mir plötzlich wirklich eines Abends kam mir dann der Gedanke, warum lernst du nicht Schlagzeug? Und das war dann so ein Wendepunkt. Das war wirklich so, oh ja, toll. Warum habe ich da nicht vorher dran gedacht? Und dann habe ich mir ein Schlagzeug gekauft und habe das dann so nebenbei mir so ein bisschen angeeignet. Und das war Wahnsinn. Das war fast so, das war auch wie in so einem, weiß ich auch nicht, wie in so einem Delirium, weil es plötzlich, das war plötzlich so, als hätte ich nie was anderes machen wollen, ja. Es war plötzlich, hörte ich in allen Songs irgendwie die Drums, und das war eher so ein Gefühl, als würde es aus mir rauskommen, als würde ich etwas dazulernen. Und das ging dann irgendwie wahnsinnig schnell, und dann führte eins zum anderen. Dann habe ich wieder an einem Abend in einem Pub, habe ich dann einen netten Typen kennengelernt, der in der Band gespielt hat, und dann meinte er so, ach, du lernst Schlagzeug, ja cool, unser Schlagzeuger hört bald auf, möchtest du nicht einspringen? Und ich so, oh, ach du Scheiße, das hatte ich ja noch gar nicht mir vorgestellt. Ja, und dann haben wir das gemacht, und so führte eins zum anderen. Dann habe ich ein paar Auftritte mit dieser Band gehabt, und dann hat die sich aufgelöst, und dann haben derjenige und ich haben dann zu zweit quasi unsere eigene Band gegründet, und mit der sind wir dann jahrelang durch East London irgendwie getourt.
0: Und dann kam so dieser Traum, ich werde jetzt Rockstar.
2: Genau.
0: Aber zwischen dem Kündigen bei der Investmentbank Merrill Lynch und dann deinem Job heute als DJ, da liegen 10 Jahre, glaube ich. Wann hast du so gemerkt, dass Musik auch ein Traum sein könnte, mit dem man tatsächlich Geld verdienen kann und mit dem du auch Geld verdienen möchtest?
2: Naja, erst das Schöne daran ist ja, dass man es erst anfängt, ohne überhaupt an Geld zu denken. Also damals, wie gesagt, diese Anfänge mit Schlagzeugen und dann die eigene Band, das war wirklich so ein Herzensprojekt. Das heißt, wir haben wirklich Tag und Nacht zusammen verbracht und haben irgendwie Songs geschrieben und haben geprobt und haben, sind ausgegangen, haben Kontakte geknüpft. Also es war wirklich, wirklich, das drehte sich alles nur darum. Und das war dann zu der Zeit, da hatte ich ja schon gekündigt und habe einfach mich nur so mit Nebenjobs über Wasser gehalten. Also sobald die Band quasi, Rotkäppchen hieß sie, unser Duo, das wurde dann wirklich zum Lebensinhalt. Und dann war es auch so ein Musikerleben. Ne? Dann drehte sich alles nur noch um die Band, um die Musik. Und nebenbei habe ich dann, was weiß ich, im Café gearbeitet oder bei Topshop oder keine Ahnung. Habe dann einfach so ein bisschen Geld verdient. Aber das war mir scheißegal. Das war mir wirklich ganz egal, weil irgendwie dieses Musikerleben war total spannend. Und klar hatten wir natürlich Lust, irgendwie bekannter zu werden, und haben dann uns zumindest in unserer kleinen Szene, jetzt in unserer East London Elektro-Szene, haben uns dann schon ein bisschen Namen gemacht, aber wir konnten jetzt nie davon leben. Also da, so weit sind wir nicht gekommen. Und es war dann erst, als die Band sich, also wir waren ja nur zu zweit, als wir uns dann doch getrennt haben und aufgelöst haben, erst dann kam der Gedanke, was mache ich denn überhaupt jetzt alleine? Und dann kam der Gedanke, ach ja, ich kann ja in der Szene bleiben und als DJ weitermachen. Und dann auch wieder führte eins zum anderen, aber das war, ich glaube, die Magie darin liegt, dass man es alles unvorbehaltlos macht, ohne an Geld zu denken. Und dann irgendwann stellt sich dann eine höhere Professionalität ein. Und dann, klar, dann konnte ich damit Geld verdienen. Aber die Anfänge waren auf jeden Fall davon entkoppelt.
0: War Geld denn nie dann irgendwie ein Thema, was dich auch beschäftigt hat? Weil ich meine, wenn man kündigt, so einen gut bezahlten Job, und dann sagst du bei Topshop, ich gehe jetzt mal davon aus, dass da der Stundenlohn ein bisschen anders aussieht.
2: Absolut. Ja, tatsächlich muss ich sagen, dass Geld für mich nie ein primärer Antrieb war. Klar kommt Investmentbanking mit viel Geld einher. Also es war natürlich so, ich war dann 22 gerade, frisch aus der Uni und mein Einstiegsgehalt, also inklusive Bonus, der aber eigentlich garantiert war, lag dann wirklich bei knapp 100.000 Euro im Jahr. Das ist natürlich für einen 22-Jährigen schon eine sehr große Menge Geld. Und das war Teil der Beflügelung zu sagen, wow, ich habe es geschafft. Aber eigentlich war das nicht der Hauptteil, sondern der Hauptteil war wirklich eher dieses Statusgefühl von, ich habe es geschafft, da reinzukommen oder ich habe mich bewiesen, ich habe irgendwie was erreicht. Und deswegen, ja, wie soll ich sagen, ich glaube, dass dieser fehlende Fokus auf Geld es mir auch einfacher gemacht hat zu kündigen, weil ich habe in dem Sinne, glaube ich, wenn ich rückblickend darauf schaue, so eine Zuversicht mitgenommen, vielleicht aus dem Elternhaus, so dieses, ich werde immer auf die Füße fallen. Ich brauche keine Sorge zu haben, es wird irgendwo immer herkommen. Aber nicht in dem Sinne von, ich frage jetzt meine Eltern nach Geld, so nicht, auf gar keinen Fall, sondern eher dieses, ich werde immer einen Weg finden, um irgendwie mich zu versorgen. So eine tiefe Zuversicht, das muss ich schon sagen, das war da, ja, habe ich viel Glück, dass ich das so mitbekommen habe. Und dann war es halt wirklich egal. Also dann habe ich gekündigt und natürlich hatte ich ein bisschen was gespart und habe dann noch irgendwie diesen halben Bonus bekommen für das halbe Jahr. Das macht natürlich einen Unterschied. Den habe ich aber in den nächsten Jahren einfach weggelebt. Ne? Also weil London natürlich schon auch teurer ist als das, was man jetzt im Café verdient. Mhm. Ja. Aber ich muss sagen, das Geld, wie gesagt, kein Hauptmotivator für mich war.
0: Da machen wir nochmal einen Zeitsprung. Du bist heute Resident im KitKat Club in Berlin. Das ist ja auch schon eine große Nummer. Wie kam es dazu?
2: Tja, also irgendwann bin ich dann von London nach Berlin übergesiedelt. Ich habe eine Weile noch ein bisschen gependelt, weil ich mich von London gar nicht so richtig losreißen konnte, aber habe dann in Berlin immer mehr Fuß gefasst. Aber tatsächlich, da war ich dann auch schon DJ. Ne? Also ich habe in London angefangen, so langsam in gewissen Szenen mir einen Namen zu machen und bin dann aber trotzdem irgendwie nach Berlin gegangen und habe da ein bisschen von null angefangen, aber tatsächlich auch nicht, weil man dann, wenn man eine Referenz hat, in London schon aufzulegen, hat man natürlich ein bisschen bessere Chancen, da in Berlin auch eine Tür zu öffnen. Aber tatsächlich, was am meisten geholfen hat, war einfach feiern zu gehen. Also ich habe natürlich die Ankunft in Berlin natürlich dazu genutzt, um ja mich vollends ins Nachtleben zu schmeißen. Und das, muss ich sagen, war das beste Marketing, was man eigentlich als aufstrebender DJ für sich machen kann. Das heißt, ich war ganz viel feiern, habe ganz viele Leute kennengelernt und dann führt irgendwie so ein bisschen eins zum anderen. Dann lernt man die richtigen Leute kennen, bequatscht irgendwen, legt dann mal auf und bleibt so am Ball. Und das, ja, aber das war eigentlich gar nicht so gezielt, sondern das passiert dann einfach.
0: Du hast vorhin von diesem inneren Konflikt erzählt zwischen der privaten, eher wilden Annie und der Karriere-Annie. Mhm. Gibt es heute noch Konflikte zwischen der DJ-Annie, die nach Ekstase strebt, und der privaten Annie?
2: Tja, das ist interessant, weil ich nehme mal die Bandzeit dazu, also bin ich ja jetzt wirklich, kommt es ja jetzt in die Nähe von 20 Jahren, irgendwie professionell im Nachtleben zu verbringen. Es hat sich schon was verändert. Also tatsächlich bin ich privater jetzt ein bisschen ruhiger geworden, weil wirklich, ich sag mal, nach 10 Jahren Hardcore auflegen und feiern und irgendwie jedes Wochenende, das ist anfangs natürlich total spannend. Und das war ja, ich glaube, das Feiern und diese Wildheit war ja auch die Antithese zum vorherigen Korsett, ne, des Strebens und des der Investmentbank. Und dann war das halt ein wahnsinniges, tolles Ausleben, ne, ein sich Ausleben. Und ich merke jetzt natürlich, dass ich tatsächlich privat ein bisschen weniger, also dass ich weiter natürlich auflege und da auch mitfeiere, aber dass es jetzt nicht mehr so dieses erlösende Moment hat, was es vor 10 oder 12 Jahren hatte, sondern jetzt ist es halt wirklich rein professionell geworden, auch im Club zu sein, und das Auflegen an sich hat sich natürlich auch professionalisiert. Ich veranstalte auch eine Partyreihe mit, also man ist auch mal auf der anderen Seite, ne, wo man dann quasi was organisiert und nicht nur Gast ist oder DJ ist. Ja, und tatsächlich habe ich jetzt nochmal quasi eine neue Richtung eingeschlagen, weil nachdem ich dann vom Auflegen leben konnte, habe ich gemerkt, ich habe so viel Freizeit und so viel Zeit, da wurde mir fast auch wieder langweilig und habe gesagt, okay, was mache ich jetzt mit dieser Zeit? Und habe beschlossen, Psychologie zu studieren und habe nebenbei Psychologie studiert. Und damit bin ich jetzt fertig. Und jetzt stehe ich wieder vor so einer Weggabelung, zu sagen, okay, wie geht's jetzt weiter? es wird auf jeden Fall keinen harten Cut geben. Ich werde jetzt weiter auflegen und so. Aber ich merke, auch da hat sich wieder eine Bedürfnisveränderung ergeben, dass ich, glaube ich, jetzt im neuen Abschnitt wieder nach mehr Tiefe vielleicht suche. Also nach diesem ganzen, nach den 20 Jahren Wildheit und des sich Hineingebens ins Nachtleben, kommt jetzt so langsam so ein Move in die Richtung, okay, jetzt vielleicht ein bisschen mehr auf Beständigkeit und Tiefe auszusein. Aber ich bin gespannt. Ich habe noch keinen Plan. Ich weiß noch nicht, wie sich das ausgeht.
0: Dein Lebenslauf hat sich ja aber um 180 Grad gedreht, würde ich sagen. Normalerweise erzählen meine Gäste so, was sie in ihrem alten Job oder beim Scheitern vom ersten Startup gelernt haben und dann daraus mitnehmen konnten. Wie sieht das bei dir aus? Gibt's da überhaupt was?
2: Ja, inhaltlich jetzt nicht so wirklich, also nicht jobinhaltlich, ne? Also dass ich jetzt sage, irgendwie das Banking mache ich nie wieder oder das, sondern ich glaube eher, wie das Ganze verlaufen ist, hat mir was gezeigt, nämlich dass wenn man so heiß auf etwas ist oder so sehr nach etwas strebt oder so ein krasses Ziel hat, was so verführerisch ist, weil man damit so viel verbindet oder so glaubt, dass es so viel dann erfüllen wird, da ein bisschen, ja, wie soll ich sagen, da ein bisschen vorsichtiger zu sein und zu merken, was projiziere ich denn da eigentlich darauf? Und ist es wirklich, will ich das wirklich? Fühlt sich, also ist es mit Leben gefüllt, dieses Ziel? Oder ist es irgendwas, was ich aus anderen Gründen irgendwie möchte? Also ich hoffe, das ist verständlich. Also das ist, diese Erfahrung gemacht zu haben, krass, ich wollte etwas, total, ja, es war ja mein eigener Wille, das alles zu machen. Und dann plötzlich aufzuwachen und zu sagen, hä, krass, wo bin ich denn hier gelandet? Und dann die Frage, warum habe ich das nicht gefühlt? Warum habe ich das nicht gemerkt? Ich glaube, das ist was ich daraus gelernt habe. Da ein bisschen aufmerksamer zu sein, zu gucken, ob sich etwas wirklich authentisch anfühlt oder ob ich das aus, ich sage jetzt mal in Anführungszeichen, verkehrten Gründen mache.
0: Hast du heute eine Antwort darauf, warum du das damals nicht gemerkt hast, dass es für dich der falsche Weg war?
2: Ja, ich kann es nur so beschreiben, ich bezeichne es ein bisschen als das mein Kopf-Ich und mein Bauch-Ich. Ja? Und ich war so in meinem Kopf-Ich, also schon immer aufgrund, ne, so der Art, wie ich aufgewachsen bin, oder dass halt, dass es halt immer sehr, sehr wichtig war, Sachen zu durchdenken und dass fast der Kopf vielleicht das Bauchgefühl oder generell die Gefühle so ein bisschen ersetzt hat. Und ja, dass eben das Streben und all die Sachen, die ich halt so für mich wollte, sehr viel im Kopf stattgefunden haben. Und das dann tatsächlich erst zum ersten Mal in meinem Leben dann in der Bank das Bauchgefühl aufkam. Also wirklich dieses, was ich ja so beschreibe als Fluchtreflex oder sich irgendwie erdrückt fühlen. Und das waren wirklich fast körperliche Reaktionen, dass da mir die Chance gegeben wurde oder dass es mir quasi aufgedrückt wurde, da auf mein Bauchgefühl zu hören. Aber es musste erst so weit entfernt sein oder ich musste mich so weit davon entfernen, um überhaupt zu merken, krass, da ist ja noch was anderes, was ich fühlen kann oder was in mir ist, was ich gar nicht gehört habe.
0: Würdest du sagen, du bist gescheitert?
2: Ich bin an einer Vorstellung gescheitert oder ich bin an einer Illusion gescheitert, die ich von mir oder meinem Leben hatte. Das schon, aber ich glaube, es wäre jetzt wirklich schwer zu sagen, dass man das wirklich als Scheitern sehen könnte, weil im Endeffekt bin ich ja doch trotzdem sehr privilegiert gewesen und hab da meinen Weg gefunden und habe natürlich ein völlig neues Leben für mich aufgebaut, in dem ich mich sehr wohlfühle. Und ja, also von daher war das eine Weggabelung, sage ich mal so. Eine Weggabelung. Aber ja, ich bin an einem inneren Bild gescheitert, aber das hat mir ja was viel Besseres, Neues gebracht.
0: Mhm. Viele haben dann im Zusammenhang mit Scheitern auch von Scham gesprochen. Wie war das für dich damals?
2: Ich glaube, die Scham kam erst später. Also die Scham, da gekündigt zu haben, war nicht, überhaupt nicht da. Aber auch, weil ich halt so viel positiven Zuspruch bekommen habe, auch von Leuten im Banking, ne, dass viele gesagt haben, oh, eigentlich will ich das auch machen, aber ich traue mich nicht. So, das war keine Scham, aber es war dann später, als ich dann, das war da schon zu Zeiten, als ich halt DJ war. Und da gab es mal eine Zeit, wo ich mich ein bisschen übernommen habe. Das war gerade die Zeit, als ich so nach Berlin kam. Da habe ich dann gesagt, okay, so, jetzt irgendwie will ich nur noch auflegen und keinen anderen Nebenjob mehr machen. Und irgendwie war dann so ein bisschen übermütig. Und dann habe ich gemerkt, das hat alles nicht so geklappt. Und da bin ich tatsächlich ein bisschen in finanzielle Schwierigkeiten geraten, weil ich einfach nicht genug verdient habe vom Auflegen. Und gleichzeitig irgendwie natürlich auch da. Ich hatte noch ein Zimmer in Berlin, noch ein Zimmer in London. Also es war, hatte einfach völlig falsch kalkuliert, was man jetzt von einer Ex-Semester-Bäckerin nicht erwarten würde. Da war ich ein bisschen blauäugig. Naja, aber auf jeden Fall, da war eine Zeit, das war schon schamvoll, zu sagen, okay, krass, ich habe habe mich jetzt hier in Schwierigkeiten geritten. Ich weiß nicht, wie ich die nächste Miete zahlen soll, aber ich habe mir das selber eingebrockt. Ich habe es mir selber eingebrockt. Ich war übermütig. Ich dachte, ne, oder ich habe mir all die Entscheidungen getroffen und jetzt muss ich es auch selber wieder auslöffeln. Und das habe ich dann auch gemacht. Also ich bin da kreativ geworden, wie ich irgendwelche Ideen, wie ich kurze kleine Jobs mache, um erstmal die nächste Miete zu zahlen und dann irgendwie mich da wieder rauszustrampeln. Aber das war eher mit Scham verbunden, weil das eben was Eigenes war. Das waren die eigenen Entscheidungen und das schien an dem Punkt wie ein Scheitern meiner neuen Idee zu sein. Ne? Also zu sagen, okay, ich schaff's ja gar nicht, irgendwie dieses Leben als DJ aufzubauen. Aber es hat sich dann ja doch noch gewendet.
0: Du hast vorhin diese Einstiegspunkte erwähnt, dieser einmal dann das Aufgenommenwerden an der WHU, dann der Job bei Merrill Lynch, was ja so auch kleine Erfolgserlebnisse sind, dann auch dieser Job mit dem krassen Einstieg. Gehalt für jemanden, der so jung ist. Wie misst du heute deinen Erfolg?
2: Ehrlich gesagt, denke ich da gar nicht mehr drüber nach. Also eine Zeit lang, klar, wenn man anfängt als DJ, eine Zeit lang war es dann schon so, oh, in welchen Clubs man dann auflegt oder da hat man so ein bisschen Wünsche, oh, da will ich mal auflegen oder da. Klar, und dann erreicht man das dann irgendwann. Klar, es gibt immer noch so Sachen, ich habe zum Beispiel nie im Berghain aufgelegt, aber das wird auch nie passieren, glaube ich, weil das einfach, also es wäre jetzt auch gar nicht so ein Ziel. Also es gibt immer noch was man nicht erreicht hat, das ist klar. Aber ich glaube, dann irgendwann war es dann kurz so ein bisschen, oh, wenn Leute einen wiedererkennen oder wenn man irgendwo ist und man ganz viele Leute kennt oder Leute, man trifft irgendwen und dann so, ah, bist du nicht NEO oder so, das ist dann irgendwie, das ist natürlich, geht ein bisschen, ist ein bisschen schön fürs Ego, ne, das ist auch klar. Ich weiß es nicht, aber irgendwann, ich glaube, ein Punkt, den ich als Erfolg gewertet habe, war dann der Punkt, an dem wirklich sich eingestellt hat, dass ich dann nur vom Auflegen leben kann. Also, dass es dann genug Geld, und da geht es jetzt doch wieder um Geld, aber nur so als Indikator, nämlich, dass es dann fürs Leben reicht und dann wirklich nichts anderes nebenbei mehr gemacht werden muss. Und da hat sich das dann eingestellt, so ein Gefühl, so ein Lebensgefühl von, ah, so habe ich mir das vorgestellt, weil im Endeffekt, ne, man legt ja vielleicht 2-3 Mal die Woche auf, aber den Rest der Zeit hat man ja für sich. Und das empfinde ich auch als großen Erfolg, dass ich einen Job gefunden habe, bei dem ich unglaublich viel Freiraum für mich und für andere Sachen habe. Das, ja, würde ich so sagen.
0: Sagt Annie O. Sie ist am Karriereziel gescheitert, weil sie festgestellt hat, dass Investmentbanking nichts für sie ist. Heute ist sie DJ und legt weltweit in Clubs auf. Vielen Dank für die Einblicke in deine Reise.
2: Sehr, sehr gerne. Vielen Dank.
0: Das beste Marketing war feiern gehen. Es gibt wohl nur ganz wenige Jobs, bei denen man das so sagen kann. Für Anni war es aber genau das Richtige für ihre neue Karriere als DJ. Ihren gut bezahlten Job als Investmentbankerin zu kündigen, bezeichnet sie selbst nicht als mutig, auch wenn andere ihr das immer wieder sagen. Für sie war es eine Notwendigkeit. Und dass sie sich so weit von ihrem ursprünglichen Job entfernen wird, war ihr damals noch gar nicht klar. Aber sie war zuversichtlich und wusste, sie wird immer auf die Füße fallen. 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
2: Es sind ja immer wieder die klassischen Fragen, die wir uns stellen. Mit welchen Pflanzen kommen wir gut durch den Klimawandel? Also welche Pflanzen kommen klar mit Trockenheit, mit Hitze, können trotzdem auch Regenphasen aushalten? Und dann wäre da auch noch die Frage, blühen die auch schön? Duften sie? Passen sie ästhetisch zum Rest? Und sind sie pflegeleicht und freuen sich auch Insekten drüber? Die Antwort heißt, probiert doch mal Garrigue-Pflanzen. Kleinsträucher aus dem mediterranen Raum. Einige dieser Pflanzen kennen wir auch schon. Lavendel zum Beispiel, Rosmarin, Salbei, Zistrosen. Und wie wir deren Potenzial als Pflanzengesellschaften am besten nutzen können, darüber spreche ich jetzt mit Gärtner Jannik Weber hier in unserer Alexianer Klostergärtnerei. Hallo Jannik.
3: Hallo Heike.
2: Eine Frage ist schon beantwortet. Wir stehen hier vor einem Tisch, den du mit sogenannten Garrigue-Pflanzen bestückt hast. Und es duftet hier wirklich wie in Südfrankreich.
3: Genau, das ist wirklich das Schöne. Wenn man durch die Garrigue gehen würde, dann hätte man das Gefühl, man würde durch ein sehr gutes Gewürzregal laufen, was auch noch wunderschön blühen würde.
2: Und klären wir vielleicht erstmal den Namen, Garrigue.
3: Das ist eine Heidelandschaft, die durch die immerwährende Benutzung durch den Menschen weniger Bäume hat. Das ist eine sehr baumlose Landschaft, wo wirklich nur Zwergsträucher entstanden sind. Das ist so die Nachstufe von der Macchia, das kennen vielleicht auch viele.
2: Dieses dornige Gebüsch, genau. Wo man kaum durchkommt.
3: Genau, das sind dann eher so etwas höhere Bäume und Sträucher. Die Macchia ist dicht und da fällt wenig Licht auf den Boden. Und durch die Übernutzung der Macchia, durch Ziegenweiden, durch Schafe, durch Brandrodung entsteht dann die Garrigue. Das leitet sich ab von dem Gebirge in Frankreich, weil das so eine typische Landschaft Südfrankreichs ist. Viele, viele niedrige Gehölze, viele Stauden, viele Zwiebelpflanzen, die im Frühjahr das interessant machen. Aber es ist eine sehr lichte, offene, sonnige Landschaft, die auf sehr magerem Boden steht. Das ist auch noch entscheidend.
2: Dann drehen wir uns jetzt mal rum zu diesen wunderschönen Pflanzen. Was haben wir denn hier alles?
3: Also einer der Merkmalspflanzen der Garrigue ist die Zistrose. Wir haben hier zwei verschiedene, eigentlich haben wir drei, hier ist noch eine. Hinter uns eine niedrige und eine etwas höhere Zistrose. Das ist die markanteste Pflanze in der Garrigue. Dann haben wir hier ein Brandkraut, Flomis. Wir haben Klassiker, die in die Garrigue gehören, wie die Weinraute oder wie hier das Currykraut, Immortelle. Das ist eine tolle Ölpflanze. Ich habe jetzt keinen Lavendel hier hingestellt, weil die meisten Leute wirklich den Lavendel kennen. Einmal der echte Lavendel und einmal sogar der Schmetterlingslavendel, der in Südfrankreich ja winterhart ist. Dann haben wir hier alle möglichen Kräuter, die das wirklich spannend machen, weil Thymian ist ja eine typische Pflanze für die Garrigue, für Südfrankreich. Das ist ein niedriger Thymian, aber es gibt ja auch eine Wildform, die so kugelförmig wächst. Wir haben Bohnenkraut, wir haben Rosmarin, wir haben verschiedene Salbeiarten. Das sind ja alles botanisch Zwergsträucher. Da merkt man das eigentlich erstmal, wenn man da durch die Garrigue, durch die Landschaft geht, dass die auch gar nicht so niedrig bleiben, wie man das bei uns erkennt. Das sind so typische Sträucher. Wermut haben wir hier noch. Dann haben wir als Begleitung haben wir noch eine Choisya, eine Orangenblüte, die die gleichen Ansprüche hat. Also das ist eine kleine Auswahl an Vielfalt. Es gibt noch viel mehr.
2: Aber das heißt ja, wenn das Zwergsträucher sind, die auch größer werden sollen, dann müssen die bei uns auch den Winter überstehen.
3: Ja.
2: Tun die das überall oder nur in den milderen Regionen?
3: Also in den milderen Regionen tun sie es ohne Bedenken. Das heißt im Breisgau, aber hier in der Rheinebene auch oder hier in der Kölner Bucht ohne Bedenken. In Bayern, im Allgäu würde ich jetzt vielleicht weniger über Garrigue nachdenken, aber ich würde es zumindest nicht ganz ausschließen. Oder das Kontinentalklima in Ostdeutschland, also in Brandenburg oder im Erzgebirge. Das ist nicht ganz der richtige Standort. Es gibt so Landschaften bei uns in Deutschland, die vielleicht nicht ganz ideal dafür sind. Wobei ich wirklich auch von Projekten in Erfurt gelesen habe, also das ist ja im Thüringer Becken, und ich habe auch Projekten in Bayern gelesen und in Süddeutschland auf der Schwäbischen Alb oder in Niederösterreich. Das sind ja ganz andere Klimahabitate und trotzdem scheint es zu funktionieren.
2: Ja, weil es ist tatsächlich auch seit einiger Zeit in der Diskussion als Straßenbegleitgrün auf Verkehrsinseln, weil es nicht nur schön ist, sondern eben auch pflegeleicht. Wenn die durchkommen, dann brauche ich mich nicht viel kümmern, dann halten die Regen aus, sind sehr pflegeleicht, also das, was sich wirklich viele
3: Hitze
2: wünschen.
3: Die aus. Die Idee dahinter ist, dass man mit dem Klimawandel ein bisschen besser umgehen kann. Ideen einfach aus Südeuropa dann übernimmt. Das macht auch die Garrigue oder das macht das Mittelmeerklima oft aus. Im Frühjahr, Winter gibt es Regenphasen, aber dafür gibt es wirklich im Sommer von Mai bis in den September hin gibt es wirklich fast Dürre und kaum Regen. Da ist wirklich Trockenheit das große Thema und eigentlich möchte man ja die öffentlichen Grünanlagen kaum noch gießen, um Wasser zu sparen. Aber man möchte ja auch nicht nur Beton Beton oder Rasen sieht ja auch nicht besonders schön aus, wenn es 6 Wochen am Stück mal trocken wäre. Und das Schöne ist eben, dass die Pflanzen aus dem Mittelmeerraum diese Phasen sehr gut überstehen, wunderbar auch noch blühen und oft auch insektenfreundlich sind und nicht nur die Schmetterlinge und Bienen anlockt, sondern oft sogar auch Nahrungspflanzen sind, also für die Raupen und für die Grundlage des Insektenlebens.
2: Doch vielleicht mal an mit dem Eyecatcher, finde ich hier, mit der Zistrose. Die ist schon verblüht, ne?
3: Genau, die ist leider schon verblüht, aber die würde eben noch mal nachblühen. Das ist das Schöne bei den Zistrosen, dass die wirklich eine Blütezeit haben, die wirklich von Mai bis in den September hingeht und immer wieder neue Blüten bildet. Man sieht hier schon einzelne Knospen wieder. Man sieht auch die verblühten Blüten. Die trocknen jetzt ein und fallen auch runter. Der Vorteil ist, dass die Zistrose bei uns nicht invasiv ist bis jetzt. Das heißt, sie breitet sich auch nicht unkontrolliert aus. Das ist ein sehr schöner Strauch, den es in verschiedenen Höhen gibt. Es gibt Zwergsorten, die dann nur 30, 40 Zentimeter werden. Und es gibt eben höher werdende Zistrosen, die dann locker auch 1 Meter hoch werden oder 1,20 Meter.
2: Zistrose, ist das auch eine Rose?
3: Nein, botanisch ist das keine Rose. Also wenn man sich die Blüte anguckt, würde man sagen, es könnte auch ein Prunus sein, also ein Rosengewächs. Aber es ist botanisch keine Rose. Es ist eine völlig andere Familie. Und der Vorteil ist eben, dadurch, dass die Garrigpflanzen alle im Sommer die Insektenvielfalt nutzen wollen, blühen die auch fast den Sommer durch. Also viele. Es gibt natürlich die Frühlingsblühe, aber es gibt eben die Klassiker, wie die ganzen Gewürzkräuter, aber eben auch die Zistrose oder auch hier das Brandkraut. Die blühen wirklich den Sommer durch. In der prühenden Hitze blühen die und schaffen das wirklich dann, viel, viel Insekten anzulocken. Und im Herbst, Winter, dann säen die sich eigentlich aus, beziehungsweise bilden Samen. Ja, aber in unseren Breiten eigentlich nie gekeimt. Also ich habe noch keine verwildernden Zistrosen in den Gärten gesehen.
2: Also hier die Verblühte, die hatte Blüten pink mit mehreren Augen, ockerfarben und dunkelrote Tupfen drumherum. Es ist wie gemalt. Oder hier haben wir eine weiße, die hat ein gelbes Auge und mit 5 roten Tupfen auf dem Blatt. Die sieht aus wie von einem Maler in Südfrankreich entworfen.
3: Genau. Und das ist halt das Schöne, es ist eine sehr offene Blüte. Das heißt, da können alle Insekten landen, von großer Hummel bis zum Schmetterling. Das ist also, das spricht eben für Zistrosen. Die sind sehr nektarreich und haben auch noch eben diese besonderen, sehr rauen Blätter, wenn man die mal anfasst. Und die Blätter sind auch nicht besonders groß. Das ist jetzt eine salbeiblättrige Zistrose. Die hat sehr kleine Blätter, aber auch raue Blätter. Und das verhindert, dass sie eben sehr viel Wasser verdunsten. Und wenn die mal ausgepflanzt sind, nicht, dann sind die wirklich im Sommer völlig selbstständig. Die muss man dann wirklich nicht gießen.
2: Aber ich meine, ich werde ja zu Hause meinen Garten nicht brandroden oder Ziegen da durchjagen. Ich nehme an, ich muss sie schneiden oder was mache ich mit denen?
3: Genau, das kann man machen. Und das deutet sich ja schon bei dieser etwas Verblühten an. Die würde hier, man sieht das im unteren Bereich, treibt die eigentlich schon wieder neue frische Triebe. Und dann hat sie so ein Zwischenelement, wo dann sehr wenig Laub ist. Das ist auch eine typische Anpassung im Sommer, dass die Pflanze als Verdunstungsschutz einen Teil der Blätter verliert und trotzdem aber weiter blüht. Man sollte die im Frühjahr, Februar, März um die Hälfte von der Höhe zurückschneiden, damit die einfach von unten her nicht so verkahlt. Das ist natürlich in der Garrigue, ist das egal. Da ist die halt einfach unten etwas kahl, wenn die Ziegen nicht sich durchgefressen haben. Ansonsten würde die nach und nach von unten auch wieder durchtreiben über die Jahre. Aber man möchte ja eigentlich eine schöne, dichte Pflanze haben. Und es spricht auch nichts dagegen, das zu machen.
2: Das heißt, ich behalte dann kleine Sträucher.
3: Genau.
2: Zistrosen, muss ich die düngen?
3: Ja, die kann man düngen. Aber eigentlich sind das alles, was wir hier haben, diese Mittelmeerpflanzen, sind alle für einen nährstoffarmen Boden gedacht. Also die kann man düngen, aber sehr wenig. Und dann am besten wirklich mit organischem Dünger. Hornspäne, vielleicht Animalien, aber doch in sehr kleinen Mengen. Eigentlich wenig düngen. Vielleicht nur alle 2 Jahre, das reicht.
2: Und welchen Boden brauchen die?
3: Die brauchen kalkhaltigen Schotterboden. Also was das Schlimmste ist für all die Pflanzen, und wir hatten das ja auch schon mal bei der Lavendelfolge, das Schlimmste ist, wenn man diese mediterranen Pflanzen im Winter auf nassem, lehmigen, festen Boden hat und dadurch Staunässe entsteht. Weil dann verfaulen die im Winter. Das ist egal, ob das die Zistrose ist oder der Salbei oder der Lavendel oder der Rosmarin. Das ist nichts, was im Winter Staunässe mag. Das heißt, gut durchlässiger, kalkhaltiger Boden.
2: Also das heißt, wenn mein Boden ist nicht ideal, was mische ich dann drunter?
3: Sand und Kies oder feinen Schotter. Graben Sie mal ein Loch so groß wie ein 10-Liter-Eimer. Wasser, Und dann schütten Sie den 10 Liter Eimer Wasser rein. Wenn Sie zugucken können, wie das abläuft, dann ist der Boden an der Stelle ideal. Wenn aber das Wasser in diesem Loch dann stehen bleibt, dann wissen Sie, dass Sie einen sehr, sehr staunassen Boden haben und dass das Wasser deutlich schlechter absickert. Dann muss man entweder über eine Bodenverbesserung nachdenken oder über andere Pflanzen.
2: Ihr habt jetzt 3 verschiedene Sorten davon. Ist das was, was im Moment auch wirklich sehr im Kommen ist, die Zistrose?
3: Ja, also die Nachfrage nach Zistrosen ist wirklich im Moment groß. Ich glaube, das ist eine Kombination aus, dass wirklich in den Fachzeitschriften, aber auch in den Laienzeitschriften über Zistrosen wirklich mal gesprochen wird. In meiner Ausbildungszeit war das kein Thema, Zistrosen. Das war so eine sehr spezielle Geschichte. Aber es ist immer mehr ein Thema geworden. Und man bringt manchmal Sachen mit aus dem Urlaub und dann hat das natürlich so einen Dominoeffekt, dann sieht das der Nachbar. Also die Nachfrage ist nach Zistrosen deutlich gestiegen, aber alles, was so vom Mittelmeer kommt, ist ohnehin immer beliebter.
2: Und da hast du es ja schon angesprochen, es ist jetzt Urlaubszeit. Viele sind ja in diesen Gegenden jetzt unterwegs, wo man diese Garrigue-Landschaften finden kann, in Portugal, in Spanien, in Frankreich, in Italien, in Griechenland. Man soll sich ja oft nichts mitbringen, aber selbst wenn ich in eine Gärtnerei ginge und kaufe mir dann da sowas, ist das sinnvoll oder nehme ich lieber eine Pflanze, die hier schon das Licht der Welt erblickt hat, wegen der Anpassung?
3: Ja, eigentlich spricht was dafür, die hier zu kaufen, weil die natürlich unseren Bedingungen produziert wurde. Vieles ist auf Grundlage von der Wildform entstanden. Manches ist auch einfach die Wildform, also hier diese Cistus critius oder hier die seibelblättrige Zistrose. Aber ich würde das hier wirklich kaufen, zum einen, weil dieser Wechsel eben zwischen den Klimazonen wirklich schwierig ist. Die haben dann noch nie einen ernsthaften Winter gehabt, die man dann in Vence oder in Cannes oder irgendwo im Süden Frankreichs kauft, dann sind die das nicht gewohnt. Aber gehen Sie mal ruhig in Frankreich oder in Italien in eine Gärtnerei und dann gucken Sie mal, was die für Preise haben, weil die sind nämlich deutlich teurer als in Deutschland, die Pflanzen. Das ist vielleicht ein kleiner Exkurs, aber in Deutschland produzierte Pflanzen sind wirklich sehr günstig. Der Deutsche ist da, was das angeht, sehr technisiert und die Franzosen und Italiener oder Portugiesen und Spanier, die produzieren kleine Mengen, in einer guten Qualität auch, aber diese kleinen Mengen sind dann oft sehr teuer.
2: Gucken wir noch mal weiter. Hier steht jetzt ein herrliches Brandkraut, das gelb blüht. Das ist auch ein Kleinstrauch?
3: Genau, das ist ein Kleinstrauch. Das ist nicht das klassische Brandkraut, was man bei uns kennt, sondern das ist Phlomis fructicosa. Das ist ein hochwerdendes Brandkraut. Nicht der Bodendecker, den man bei uns hat, sondern das kann, wenn man es nicht zurückschneidet, auch ein Meter, bis ein Meter 20 hoch werden. Und das hat den Vorteil, dass es eben viel, viel länger blüht als das bodendeckende Brandkraut. Es gibt es allerdings nur in gelb. Aber ich finde, gerade in so einem sonnendurchfluteten Beet gehört natürlich auch gelb dabei. Und es gibt eben ein paar Klassiker, die einfach grundsätzlich gelb sind. Also hier das Brandkraut, die Immortelle, die Weinraute zum Beispiel blüht auch gelb. Aber gelb ist eigentlich eine Sommerfarbe, die gehört dazu.
2: Ich stehe hier mit meiner Nase etwa 20 cm von der Immortelle, also dem Currykraut. Hm. Und ich muss sagen, die ganze Zeit habe ich diesen Geruch in der Nase, obwohl das ja noch relativ klein ist. Also da kann ich mir wirklich, gerade auch mit dem Currykraut, so eine richtig Nase voll mediterranen Süden in den Garten holen.
3: Ich weiß, das ist ja das Schöne bei diesem Ding. Da muss ja nur der Wind leicht drüber streichen oder man selber geht mal kurz drüber und schon hat man das Gefühl, man wäre wirklich in Südfrankreich. Ja.
2: Dann haben wir hier so 2 Kleinsträucher mit gelblichem Laub und mit grünem Laub. Das sind
3: Choisya ternata, Orangenblüte, wird auch empfohlen für diese Garrigue-Beete. Zum einen ist es ein immergrüner Strauch, der im Winter völlig belaubt ist. Es gibt eben die deutlich grüne Version und diese gelbgrüne Version, die in den Spitzen immer sehr schön wirklich leuchtend gelb ist. Und das ist ein toller Frühlingsblüher, der von April bis in den Juni hinein viele, viele kleine, weiße, duftige Blüten hat, die insektenfreundlich sind und hat halt den Vorteil, dass es auch im Winter Struktur in die Beete gibt, weil einige Kräuter sind eben dann doch nicht im Winter belaubt, also wie gesagt schon mal die Weinraut oder der Oregano, die ziehen sich ja komplett in den Boden zurück. Ansonsten gibt es natürlich einiges an immergrünen Zwergsträuchern.
2: Also wer vom Laub her ja wirklich hier auch aus der Masse rausstricht, ist die Weinraute. Die hat ein silbergraues Laub, aber das ist ja auch so ein ganz filigranes, wie Korallen fast. Ist das auch ein Kleinstrauch?
3: Das ist auch ein Kleinstrauch, ist auch ein Gewürzstrauch. Wobei ich jetzt nicht der große Experte bin, was die Verarbeitung von Gewürzen angeht. Aber es ist ein sehr spezieller Duft, ein bisschen bitter, wenn du es ein bisschen zerreibst. Dann, aber es erinnert mich auch nicht direkt an Gewürz, sondern vielleicht
2: so ein pudriger
3: Autowerkstatt.
2: Autowerkstatt?
3: Na, auf jeden Fall irgendwas, Also herbes auf jeden Fall. Aber es ist eine sehr schöne, doldenförmige, gelbe Pflanze, die dann eine Höhe von 60, 80 Zentimeter hat, lange, lange blüht und auch sich gerne aussät. Das heißt, sie wandert gerne mal durch den Garten, aber sie gibt durch diesen silbergrauen Anteil und diese ja, löffelförmigen, in Gruppen zusammengesetzten Blätter gibt die natürlich was Besonderes. Und es ist eine sehr schöne Falterpflanze. Welche Falterart weiß ich nicht mehr, aber es ist auf jeden Fall als Nahrungspflanze für die Raupen.
2: Und wenn wir jetzt nur mal auf die Kräuter gucken, also wir haben die Weinraute, wir haben hier einen kleinen Thymian, wir haben, das ist das Currykraut, wir haben Wermut, Bohnenkraut, Rosmarin, Salbei.
3: Oregano, Thymian.
2: Und nochmal ein Salbei. Ja. Wenn ich das jetzt zur Gestaltung der Landschaft brauche, dann könnte ich ja auch mal wegdenken von diesem klassischen, das pflanze ich alles ins Kräuterbeet, sondern damit gestalte ich meine Beete.
3: Genau. Und dann überlege ich auch, wie blüht das zum Beispiel. Im Kräuterbeet bin ich ja gar nicht auf die Blüten so orientiert und auch nicht auf die Grundhöhe, auf dieses größer werden der Kräuter oder der Zwergsträucher, sondern ich überlege mir, klar, kombiniere ich am besten so ein blaublühendes Bergbohnenkraut vielleicht mit einem rosablühenden Oregano, dann ist das ein schöner Kontrast, oder blaublühenden Salbei mit pinkfarbenen Thymian oder vielleicht ein Teppich aus Thymian. Dahinter setze ich einen schönen Lavendel kombiniert mit einem Salbei und im Hintergrund setze ich zum Beispiel das Brandkraut oder eine Zistrose. Also da kann man eine schöne Staffelung reinbringen, auch eine Tiefe, aber selbst ein kleines Beet von 1-2 Quadratmetern an der Straße könnte ich zum Beispiel mit diesen Garrigpflanzen belegen.
2: Ja, du wirst ja nicht jetzt alles dann umgrubbern, um dir einen Garrigpflanzengarten anzulegen. Also wie könnte ich denn diese Pflanzen für mich nutzen, vielleicht so nach und nach, immer wenn ich wieder was ersetze? Ja. Nützt ja nichts, wenn ich eine Zistrose neben eine Hortensie, die viel Wasser braucht, bringt ja nichts. Also wie würdest du da vorgehen?
3: Ja, dieser Übergang ist natürlich schwierig. Natürlich das, was mir eingeht im Garten, weil es den falschen Standort hat, vielleicht die Hortensie, die dann doch zu sonnig steht. Aber Stück für Stück könnte man natürlich die Pflanzlöcher für die Pflanzen besser machen. Also für die, die keine Staunässe mögen, für die Wasser durchlässt. Bereiche, großes Loch, eine gute Schicht als Drainage in diesen Bereich und dann da reinpflanzen. Und dann hat man vielleicht nächstes Jahr daneben etwas, was dann hinüber ist. Und dann würde ich auch da ein großes Loch machen mit einer Drainageschicht, auch den Boden verbessern. Und über kurz oder lang hat man wahrscheinlich irgendwann Abschied genommen von diesen sehr wasserbedürftigen klassischen Sommersachen.
2: Wie ist es, wenn mir ein Baum eingeht? Könnte ich dann auch auf der Baumscheibe hier mit diesen anspruchslosen Sträuchern?
3: Man müsste den Boden gut lockern. Wenn man natürlich den Baum nur abgesäbelt hat, dann ist das nochmal eine Herausforderung, den Boden wieder tiefgründig zu lockern. Aber das ist machbar, genau. Was natürlich wichtig ist, die mögen alle keinen Schatten. Das sind jetzt keine Waldpflanzen. Es gibt zwei, drei Sachen, die man eben eher aus der Macchia kennt, die auch ein bisschen höher würden und trotzdem wasserdurchlässigen Boden mögen und Hitze mögen. Aber das ist eben der Unterschied zwischen der Garrig und der Macchia, dass eben da wirklich niedrige Sachen sind, die sich auch nicht gegenseitig so viel Schatten werfen. Also unter einem Baum ein Trockenbeet, das wäre der falsche Platz dafür.
2: Du hast eben schon gesagt, die verstehen sich unglaublich gut mit Zwiebelpflanzen. Genau. Mit welchen denn?
3: Ja, es gibt so Sachen wie Aphodil oder Lilienähre. Das sind so frühlingsblühende. Das eine ist eine Narzissenart, das andere ist eine Lilienart mit einer weißen Blüte. Es gibt auch sehr schöne Krokusarten, die aus dem Mittelmeer kommen, die man nehmen könnte. Da würde ich aber sowieso im Herbst nochmal schauen. Zwiebelsortiment, aber es gibt das spanische Hasenglöckchen zum Beispiel. Das kennt man in unseren Breiten. Das zieht sich dann über Sommer zurück. Da würde ich empfehlen, im September bei Ihrer Gärtnerei des Vertrauens nochmal im Grundsortiment nachzuschauen. Es gibt auch Wildtulpen, die am Mittelmeer wachsen mit einigen kleinen Blüten. Das ist natürlich nicht vergleichbar mit einem Tulpenbeet, was man aus Holland kennt, oder mit einem Osterglockenbeet. Aber der Vorteil bei diesen Zwiebelpflanzen ist, dass diese Nässe, die im Frühjahr dann doch bei uns herrscht, also Februar, März, April, sehr gut brauchen auch, um die Kraft wirklich für den Sommer zu sammeln. Dann wunderbar blühen, auch noch alle insektenfreundlich sind, sich aber dann natürlich im Mai langsam verabschieden, langsam verblühen und die Blätter einziehen und im Sommer komplett weg wären. Also man müsste die dann auch gut kombinieren in der Nähe von dann langsam austreibenden Zwergsträuchern. Das könnte man machen, ja.
2: Und jetzt fängt es gerade bei uns an zu regnen. Und Klimawandel heißt ja nicht, dass man nicht auch verregnete Sommer haben kann. Packen die das trotzdem auch, die Garrigpflanzen?
3: Ja, wenn der Boden richtig ist, auf jeden Fall. Also was man nochmal wiederholen muss vielleicht, ist wirklich, dass der Boden durchlässig ist. Durchlässig, durchlässig, durchlässig. Lehmiger, staunasser Boden, das wäre der falsche Bereich.
2: Ja. Da sieht man schon wieder kleine Insekten, die sich an die Zistrose ranwanzen.
3: Was man noch vielleicht so als Idee übernehmen kann aus der Garrigue, ist, dass da die Bauern oder die Sammler auch oft die Pflanzen zurückschneiden. Da wird natürlich Thymian gesammelt, da wird Salbei gesammelt und da wird natürlich auch Rosmarin aus den Wildbeständen gesammelt. Aber was die nicht machen, ist natürlich die Pflanze wegnehmen, sondern da wird im Sommer, wenn die Pflanzen blühen und wenn die auch im vollen Saft stehen, also die meisten Aromen haben, dann schneiden die Bauern in Frankreich oder die Sammler in Frankreich Thymiane und eben auch alle anderen Kräuter, die Immortelle oder Currykraut heißt das bei uns, ist ja eine sehr angesagte Pflanze mittlerweile, weil man da Öl draus machen kann.
2: Öl zum Essen oder zum Einreiben?
3: Das hat medizinische Wirkung. Zum Essen wäre jetzt zum Beispiel Öl aus Rosmarin oder Öl aus Thymian oder Salbeiöl, das wäre was zum Essen, aber aus dem Currykraut, klar könnte man das auch essen, die Pflanze, aber es ist doch sehr intensiv.
2: Also ich muss, beziehungsweise ich darf schneiden, Das machen viele Leute ja auch gerne.
3: Genau, und das wäre eben das Wichtigste, im Sommer nachzuschneiden, wenn die Sachen blühen. Wenn man es dann im Sommer nicht machen möchte, weil man natürlich die Blüte lange haben möchte, dann sollte es spätestens im Februar, März sein, dass man dann alles, was über Winter stehen geblieben ist, dann um die Hälfte, zwei Drittel von der Höhe zurückschneidet.
2: Wenn ich jetzt höre, Garrigue-Pflanze, Wie finde ich die? Ich meine, das steht ja nirgendwo dran. Worauf muss ich dann achten? Ich meine, okay, wir haben jetzt hier ein paar genannt. Ja. Eigentlich kann ich mir merken, Zistrose.
3: Zistrose ist das Wichtigste.
2: Und mediterrane Kräuter.
3: Und dann gibt es natürlich noch ein paar Zwerggehölze. Aber natürlich kann man vorher ein bisschen googeln. Es gibt tolle Listen. Also ich habe selbst bei Wikipedia eine schöne Liste gefunden. Da zählen auch noch Palmen zum Beispiel dazu. Zwergpalmen, die auch in der Garrigue wachsen. Googeln. Da findet man sehr viel und Fragen. Also,
2: und es gibt ja auch schon viel Forschung im Moment, da findet man einiges. Ne? Botanische Gärten probieren das aus oder auch ganze Gemeinden. In Österreich hatten wir beide eine Gemeinde gefunden und die gucken dann, wie es eben auch im öffentlichen Raum funktioniert. Und wenn es da funktioniert, funktioniert es ja auch zu Hause.
3: Genau, also es gibt ja auch über den Staudenring so Musterpflanzungen. Das heißt dann nicht Garrigue-Pflanzen, sondern das heißt dann Trockenkünstler bei denen. Und da taucht auch relativ vieles auf. Das ist allerdings ein Projekt, das ist schon 10, 15 Jahre her. Da waren die Zistrosen noch nicht das große Thema. Aber das kann man als Grundlage schon mal nehmen. Da gibt es natürlich noch andere Sachen, wie zum Beispiel Blauraute, Perovskia. Das ist jetzt keine Mittelmeerpflanze, aber trotzdem eine, die da gut hinpassen würde. Oder eine Bartblume. Das sind so Pflanzen, die als Kombination dazu sehr gut passen. Bienenfreundlich, trockenheitsverträglich, sonnenliebend und gut durchlässigen Boden mögend. Das Thema kann man ja sogar noch ein bisschen über das Mittelmeer hinaus aufmachen. Diese Standorte, die in Frankreich Garrigue heißen, die gibt es ja auch in Kalifornien. In Australien gibt es vergleichbare Standorte. Da könnte man noch mehr Ideen herholen und da sollte man auch nicht scheu sein, mal vielleicht außereuropäische Sachen zu nehmen. Könnte auch noch eine Fackellilie dabei stehen, die kommt aber dann eher aus Südafrika, aber ist eine wunderschöne blühende Sache oder.
2: Und was mir auch noch aufgefallen ist, wenn man aber diese Pflanzenlisten sieht, dann steht da oft echter Salbei, echter Lavendel.
3: Ja. Genau, finde ich ja ohnehin ein schwieriges Thema. Natürlich den echten Lavendel, den die da meinen, ist natürlich der Lavendula angustifolia. Aber es würde natürlich auch zum Beispiel eine Sorte würde auch funktionieren. Zum Beispiel Hitcote Blue oder Sans. Auch das hatten wir ja schon mal als Podcast. Die haben die gleichen Ansprüche. Die Idee dahinter ist natürlich, möglichst den Wildstandort zu spiegeln und dann mit den Wildpflanzen auch zu arbeiten. Aber wie gesagt, ich habe da in Südfrankreich natürlich auch den Schmetterlingslavendel gesehen, der hier natürlich überhaupt nicht funktionieren würde. Aber sie würden auch hier den echten Lavendel bekommen. Ist eigentlich oft ein Frühlingsartikel, weil der sehr, sehr früh blüht. Aber fragen Sie nach echtem Lavendel. Sie können aber auch den anderen, diese Kulturformen können Sie auch ohne weiteres verwenden.
2: Und echter Salbei?
3: Salvia officinalis. Und auch da ist eigentlich in den Listen, sieht man dann doch die Sorte Berggarten zum Beispiel, weil die eine sehr schöne, große, aromatische Blattart hat. Aber es gibt eben auch den wirklich wilden Salbei, Salvia officinalis, den haben wir auch da. Der hat dann deutlich kleinere, schmalere Blätter, weil der weniger Wasser verdunstet. Ich würde natürlich, wenn es möglich ist, die Wildform bevorzugen, aber auch eine Kulturform hat seine Ansprüche da in dem Beet.
2: Aber man muss sich bewusst machen, Lavendel ist nicht Lavendel und Salbei ist nicht gleich Salbei.
3: Nein, nein. Also so ein Ziersalbei, so ein Steppensalbei, Salvia nemorosa, das ist dann leider nicht der Salbei, der für die Garrigpflanzen gedacht ist, weil der ist deutlich wasserbedürftiger. Das ist dieser aufrechte, wunderschöne pinke oder rosane oder violette Salbei. Ja, das, was wir meinen, ist eigentlich der Gewürzsalbei.
2: Und es gibt ja, wenn ich jetzt nicht weiß, lohnt sich das bei mir, hält das als Kleinstrauch durch, so Zeigerpflanzen, woran ich erkennen kann, also wenn da eine Feige steht oder ein Olivenbaum, genau. Dann kann ich auch einen Salbei pflanzen.
3: Genau. Das wäre ja auch eine Kombination zum Beispiel, eine Olive da dazu zu setzen, wenn man das in einem etwas höheren Gehölz kombinieren möchte oder im Fußbereich von einer Feige, wenn die sehr schön locker wäre. Und wenn die beiden funktionieren oder vielleicht eine Zwergpalme, die man vielleicht schon im Garten hat, wenn das da gut funktioniert, ohne großen Aufwand, dann passt das alles gut zusammen.
2: Hast du Garrigpflanzen bewusst eingesetzt zu Hause?
3: Also ich habe auf jeden Fall welche da. Ich habe mir Zistro auf jeden Fall geholt und ich habe selber schon seit Jahren Brandkraut bei mir im Garten an der Stelle, wo ich noch nie gegossen habe. Einmal beim Einpflanzen und seitdem habe ich seit 5 Jahren noch nie an der Stelle gegossen und es ist wunderschön. Was bei mir leider nicht funktioniert, sind die Mittelmeerkräuter, Salbei, Rosmarin, Lavendel, weil ich an anderen Stellen leider zu lehmigen Boden habe und ich das ein bisschen noch scheue, diesen Aufwand mit dem Boden verbessern. Aber ich stelle fest, dass natürlich die Wasserrechnung im Kleingarten nicht unerheblich ist. Je nachdem, was das für ein Wetter ist im Jahr oder einiges kaputt geht.
2: Na, ich würde sagen, probieren wir es doch einfach mal mit Garrigpflanzen. Ich danke sehr herzlich Jannik Weber, Gärtner hier in der Alexianer Klostergärtnerei.
3: Danke dir auch.
2: Viel Spaß beim Ausprobieren und bei der Wasserrechnung dann auch später, ne? Vielleicht. Ich sage herzlichen Dank fürs Abonnieren, fürs Weitersagen, fürs Unterstützen und vor allem fürs Hören. Mein Name ist Heike Sikoni. Machen Sie es gut.
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1: In der nächsten Folge sind wir zu Gast bei Karl Rheinländer, einem Sensenlehrer in Rheinland-Pfalz. Er selbst sagt, er hat eine Sensenmission, denn eine Wiese, die mit einer Sense gemäht wurde, ist in Sachen Artenvielfalt von Flora und Fauna einer mit dem Rasenmäher gemähten Wiese um Längen voraus. Vor rund einem halben Jahrhundert hat Karl Rheinländer mit dem Sensen begonnen. Am Anfang war das noch ganz schön holprig. Heute gibt er sein Wissen in Kursen weiter und die Menschen kommen in Scharen. Denn die Sense erlebt gerade ein regelrechtes Comeback. Sie bewegt sich irgendwo zwischen traditionellem Handwerk, Naturschutz und Meditation.

0: Es war einmal ein Bahnchef, der wollte unbedingt an die Börse.
1: Rambo, Napoleon oder Rumpelstilzchen. Die Spitznamen, die im Konzern über Hartmut Medon kursieren, sind nicht gerade nett.
2: Er gilt als knorriger Typ, der nichts mehr hasst als Aktenvermerke und lange Sitzungen.
1: Bei Konferenzen werfe der impulsive Bahnboss schon mal mit Stiften um sich, berichten Teilnehmer.
0: Der Bahnchef glaubte, er könnte die Investoren nur beeindrucken, wenn sein Unternehmen Gewinn machte.
3: Börsengang, betriebswirtschaftliche Betrachtung, losgelöst von aller Vernunft.
0: Und so begann er, über allem Land zu sparen.
4: Sparen, sparen und Verschleiß fahren.
5: Um dann sozusagen ein Unternehmen fit zu machen für die Börse. Ja?
0: Wo einst prächtige Bahnhöfe standen, ließ er nur karge Haltepunkte zurück. Die Schienen rosteten vor sich hin und das Netz wurde immer kleiner und kleiner.
6: Der Medon hat wenig Kritik gejuckt.
4: Nee, der wollte auch an die Börse. An die Börse. Heil, ja, egal, ja. Ob alles Verluste. Alles, was nicht gebraucht wird, wird abgebaut, stillgelegt, weggenommen.
0: Die Jahre vergingen und die Eisenbahner im Land murrten. Doch der Bahnchef sah nur die glitzernde Börse in der Ferne.
7: Ich bin eigentlich ein ganz zufriedenes Kerlchen. Also bin hier immer gut drauf. Schlafe gut und finde das alles richtig, was ich tue.
0: Der Börsengang aber kam nie. Und der Bahnchef musste gehen.
8: Der Bahnzerstörer der ersten Klasse. Der größte Bahnzerstörer aller Zeiten.
0: Hartmut Medon war Bahnchef von 99 bis 2009. Die Geschichte, wie er in diesen 10 Jahren das Netz kaputt gespart hat, die wird immer wieder erzählt. Und vielleicht hat niemand diese Geschichte so oft erzählt, wie der Mann, mit dem Joanna und ich jetzt verabredet sind. Klaus Weselski. Unter Medon wurde Weselski erst Tarifreferent, dann Vize und schließlich Chef der Lokführergewerkschaft GDL. Die mit den Streiks. Ehrlich gesagt musste Joanna mich ziemlich überreden, hier mitzukommen. Weselski und ich, wir haben nämlich schon mal ein Interview gemacht.
9: Ich habe das Gefühl, Sie sind eine Institution, die von der Deutschen Bahn instruiert worden ist, um mich in einem Interview in irgendeine Falle zu locken.
10: Das ist nicht der Fall, das kann ich Ihnen versprechen. Eine letzte Frage hätte ich noch.
0: Das ist nicht so gut ausgegangen.
9: Sie kriegen das Interview nicht, das ist beendet. Danke, tschüss.
0: Das kann einem halt auch immer passieren, wenn man ein Interview mit Klaus Weselski führt.
11: Hallo.
12: Guten Tag, Charlotte Thielmann, hallo.
13: Klaus Weselski.
11: Hallo, Joanna Voss.
13: Grüßen Sie.
14: Hallo.
0: Dieses Mal hat Weselski allerdings nicht das Gefühl, dass wir Agentinnen der Deutschen Bahn sind. Dieses Mal geht es ja auch nicht um seinen Job, sondern um den Job von Hartmut Medon.
12: Medon ist ja eigentlich für viele eine Symbolfigur für die Bahn auf Wirtschaftlichkeit trimmen.
15: Ja, der hat den Zug aufs Gleis gesetzt und in Bewegung gebracht. Und dieser Zug ist bis heute nicht angehalten worden. Diese betriebswirtschaftliche Betrachtung, die Durchrationalisierung sämtlicher Vorgänge mit dem Ziel.
0: Weselskis Version der Medon-Geschichte geht so. Eigentlich geht alles schon viel früher los. 1994, als die Deutsche Bahn AG gegründet wird. Mit der Idee, dass die Bahn den Staat nichts kosten soll.
15: Wir werden zum Schluss, das war die größte Lüge überhaupt, dass die Deutsche Bahn AG zum Schluss Gewinne abwirft und das Volksvermögen speist.
0: Dann kommt Hartmut Medon. Für Weselski ist das derjenige, der wirklich ernst macht mit dieser Idee. Die Bahn soll an die Börse und dann wirklich endlich Gewinn machen.
15: Die soll ja angeblich von Schröder ihm ins Ohr geflüstert worden sein, dass die Bahn an die Börse geht und dann eben als Geldbeschaffung für die Bundesregierung dient.
0: Weselski sagt, für den Börsengang fängt Medon an, alles einzusparen, was man nicht unbedingt braucht. Bahnhöfe, Weichen, Gleise.
15: Das Trafosilber zu verscherbeln, Bahnhöfe zu verkaufen und mit dem Geld dann die berühmte schwarze Null zu erzeugen, die ja die Grundlage des legendären Aufstiegs zur Deutschen Bahn AG gewesen ist.
0: Ein Beispiel ist für Weselski der Ort, an dem wir gerade sind. Ein verlassener Bahnhof in der brandenburgischen Provinz. Früher konnte man von hier direkt nach Berlin fahren.

0: Die Strecke wurde aber 2006 stillgelegt. Das Bahnhofsgebäude wurde verkauft und auch hier rostet ein Überholgleis vor sich hin.
1: Die wollten diese Gleise aus den Büchern haben. Das war ein reines finanzielles Rechenexempel. Wenn Sie diese Anlagen aus den Büchern entfernen können, weil sie nicht mehr existent sind, dann haben Sie auch keine Verpflichtung in die Zukunft hinein, diese Anlagen zu unterhalten.
0: Auch das gehört zur Medon-Geschichte dazu. Jedes Gleis, das man aus dem Netz nimmt, muss man auch nicht mehr instand halten. Also weniger laufende Kosten, mehr Gewinn, gut für den Börsengang.
1: Börsengang, betriebswirtschaftliche Betrachtung, losgelöst von aller Vernunft. Bei der Eisenbahn steht fast alles in einem Sachzusammenhang. Es ist ein komplexes Getriebe, ein komplexes Räderwerk. Wenn Sie dann an einer Stelle irgendwo ein Rädchen rausnehmen, weil Sie gerade was einsparen wollen, dann kann das sein, das dreht sich im Moment noch weiter. Aber auf lange Strecke kommt es zu negativen Erscheinungen. Und hier sind Sünden begangen worden, die sich auch teilweise erst Jahrzehnte später rächen.
0: Im September 2024 ist Weselski in Rente gegangen. Dieser Spirit, dass die Bahn vor allem auf Gewinne schaut. Für Weselski ist das auch nach Medon geblieben. Es hat da nur niemand mehr so offen darüber gesprochen. Für Weselski war Medon wenigstens ein Überzeugungstäter. Und gerade deshalb eigentlich der Bahnchef, den er am meisten mochte.
1: Ich habe Herrn Medon deswegen geschätzt, weil man musste das Ziel nie mögen, dass er an die Börse wollte. Aber die Zielverfolgung, die war exakt und exzellent.
0: Was ist dran an dieser Geschichte? Was ist in den Nullerjahren mit dem Netz passiert? Hat die Bahn da wirklich so viel gespart? In der gleichen Zeit, in der die Politik gerade beim Aufräumen die Milliarden für VD8 gefunden hat? Haben wir heute zu wenig Überholgleise, weil Hartmut Medon unbedingt an die Börse wollte? Und was sagt eigentlich Hartmut Medon dazu? Ich bin Charlotte Thielmann und das ist Teurer Fahren. Folge 4. Die Medon-Geschichte.

0: Da, guck mal, da haben wir unser...
1: Das ist wie bei Hollywood sozusagen, ja?
2: Wir sind in Heppenheim an der Bergstraße. Benny, unser Audio-Producer, ist hier aufgewachsen.
1: So weiße Lettern, die im Berg drin stehen. Heppenheim.
3: Also es ist schon echt krass schön da mit diesen...
1: Ja, die Bergstraße ist schon schön.
2: An der Bergstraße, nicht weit von uns, liegt der südhessische Dschungel. Da, wo wir in Folge 1 ein Überholgleis gefunden haben. Beziehungsweise die Reste davon.
4: Oh.
2: Oder?
4: Was?
2: Da sieht man es da? Ist ein Gleis?
4: Ja, da sieht man was.
3: Hier ist was. Weißt du, was das ist? Sind das Schwellen? Ist das ein Gleis?
2: Das Überholgleis, das uns Thomas und Michael gezeigt haben. In ihrer Version der Medorn-Geschichte.
5: Der Medorn, den hat wenig Kritik gejuckt.
6: Nee, der wollte auch an die Börse. Urheil, egal ob alles Verluste. Alles, was nicht gebraucht wird, wird abgebaut, stillgelegt, weggenommen.
2: Wie viele Überholgleise unter Medorn insgesamt stillgelegt wurden, dazu gibt es keine Zahlen. Auch die Bahn kann uns das nicht sagen. Aber jedes Überholgleis braucht mindestens 2 Weichen und zu den Weichen gibt es eine Zahl. 24.511. 24.511 Weichen wurden unter Medorn aus dem Netz genommen. Wenn in dieser Zeit ein Überholgleis stillgelegt wird, dann läuft das normalerweise ziemlich geräuschlos ab. Aber nicht dieses Mal. Dieses Mal hat ein Abgeordneter was dagegen.
7: Hallo.
8: Hallo, guten Tag.
7: Joanna Voss.
9: Guten Tag. Herr Meister.
8: Charlotte Thielmann, hallo.
2: Dr. Michael Meister sieht ein bisschen so aus wie Klaus Wieselski. Aber sonst ist er so ziemlich das Gegenteil. Einer, der lieber einen Satz zu wenig sagt, als einen Satz zu viel. Hier in der Region ist Meister nicht irgendein, sondern der Abgeordnete. Seit 1994, seit es die Deutsche Bahn AG gibt, sitzt Meister für die CDU im Bundestag. Wahlkreis 188, Bergstraße. Und auch Michael Meister erzählt uns seine Version der Medorn-Geschichte.
10: Der Fehler war ja genau, dass man an der Infrastruktur versucht hat, Einsparungen vorzunehmen, um dann sozusagen ein Unternehmen fit zu machen für die Börse. Ja? Und damit kurzfristig sozusagen versucht hat, Kapitalmarkteffekte zu erzielen, aber langfristig Infrastruktur verloren hat.
2: Genau das, sagt Meister, ist in seinem Wahlkreis passiert. Bahnhof Zwingenberg an der Bergstraße. Im Sommer 2003 brennt am Bahnhof Zwingenberg das Stellwerk. Die Weichen zum Überholgleis, die können jetzt erstmal nicht gestellt werden. Also nach dem Brand kann man das Überholgleis nicht benutzen. Ein Jahr später kriegt Meister dann mit, offenbar hat die Bahn gar nicht vor, dieses Gleis jemals wieder zu benutzen. Die Bahn hat beim Eisenbahnbundesamt einen Antrag gestellt. Sie will das Überholgleis in Zwingenberg stilllegen.
10: Da ist davon gesprochen worden, dass Weichen ausgebaut werden, dass Überholgleise abgebaut werden. So, und dadurch wurde ich auf das Thema aufmerksam.
2: Und Michael Meister fängt an, Briefe zu schreiben. An das hessische Verkehrsministerium, an die Deutsche Bahn und natürlich an das Eisenbahnbundesamt.
10: Sehr geehrter Herr Keppel, ich bitte Sie ganz herzlich um Ihre Auskunft.
2: Meister schreibt, dass es auf der Main-Neckar-Bahn ja jetzt schon zu wenig Platz gibt. Dass man ja eigentlich auch eine S-Bahn haben will. Er schreibt von einer Rodung der Infrastruktur. Davon, dass die Pünktlichkeit zum Lotteriespiel wird, wenn es dieses Überholgleis nicht mehr gibt.
10: Ist diese Entwicklung geradezu fatal.
3: Was haben Sie sich denn erhofft?
10: Dass man dort bei der Entscheidung über die Genehmigung des Antrags der DB AG eben abwägt. Was bedeutet das für die strategische Zukunft dieser Strecke gegen die, ja, ich sag mal, betriebswirtschaftlichen Überlegungen, die es bei der Bahn gab? Also meine Hoffnung war einfach, Aufmerksamkeit zu erzeugen im Genehmigungsprozess für das Anliegen der Region.
2: Und es funktioniert. Das EBA sagt nein. Die Bahn muss das Überholgleis wieder in Betrieb nehmen.
10: Nein, es ist schön, dass man das erreicht hat. Ist alles gut, denn das war ja eigentlich der Wille, dass die Infrastruktur erhalten bleibt.
2: Michael Meister hat gewonnen. eigentlich.
10: Aber es war ein erster Erfolg, ja. Aber glücklich und zufrieden nicht, weil die Interessenslage der Bahn hat sich ja damit nicht geändert.
0: Und Sie hatten schon das Gefühl, auch da schon...
10: Dass die Bahn eine Absicht hat, ja.
0: Also Sie hatten da schon das Gefühl, irgendwie wird die Bahn das schon noch hinkriegen, dass sie das Ding nicht wieder aufbauen müssen.
10: Auch wenn sie jetzt erstmal durchs EBA gestoppt ist. Ja.
2: Und tatsächlich, die Bahn akzeptiert dieses Nein nicht. Und die Bahn nimmt das Überholgleis auch nicht wieder in Betrieb. Die Bahn zieht vor Gericht. Ein Jahr bevor die Deutsche Bahn an die Börse will, verklagt sie ihren Eigentümer und noch einzigen Aktionär. Die Bundesrepublik Deutschland.
4: Ja, genau. Also es handelt sich ja um ein Verfahren aus 2005 und geklagt hatte hier die DB Netz AG auf Verringerung der Kapazität einer Eisenbahnstrecke.
2: Die Bahn klagt vor dem Verwaltungsgericht Darmstadt. Aber die Akten sind nicht mehr hier.
4: Das Berufungszulassungsverfahren wird dann als Berufung weitergeführt. So ist es in diesem Fall gewesen.
7: Okay, next stop. Oberverwaltungsgericht. Hessen. In Kassel.
9: Wie ich Ihnen schon gesagt hatte, hatte ich die Akte nicht in der Hand. Also streng genommen kann ich das jetzt eigentlich nicht beurteilen.
0: Wo liegt diese Akte? Wo finden wir die?
9: Ehrlicherweise kann ich Ihnen das nicht sagen. Der Hessische Verwaltungsgerichtshof hat die Akte nach Abschluss des Verfahrens zurück an das Verwaltungsgericht Darmstadt geschickt, wie es üblich ist.
4: Ja, also die Akten sind inzwischen nicht mehr beim Verwaltungsgericht Darmstadt, sondern beim Hessischen Staatsarchiv.
11: Hey Charlotte, ich habe jetzt das Aktenzeichen gefunden, aber die Akten sind noch bis 2040 unter Verschluss. Ich habe mal einen Schutzfristverkürzungsantrag gestellt. Mal schauen.
12: Okay, hier ist jetzt erstmal niemand.
11: Aufzug?
12: Cafeteria. Auskunft. Und da gibt es ein kleines Fenster, aber da ist niemand. Müssen wir uns nicht irgendwo anmelden? Aber lese da, Hessische Staatsarchiv.
2: Verwaltungsgericht Darmstadt, 5. August 2005. Die Deutsche Bahn, die DB Netz AG, vertreten durch ihren Anwalt.
13: Wir sind ein privatwirtschaftlich organisiertes Unternehmen.
2: Verklagt die Bundesrepublik Deutschland. Vertreten durch das Eisenbahnbundesamt, kurz EBA.
13: Wir sind die oberste Aufsichtsbehörde der Deutschen Bahn AG.
2: 4 Jahre lang streitet sich die Deutsche Bahn mit ihrem Eigentümer über ein Überholgleis. 4 Bände voller Briefe, Anträge, Bescheide, Protokolle zu der Frage, darf die Bundesrepublik Deutschland der Deutschen Bahn verbieten, ein Überholgleis stillzulegen? Wir dürfen euch sagen, was in diesen Akten steht. Was wir nicht dürfen, ist diese Akten wörtlich zitieren. Also alles, was ihr gleich hört, steht so in diesen Akten, nur eben nicht wörtlich.
13: Die Vorhaltung des Überholgleises und der zugehörigen Infrastruktur würde Investitionskosten von mehr als 12 Millionen Euro erfordern.
2: Die Bahn geht direkt auf § 11 Absatz 1 Allgemeines Eisenbahngesetz. Wenn sie eine Chance haben will, dann muss sie beweisen, der Betrieb dieses Überholgleises ist ihr wirtschaftlich nicht zuzumuten. Das EBA zeigt sich verständnisvoll.
14: Die Argumentation ist aus Sicht eines gewinnorientierten Unternehmens und angesichts der hohen Kosten nachvollziehbar.
2: Alles gut mit euren wirtschaftlichen Zwängen, aber ganz ehrlich, wir brauchen dieses Gleis.
14: Wir mussten bei unserer Entscheidung allerdings abwägen, ob das wirtschaftliche Interesse der Bahn das allgemeine Interesse an einer angemessen ausgebauten Eisenbahninfrastruktur überwiegt.
13: Das Eisenbahnbundesamt sollte seine Ziele nicht an die Stelle von unseren Zielen setzen.
14: Offenbar geht es der Deutschen Bahn hier nicht um eine Genehmigung, sondern um die Ablehnung einer Genehmigungspflicht.
2: Es geht in diesem Streit um ein Überholgleis. Aber es geht auch um mehr. Es geht auch um ein Problem, das es schon seit der Gründung der Deutschen Bahn AG gibt. Der Urkonflikt zwischen Bahn und Bund. Die Bahn ist ein Privatunternehmen. Steht so im Grundgesetz, Artikel 87e, Absatz 3. Aber dann steht da eben auch Absatz 4. Der Bund gewährleistet, dass es beim Schienennetz um das Wohl der Allgemeinheit geht. Und seitdem ist die große Frage, wie geht das zusammen?
13: Der Gesetzgeber hat uns eine private Rechtsform gegeben, damit wir unsere Entscheidungen wirtschaftlicher und effizienter treffen können. Es ist unsere unternehmerische Entscheidung, dass dieses Überholgleis für uns unzumutbar ist. Das Eisenbahnbundesamt möge diese Entscheidung respektieren.
14: Uns scheint, dass sich die Deutsche Bahn keinerlei Kontrolle unterwerfen möchte.
13: Die Forderung nach einer Wiederherstellung des Überholgleises ist ein unverhältnismäßiger Eingriff in unsere unternehmerische Freiheit.
14: Erstaunlich, mit welcher Werf die Deutsche Bahn ihre unternehmerischen Freiheiten gegen uns, also ihren Eigentümer, vorbringt.
2: Und so geht das immer weiter. Durch alle vier Bände dieser Akten zieht sich diese offensichtlich ungeklärte Frage, wer hier das Sagen hat. Die Bahn oder der Bund? Dabei geht es rechtlich eigentlich um diese beiden Fragen. Ist es der Bahn wirtschaftlich zuzumuten, dieses Überholgleis in Zwingenberg wieder in Betrieb zu nehmen?
13: Ja. Nein.
2: Und zweitens, brauchen wir dieses Gleis?
13: Ja. Nein.
14: Die Strecke, um die es hier geht, gehört zu den Strecken in Deutschland, die am stärksten befahren sind.
2: Die Strecke, um die es hier geht, das ist die Main-Neckar-Bahn, die Parallelstrecke zur Riedbahn. Ohne dieses Überholgleis, sagt das Eber, gibt es auf der Main-Neckar-Bahn nicht genügend Kapazität. Also nicht genug Platz für alle Züge, die da jeden Tag fahren müssen.
14: Stellen wir uns eine Landstraße vor, auf der vom Traktor bis zum Porsche alle Fahrzeuge verkehren. Wenn der Traktor nicht ausweichen kann, so benötigt er einen immensen Vorsprung, um den Porsche nicht hinderlich zu werden. Es mag jeder einsehen, dass eine zusätzliche Überholmöglichkeit der Kapazität dienlich wäre. Ebenso verhält es sich mit dem betreffenden Überholgleis in Zwingenberg.
2: Die Bahn sieht das anders. Man braucht dieses Überholgleis, wenn überhaupt, nur ein ganz kleines bisschen.
13: Der Kapazitätsgewinn für diese Strecke ist rein theoretischer Natur und beträgt lediglich 4%.
2: Bahn und Eber rechnen sich jetzt gegenseitig vor, ob ohne dieses Überholgleis jetzt ein bisschen zu wenig Platz wäre oder viel zu wenig Platz und ob nicht eigentlich genug Platz doch vielleicht die beste Lösung wäre.
14: Die Bahn hat die gesetzliche Pflicht, für das Gemeinwohl eine entsprechende Kapazitätsreserve vorzuhalten.
13: Eine entsprechende Kapazitätsreserve gab es schon nicht, als das Überholgleis in Zwingenberg noch in Betrieb war.
14: Aus dem Nichtvorhandensein einer ausreichenden Kapazitätsreserve lässt sich wohl schwerlich argumentieren, dass nun gar keine Kapazitätsreserve mehr nötig sei.
2: Die Bahn versucht es jetzt nochmal mit einem Longshot. Die Neubaustrecke zwischen Mannheim und Frankfurt. Die ist ja schon seit den 90ern geplant. Und wenn die kommt, dann gibt's ja mehr Platz.
13: Die Verlagerung von Zugverbindungen auf die Neubaustrecke wird die Main-Neckar-Bahn entlasten und die gesetzlich geforderte Kapazitätsreserve ermöglichen.
14: Diese Neubaustrecke liegt auf Platz 13 der im Bundesschienenwegeausbaugesetz geplanten Vorhaben. Auf absehbare Zeit wird dieses Projekt nicht finanziert werden.
13: Die Umsetzung der Neubaustrecke ist keinesfalls so zweifelhaft, wie das Eisenbahnbundesamt es hier darstellt.
2: Aber es sieht nicht gut aus für die Bahn. Die Bahn kann schlecht behaupten, dass die Main-Neckar-Bahn nicht überlastet ist, denn dazu gibt es offizielle Kennzahlen und die sind schon damals ziemlich eindeutig. Und die Neubaustrecke Frankfurt-Mannheim, da ist damals schon ziemlich klar, dass die jetzt nicht so schnell kommt. Wobei wahrscheinlich damals niemand gedacht hat, wie lange das noch dauern wird. Aktueller Zeitplan: irgendwann nach 2030. Und so langsam kommt dem Eber der Verdacht, dass die Bahn sich gar nicht dafür interessiert, ob man jetzt dieses Überholgleis braucht oder nicht braucht. Dass sie dieses Überholgleis einfach nur loswerden will, weil sie mit diesem Überholgleis kein Geld verdient.
14: Wir vermuten, dass der Stellwerksbrand für die Bahn ein willkommener Anlass war, eine ohnehin geplante Rationalisierungsmaßnahme durchzuführen.
13: Die Stilllegung wäre ein Rationalisierungserfolg. Nicht nur wegen der 12 Millionen Euro, die für die Wiederherstellung anfallen würden. Zusätzlich würde auch Personal im Stellwerk eingespart.
2: Kein Überholgleis, keine Weichen, niemand, der die Weichen stellen muss.
13: Es handelt sich um Rationalisierungsmaßnahmen, die am Ende auch dem Haushalt und den Bahnkunden zugutekommen.
2: Das ist der Sound der Medon-Jahre. Wenn die Bahn es schafft, so viel wie möglich zu sparen, dann profitieren am Ende alle. Und damit sind wir wieder bei der ersten großen Frage. Ist dieses Überholgleis der Bahn wirtschaftlich zuzumuten?
14: Worin sollte die Zumutung bestehen, wenn die Deutsche Bahn von ihrem Eigentümer ein Stellwerk spendiert bekommt?
2: Moment, das Eisenbahnbundesamt will der Bahn dieses Überholgleis spendieren?
13: Diese Darstellung des Eisenbahnbundesamtes ist gleichermaßen falsch wie realitätsfremd. Dieses Überholgleis wird uns mitnichten spendiert.
2: What? An dieser Stelle ein kurzer Exkurs zur Frage, wer zahlt eigentlich was für die Bahn? Und wer würde jetzt wem dieses Überholgleis schenken?
15: Also grundsätzlich war es mit der Bahnreform 94 so geplant, dass man gesagt hat, die Bahn kann ihr Netz selber unterhalten.
2: Das ist Christian Böttger, vielleicht der wichtigste Bahnexperte in Deutschland.
15: Und nur wenn es Strecken gibt, die sich für die Bahn nicht rechnen, die aber politisch gewollt sind, nur dann gibt es einen Zuschuss vom Bund. Das war die ursprüngliche Idee.
2: Von Anfang an gibt es für die Deutsche Bahn 3 Finanzierungstöpfe. Also, wenn man es genau nimmt, gibt es für die Bahn 198 Finanzierungstöpfe, aber sagen wir 3 große Töpfe. Erster Topf, Ausbau und Neubau.
15: Das ist da, wo bisher grüne Wiese liegt und hinterher liegt ein Gleis. Das ist neu ein Ausbau.
2: Zweiter Topf, Ersatzinvestitionen.
15: Da liegt ein Gleis, ja, das ist aber runtergefahren und das muss neu gemacht werden. Das ist eine Ersatzinvestition.
2: Dritter Topf, Instandhaltung.
15: Und das dritte ist Instandhaltung. Also Inspektionen zum Beispiel und kleinere Reparaturen oder ich sag mal immer das berühmte Ölkännchen, mit dem dann also irgendwie ein Bauteil geölt wird.
2: 1994, als die Bahn gegründet wird, da ist der Plan erstmal, die Bahn zahlt das alles selbst. Außer vielleicht Topf 1, Aus- und Neubau. Da gibt's Strecken, sagen wir mal das Verkehrsprojekt Deutsche Einheit Nummer 8. Da hat die Bahn vielleicht kein wirtschaftliches Interesse dran.
15: Und die DB hat gesagt, wir haben nie wirtschaftliches Interesse an neuen Strecken. Also das war zumindest seit Medon-Zeit immer klar, einen neuen Ausbau muss zu 100% der Bund finanzieren. So, Haken dran.
2: Und dann will Medon an die Börse. Und jetzt kommen die potenziellen Investoren ins Spiel. Hey, wir sind die potenziellen Investoren. Wir könnten uns grundsätzlich schon vorstellen, Aktien von der Deutschen Bahn zu kaufen. Aber wir machen uns auch Sorgen. Der Bund ist ja schließlich vom Grundgesetz verpflichtet, beim Schienennetz auf das Gemeinwohl zu achten. Was, wenn der Bund die Bahn zwingt, ihren Gewinn in das Schienennetz zu stecken? Was ist dann mit unserer Dividende?
15: Und dann kam eben 2004 die DB an und sagte, es wäre schon gut, wenn wir für Ersatzinvestitionen dafür einen Zuschuss kriegen würden, sonst wird das mit dem Börsengang nicht funktionieren.
2: Christian Böttger ist damals Experte im Verkehrsausschuss. Er ist dabei, als die Bahn mit dem Bund einen neuen Deal verhandelt. Ihr gebt uns jedes Jahr 2,5 Milliarden für Topf 2 und wir versprechen euch, wir machen das Netz schön.
15: Und damals hat man es wirklich gesagt, das war Teil des Börsengangs, also wir machen das alles tutti, ihr müsst euch keine Sorgen machen, wir brauchen 2,5 Milliarden und damit versprechen wir sozusagen einen guten Netzzustand.
2: Aus diesem Deal wird dann ein offizieller Vertrag über mehrere Jahre. Die sogenannte Leistungs- und Finanzierungsvereinbarung, kurz LUV.
15: Ja, und die Bahn hat eben politisch auch versichert, neben dem, was im Vertrag drinsteht, dass er, das reicht aus, jetzt können wir an die Börse gehen, jetzt ist hier alles geregelt.
2: Dieser Vertrag, die LUV, kommt 2009. Aber den Deal, den gibt es schon vorher. Die 2,5 Milliarden, die gibt's das erste Mal 2006. Mitten im Streit zwischen Eber und Bahn, ob das jetzt eine Zumutung ist.
14: Wenn die Deutsche Bahn von ihrem Eigentümer ein Stellwerk spendiert bekommt.
13: Dieses Überholgleis wird uns mitnichten spendiert.
2: Also, der Bund würde der Bahn dieses Überholgleis spendieren. Aber eben nicht als, kauft euch was ihr wollt, wir zahlen das, sondern eher als Taschengeld. Wir geben euch 2,5 Milliarden, ihr kauft euch davon was Vernünftiges. Zum Beispiel ein Überholgleis. Also, fassen wir nochmal zusammen. Die Bahn will an die Börse, damit sie nicht mehr so viel Geld vom Bund braucht. Dann setzt sie durch, dass sie für diesen Börsengang 2,5 Milliarden vom Bund kriegt. Für diese 2,5 Milliarden muss sie versprechen, das Netz in Ordnung zu halten. Und jetzt, wo der Bund sagt, hey, um dieses Netz in Ordnung zu halten, brauchen wir dieses Überholgleis, da sagt die Bahn, nö.
14: Der Betrieb dieses Überholgleises ist uns wirtschaftlich nicht zuzumuten.
2: Verwaltungsgericht Darmstadt, 6. Juni 2007. Urteil zur Klage der DB Netz AG gegen die Bundesrepublik Deutschland. Aus Sicht des Gerichts hat die Bahn nicht überzeugend dargelegt, dass ihr das Überholgleis wirtschaftlich nicht zuzumuten ist. Das Gericht verkündet das Urteil. Die Klage wird abgewiesen. Die Bahn muss das Überholgleis am Bahnhof Zwingenberg wieder aufbauen.
3: Die Spannung steigt. Nee, die steigt hier noch nicht.
2: Aber genau das macht die Bahn nicht.
3: Vielleicht. Mal weiter.
2: Guck mal, hier ist ja dieser Weg. Stattdessen legt sie Berufung ein und dann, nur ein paar Monate nach dem Urteil, verkauft sie erstmal den Bahnhof. Also das Bahnhofsgebäude.
3: Wow, ist eigentlich ziemlich schön.
2: Insgesamt verkauft die Bahn an diesem Tag 490 Bahnhöfe. 490 Bahnhöfe, alle an den britischen Investor Patron Capital. Zwingenberg ist dabei, aber zum Beispiel auch der Bahnhof drei Stationen weiter. Heppenheim, wo Benny aufgewachsen ist.
16: Bei uns in Heppenheim war das ja so, dass sie in so einem Bahnhofsgebäude, dass sie das oben mal eine Zeit lang besetzt hatten, wirklich.
3: Ah ja?
16: Mhm.
2: Es sind Bahnhöfe, die man nicht gut an Backwerk oder McDonald's oder Saturn vermieten kann. Unter Medorn wird das zur offiziellen Konzernstrategie. Gebäude ohne Wertschöpfungspotenzial werden veräußert. Seitdem hat die Bahn laut Allianz pro Schiene mehr als 2800 Bahnhofsgebäude verkauft. Mehr als 80%. Nur noch jeder fünfte Bahnhof in Deutschland gehört der Deutschen Bahn.
3: Also ich meine, das ist ja wahrscheinlich eine alte Eisenbahnerwohnung.
0: Aber hier unten ist ja alles verrammelt.
3: Ja.
2: Den Bahnhof in Zwingenberg verkauft die Bahn damals, 2008, noch für 30.000 Euro. Das ist gar nicht so schlecht. Im gleichen Paket gibt es auch Bahnhöfe, die kosten gar nichts. Auflage damals an den Investor: keine Spielhalle, keinen Sexshop, keine Vermietung an radikale Gruppierungen. Soweit wir sehen können, hat er sich dran gehalten.
3: Wollen wir da reingucken? Ja, ich sehe da so einen Schlauch, Wasserschlauch.
2: Zwingenberg wird noch zweimal weiterverkauft.
3: Hier ist aber auf der anderen Seite der Tür auch noch Zeug.
2: Zuletzt im Oktober 2023 für 400.000 Euro. Mehr als das Zehnfache. Der aktuelle Investor hat was vor mit Zwingenberg. Auf dem Bahnhofsgelände wird gebaut, es sollen Wohnungen entstehen. Für Zwingenberg gibt es jetzt also einen Plan. Aber diese Pläne, die macht jetzt eben nicht mehr die Bahn oder die Politik, sondern ein Investor. Ein Jahr nachdem die Bahn den Bahnhof verkauft hat, streitet sie sich mit dem Eber immer noch über das Überholgleis. Berufungsverfahren vor dem Oberverwaltungsgericht Kassel. Immer noch die gleichen Argumente. Das ist uns wirtschaftlich nicht zuzumuten und wir brauchen das nicht. Aber dann, 2009, mitten im Verfahren:
14: Wir sind dabei, uns gemeinsam auf eine Lösung zu verständigen.
2: Es gibt eine außergerichtliche Einigung.
14: Die Bahn wird zur Kompensation des Überholgleises in Zwingenberg Ausgleichsmaßnahmen durchführen. Sie hat eine Rücknahme der Klage in Aussicht gestellt.
2: Bahn und Eber einigen sich auf 5 Ausgleichsmaßnahmen. Die Bahn zieht ihre Klage zurück. Wir hätten gerne mit dem Eber gesprochen, warum dieses Überholgleis in Zwingenberg jetzt plötzlich doch nicht mehr wichtig ist. Ob diese 5 Ausgleichsmaßnahmen wirklich ausgleichen. Aber beim Eber will dazu niemand mit uns sprechen. Das Eber antwortet uns nur schriftlich. Die angeordneten Ausgleichsmaßnahmen haben dazu geführt, dass eine dem § 11 Allgemeines Eisenbahngesetz zuwiderlaufende Verringerung der Streckenkapazität nicht mehr vorlag. Also, die 5 Maßnahmen reichen dem Eber. 5 Maßnahmen, um das Überholgleis in Zwingenberg zu ersetzen.
17: Ja, das kann ich mir denken, was da drin steht.
2: Johanna und ich sind mit einem Lokführer verabredet. Nennen wir ihn Lukas. Lukas heißt eigentlich anders und das ist auch nicht seine echte Stimme.
3: Jetzt reden wir ja gerade anonym. Warum wollen Sie so ein Gespräch nicht mit Ihrem richtigen Namen führen?
17: Ja, das hätte Konsequenzen auf jeden Fall. Also disziplinarische Maßnahmen.
2: Lukas ist sich sicher, wenn er nicht anonym bleibt, dann kriegt er Probleme mit seinem Arbeitgeber.
17: Beförderungssperre, Strafversetzung oder solche Sachen halt.
2: Lukas ist von Anfang an bei der Bahn, seit 1994. Er fährt alles. ICE, Regio Am liebsten Güterzug. Mit dem Güterzug aus der Schweiz nach Norden, über Mannheim, Frankfurt, hoch nach Hamburg, das ist seine Stammstrecke. Über die Main-Neckar-Bahn. Über Zwingenberg.
0: Aber wir meinen das Gleis direkt am Bahnhof Zwingenberg.
17: Ja, das war vom Bahnsteig ein Überholgleis, genau, das war ziemlich lang. Daran erinnere ich mich.
2: Wir wollen von Lukas wissen, haben diese 5 Maßnahmen dafür gesorgt, dass er das Überholgleis heute nicht mehr braucht? Erste Maßnahme. Neue Weichen, damit Lukas zumindest ins Gegengleis ausweichen kann, um den ICE vorbeizulassen.
0: Weichenverbindungen im Bahnhof Zwingenberg zur Herstellung der Überleitmöglichkeit wiederherstellen.
17: Ja, das ist eine Überleitstelle. Mit 60 Kilometer pro Stunde, da bin ich viel zu langsam.
2: Okay, aber immerhin. Zweite Maßnahme.
0: Im benachbarten Bahnhof Bickenbach das vorhandene Überholgleis 14 in seiner Nutzlänge von 554 auf mindestens 86 Meter verlängern.
17: Ja, das ist richtig, ja, genau. Das ist verlängert worden.
2: Check. Drittens.
0: Die Blockteilung zwischen den Bahnhöfen Zwingenberg und Bensheim mindestens beibehalten.
2: Die Blöcke werden durch Signale geteilt. In einem Block immer nur ein Zug. Diese Signale müssen also bleiben.
17: Ja, das ist keine Kunst, der Bestand. Kein weiterer Rückbau, bitte.
2: Kein weiterer Rückbau. Das gilt auch für die vierte Maßnahme.
0: Das Überholgleis 3 im Bahnhof Bensheim-Auerbach beibehalten.
17: Beibehalten? Das war nicht befahrbar.
2: Und die fünfte.
0: Weitere kapazitätsreduzierende Maßnahmen auf der Eisenbahnstrecke 36.1 Darmstadt-Weinheim unterlassen.
17: Das kann ich mir vorstellen, ja.
0: Wenn Sie jetzt auf diese Maßnahmen mal, auf dieses Maßnahmenbündel schauen, würden Sie da aus Ihrer Erfahrung als Lokführer sagen, okay, dann kann man das lassen mit dem Überholgleis in Zwingenberg, weil das rettet die Kapazität.
17: Nein, also das lehne ich ab.
2: Lukas sagt, er braucht das Gleis. Heute noch mehr als früher.
17: Also ja gut, ich bin mit meinem Güterzug von Basel gekommen über Heidelberg.
2: Lukas nimmt uns mit in seinen Güterzug. Von Basel nach Hamburg.
17: Und soll dann über Darmstadt, Frankfurt weiterfahren, bis Gießen meinetwegen. So, fahre ich auf die Bergstraße drauf und dann kommt die Meldung, ja, Lokführer, die Riedbahn ist gesperrt. Die ICEs, die leiten wir gerade um, die fahren nicht mehr die Riedbahn nach Frankfurt, die fahren die Bergstraße nach Frankfurt. Da sind jetzt 3 ICEs hinter dir.
2: Dass die Riedbahn mal für ein paar Stunden gesperrt ist, das passiert auch jetzt schon wieder. Nach der Generalsanierung.
17: Die habe ich dann hinter mir im Nacken. Die fahren dann mit 160 Kilometer pro Stunde. Und ich bin dann mit 100 Kilometer pro Stunde einfach im Weg. Und wenn ich dann die Lücke in Zwingenberg gehabt hätte, dann wäre ich dort reingefahren und die 3 ICEs, die wären vorbei.
2: Aber die ICE kommen nicht vorbei. Vielleicht beim nächsten Überholgleis, wenn das nicht schon besetzt ist. Und wenn die ICE dann vorbeikommen, dann haben die in Frankfurt auf jeden Fall schon Verspätung. Dann müssen hinter Frankfurt also wieder die nächsten Güterzüge ausweichen. Und so weiter und so weiter.
17: Das zieht also das komplette System ins Negative.
0: Da sitzt da jemand, ein Fahrgast in Kassel, will nach Berlin. Zug kommt zu spät, weil es kein Überholgleis in Zwingenberg gibt.
17: Ja, also diese Weichenstörungen, die wir in Stuttgart haben, in München haben oder in Köln, die wirken sich aus bis nach Berlin, bis nach Hamburg, bis nach Bremen, bis sonst wohin.
2: All das, weil Lukas in Zwingenberg nicht auf ein Überholgleis gefahren ist.
17: Also so wie es jetzt ist oder wie es sich so zugetragen hat in den letzten Jahren und sogar Jahrzehnten, also so schlimm war es wirklich noch nie. Der Netzzustand, die Vielzahl von verschiedenen Störungen alltäglich, tagtäglich, also ich sag mal so störungsfrei das Wort, das gibt es eigentlich gar nicht mehr.

0: haben wir heute zu wenig überholt leise, weil Hartmut Medorn unbedingt an die Börse wollte. Die erste Mail an Hartmut Medorn schreibt mein Kollege Steen im Juli 2024. Die Antwort kommt eine Woche später. Danke, aber nein. Kein Interview. Die nächste Mail ist schon länger. Medorn schreibt, was er uns alles erzählen würde. Wenn er denn mit uns sprechen würde, was er aber weiterhin nicht tun wird, auch wenn es wirklich viel zu erzählen gäbe. Ehrlich gesagt, die seltsamste Absage, die ich je gelesen habe. Im Herbst sind Steen und Hartmut Medorn dann auf SMS umgestiegen. Die längste 70 Zeilen. 70 Zeilen SMS, unterschrieben mit Ihr Hartmut Medorn, immer noch Bahner mit Leib und Seele. Ein Interview will Medorn da immer noch nicht geben. Aber auf ein informelles Bier könne man sich schon mal treffen.
1: Okay, liebe Charlotte, hier kommt die Sprachnachricht, auf die du so scharf bist. Hartmut Medorn hat schon geschrieben, dass er parat ist, auf mich wartet. Ich bin schon ziemlich nervös oder sagen wir aufgeregt. Ja, gleich sind wir da, Heidelberg Hauptbahnhof. Drei Stunden mit Hartmut Medorn. Ich bin so voll mit Geschichten, dass ich mich erstmal ein bisschen sortieren muss. Aber hey, es bleibt dabei. Hartmut Medorn möchte nicht in unser Mikrofon sprechen.
2: Und wie sieht dieses Gebäude für dich aus? Weil für mich sieht es so ein bisschen unfertig aus. Als hätten sie nach der Hälfte kein Geld mehr gehabt.
3: Ich glaube, das sind die Designideen der 90er. Das ist einfach so asymmetrisch. Das ist quasi die Alessi-Kanning unter den Hochhäusern.
0: Konzernzentrale der Deutschen Bahn AG. Berlin, Potsdamer Platz. Hartmut Medorn will nicht mit uns sprechen. Aber es gibt jemand bei der Bahn, der damals schon dabei war. Richard Lutz. Unter Medorn Chef des Konzerncontrollings. Heute Bahnchef.
2: Die Aussicht ist wirklich beeindruckend.
4: Ja, mit der Aussicht waren wir schon ganz neidisch. Arbeiten Sie denn?
0: 25. Stock, Chefetage.
5: Als wir damals 99 hier eingezogen sind, hat Hartmut Medorn gesagt, deshalb, wenn Sie von unten gucken, sehen Sie da oben ein ganz großes DB-Logo. Er hat gesagt, wenn der Kanzler, also Herr Schröder damals, wenn der morgens die Vorhänge aufmacht, dann soll er gefälligst ein DB-Logo sehen.
0: Lutz ist von Anfang an dabei, seit 94. Mitarbeiter, Controller, Finanzvorstand, Bahnchef.
4: Wir haben gehört, dass Sie auch einmal im Jahr sich mit Ihren Vorgängern treffen.
5: Ja, das ist richtig.
4: Wie kann man sich das vorstellen? Da drüben sitzt Herr Medorn und hier Herr Grube und dann sprechen Sie so ein bisschen gemeinsam über den Zustand des deutschen Schienennetzes?
5: Erstens ist tatsächlich so, dass es ist aber reiner Zufall. Ich habe mich gestern mit Hartmut Medorn getroffen. Aber ja, man plaudert darüber und kann mich noch gut erinnern. Also da sind wirklich alle gekommen, der Herr Gohlke.
0: Ja, ziemlich genau so kann man sich das vorstellen, sagt Lutz. Das letzte Mal waren alle da.
5: Vor allen Dingen Heinz Dürr und auch Johannes Ludewig, die haben schon auch gesagt, natürlich, Richard, wussten wir, dass wir zu wenig eigentlich in die Infrastruktur investieren.
0: Moment. Dürr und Ludewig haben das erzählt. Nicht Hartmut Medorn. Wir haben uns mal angeschaut, unter wem das Netz am stärksten geschrumpft ist. Und das ist tatsächlich ziemlich überraschend. Weil unter Medorn wird schon richtig viel zurückgebaut. Fast 4000 Streckenkilometer, 25.000 Weichen. In den 10 Jahren, in denen Medorn Bahnchef ist, von 99 bis 2009, da wird jede vierte Weiche aus dem Netz genommen. Aber in den 5 Jahren vorher, unter Dürr und Ludewig, da ist das Netz tatsächlich noch viel schneller geschrumpft. Genauso viele Streckenkilometer und noch viel mehr Weichen, 35.000. In der Hälfte der Zeit. Das mit dem Sparen im Netz, das ist nicht nur eine Hartmut-Medorn-Geschichte. Das ist eine Deutsche Bahn-Geschichte. Und Lutz ist von Anfang an dabei.
6: Und das haben wir damals, weil der Bund gesagt hat, also übrigens diese Weiche, die braucht ihr eigentlich nicht und die wird dann auch nicht instand gehalten, haben wir systematisch, also nicht alles, aber wir haben ganz, ganz viele Weichen und solche Dinge zurückgebaut.
0: Lutz hat das erste große Rückbauprogramm selbst begleitet. Damals noch im Konzerncontrolling. RZ 2000 Plus.
6: Mit vielen Dingen, die wir heute sagen, war irgendwie, sind wir falsch abgebogen. Aber wir sind ja gemeinsam falsch abgebogen zwischen Politik und DB.
0: Es klingt dann aber doch eher so, als wäre die Politik eher alleine falsch abgebogen.
6: Die Politik hat damals gesagt, wir haben kein Geld und ihr müsst irgendwie gucken, dass ihr den Bundeshaushalt entlastet.
0: Weil die Bahn den Bundeshaushalt entlasten soll, verkauft sie ihre Bahnhöfe. Oder wie Lutz sagt, ihre Ergebnis- und Cashfresser.
6: Dass wir uns Ergebnis- und Cashfresser waren, haben wir uns auch von vielen Bahnhöfen getrennt. Und wir haben vor Jahren schon übrigens auch als Vorstand den Beschluss gefasst, dass wir das nicht mehr machen.
0: Weil die Bahn den Bundeshaushalt entlasten soll, wird das Netz nicht ausgebaut.
6: Also für größere Ausbauprojekte, außer dem, was wir an Verkehrsprojekten Deutsche Einheit gemacht haben, gab es da eigentlich nicht viel, um nicht zu sagen, eigentlich gar nichts.
0: Und der Rückbau, Weichen, Signale, Überholgleise, auch das macht die Bahn, um den Bundeshaushalt zu entlasten.
6: Und da sagt der Bund natürlich, warum soll ich denn auf der Gegenseite irgendwie halt eine komplette Signalisierung sein? Da habt ihr einen nassen Hut auf, dafür ist kein Geld da, braucht lieber irgendwie eine andere Strecke. Also wir wussten immer eigentlich, dass wir in der Infrastruktur nicht genügend investieren. Aber man sieht halt an diesen Infrastrukturen, das sind halt wahnsinnig geduldige Tierchen, im Guten wie im Schlechten. Du kannst die über Jahre und Jahrzehnte vernachlässigen, da merkt man nicht so furchtbar viel.
0: Nur wenn dann die Weiche durch ist, wenn die Störung kommt, wenn die Riedbahn gesperrt ist, wenn Lukas in Zwingenberg auf einmal drei ICE hinter sich hat, dann merkt man es halt schon.
4: Aber wenn Sie jetzt sagen, jede Weichenstörung sorgt dafür eine Katastrophe.
6: Naja, also keine Katastrophe, das ist...
4: Für einen Kaskadeneffekt auch.
6: Für betriebliche Einschränkungen, ja.
4: Das wäre dann gut, wenn die Weiche nicht so viele Störungen aufweisen würde, weil man sie zum Beispiel sehr ordentlich instand hält. Jetzt ist ja für die Instandhaltung eigentlich die Deutsche Bahn AG zuständig.
6: Ja.
4: Wie kann das dann überhaupt sein, dass dieses Netz in diesen Zustand gerutscht ist?
6: Ja, ich bin ja fast schon dankbar für die Frage, weil manchmal wird ja der Eindruck erweckt, dass weil wir für die Instandhaltung zuständig sind und das eben halt Geld kostet, wir den Zustand da draußen genau deshalb herbeigeführt hätten, weil wir eben auf Aufwand und Ergebnis gucken. Unser Problem ist aber, dass wir da draußen...
4: Also sprich, wenn sie nicht instand halten, ja, dann springt irgendwann der Bund ein.
6: Ja, aber...
0: Es gibt diesen Vorwurf, dass die Deutsche Bahn ihr Netz bewusst nicht instand gehalten hat. Weil alles, was sie nicht instand hält, muss früher oder später ersetzt werden. Und Ersatzinvestitionen, die zahlt ja seit Medon der Bund. Ihr erinnert euch, Topf 2. Aber Lutz sagt, es ist genau umgekehrt.
6: Es ist genau umgekehrt, weil der Bund nicht ausreichend Geld für Ersatzinvestitionen hatte, haben wir um ein Vielfaches zusätzliche Instandhaltung treiben müssen. Machen Sie sich den Spaß, gucken Sie sich den Netzzustandsbericht 2023. Das ist da draußen eine Museumseisenbahn. Da müssen Sie gar nicht irgendwie ins Technikmuseum laufen. Das können Sie sich da draußen alles im freien Feld angucken. Das ist Museumseisenbahn.
0: In diesem Netzzustandsbericht, von dem Lutz spricht, da kann man das tatsächlich alles nachlesen. Die Museumseisenbahn, wie katastrophal es um das Netz steht. Und wenn man sich anschaut, was der Bund damals in die Schiene investiert, in den Medon-Jahren pro Kopf 30, 40 Euro im Jahr, das ist wirklich einfach ziemlich wenig. Auch viel weniger als heute. Aber es gab ja auch diesen Deal. 2,5 Milliarden. Wir machen euch das Netz schön. Bei diesem Deal, da lohnt es sich mal in die anderen Netzzustandsberichte zu schauen. Vor 2023. Es steht nämlich in all diesen Berichten, alles okay. Netz sieht gut aus. Wir halten uns an den Deal. Jede einzelne Qualitätskennzahl für das Netz wird erreicht. In jedem Bericht. Vor dem Börsengang, als Lutz das Konzerncontrolling übernimmt, später, als er Finanzchef wird, in seinen ersten Jahren als Bahnchef, das Netz ist okay. Also ja, es ist wenig Geld da. Aber die Bahn sagt auch jedes Jahr wieder, wir halten uns an den Deal. Das Netz ist okay. Lutz bleibt dabei. Das Problem sind für ihn die Investitionen. Zu wenig Geld von Anfang an.
6: Und in der Zeit war halt Hartmut Medorn auch da und hat konsequent den Plan, auch dessen, was da politisch vorgegeben wurde, den Laden auf Effizienz zu trimmen und dann entsprechende Effekte zu erzielen, hat er auch umgesetzt. Ja, das war damals konsistent. Und trotzdem ist es richtig, wenn man heute auf die damalige Zeit guckt, zu sagen, nee, war eigentlich doof. Ja, wir haben sozusagen Robustheit und Resilienz eigentlich zurückgebaut und jetzt bauen wir die, zumindest mal an den Stellen, wo es hochgradig Sinn macht, wieder hin.
0: Lutz meint die Generalsanierung. Denn da wird die Robustheit und Resilienz jetzt wieder ins Netz gebaut. Auf der Riedbahn zum Beispiel gab es schon mal Überleitstellen, dann wurden sie rausgerissen, jetzt wurden sie wieder reingebaut. Und nebenan die Main-Neckar-Bahn. Die soll ja auch noch generalsaniert werden. 2027. Die Bahn hat dafür letztes Jahr einen Plan gemacht. Plan zur Erhöhung der Schienenwegkapazität, PEK. In diesem Plan stehen neue Weichen, mehr Überleitstellen und dann auf Seite 27 neues Überholgleis in Zwingenberg. Wenn alles so läuft, wie die Bahn sich das hier vorstellt, dann wird das Überholgleis in Zwingenberg, das Überholgleis, das die Bahn nicht braucht, das Überholgleis, das der Bahn wirtschaftlich nicht zuzumuten ist, das wird dann übernächstes Jahr wieder aufgebaut. 2027.
4: Heißt es quasi, dass Sie als Controller eigentlich durchgewunken haben, Weichen rauszureißen, die Sie jetzt als Bahnchef für den Bund wieder reinbauen?
6: Wenn Sie das so überspitzt formuliert wollen, würde ich Ihnen gar nicht widersprechen wollen.
4: Na, das riecht nicht unbedingt nach einem roten Faden in der Unternehmensstrategie.
6: Ja, ich verstehe das, was Sie sagen.
0: Es war einmal ein Bahnchef, der wollte unbedingt an die Börse. Ja, der Bahnchef wollte unbedingt an die Börse. Ob das jetzt Medorns Idee war oder Schröders, am Ende war das ein gemeinsamer Plan. Die Bahn soll an die Börse. Der Bahnchef glaubte, er könnte die Investoren nur beeindrucken, wenn sein Unternehmen Gewinn machte. Zumindest das mit dem Gewinn klappt ganz gut. Nach 10 Jahren Medorn hat die Bahn ihren Gewinn verzwanzigfacht. Und so begann er, überall im Land zu sparen. Im Land, ja. Im Ausland geht es dafür jetzt erst richtig los. Die größte britische Güterbahn, eine dänische Busgesellschaft, ein kalifornischer Logistikkonzern. Unter Medorn wird die Deutsche Bahn AG zum Global Player. Wo einst prächtige Bahnhöfe standen, ließ er nur karge Haltepunkte zurück. Die Schienen rosteten vor sich hin und das Netz wurde immer kleiner und kleiner. Ja, Medorn verkauft eine Menge Bahnhöfe. Und ja, Medorn baut das Netz zurück. Aber er macht das sogar ein bisschen langsamer als seine Vorgänger. Sparen und Rückbau, das ist damals nicht das System Medorn, sondern das System Bahn. Die Jahre vergingen und die Eisenbahner im Land murrten. Doch der Bahnchef sah nur die glitzernde Börse in der Ferne. Der Börsengang wird erst verschoben, dann nochmal verschoben und dann 2008 wegen der Finanzkrise kurzfristig abgesagt. Der Börsengang aber kam nie und der Bahnchef musste gehen. 2009 kommt raus, unter Hartmut Medorn sollen die E-Mails von Mitarbeitern ausgespäht worden sein. Medorn muss gehen. Wie so viele in diesem Podcast stolpert also auch Hartmut Medorn am Ende über eine Affäre. Das war die Geschichte vom Bahnchef, der unbedingt an die Börse wollte. Die Geschichte mit dem anderen Bahnchef, die geht noch weiter.
7: Herr Lutz, ich würde ja gerne noch mit Ihnen über Tunnel sprechen.
6: Oh Gott.
0: Nächstes Mal.

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Und zum Schluss haben wir noch einen Podcast-Tipp für euch. Wir empfehlen euch den neuen Spiegel-Podcast Firewall. In Firewall geht es in jeder Folge um einen Angriff auf ein System. Besonders empfehlenswert ist die Folge Boeing vs. Whistleblower. Das Zocken mit der Flugsicherheit. Spiegel-Redakteurin Sandra Schwerber erzählt darin die Geschichte von einem Whistleblower, wie er Jahre vor den Flugzeugabstürzen auf gefährliche Fehler bei Boeing hingewiesen hat und wie der Konzern versucht hat, ihn zum Schweigen zu bringen. Den Link dazu findet ihr in den Shownotes. Und noch ein Tipp zum Thema Generalsanierung. 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
2: Herzlich willkommen bei Geschichten aus der Geschichte. Mein Name ist Daniel.
3: Und mein Name ist Richard.
2: Ja, und wir sind zwei Historiker, die sich Woche für Woche eine Geschichte aus der Geschichte erzählen. Immer abwechselnd und immer so, dass der eine nie weiß, was der andere ihm erzählen wird.
3: Genau so ist es.
2: Richard.
3: Daniel.
2: Ich habe gute Nachrichten.
3: Go on.
2: Neue Woche, neues Glück. Wir sind bei Folge 506. Wir sind bei Folge 563.
3: Na, 64.
2: Oh Gott. Richard, ich habe gute Nachrichten. Wir sind bei Folge 564 angelangt.
3: Ah, 564 schon.
2: So eine Überraschung.
3: Schön, 564.
2: Mach.
3: Was ist das, der Vorläufer zur Sequenzfolge? Ja, nur gejumbled.
2: Stimmt, ja. Das war jetzt einer der holprigsten Starts, die wir jemals hatten.
3: Ja, grauenhaft. Würde niemand erwarten, dass wir das schon seit über 10 Jahren machen hier.
2: Nee.
3: Was ist los mit dir, Daniel? Hast schlecht geschlafen.
2: Naja, die Hitze halt. Ja.
3: Die Hitze. Ja, die setzt da auch zu, gell? Naja, verstehe ich.
2: Absolut. Aber, weißt du noch, worum es letzte Woche ging in dieser Folge 563, die ich jetzt in dieser Woche verortet habe?
3: Ja, du hast die Geschichte von Alfred Wegener erzählt, den die meisten wahrscheinlich kennen als jenen Mann, der diese Kontinentaldrift-Theorie entwickelt hat. Heute nennt man sie ja Plattentektonik, oder?
2: Genau, ja.
3: Der aber auch ein äußerst abenteuerliches Leben geführt hat und im Zuge dessen auch dann umgekommen ist.
2: Sehr gut, zusammengefasst, genau. Er war auf 3 Grönland-Expeditionen unterwegs und auf der letzten, die hat er nicht überlebt. Es gab sehr schönes Feedback dazu und unter anderem eine Sache, wir sprechen ja über die Bohrungen in die Erde und dass es halt einige gibt, wo, also die tiefste Bohrung mit der Kohlebohrung, wo man über 12 Kilometer in den Boden gebohrt hat. Und ich sage das so, das ist eigentlich ein kurzer Exkurs, wo ich zu dir sage, hey, es ist eigentlich total spannend, dass wir wissen, dass die Erde im Inneren nicht fest ist, sondern dass sie einen flüssigen Kern hat. Und ich gehe dann gar nicht darauf ein, woher wir überhaupt wissen, dass wir diesen flüssigen Kern haben, weil wir bohren die offensichtlich nicht so tief.
3: Ja.
2: Aber das kommt vielleicht mal in einer neuen Folge.
3: Du erklärst es jetzt auch nicht, oder was?
2: Nein, ich erkläre es nicht, weil ich habe gute Hinweise bekommen, dass das auch eine sehr spannende Wissenschaftsgeschichtsfolge sein wird.
3: Verstehe. Also ich kann mir vorstellen, wie man es wissen. Und zwar einfach Erde ein bisschen schütteln. Ja?
2: Kennst
3: du das, weil dann merkt man ja, ist da drin was flüssig oder nicht?
2: Diese Trägheit.
3: Ja, das ist wahrscheinlich passiert. Also deswegen
2: wahrscheinlich,
3: irgendwie hatten wir es geschafft, die Erde zu schütteln. Und deswegen wissen wir es. Das ist meine höchst wissenschaftliche Theorie.
2: Ja, eine ist Hypothese. Deine Meinung.
3: Eine Hypothese. Ich habe tatsächlich auch noch ein kleines Feedback von einer vorherigen Folge. Du erinnerst dich an meine Folge über John Taylor? Johannes Taylor. Johannes Schneider.
2: Den Augenarzt.
3: Den Augenarzt. Und ich erwähne da einige Male eine Stadt, in die er zu Besuch kommt. Und ich wurde von Jonas per E-Mail darauf hingewiesen, dass diese Stadt tatsächlich nicht Leipzig heißt, sondern Leipzig.
2: Leipzig.
3: Ja, Leipzig. Ist nicht das erste Mal, dass sie die Stadt erwähnen. Und ich bin mir jetzt gar nicht sicher, habe ich es in der Bach-Folge, wo ich ja unweigerlich viel über Leipzig gesprochen habe, habe ich es da richtig oder falsch ausgesprochen? Ich weiß es nicht mehr.
2: Ja.
3: Aber auf jeden Fall, ich schreibe mir ja gerne auf die Fahnen, dass ich lernfähig bin. Ich werde es mir deswegen hinters Ohr schreiben. Und das nächste Mal, wenn die Stadt vorkommt, werde ich sie nicht falsch aussprechen.
2: Naja, ich meine, bei Leipzig,
3: sagen manche Leute nicht auch Leipzig?
2: Ja, ich wollte gerade sagen, ich weiß nicht, ist es die offizielle Ausspracheregelung Leipzig?
3: Naja, aber das ist das Übliche. Ich bin ja auch vor Ewigkeit nochmal angeschrieben worden von jemandem, der gemeint hat, ja, also tatsächlich im Radio sagt man nicht König, sondern König.
2: König.
3: Ja, ob ich nicht einmal einen Kurs machen will. Wie man richtig ausspricht im deutschen Radio. Aber ja, ich bin ja kein deutscher Radiosprecher.
2: Ja.
3: Genau, kein Radio und ich bin Österreicher und ich sage halt Ich spreche halt so einen Buchstaben aus, wie er da steht, nicht?
2: Naja.
3: Aber ja, Leipzig. Fürs nächste Mal weiß ich es.
2: Sehr gut.
3: Und eine Sache jetzt noch, bevor wir in die eigentliche Folge gehen. Daniel, ich würde gerne nochmal hinweisen auf, wie soll ich sagen, einen Freund des Podcasts. Einen Freund des Podcasts. Und alle, die bei unserer Tour waren, die kennen ihn beziehungsweise sein Produkt. Es ist der Tom und der Tom hat etwas, das heißt passpuzzle.de. Und das ist im Grunde für alle, die früher damals, als es zu groß war, diese Kurzpuzzle, wie zum Beispiel Wordle gespielt haben. Es ist im Grunde Wordle für Jahreszahlen. Ja. Mhm. Vier Möglichkeiten, also es gibt vier Hinweise zu einer Jahreszahl und man muss die Jahreszahl finden. Und das ist tatsächlich was, was ich jeden Morgen mache. Das ist mein morgendliches Ritual. Ich versuche hier eine Jahreszahl zu finden, eine historische, basierend auf den Hinweisen. Und das Coole ist, er verwendet als Verweise beziehungsweise als Basis für manche dieser Hinweise oft unseren Podcast. Ja? Mhm. Deswegen sind wir ihm natürlich auch zu Dank verpflichtet hier, dass er das tut. Und ich muss auch dazu sagen, wird wahnsinnig schlecht. Wahnsinnig schlecht. Und es ist besonders lustig, wenn ich dann manchmal so Reaktionen sehe. Auf Mastodon zum Beispiel ist oft, dann schreiben so Leute, ja, zum Glück habe ich die Folge von Geschichten aus der Geschichte gehört und deswegen habe ich es mit dem ersten Hinweis schon gewusst. Und ich so, hey, ich habe die Folge gemacht und ich habe es in vier Hinweisen nicht geschafft.
2: Ich sage nichts Gutes
3: über mein Erinnerungsvermögen, aber es ist, wie es ist. Ja.
2: Aber kommt es manchmal vor, dass du es gar nicht schaffst?
3: Ja, kommt auch vor. Ja, ja, sicher. Leider. Leider. Aber you live and learn. Ja, es ist ja dann auch eine Learning Experience für mich und ich merke mir die Sachen dann wahrscheinlich besser.
2: Ja, absolut. Aber es macht wirklich sehr viel Spaß. Also ich mache das auch täglich, nicht in der Früh. Ich mache es beim Einschlafen, aber...
3: Passpuzzle.de für alle, die auch ein neues Morgenritual ihr eigen nennen wollen in Zukunft.
2: Genau.
3: Gut.
2: Ja, Richard, dann würde ich sagen, lassen wir es gut sein für heute.
3: Dude. Nein, ich habe eine Geschichte zu erzählen. Ich habe eine ganz coole Geschichte eigentlich zu erzählen. Ja.
2: Sehr gut, dann bin ich mal gespannt und würde sagen, leg los.
3: Gut. Daniel, wir beginnen diese Folge mit einer Hausbesichtigung. Ja, mit einer Hausbesichtigung. Wir befinden uns in San Jose in Kalifornien. USA. Und wir stehen vor einem riesigen viktorianischen Anwesen. Türmchen, Erker, Giebel, rote und braune Fassaden, rundherum Palmen, gepflegte Gärten. Wir zahlen an der Kasse Eintritt und dann geht die Führung schon los. Und diese Führung, die hat's in sich. Wir steigen eine Treppe rauf, die sich siebenmal um die eigene Achse windet und nach über 40 Stufen noch immer kein Stockwerk geschafft hat, ja, weil jede Stufe nur wenige Zentimeter hoch ist. Wir stehen vor einer Tür im ersten Stock, die sich ganz normal öffnen lässt. Dahinter allerdings freier Fall in den Garten. Wir sehen eine Treppe, die direkt an der Decke endet. Wir sehen ein Fenster im Fußboden. Wir sehen Kamine, die unter dem Dach aufhören und nie ins Freie führen. Die Tour, die zählt 160 Zimmer, Dutzende Treppen, Dutzende Kamine und wer aufmerksam mitgeht, stößt auffällig oft auf die Zahl 13. 13 Badezimmer, Fenster mit 13 Scheiben, ein Kronleuchter mit 13 Kerzen und irgendwann stehen wir in einem kleinen fensterlosen Raum tief im Innern dieses Hauses und wer uns da durchführt, nennt das Ganze das Seancezimmer.
2: Hm.
3: Und spätestens jetzt bekommen wir die Geschichte erzählt, für die dieses Haus berühmt ist. Und die geht ungefähr so. Eine sehr reiche Witwe aus dem Osten der USA verliert innerhalb weniger Jahre ihr Kind und ihren Mann. Verzweifelt sucht sie ein Medium in Boston auf, einen Mann namens Adam Coons. Und der eröffnet ihr, auf ihrer Familie liegt ein Fluch. Die Geister all jener Menschen, die durch Winchester-Gewehre gestorben sind, die verlangen nach Vergeltung. Und es gibt nur einen Ausweg. Sie soll nach Westen ziehen, ein Haus für die Geister bauen und sie darf niemals aufhören zu bauen. Solange die Hämmer klopfen, bleibt sie am Leben. Also lässt diese Witwe 38 Jahre lang bauen. Tag und Nacht. Ohne einen richtigen Plan, sondern nur nach Eingebungen aus nächtlichen Seancen. Also die Treppen ins Nichts und die Türen ins Leere, das sind Fallen, die böse Geister verwirren sollen. Und In jener Nacht, in der die Hämmer verstummen, da stirbt sie. Daniel, diese Frau heißt Sarah Winchester. Und du kennst dieses Haus vielleicht zumindest dem Namen nach, das Winchester Mystery House.
2: Also ich habe noch nie davon gehört, aber es hört sich extrem faszinierend an.
3: Auf jeden Fall, so wird diese Geschichte seit ungefähr 100 Jahren an der Kasse dieses Hauses erzählt.
2: Aha.
3: Lass uns diese Geschichte im Rahmen dieser Folge darum die Kassengeschichte nennen. Ja. Ich habe mich für diese Folge auf die Suche gemacht. Ja. Und zwar nach der eigentlichen Sarah Winchester, nach der Entstehungsgeschichte dieses Hauses und vor allem auch nach den Geistern. Mhm. Und was dabei rauskommen ist, das erzähle ich dir jetzt.
2: Bin ich sehr gespannt.
3: Sehr gut. Und wir fangen dort an, wo auch Sarah Winchesters Leben beginnt. Und dafür müssen wir jetzt von San Jose ungefähr 4000 Kilometer in den Osten reisen. Sarah Winchester wird 1839 als Sarah Lockwood Pardee in New Haven in Connecticut an der Ostküste geboren. In der Familie wird sie in erster Linie Sally genannt. Ich bleibe hier jetzt aber bei Sarah. So wie Mary Jo Ignoffo. Ignoffo ist eine amerikanische Historikerin und sie hat die wahrscheinlich gründlichste Biografie über Sarah Winchester geschrieben. Also sie hat dafür Briefe, Notizen, Rechnungen, Rechtsunterlagen ausgewertet, vor allem aus dem Umfeld ihres langjährigen Anwalts Samuel Franklin Leib. Und dieses Buch ist deshalb auch die wichtigste Quelle für diese Folge. Deswegen werden wir Ignoffo noch ein paar Mal begegnen. Mhm. Sarahs Vater Leonard Pardee, der kommt aus dem Holzhandwerk. Also er wächst nördlich von New Haven in Hampton auf, wo der Mill River Mühlen und kleine Betriebe antreibt. Später betreibt er dann in New Haven eine Holzwerkstatt und eine Mühle an der East Water Street. Und es geht der Familie anscheinend gut genug, dass sie irgendwann einmal in ein besseres Viertel ziehen können. Sarahs Mutter Sarah Burns kommt aus Milford, auch aus einfacheren Verhältnissen eher. Und kennengelernt haben sich ihre Eltern über die lokale Baptistengemeinde, wie es nicht unüblich ist für die Zeit.
2: Mhm.
3: Und für Sarah heißt es also, sie wächst in einer Familie auf, die sich hocharbeitet, ja, die sozial mobil ist und sie erhält die Ausbildung einer bürgerlichen Tochter. Ja. Also Sprachen, Musik, das Auftreten, die kleinen Regeln, die man kennen muss, um dazuzugehören. Und in diesem Umfeld taucht dann auch die Familie Winchester auf. Oliver Winchester ist Unternehmer und er macht sein Geld zu dieser Zeit mit Hemden, ja, mit der Winchester and Davis Shirt Manufactory.
2: Hm.
3: 1850 wohnen die Winchesters für eine Zeit fast neben den Pardees in New Haven und der Sohn von Oliver Winchester, ein gewisser William Wirt Winchester, gemeinhin Will genannt, der ist ungefähr so im Alter von Sarahs Bruder. Und verbunden sind die beiden dann eben auch vor allem über die vorhin schon erwähnte Baptistengemeinde. Oliver Winchester ist dort Schatzmeister, Leonard Pardee hat da auch ein Amt inne. Und in dieser Welt begegnen sich dann Sarah und William. Aus dieser Nähe, also sie wachsen ja quasi gemeinsam auf, da wird dann eine Liebesgeschichte draus. Ja, also Anfang der 1860er sind sie offenbar schon ein Paar und am 30. September 1862 heiraten sie. Sarah ist jetzt 23, William ist 25 und es ist mitten im Bürgerkrieg. Im Sommer 1866 kommt dann ihre Tochter Annie zur Welt. Sie stirbt allerdings nach ein bisschen weniger als einem Monat. Sarah und William werden danach kinderlos bleiben.
2: Mhm.
3: Zu dieser Zeit ist Winchester für Sarah vor allem ein Familienname, ja, und zwar aus dem Hemdengeschäft. Aber Oliver Winchester investiert schon länger in ein anderes Geschäft und dieses Geschäft wird diesen Namen noch viel berühmter machen. In den darauffolgenden Jahren wird die Winchester Repeating Arms Company quasi ein Synonym für die sogenannten Repetiergewehre, also Waffen, mit denen man mehrere Schüsse hintereinander abgeben kann, ohne nach jedem Schuss langsam neu nachladen zu müssen. Kennst du die? Die Winchester-Gewehre?
2: Ja, ist interessant, weil Winchester, also ja, steht für mich auch so ein bisschen synonym für so Gewehre. Mhm. Und interessant, dass die mit Kleidung angefangen haben.
3: Ja, aber sind halt Geschäftsleute und erkennen halt, was in jener Zeit gebraucht wird. Und naja, diese Technik, die gehört zum Bürgerkrieg einerseits, vor allem aber auch wird sie verbunden mit der Expansion nach Westen und verbunden auch mit der Gewaltgeschichte des 19. Jahrhunderts, vor allem die Gewalt gegen die Native Americans.
2: Ja.
3: Später klebt dann an der Winchester, so in Werbung und in der Erinnerung, ein ganz berühmter Satz, nämlich "The gun that won the West", also quasi das Gewehr, das den Westen erobert hat. Sarahs privates Leben hängt dadurch immer stärker an diesem öffentlichen Namen. Ja, also zuerst ist Winchester nur der Name ihres Mannes, dann der Name einer Firma und dann ist Winchester eine Waffe. Und irgendwann ist Winchester eben auch ein Bild, das die Menschen sofort kapieren, wenn sie es hören. Ja, Amerika, Gewehr, Westen, Gewalt. Und dann verliert Sarah innerhalb von nicht einmal einem Jahr fast ihre ganze nächste Umgebung. Ihre Mutter stirbt im Mai 1880. Oliver Winchester, ihr Schwiegervater, der stirbt am Ende desselben Jahres. Und im März 1881 stirbt ihr Ehemann, William, an Tuberkulose. Sarah ist jetzt Anfang 40, sie ist Witwe und durch die Winchester-Anteile ist sie sehr reich. Und sie beschließt, so wie viele andere zu dieser Zeit, in den Westen zu gehen. Und der Westen ist in diesem Fall Kalifornien. Und Kalifornien hat sich zu jenem Zeitpunkt seit den Goldrauschjahren, über die wir schon ein bisschen gesprochen haben in diesem Podcast, zum Beispiel habe ich es erwähnt in meiner Folge über die Entstehungsgeschichte der Jeans, GAG 501. Seither hat sich Kalifornien ziemlich verändert. Also die Eisenbahn ist jetzt da. Es wird viel Land vermessen, verkauft und vor allem beworben. Es wird viel Werbung gemacht, dass die Leute dorthin kommen, die Städte, die wachsen. Und die Menschen kommen jetzt zum Beispiel, weil sie krank sind, ja, und auf ein besseres Klima hoffen. Sie kommen, weil sie investieren wollen. Sie kommen vielleicht, weil sie sich neu erfinden wollen. Vielleicht auch, weil sie einfach aus dem Osten weg wollen. Dieses Zukunftsversprechen, das zu jener Zeit von Kalifornien sehr offensiv betrieben wird und beworben wird, da müssen wir auch dazu sagen, ja, das basiert auf einem Fundament, das in der Werbung selten vorkommt. Es ruht vor allem auf der Arbeit chinesischer Arbeiterinnen und Arbeiter, die gleichzeitig brutal ausgegrenzt werden. Es ruht vor allem auch auf dem Land alter mexikanischer Familien, das dann in diesen amerikanischen Gerichten und Grundbüchern neu verteilt wird. Und für die indigene Bevölkerung, also die Natives, da setzt dieser neue Westen im Grunde eine Katastrophe fort, die auch schon lang vor dem Goldrausch begonnen hat.
2: Ja.
3: Naja, und in dieses zukunftsträchtige Gebiet, da zieht jetzt Sarah Winchester. Bei ihr spielt wohl auch die Gesundheit eine Rolle. Also kurz nach ihrem 40. Geburtstag spürt Sarah die Folgen von Arthritis und ein Arzt empfiehlt ihr ein trockeneres, wärmeres Klima. Und genau dieses Klima verspricht zu jener Zeit die Werbung für das Santa Clara Valley südlich von San Francisco. 1886 kauft Sarah dort ein Anwesen, ungefähr 70 Kilometer südlich von San Francisco bei der Stadt San Jose. Und auf diesem Grundstück, da steht schon ein Haus, ein einfaches zweistöckiges Farmhaus aus Holz. Ignofo sagt dazu, das spätere Riesenhaus hätte Old Bones gehabt, ja, alte Knochen. Und Sarah beginnt jetzt, dieses vorhandene Haus umzubauen. Also es erklärt jetzt schon einmal recht viel von diesem Eindruck, den das Haus später machen wird. Ja, es wächst über Jahre um einen alten Kern herum. Ja, alte Teile bleiben stehen, neue Teile werden angesetzt. Manche Räume kriegen eine neue Funktion. Sarah Winchester arbeitet mit Fachleuten und Bauleuten, aber es ist nicht so, dass es hier einen großen Plan eines Architekten gibt, der alles von Anfang an irgendwie in eine Form bringt. Das Anwesen liegt relativ weit draußen im Grünen. Ja? Also das Santa Clara Valley ist in den 1880er Jahren noch immer sehr landwirtschaftlich geprägt. Wer zu jener Zeit in die Gegend um San Jose kommt, sieht vor allem Obstgärten, Plantagen, auf diesen Grundstücken, da wachsen Aprikosen und Oliven. Straßen werden gerade erst ausgebaut und naja, eine wohlhabende Frau kann hier mit diesem Abstand zur eigentlichen Stadt ein großes Stück Land wie ihres einfach nach ihren Gutdünken formen. Das tut sie auch. Ja? Also Sarah Winchester baut und so wie ich das gelesen habe, sie baut mit Gusto. Ja? Also sie lässt anbauen, sie lässt umbauen, reparieren, ist dabei sehr involviert. Also sie liest Architekturzeitschriften, sie schreibt Anweisungen. Zwischendrin beschwert sie sich auch dann wieder, wenn die Arbeiten zu langsam vorangehen. Manchmal unterbricht sie den Betrieb. In einem Schreiben ist davon die Rede, Arbeiter für längere Zeit zu entlassen, damit wieder ein bisschen Ruhe einkehrt. Und diese eine Pause, allein, die reicht schon, um diese Legende an einer ganz zentralen Stelle, wie soll ich sagen, aufzulösen. In der ursprünglichen Legende, die ich anfangs erwähnt habe, da heißt es ja, dass der Hammer 38 Jahre lang klopft, Tag und Nacht, ohne Unterbrechung. Er hat sicher oft geklopft, ja, so ist es nicht. Das Haus wird groß, es wird sehr auffällig, aber diese pausenlose Baustelle bis zu ihrem Tod, das können wir tatsächlich ins Reich der Mythen verabschieden.
2: Ja.
3: Die tatsächliche intensive Bauphase, die lässt sich viel enger fassen. Und zwar von 1886, als sie es kauft, bis 1906. Und jetzt lohnt sich vielleicht auch ein zweiter Blick auf die berühmte Treppe vom Anfang, die mit den Ministufen.
2: Aha.
3: Es ist ja so, Sarah Winchester hat, wie ich es vorhin erwähnt habe, schwere Arthritis. Und für eine Frau, die kaum Stiegen steigen kann, ist eine Treppe mit sehr flachen Stufen einfach viel hilfreicher. Das ist eine Deutung, die so teilweise in der Literatur auch vertreten wird. Es gibt kein Baudokument, in dem Sarah die Treppe tatsächlich so fordert oder so bauen lässt. Aber es ist ein weiteres Beweisstück dieser Geisterführung, das tatsächlich mit einer sehr irdischen Erklärung aufgelöst werden kann. Also das ganze Haus ist zu jedem Zeitpunkt auf jeden Fall irdisch, ja, und kein Geisterhaus. Es ist groß, es ist asymmetrisch. Es hat jetzt schon diese vielen Anbauten und Erker und Türme und dekorative Elemente, vor allem eben auch basierend auf diesen viktorianischen Vorlieben. Und es ist halt so, wenn ein bestehendes Haus 20 Jahre lang erweitert wird und alte mit neuen Teilen zusammenwachsen, wenn hier nicht irgendwie ein grundsätzlicher Architekturplan zugrunde liegt, dann entsteht halt sowas Unübersichtliches. Und das ist im Grunde schon die ganze Rezeptur für dieses Haus. Ja, viel Geld, viel Zeit und eine Bauherrin, die einfach nach Gutdünken bauen lässt. Und dann kommt das Jahr 1906.
2: Ah.
3: Am 18. April 1906, da erschüttert ein schweres Erdbeben Nordkalifornien. Wir kennen es heute vor allem als das San Francisco-Erdbeben von 1906, wo ja große Teile der Stadt zerstört werden. San Jose liegt nicht im Epizentrum, aber wir erinnern uns, die Stadt ist in der Nähe von San Francisco. Sie ist ungefähr 70 Kilometer von San Francisco entfernt und deswegen trifft dieses Beben auch das Winchester House.
2: Mhm.
3: Teile des Gebäudes stürzen ein. Drunter der siebenstöckige Turm und andere höhere Teile. Und danach wird einfach nicht alles wieder aufgebaut. Ja, manche Bereiche werden einfach verschlossen, manche Wege werden blockiert, manche Kamine funktionieren jetzt nicht mehr. Und einige dieser Bauteile bleiben einfach als Reste dieser beschädigten Architektur stehen.
2: Hm.
3: Und an dieser Stelle hält auch eine der Treppen im Haus eine neue Bedeutung. Ja, also 1906 ist diese eingangs erwähnte abgeschnittene Treppe, die ist einfach nur ein Erdbebenschaden.
2: Hm.
3: Und irgendjemand entscheidet, sie einfach nicht wieder entsprechend umzubauen oder zu reparieren. Und naja, irgendwann steht dann eine Besuchergruppe davor und die Treppe ist jetzt nicht mehr Überbleibsel von 1906, sondern sie ist jetzt Teil dieses rätselhaften Hauses.
2: Hm.
3: Also es ist im Grunde dasselbe Stück im Haus, gibt es jetzt eine ganz andere Erklärung dafür.
2: Also lebt sie denn alleine dort oder hat sie...
3: Sie lebt alleine dort, ja. Also die vorhin erwähnte Ignofo, die sagt im Grunde, wie sie ist. Also viele blockierte Treppen, Türen und Kamine, die haben die einfachste Erklärung, nämlich, dass sie nach dem Erdbeben einfach nicht richtig repariert wurden.
2: Mhm.
3: Gilt zwar nicht für jedes Detail dieses Hauses, aber es ist tatsächlich, was das vielen Teilen dieses Gruselrundgangs so ein bisschen das Gewicht nimmt. Also die Treppe an der Decke, die kalten Kamine und all diese Dinge, nicht für Geister gebaut, sondern einfach, weil da ein Gebäudeteil stand, das vielleicht zusammengefallen ist und nie repariert worden ist und Treppe und Kamin bleiben einfach stehen.
2: Verstehe. Also zwei Teile dieses Mysteries sind gar nicht so mysteriös. Also sie lässt gar nicht die ganze Zeit daran bauen und viele Sachen erklären sich ja auch über Erdbebenschäden.
3: Ganz genau. Dieses Haus verschwindet nach dem Erdbeben natürlich nicht. Es ist aber halt auch nicht fertig im heutigen Sinn. Und der große Bauimpuls, der ist zu jener Zeit vorbei. Das Leben von Sarah Winchester verteilt sich zu jener Zeit außerdem schon auf mehrere Orte. Ja, also sie besitzt mehrere Häuser, verbringt den größten Teil ihrer letzten 20 Jahre gar nicht in San Jose, in diesem Haus, sondern in Atherton, ungefähr 40 Kilometer nördlich von San Jose. Mhm. Selbst in der Erdbebenwoche 1906, da ist sie laut der Briefe ihres Anwalts Leib höchstwahrscheinlich nicht einmal im Haus. Anfang April, können wir es festmachen, ist sie in Atherton. Und kurz vor ihrem Tod liegt sie noch in Atherton und lässt sich dann zum Anwesen bei San Jose bringen, weil ihr Arzt dort in der Nähe ist. Aber merkt ihr, dieses Atherton, da kommen wir später noch drauf zurück. Mhm. Für Außenstehende allerdings bleibt das Haus in all diesen Jahren recht schwer zu fassen. Ja, man sieht diese ganzen Gerüste, die Arbeiter, die Fuhrwerke und diese Besitzerin, die tatsächlich so sich zurückhält, ja, sich selten draußen zeigt und wenn sie sich zeigt, dann vor allem in Schwarz. Ein bisschen gemahnend auch an Queen Victoria zu dieser Zeit. Ja. Mhm. Man sieht also genug, um neugierig zu werden, aber zu wenig, um sicher zu wissen, was da passiert. Naja, und genau so entstehen Gerüchte. Und jetzt, werter Daniel, müssen wir über Geister reden. Wir müssen dabei allerdings zwei Dinge auseinanderhalten. Das eine ist die Welt, in der Sarah Winchester lebt. Und das andere ist diese Behauptung aus der Kassengeschichte. Ja, Sarah hätte ihr Haus nach Anweisung von Geistern gebaut, beziehungsweise eines Mediums, um Geister zu beruhigen. Es ist ja so, Spiritismus ist im 19. Jahrhundert in den USA Karanderscheinung. Ja, das haben wir auch in einigen unserer Folgen schon gesehen. Vielleicht erinnerst du dich an meine Folge über Mesmer. Ja, GRG 237, da sind wir noch vor dem klassischen Spiritismus, aber wir haben schon diese Welt der unsichtbaren Kräfte, dieser Seancen, Vorführungen, Heilversprechungen und das Ganze so ein bisschen versehen mit wissenschaftlich klingender Sprache.
2: Oder die Geisterfotografie.
3: Genau, wollte ich gerade sagen. Zweite Hälfte des 19. Jahrhunderts, da kommt dann dieser Gedanke auf, dass man mit den Toten ja auch kommunizieren kann. Und wie du sagst, GRG 505, das ist meine Folge über William H. Mumler, den Geisterfotografen. Und hier kommen einige Dinge zusammen. Ja, Trauer, Technik und vor allem auch diese Hoffnung, dass dieses neue Medium Fotografie diese Grenze zwischen den Lebenden und den Toten überbrücken kann. Und du erinnerst dich vielleicht auch in dieser Mammler-Folge, da war der amerikanische Bürgerkrieg vor allem dieser große Beschleuniger. Ja, also der Krieg bringt Tod in einem Ausmaß, das für die USA bis zu jenem Zeitpunkt kaum vorstellbar war. Ja. Also Familien suchen nach ihren Söhnen, Brüdern, Ehemännern, die nicht mehr aus dem Krieg zurückkommen sind. Und der Spiritismus, der bietet in dieser Zeit der nationalen Trauer halt was an. Ja. Also die Toten, die sind halt einfach weg. Man kann vielleicht noch mit ihnen sprechen, man kriegt vielleicht noch ein Zeichen von ihnen.
2: Ja.
3: Bei Sarah Winchester treffen diese beiden Linien aufeinander. Ja, auf der einen Seite steht hier ein Name, ihr Name, der mit Waffen, mit Bürgerkrieg und mit Toten verknüpft ist. Und auf der anderen Seite diese Kultur, in der jetzt Geisterkontakte für viele Menschen nach Trost oder vielleicht sogar Fortsetzung einer Beziehung klingen. Ja, vielleicht ist der Tod gar nicht das Ende. Heißt noch immer nicht, dass Sarah Winchester selbst so gedacht hat. Ja, es erklärt aber, warum ihr diese Geschichte so leicht zugeschrieben werden kann. Und wir wissen, sie hat Schicksalsschläge hingenommen mit den Toten aus ihrer Umgebung. Und wer trauert, wer einen Toten vermisst, wer nach Zeichen sucht, findet in dieser Zeit eben die Menschen oder auch die Zeitung oder auch die Vorträge, die genau dafür eine Lösung anbieten. Auch in San Jose. Also in San Jose trifft sich die First Spiritual Union seit Beginn der 1890er Jahre, wird geleitet von einem Mr. und einer Mrs. Stowe. Und diese Mrs. Stowe zum Beispiel, die tritt als Medium auf und reist auch als Vortragende durch Kalifornien. Mhm. Also wenn Sarah Winchester spiritistische Kontakte gesucht hätte, dann hätte sie in ihrer Umgebung sicher finden können. Der Weg wäre nicht wahnsinnig weit gewesen. Und das macht auch diese spätere Erzählung über sie logisch für viele. Ja. Für einen engen Kontakt zwischen Sarah Winchester und diesen lokalen Spiritisten und Spiritistinnen, da gibt es allerdings keinen Nachweis. Was uns jetzt auch zu diesem Medium aus der Einleitung führt. Du erinnerst dich, ich habe gesprochen von einem gewissen Adam Coons aus Boston, der ihr gesagt hat, sie soll gen Westen gehen und dort dieses Haus bauen. Mhm. Tatsächlich ist ein Name, der in der späteren Tradition dieser Geschichte immer wieder erwähnt und wiederholt wird. Allerdings in Bostoner Stadtverzeichnissen und in einschlägigen spiritistischen Zeitschriften dieser Zeit, da wird ein Medium mit diesem Namen nirgendwo genannt. Ja. Streng genommen bedeutet es nur, dass sich in Boston kein Medium dieses Namens finden lässt, aber damit hängt halt auch diese Gründungsszene der ganzen Legende. Die trauernde Witwe, das Medium, der Auftrag hängt an einem Mann.
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1: Das beste Argument gegen die Demokratie ist ein fünfminütiges Gespräch mit einem durchschnittlichen Wähler. Das hat Winston Churchill mal gesagt und mit Verlaub, Sir, ich muss widersprechen. Denn ohne die BürgerInnen im Staat wäre die Demokratie absolut aufgeschmissen. Das Volk geht nicht nur alle paar Jahre wählen. Die BürgerInnen besuchen politische Foren, engagieren sich in Parteien, im Ehrenamt, am Gericht, in den Vereinen. Der durchschnittliche Wähler, den Winston Churchill hier so abtut, der belebt unsere Gesellschaft, füllt sie mit Leben und sorgt ganz nebenbei für einen funktionierenden Rechtsstaat. Wir BürgerInnen haben sogar relativ viele Wege, uns an der Demokratie und insbesondere auch dem Rechtsstaat zu beteiligen. Wie wir uns einbringen können, wo unsere Grenzen liegen und wie es andere Staaten machen, darum geht es in dieser Folge. Das ist In guter Verfassung, eine Kooperation mit der Stiftung Forum Recht. Ich bin Rabia Schlotz. Hi.

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1: Was haben ein Fußballtrainer im Kindersportverein, eine Feuerwehrfrau bei der Freiwilligen Feuerwehr ihrer Gemeinde und eine Person, die in ihrer Freizeit Ausstellungen und Führungen organisiert, gemeinsam? Sie alle sind Ehrenamtliche. Fast 40% der Deutschen ab einem Alter von 14 Jahren engagieren sich in ihrer Freizeit regelmäßig oder gelegentlich für das Gemeinwohl. Das geht aus Zahlen der sogenannten Freiwilligen-Survey hervor, die alle 5 Jahre erhoben wird. Zuletzt ist das 2019 passiert. Es gibt also rund 29 Millionen Menschen in Deutschland, die freiwillig und unentgeltlich anpacken und unser Land und unsere Gesellschaft mitgestalten. Fragt man das Bundesministerium des Innern und für Heimat, dann lebt eine starke Demokratie von aktiven Bürgerinnen und Bürgern. Während wir ehrenamtlich tätig sind, sind wir mit Menschen zusammen, die auch Bock haben, was zu reißen, die eine Leidenschaft teilen oder ein bestimmtes Talent haben. Ich denke da an die Deutschlehrerin, die nach ihrem Berufsleben weitermacht und jetzt jungen Geflüchteten Deutschkurse gibt, damit die bald eine Grundlage haben, um hier einen Job oder eine Ausbildungsstelle zu finden, also eine echte Chance, um sich was aufzubauen. Ich denke an tausende Sternenkind-FotografInnen, die an allen Ecken Deutschlands in ihr Auto springen, wenn der Alarm losgeht, um Erinnerungen für Familien zu schaffen, die gerade ihr Baby verlieren. Ich denke an Menschen bei der Wasserwacht, die für Kinder, Jugendliche und Erwachsene Rettungsschwimmtrainings anbieten und mit ihnen Rettungsgriffe üben, das Tauchen trainieren und vermitteln, wie ErsthelferInnen Leben retten. Damit der Nachmittag im Freibad oder am See für alle so sicher und entspannt wie möglich abläuft. Und das jedes Mal aufs Neue. Und was hat das mit dem Rechtsstaat zu tun? Auf den ersten Blick nichts. Auf den zweiten Blick aber alles. Denn Menschen, die sich engagieren, denen geht es um die Gemeinschaft, um dieses Gefühl, das uns mehr verbindet, als uns spaltet. Es geht ihnen darum, ein Zeichen zu setzen. Ein Zeichen, das sagt, du bist mir nicht egal. Mir ist das Wir hier nicht egal. Ich interessiere mich für andere und bringe mich ein, wie ich kann. Und nur so kann eine Demokratie

0: Wenn es nach dem Bundesministerium des Innern und für Heimat geht, dann sind Ehrenamtliche das Rückgrat unserer Gesellschaft, der Motor der Demokratie. Auf der Website heißt es dazu weiter:
1: Was macht die Stärke eines Landes aus? Gemessen wird dies oft anhand von Wirtschaftszahlen oder der Qualität von Gesundheits- und Sozialversorgung. Zur Stärke eines Landes gehört aber auch das gesellschaftliche Klima und wie wir miteinander umgehen. Für den gesellschaftlichen Zusammenhalt oder die Stärkung demokratischer Werte und Haltungen ist das freiwillige Engagement der Menschen bedeutsam.
0: Ehrenamt ist demnach gelebte Demokratie. Menschen übernehmen Verantwortung und bringen voran, was ihnen am Herzen liegt.
1: Aktive Bürgerinnen und Bürger bringen Menschen zusammen und machen unsere Demokratie stärker. Wir sehen in den aktuellen Krisen wie der Corona-Pandemie, den Auswirkungen des Klimawandels oder den Folgen des russischen Angriffskrieges in der Ukraine beispielhaft, dass solche großen Herausforderungen nur gemeinsam von Staat und Gesellschaft bewältigt werden können.
0: Klar, das klingt jetzt schon noch etwas, was halt so ein Ministerium so von sich gibt. Aber wenn wir in die Realität schauen, in den Alltag der Menschen, dann stimmt das sogar. Ein Beispiel. Das Familiengericht entscheidet, dass eine Mutter ihr Kind nur noch in Gegenwart anderer Menschen sehen darf. Begleiteter Umgang nennt sich das. Theoretisch sind die Jugendämter dafür zuständig, eine solche Betreuungsperson zu stellen. In der Praxis kann das Jugendamt das aber alleine gar nicht leisten. Deswegen übernehmen oft Vereine diese Aufgabe, der Deutsche Kinderschutzbund zum Beispiel. Ein Gericht also verhängt eine Maßnahme und ist darauf angewiesen, dass die Ehrenamtlichen dabei helfen, diese Maßnahme überhaupt möglich zu machen. Oder in jeder Gemeinde muss es eine freiwillige Feuerwehr geben. Richtig gehört, eine freiwillige Feuerwehr. In nur 114 Städten in Deutschland gibt es Berufsfeuerwehren. Ansonsten liegt der Brandschutz fast ausschließlich in der Hand von Ehrenamtlichen. Als ich das vor ein paar Jahren im Zuge einer Recherche für Detektor FM herausgefunden habe, da ist mir ehrlich gesagt fast die Kinnlade runtergefallen. Und weil die Bedeutung von ehrenamtlichem Engagement nicht hoch genug geschätzt werden kann, gibt es die Deutsche Stiftung für Engagement und Ehrenamt. Ihr Ziel, Ehrenamt und bürgerschaftliches Engagement in Deutschland zu stärken und zu fördern. Die Stiftung sitzt in Neustrelitz in Mecklenburg-Vorpommern, ist öffentlich-rechtlich und ein gemeinsames Vorhaben des Bundesministeriums des Innern und für Heimat, des Bundesministeriums für Familie, Senioren, Frauen und Jugend sowie des Bundesministeriums für Ernährung und Landwirtschaft. Dort können sich Menschen, die sich ehrenamtlich oder bürgerschaftlich engagieren, beraten und begleiten lassen. Sie können sich vernetzen und sich coachen lassen. Aber wir sind hier ja der Grundgesetz-Podcast. Schauen wir uns doch also mal genauer die Beziehung zwischen den BürgerInnen und ihrer Verfassung an. Denn das Grundgesetz an sich gibt den BürgerInnen gleich mehrere Möglichkeiten, sich am Rechtsstaat zu beteiligen. Im Jahr 2023 gab es 251 Werktage. Und an jedem dieser Werktage haben den Petitionsausschuss des Bundestages etwa 46 Petitionen durchschnittlich erreicht. Aufs Jahr gerechnet sind bei den Abgeordneten nämlich 11.410 Petitionen eingegangen. Darunter waren zum Beispiel Anträge, die forderten, die Klarnamenspflicht im Online-Impressum abzuschaffen und alternative Nennungen zu ermöglichen, abgelehnt. Oder dass die Kosten für Folsäurepräparate für Schwangere übernommen werden, ans Bundesgesundheitsministerium weitergeleitet. Oder dass gerichtliche Räumungen von Wohnungen nur bei Bereitstellung angemessenen Ersatzwohnraums gestattet werden sollen, abgelehnt. Jemand anderes forderte, die Gurtpflicht für Personen über 18 Jahre abzuschaffen, weil sie verfassungswidrig sei. Auch abgelehnt. Außerdem solle die Attraktivität der Freiwilligendienste gesteigert werden, weitergeleitet an die Bundesregierung. Das nur mal als eine kleine Auswahl. Keine Sorge, ich lese euch jetzt nicht 11.410 Entscheidungen vor. Aber diese Beispiele zeigen, wie unterschiedlich die Anliegen der BürgerInnen doch sind. Und das sind nur die Petitionen, die über das Bundestagsportal selbst oder per Post beim Petitionsausschuss des Bundestages eingegangen sind. Darüber hinaus haben sich tausende BürgerInnen auch auf anderen Plattformen zusammengeschlossen. Auf fragdenstaat.de, campact oder change.org. Besuchen wir doch mal gedanklich Berlin. Wir stehen in der Kastanienallee. Vor uns das Haus mit der Nummer 86. Wie viele der älteren Häuser in Berlin hat auch dieses ein Hinterhaus. Und da befindet sich das sogenannte Tuntenhaus. Ein Wohnprojekt für queere Menschen. Im Februar dieses Jahres wird bekannt, dass das Haus verkauft werden soll. Ein Schicksal, das schon viele andere Häuser in der Kastanienallee getroffen hat. Die Gründerzeitbauten sollen saniert, modernisiert und neu vermietet oder verkauft werden. Zu Preisen, die sich die ehemaligen BewohnerInnen in der Regel nicht mehr leisten können. Die queere Community wehrt sich dagegen.

0: Gegen. Auf change.org starten sie eine Petition und sammeln dafür über 20.000 Unterschriften. Sie fordern, dass der zuständige Bezirk Pankow sein Vorkaufsrecht ausübt und den Kauf an einen privaten Investor dadurch verhindert. Die BürgerInnen vernetzen sich mit den PolitikerInnen, es gibt Gespräche, Demos. Und ein Happy End. Nur 2 Monate später gibt der Bezirk bekannt, sein Vorkaufsrecht ausgeübt zu haben. In der Pressemitteilung des Bezirkamts heißt es, Zitat, der Verkauf erfolgt zugunsten der Stiftung Edith Marion, einer Stiftung, deren Zweck es ist, Grundstücke der Spekulation zu entziehen und unter anderem gemeinschaftlichen Wohnprojekten zur Verfügung zu stellen. Die Stiftung ist nicht profitorientiert, sondern am langfristigen Erhalt preiswerter Wohnungen interessiert. Insgesamt 25 Wohneinheiten konnten damit gesichert werden. Das Engagement der BürgerInnen hat sich in dem Fall also gelohnt. Nicht überall, wo sich die BürgerInnen für ihre Belange einsetzen, sich vernetzen und den Kontakt zu ihren Abgeordneten suchen, haben sie damit auch Erfolg. Und trotzdem ist gerade die Interaktion, dieser gemeinsame Diskurs zwischen Politik und Bevölkerung unfassbar wertvoll. Eine Demokratie, eine Gesellschaft, ein Rechtsstaat, all das wird erst durch die BürgerInnen selbst belebt und gestaltet. Dieser Anspruch, der findet sich auch im Grundgesetz wieder. Moment, ich suche die Stelle mal eben raus. Hier ist es. So, genau, da habe ich es. Hier, Artikel 17. Jedermann hat das Recht, sich einzeln oder in Gemeinschaft mit anderen schriftlich mit Bitten oder Beschwerden an die zuständigen Stellen und an die Volksvertretung zu wenden. Stichwort Petition. Darauf bin ich ja eben schon eingegangen. Oder Artikel 8, die Versammlungsfreiheit. Oder das Recht auf Information. Dazu könnt ihr euch auch unsere vorherige Folge anhören. Oder Artikel 19 Absatz 4. Wird jemand durch die öffentliche Gewalt in seinen Rechten verletzt, so steht ihm der Rechtsweg offen. Da sagt der Staat also, ja, verklag mich doch. Oder, wie es vielleicht etwas juristischer heißt, das ist der effektive Rechtsschutz. Wer sich in seinen Rechten durch Akte der öffentlichen Gewalt verletzt sieht, kann dagegen klagen. Entsprechend gilt die Rechtsschutzgarantie grundsätzlich nicht für Popular- oder Verbandsklagen, also ich kann nicht klagen, weil ich finde, dass andere unrecht behandelt wurden, sondern nur, wenn ich selbst betroffen bin. Und es gibt noch eine Einschränkung. Die öffentliche Gewalt, das sind Judikative, Legislative und Exekutive. In diesem Fall ist aber nur der Rechtsweg gegen Akte der Exekutive gemeint, also die Bundesregierung, die Verwaltungen oder die Polizeien zum Beispiel. Aber wie sieht dieser effektive Rechtsschutz eigentlich genau aus? Denn mit dem Recht, überhaupt klagen zu dürfen, ist es hier ja nicht getan. Schauen wir uns also mal 1, 2 Punkte dazu an. Wer klagt, hat ein Recht auf ein Urteil. Und zwar zügig und nicht erst in ein paar Jahren. Das ist das Verbot überlanger Verfahren. Die Frage ist aber natürlich, was ist angemessen und was ist überlang? Das muss doch irgendwo geregelt sein, denke ich mir und schaue im Gerichtsverfassungsgesetz nach. Von besonderer Bedeutung ist hier Paragraph 198. Wer infolge unangemessener Dauer eines Gerichtsverfahrens als Verfahrensbeteiligter einen Nachteil erleidet, wird angemessen entschädigt. Ehrlich gesagt, noch nicht so sonderlich hilfreich. Was ist schon unangemessen? Also weiter im Text. Die Angemessenheit der Verfahrensdauer richtet sich nach den Umständen des Einzelfalles, insbesondere nach der Schwierigkeit und Bedeutung des Verfahrens und nach dem Verhalten der Verfahrensbeteiligten und Dritter. Das heißt auch nichts anderes, als dass es keinen festen, starren, immer geltenden angemessenen Rahmen gibt. Wo viel geprüft werden muss, dauert ein Verfahren länger, bei simplen Fällen geht's zügiger. Die meisten Fälle dieser Art werden vor den Verwaltungsgerichten verhandelt. Schauen wir also mal danach. Beim Bundesverwaltungsgericht wartet man durchschnittlich 4 Monate und 14 Tage auf eine Entscheidung. Ich gebe zu, da hätte ich Schlimmeres erwartet, also deutlich längere Zeiträume. Auf Landesebene dauert ein Verfahren meistens etwas länger. 2021 lag der Durchschnitt bei den Verwaltungsgerichten deutschlandweit bei 10,2 Monaten. Die Gerichte verhandeln aber auch über eine deutlich größere Fallzahl als das Bundesverwaltungsgericht. Also, im Rahmen ihrer Möglichkeiten müssen sich die Gerichte ranhalten. Wenn das nach Ansichten der KlägerInnen nicht passiert, können sie die Dauer des Verfahrens rügen. Gegebenenfalls steht ihnen dann eine Entschädigung zu. Und, Stichwort Entschädigung, ein Gerichtsverfahren ist teuer. Nicht jeder kann es sich leisten, vor Gericht zu ziehen. Der Prozess selbst kostet Geld, ein Anwalt oder eine Anwältin ebenfalls. Damit auch Menschen ihre Rechte einklagen können, die sich ein solches Verfahren eigentlich nicht leisten können, gibt es die sogenannte Prozesskostenhilfe. Zunächst wird geprüft, ob das angestrebte Verfahren eine Chance auf Erfolg hat. Ist dies der Fall, kann der Staat unter bestimmten Voraussetzungen die Kosten übernehmen. In manchen Fällen fallen außerdem überhaupt keine Kosten an. An Sozialgerichten zum Beispiel, zumindest für Versicherte, Leistungsempfänger oder behinderte Menschen, oder bei Jugendhilfesachen an Verwaltungsgerichten. Auf den ersten Blick scheint es vielleicht nicht so, aber dieser Klageweg ist ein wichtiges, ja elementares Mittel der bürgerlichen Partizipation. Denn die BürgerInnen klagen zwar, weil sie sich ganz persönlich in ihren Rechten verletzt fühlen, die Gerichtsentscheidungen dazu betreffen uns aber alle. Ich habe bei unserem ersten Live-Event im April unser Publikum mal gefragt, was ihnen denn einfällt, wie man unseren Rechtsstaat schützen kann. Hören wir dann noch mal kurz rein.
1: Man kann auch zum Beispiel Jura studieren. So kann man auch die Demokratie schützen und dann gegebenenfalls eben Recht auslegen. Weil es geht ja nicht nur darum, wie Recht angewandt wird, sondern halt eben auch, wie Gerichte entscheiden. Ich glaube, das ist ziemlich cool und ziemlich wichtig.
0: Okay. Davor gab es noch eine Meldung, genau?
2: Ja, also da war jetzt auch viel dabei, was ich auch so im Kopf hatte. Und ansonsten würde ich auch einfach nochmal den guten alten Gang nach Karlsruhe in den Raum werfen. Ja.
0: Ehrlich gesagt eine brillante Form der Partizipation, der Gestaltung unserer Demokratie und unseres Rechtsstaats. Allein in den vergangenen Jahren haben die Klagen einzelner Personen das Leben von uns allen massiv beeinflusst. Der Klimabeschluss, das Urteil zur Sterbehilfe, zu Sanktionen bei Sozialleistungen, das Verbot des Freispruchs unter Vorbehalt. All das hat mögliche Auswirkungen auf uns alle. Der effektive Rechtsschutz, der solche Klagen möglich macht und gewährleistet, ist ein sogenanntes Justizgrundrecht. Davon gibt es ein paar im Grundgesetz. Für unsere heutige Folge will ich aber noch ein weiteres hervorheben. Artikel 101 Absatz 1 Satz 2. Niemand darf seinem gesetzlichen Richter entzogen werden. Ich übersetze das mal. Bevor ein Gerichtsverfahren beginnen kann, muss klar sein, an welchem Gericht verhandelt wird und welcher Richter oder welche Richterin verantwortlich ist. Niemand darf diesem gesetzlichen Richter entzogen werden. Es darf also niemand am Ende das Urteil sprechen, der nicht zuvor als Richterin festgelegt wurde. Das soll die Unabhängigkeit der Justiz sicherstellen und das Vertrauen in die Urteile stärken. Zum Beispiel, weil so sichergestellt werden soll, dass überhaupt wirklich vor dem richtigen Gericht verhandelt wird. Und ja, es ist schon passiert, dass Urteile aufgehoben wurden, weil das Gericht, das sie gefällt hat, gar nicht zuständig gewesen wäre. Aber in unserer Folge geht es ja um die Partizipation der BürgerInnen. Worauf will ich also hinaus?
3: Ja, Schöffinnen und Schöffen übernehmen die Aufgabe, ich versuche das mal zu vereinfachen, des gesunden Menschenverstandes anhand von Tatsachen, die in der Hauptverhandlung sozusagen erörtert werden, über Schuld oder Unschuld zu entscheiden, so ganz verkürzt zu sagen.
0: Genau, auf Schöffinnen, also ehrenamtliche RichterInnen, so heißen sie offiziell. Ohne das Engagement der ehrenamtlichen RichterInnen wäre unser Rechtssystem ziemlich aufgeschmissen. Ich übertreibe nicht, wenn ich sage, dass ohne diese Leute nichts geht an den Gerichten.
3: Und damit sind sie ein wichtiger Beitrag so für die Stimme des Volkes, aus dem Volk heraus, aus ihrer Lebenserfahrung. Sie haben ja praktisch keine juristische Ausbildung.
0: Ich habe mich mit Heike Schmidt über die Rolle von Schöffinnen in unserem Rechtsstaat unterhalten. Heike Schmidt ist selbst ehrenamtliche Richterin und stellvertretende Vorsitzende im Bund ehrenamtlicher Richterinnen und Richter im Landesverband Brandenburg und Berlin e.V. Die ehrenamtlichen RichterInnen haben je nach Gerichtsbarkeit unterschiedliche Aufgaben und Anforderungen. Wir bleiben deswegen heute bei den Schöffinnen. Die sind ausschließlich für Strafsachen zuständig und stellen den Großteil der ehrenamtlichen RichterInnen dar. 60.000 Schöffinnen sprechen an deutschen Gerichten Recht. Mal zum Vergleich. An allen Gerichten, also nicht nur für die Strafsachen, urteilen etwa 22.000 RichterInnen. Ich sag doch, ohne Schöffinnen geht da nix. 60.000 Ehrenamtliche. Aber wer darf dieses wichtige Amt überhaupt bekleiden? Zunächst nur StaatsbürgerInnen der Bundesrepublik. Und die müssen?
3: Sie müssen das 25. Lebensjahr vollendet haben als Schöffin oder Schöffe und dürfen zu Beginn der Schöffenperiode, also zum 01.01.2024, das 70. Lebensjahr noch nicht vollendet haben. So.
0: Durchschnittlich sind die Schöffinnen übrigens etwa 50 Jahre alt.
3: Sie dürfen keine Vorstrafen über 6 Monate haben, sozusagen im Bundeszentralregister. Sie sollten die deutsche Sprache beherrschen. Mhm. Sie sollten nicht in einen Vermögensfall geraten sein.
0: Es darf also kein Insolvenzverfahren gegen Sie geben?
3: Und Sie sollten aus gesundheitlichen Gründen, Sie sollten gesundheitlich dieses Amt begleiten können.
0: Also, wer zwischen 25 und 70 ist, sich noch nichts Größeres hat zu Schulden kommen lassen und gesund ist, kann sich bewerben. Aber gerade der letzte Punkt ist tricky. Warum? Das wird gleich klar, wenn wir uns den Auswahlprozess der ehrenamtlichen RichterInnen anschauen. Zunächst bewirbt man sich bei der Stadt oder Gemeinde. Die entsendet schließlich 7 Vertraute, die für die Chefinnenwahl zuständig sind. Die wiederum erstellen eine Liste mit doppelt so vielen BewerberInnen, wie es Chefinnen braucht. Die Vorschlagslisten liegen dann zunächst öffentlich aus und jeder kann sie einsehen und gegebenenfalls Einspruch einlegen. Übrigens auch ein gutes Beispiel für die Partizipation der BürgerInnen und ihre Kontrollfunktion innerhalb eines Rechtsstaats, oder? Anschließend entscheidet der Wahlausschuss darüber, wer das Amt bekleiden darf und wer nicht. Zum Schluss werden die Gewählten noch per Los den schon bekannten Gerichtsverfahren zugeteilt. Habt ihr schon gemerkt, warum es mit dem Gesundheitszustand der ChefInnen vielleicht schwierig werden könnte? Heike Schmidt erklärt's.
3: Wer bewertet das? Mhm. Und wie soll bei dem Auswahlprozess festgestellt werden, kann derjenige das gesundheitlich durchstehen oder nicht? Weil es gibt ja vereinzelt schon sozusagen sehr umfangreiche Verfahren, die über manchmal Monate gehen.
0: Und jetzt stellt euch mal vor, jemand ist eigentlich gesund, aber so ein Verfahren geht lange. Vielleicht ist es auch ein besonders brutaler Mord, der da verhandelt wird.
3: Das ist eine große mentale und körperliche Herausforderung. Aber das ist so ein bisschen lebensfremd, so wie sich der Gesetzgeber das damals vorgestellt hat, als er diese Kriterien dort eingefügt hat. Wir kennen ja jetzt auch als Verband wie die Auswahl im Schöffen-Auswahlprozess gelaufen ist. Und niemand kann anhand einer Liste feststellen, ob derjenige geeignet ist, gesundheitlich oder nicht. Niemand. Und viele meinen, das am Alter feststellen zu können. Ja, also das ist schon ein bisschen, wie soll ich sagen, sehr am Papier sozusagen festgestellt.
0: Der Worst Case?
3: Da kann es aber dann leider gefährlich werden im Sinne von, wenn Sie keinen Ergänzungsschöffen dabei haben, der von Anfang an das Verfahren mitgemacht hat und derjenige fällt gesundheitlich aus, dann kann im schlimmsten Fall das Verfahren platzen. Das sind natürlich Ausnahmefälle, aber.
0: Wenn ein Verfahren platzt, muss es noch einmal komplett von vorne wiederholt werden. Das ist für die Gerichte ein absolutes Desaster. In dieser Hinsicht ist das Chefinnensystem also ein bisschen anfällig. Durch den Einsatz von Ersatzchefinnen, die das Verfahren von vorne bis hinten direkt mitverfolgen, lässt sich dieses Risiko aber deutlich minimieren. Ein größeres Problem ist es tatsächlich, überhaupt genügend Ehrenamtliche zu finden. In vielen Gemeinden melden sich zu wenige Menschen freiwillig für das Chefinnenamt. Deswegen können zusätzlich zu den Freiwilligen auch Menschen zum Dienst verpflichtet werden, die sich gar nicht beworben haben. Das kann mitunter ein massiver Einschnitt ins Leben sein. Immerhin bekleidet man ein solches Amt 5 Jahre lang, muss Zeit dafür aufwenden und schließlich über das Leben anderer Menschen urteilen.
3: Das ist ja das höchste Pflichtehrenamt in der Bundesrepublik Deutschland. Sie sind dazu verpflichtet, wenn Sie auf bestimmten Wege per Zufallsgenerator ausgesucht werden.
0: Ausschlussgründe gibt es wenige. Wenn man Bundespräsidentin ist, dann muss man nicht auch noch ehrenamtlich Chefin sein. Auch Regierungsmitglieder sollen nicht als Chefinnen tätig sein, ebenso PolizistInnen und Geistliche. ParlamentarierInnen können eine Berufung ablehnen, Pflegepersonal und ApothekerInnen ebenfalls, sofern sie keinen Stellvertreter haben. Und Personen, die glaubhaft machen, dass ihnen die unmittelbare persönliche Fürsorge für ihre Familie die Ausübung des Amtes in besonderem Maße erschwert. Das aber liegt immer im Ermessensspielraum der Gemeinde.
3: Jetzt kann sich jeder überlegen, wie verantwortungsbewusst und mit wie viel Engagement jemand im Gerichtssaal sitzt, der das eigentlich gar nicht machen wollte, sondern keine Ausschlussgründe gefunden hat. Ja.
0: Allerdings, das muss man auch sagen, kommt es deswegen nicht zu flächendeckenden Problemen. Auch die Menschen, die sich nicht freiwillig für dieses Ehrenamt entschieden haben, machen den Job dann trotzdem meistens angemessen. Es gibt aber auch Menschen, die diese Lücke, die entsteht, wenn es zu wenige Freiwillige gibt, ausnutzen. Der Jurist und Journalist Ronen Steinke hatte 2022 in der Süddeutschen Zeitung geschrieben, dass sowohl die AfD als auch die NPD dafür geworben hatte, dass sich ihre AnhängerInnen für die anstehende Wahlperiode der Schöffinnen bewerben. Der parlamentarische Staatssekretär des Bundesministeriums der Justiz schreibt 2022 als Antwort auf eine Frage der Grünen: Dem Bundesamt für Verfassungsschutz sind seit dem Jahr 2018 vereinzelte, über soziale Netzwerke kommunizierte Aufforderungen zur Kandidatur als Chefin oder Chefe bekannt. Zitat Ende. Die Aufrufe wirken. Teilweise. Nochmal Heike Schmidt.
3: Es wurde in der Vergangenheit, also eigentlich seit dem vierten Quartal 2022 diskutiert, Schöffenwahlen, das war ein Thema, das hatte super viel mediale Aufmerksamkeit. Können Rechtsextremisten eigentlich auf der Schöffenbank sitzen? Der Gesetzgeber hat natürlich aus guten Gründen sozusagen die Basics so formuliert, der Schöffe oder die Schöffin, sie werden ja auch vor dem ersten Einsatz sozusagen vereidigt, muss auf dem Boden des Grundgesetzes stehen. Und jetzt die spannende Frage, wie macht man das? Also mir persönlich, aber ich würde da mir auch nicht die Hand dafür abschlagen lassen. Ich glaube, es gibt nach meinem Kenntnisstand nur zwei Bundesländer, die vor den Schöffenwahlen noch in ihren eigenen Landesgesetzen, nämlich Baden-Württemberg und Bayern, glaube ich, diese Eingangsvoraussetzungen in ihren Ländern verschärft haben. Aber viele andere Bundesländer tun sich damit schwer und sagen, das ist sehr, sehr streng auszulegen, Gesinnungsüberprüfung und so weiter.
0: Korrektiv.org hat in einer Recherche dazu mindestens 11 Fälle gefunden, in denen fraglich war, ob die ehrenamtlichen RichterInnen wirklich auf dem Boden des Grundgesetzes stehen. 11 von 60.000. Das ist eine verschwindend geringe Zahl. Und trotzdem ist sie zu hoch.
3: Allerdings, Sie müssen ja immer das konkrete Verfahren sehen. Und im Zweifel wird hinter verschlossenen Türen in der Beratung sozusagen über das Strafmaß am Ende der Hauptverhandlung entschieden, beraten. Und die Schöffen haben ja gleichberechtigte Stimmen. Und es kann doch durchaus vorkommen, dass in der konkreten Verhandlung die Unparteiischkeit aufgrund der Tatsache, dass ich mich ganz öffentlich in verschiedenen Social-Media-Kanälen rassistisch, homophob äußere und diese meine Einstellung dann auch in die Urteilsfindung einfließen.
0: Es ist also wichtig, dass sich die BürgerInnen einbringen, um den Rechtsstaat auch vor solchen Angriffen zu schützen. 2023 hat die Bundesregierung deswegen auch eine Änderung des Richtergesetzes auf den Weg gebracht, damit die Verfassungstreue auch für die Schöffinnen gilt. Das löst zwar nicht das Problem, wie man Extreme in den LaienrichterInnenreihen finden will, zumindest aber erleichtert es den Ausschluss dieser Personen aus dem Amt. So viel also zur Judikative. Die ist übrigens nicht alleine damit, dass sie die Unterstützung der BürgerInnen braucht. Auch die Legislative, also die gesetzgebende Gewalt, ist darauf angewiesen. Zum einen durch Input, darüber haben wir zu Beginn der Folge schon gesprochen, zum anderen aber auch bei der Organisation. Denn ohne das ehrenamtliche Engagement von BürgerInnen wäre es uns nicht einmal möglich, überhaupt einen Bundestag zu wählen. Bei der Europawahl diesen Sommer haben etwa 675.000 Ehrenamtliche geholfen, die Wahl zu organisieren. Bei der letzten Bundestagswahl waren es ungefähr 650.000.
4: Also die Durchführung von Wahlen in Deutschland ist grundsätzlich gar nicht denkbar ohne die Hilfe von Bürgerinnen und Bürgern, die sich ehrenamtlich engagieren.
0: Hier spricht Florian Burg. Er ist Pressesprecher der Bundeswahlleiterin und Präsidentin des Statistischen Bundesamts, Dr. Ruth Brandt. Sie ist für die Organisation, Planung und reibungslose Umsetzung der Wahlen auf Bundesebene verantwortlich. Und weil sie das natürlich nicht alleine machen kann und auch nicht in jedem Wahllokal vorbeischauen kann, um nach dem Rechten zu sehen, gibt es in jedem Wahllokal einen sogenannten Wahlvorstand.
4: Der ist also zuständig für die ordnungsgemäße Stimmabgabe, zum Beispiel im Wahllokal und auch die Stimmauszählung.
0: Das sind also die Menschen, die euch im Wahlregister finden, die Wahlunterlagen aushändigen und zum Beispiel darauf achten, dass das Wahlgeheimnis gewahrt wird. Ob das System nicht ein bisschen fragil ist und ob es denn reicht, so wichtige Aufgaben allein an Freiwillige zu vergeben, das wollte ich von Florian Burg wissen.
4: Man kann sagen, die sind sozusagen das Fundament der Selbstorganisation der Wahl durch das Volk und gehören zu den wichtigsten Trägern des Wahlverfahrens. Es ist ein funktionierendes System. Ich würde das nicht als fragil sehen, sondern das funktioniert seit vielen Jahren, hat Tradition.
0: Grundsätzlich kann sich jeder als Wahlhelferin bewerben, der oder die wahlberechtigt ist. Man muss also die deutsche Staatsangehörigkeit haben und über 18 Jahre alt sein. Das trifft auf etwa, ich runde mal, 60 Millionen Menschen in Deutschland zu. Und trotzdem schaffen es nicht alle Gemeinden, alle WahlhelferInnen aus Freiwilligen zu rekrutieren. Ebenso wie bei den ChefInnen können die BürgerInnen deswegen auch zum Amt verpflichtet werden. Und tatsächlich ist das ein Problem. Bei einer simplen Google-Suche findet man zahlreiche Artikel, dass Gemeinden noch dringend WahlhelferInnen suchen. Und das bei jeder Wahl wieder. Pro Wahllokal braucht man für den gesamten Tag etwa 15 Leute, die in zwei Schichten eingeteilt werden. Etwa gegen 7 Uhr in der Früh treffen sich alle in ihrem zugewiesenen Wahllokal, bauen auf und teilen sich in Schichten auf. Von 8 bis 13 Uhr und von 13 bis 18 Uhr. Anschließend zählen alle gemeinsam aus und das kann dann, je nach Menge der Stimmzettel, nochmal ein paar Stunden dauern. Das ist auch wichtig.
4: Zum Beispiel ist es eine wichtige Maßnahme gegen Manipulation durch Einzelne. Also es ist so, dass kein Wahlvorstandsmitglied irgendwas alleine entscheidet. Also alle Funktionen, sei es jetzt der Vorsitzende sozusagen des Wahlvorstands, also auch Schriftführer, Schriftführerin oder die Leute, die auszählen. Das ist immer mindestens doppelt besetzt und da ist nie jemand mit den Wahlunterlagen alleine. Das ist natürlich auch ein wichtiges Mittel oder eine wichtige Maßnahme, um das Vertrauen in den Wahlablauf zu gewährleisten. Und es ist ja in Deutschland auch so, dass durch diese Selbstorganisation der Wahl durch das Volk Öffentlichkeit und Transparenz der Wahlabläufe gesichert sind. Das ist ja auch eine ganz wichtige Voraussetzung für das Vertrauen in unsere Demokratie.
0: Deswegen sind die Auszählungen auch offen. Jeder Bürger und jede Bürgerin darf dabei zusehen, wie die WahlhelferInnen Stimmzettel für Stimmzettel auswerten, über potenziell ungültige Stimmen diskutieren und das Wahlergebnis übermitteln. Ich selbst bin schon seit meinem 18. Lebensjahr Wahlhelferin und nur einmal haben tatsächlich interessierte BürgerInnen beim Auszählen zugesehen. Sie wollten laut eigener Aussage sichergehen, dass die Wahl mit rechten Dingen zugeht. Gut so, denn wie wir auch in der letzten Folge gehört haben, sinkt das Vertrauen in die rechtsstaatlichen Institutionen seit einiger Zeit kontinuierlich.
4: Ja, wir beobachten natürlich, die Bundeswahlleiterin ist ja auch auf den sozialen Medien vertreten, dass es natürlich auch dort Diskussionen gibt über einen ordnungsgemäßen Wahlablauf. Wir beobachten natürlich auch, dass Zweifel gesät werden an der ordnungsgemäßen Durchführung der Wahl. Es gibt aber keine Hinweise oder wirklich Evidenz, dass das in erhöhter Zahl passiert.
0: Auch das ist ein Verdienst der BürgerInnen, die bei der Durchführung der Wahl helfen und zeigt erneut, wie wichtig dieses Engagement für den Rechtsstaat ist. ChefInnen und WahlhelferInnen, das sind zwei sehr konkrete Möglichkeiten, um sich im Rechtsstaat einzubringen, ihn am Laufen zu halten und zu gestalten. Darüber hinaus gibt es aber auch noch zahlreiche andere Werkzeuge, die BürgerInnen nutzen können. Und das muss nicht immer nur auf Bundesebene sein, auch auf Kommunal- und Landesebene gibt es zahlreiche Möglichkeiten. In den einzelnen Kommunen kann es zum Beispiel BürgerInnenentscheide geben. Das bedeutet, dass die AnwohnerInnen eine konkrete Frage entweder mit Ja oder Nein beantworten können. Damit haben sie die Möglichkeit, ihren ganz persönlichen Wirkungskreis besonders intensiv mitzugestalten. Zum Beispiel wird in solchen Entscheidungen über Grundschulstandorte abgestimmt, über die Sanierung des Marktplatzes oder über die Zusammenlegung zweier Kommunen. Darüber hinaus gibt es natürlich BürgerInnen-Sprechstunden oder Infoveranstaltungen zu geplanten Projekten, an denen sich die BürgerInnen direkt beteiligen können. Das Pendant zum BürgerInnenentscheid ist auf Landesebene der Volksentscheid. Und wie so oft, wenn etwas auf Landesebene geregelt wird, können je nach Bundesland auch unterschiedliche Dinge per Volksentscheid entschieden werden. In einigen Bundesländern können die BürgerInnen über die Auflösung des Landtages entscheiden, in anderen kann über Verfassungsänderungen abgestimmt werden, in allen Bundesländern aber auf jeden Fall über einfache Gesetze. Und wenn wir dann nochmal auf die Bundesebene schauen, da gibt es keinen Volksentscheid. Mit einer Ausnahme. Wenn es um die Neugliederung der Bundesländer geht. Bislang wurde das in der Bundesrepublik nur einmal durchgeführt. 1952 wurden nach einem Votum die Länder Baden, Württemberg-Baden und Württemberg-Hohenzollern zum neuen Land Baden-Württemberg zusammengelegt. Gleiches wurde einige Jahre später auch mit Berlin und Brandenburg versucht, aber da hat man noch nicht mal das nötige Beteiligungsquorum erreicht. Das Votum ist also gescheitert. Deutschland ist also, was die direkte Demokratie angeht, eher etwas zurückhaltend. Deutschland ist eine repräsentative Demokratie. Wir wählen unsere VertreterInnen in Parlamente, die dann die Entscheidungen für uns treffen. Nur in Ausnahmefällen werden die BürgerInnen nochmal direkt gefragt. Als die BritInnen 2026 in einem übrigens nicht verbindlichen Referendum für den Brexit entschieden haben und alle ziemlich überrascht waren, nutzten KritikerInnen der direkten Demokratie das Votum als Beispiel dafür, wie gefährlich solche Volksbefragungen sein können. Dass das aber nicht unbedingt so sein muss, zeigt ein Blick auf die andere Seite des Bodensees, in die Schweiz. Unsere Nachbarn setzen die direkte Demokratie so umfänglich um wie kein anderes Land der Welt.
5: Jeder Schweizer Stimmbürger hat das Recht, eine Verfassungsänderung zu verlangen. Das heißt, eine Änderung der Grundgesetze, und zwar mittels Volksinitiative.
0: Wer eine solche Initiative starten will, hat 18 Monate Zeit, um 100.000 Unterschriften von UnterstützerInnen zu sammeln. Hat das geklappt, stimmt die restliche wahlberechtigte Bevölkerung über den Vorschlag ab. Gerade erst vor ein paar Wochen haben die SchweizerInnen über eine solche Initiative abgestimmt. Die Eidgenössische Initiative für Freiheit und körperliche Unversehrtheit wollte als Reaktion auf die Corona-Pandemie die Verfassung ändern, sodass es in Zukunft keine Impfpflicht mehr geben kann. Der Vorschlag aber wurde mit über 70% der Stimmen abgelehnt.
5: Ein weiteres Instrument der direkten Demokratie in der Schweiz ist das Referendum. Das heißt, hat das Parlament ein Gesetz beschlossen und jemandem passt das nicht, kann er oder sie ein Referendum verlangen. Kommen 50.000 Unterschriften in 100 Tagen zusammen, kann das Volk über den Gesetzesbeschluss abstimmen.
0: Gesetze können also auch nachträglich noch durch das Volk gekippt werden, erklärt das Schweizer Radio und Fernsehen, kurz SRF hier. Und Grundsatzfragen können sowieso überhaupt nicht ohne das Volk entschieden werden. Zum Beispiel, ob die Schweiz der EU beitreten sollte. Für diese Entscheidung braucht es ein obligatorisches, also ein zwingendes Referendum. Auch in Deutschland gibt es bei einigen den Wunsch nach mehr direkter Demokratie. Aber sind Volksabstimmungen überhaupt wirklich wirksam, praktikabel, demokratischer? Ich komme hier mal mit der typischen JuristInnen-Antwort. Kommt drauf an. Und zwar darauf, wie die Referenten gestaltet sind. Wird über einen klaren, abgrenzbaren und verständlichen Sachverhalt abgestimmt? Sind die PolitikerInnen und Parlamente an die Ergebnisse gebunden? Werden die BürgerInnen im Vorfeld unvoreingenommen, ausgewogen und ausführlich über die Optionen und ihre Folgen informiert? Machen die BürgerInnen überhaupt mit? All das sind wichtige Faktoren, die darüber entscheiden, ob solche Volksentscheide wirklich besser, demokratischer sind. Für Deutschland jedenfalls sind sich viele PolitikwissenschaftlerInnen einig. Sie halten regelmäßige Volksentscheidungen auf Bundesebene derzeit für keine sonderlich gute Idee. Zu groß sei die Gefahr, dass die Volksinitiativen von den extremen Rändern instrumentalisiert werden. Insbesondere, weil das komplette politische System der Schweiz auch gar nicht mit unserem deutschen System vergleichbar ist. Ich packe euch dazu noch einen Link in die Shownotes, wenn ihr euch da ein bisschen genauer einlesen wollt. Hier im Podcast verlassen wir die Schweiz aber wieder. Stattdessen möchte ich noch auf einen wichtigen, aber in der Realität zum Glück bisher nicht angewandten Grundgesetzartikel schauen. Artikel 20 Absatz 4. Gegen jeden, der es unternimmt, diese Ordnung zu beseitigen, haben alle Deutschen das Recht zum Widerstand, wenn andere Abhilfe nicht möglich ist. Das ist, wie soll ich es formulieren, eine besondere Art der Partizipation. Wenn ein staatliches Organ versucht, die freiheitliche demokratische Ordnung außer Kraft zu setzen, ist es den BürgerInnen gestattet, notfalls gewaltsam dagegen vorzugehen. Dieses Widerstandsrecht, das ist in den letzten Jahren oft missverstanden worden. Nur weil einem die aktuelle Regierung nicht passt, ist das noch lange kein Grund für den Widerstand. Dafür braucht es schon mehr. Viel mehr. Ein Staatsstreich zum Beispiel, der darauf abzielt, die Verfassung außer Kraft zu setzen. Ich sag ja, eine besondere Art der Partizipation, die das Grundgesetz den BürgerInnen hier zuschreibt. Übrigens ist das fast ein Alleinstellungsmerkmal in Deutschland. Nur wenige andere Staaten räumen dem Volk ein solches Widerstandsrecht ein. Hoffen wir also, dass es auch in Zukunft erstmal weiter im Grundgesetz verstaubt. Es gibt da dieses Kinderbuch. Es heißt, was macht man mit einer Idee? Auf dem Buch bewegt sich ein graubraun gezeichnetes Kind durch eine graubraun gezeichnete Landschaft, bis eines Tages dieses goldene Ei auftaucht, die Idee. Und dann passiert etwas Außergewöhnliches. Die Idee wächst und verändert schließlich die Welt, macht sie bunt, froh und schön. Und auch auf die Gefahr hin, dass das hier jetzt ein bisschen kitschig ist, sag ich's einfach. Mit der Partizipation ist es ähnlich. Am Anfang steht ein kleiner Gedanke, eine kleine Ungerechtigkeit, die jemandem auffällt. Jemand, der das nicht so stehen lassen will. Eine Person, die etwas verändern möchte und die es dann versucht, indem sie sich einbringt, einen Beitrag leistet. Wie wichtig diese Partizipation für unseren Rechtsstaat ist, das haben wir heute gehört. Wer noch mehr darüber erfahren will, wie er sich in Zukunft für Recht, Gesetz, Demokratie und Gemeinschaft einbringen kann, der schaut am besten in unsere Shownotes. Da findet ihr weiterführende Infos zur Chefinnenwahl, WahlhelferInnen und anderen Ehrenämtern, ohne die hier gar nichts geht. Vielleicht ist ja auch euer goldenes Ei dabei. 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An dieser Folge mitgearbeitet haben Ina Lebetjew für Detektor FM sowie Marie-Elisabeth Miersch, Katrin Schön und Romy Klemm von der Stiftung Forum Recht. Produziert hat das Audio Stanley Baldauf. Danke dafür. Ich bin Rabia Schlotz und ich sage herzlichen Dank fürs Zuhören und Nachdenken. Bis ganz bald.

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1: Die Deutschen bespielen im Weltfußball nur noch die Nebenbühne. Das hat diese WM brutal deutlich gezeigt. Aus im 16. Finale gegen Paraguay. Das klingt genauso desillusionierend, wie es ist. Die Stiefmütterchen ließen ihre Köpfe hängen. In der atmosphärischen Güteklasse dieses traurigen Satzes ist auch aus im 16. Finale gegen Paraguay angesiedelt. Aber das ist es nicht allein. Als die Weltmeisterschaft anfing, es muss so vor 2-3 Monaten gewesen sein, war der emeritierte deutsche Stürmer Miro Klose noch der All-Time-Rekordschütze mit 16 Treffern. Lange vorbei. Er wurde bei dieser WM entthront, gleich doppelt. Vom Argentinier Lionel Messi erst und dann vom Franzosen Kylian Mbappé. Als die WM begann, die wenigsten werden es gewusst haben, war noch der deutsche Heldenkapitän Fritz Walter aus Kaiserslautern bester WM-Torvorbereiter. Jedenfalls, wenn man die schwarz-weiße Vorvergangenheit in die Statistik einbezieht. Dem alten Fritz werden bis zu 11 Assists zugeschrieben, die er bei nur 2 Weltmeisterschaften gesammelt hat. Lionel Messi, der Unersättliche, hat ihn im Halbfinale gegen England übertroffen. Wir, wie die Bild in solchen Fällen gerne schreibt, haben nicht mehr den besten Torjäger, wir haben nicht mehr den besten Vorbereiter. Und Elfmeter können wir auch nicht mehr. Wir hatten außerdem den WM-Rekordtrainer. Helmut Schön saß bei 25 Weltmeisterschaftsspielen auf der Bank, das letzte Mal bei der WM 1978, als es noch kein 16. Finale gab, in dem man gegen Paraguay hätte rausfliegen können. Die Deutschen flogen damals nach einer Pleite gegen Österreich raus. Und Bundestrainer Schön, ein sensibler Feingeist, nahm seinen Hut bzw. seine berühmte Mütze. Sein Rekord hielt 48 Jahre, bis er bei dieser Weltmeisterschaft vom französischen Silberschopf Didier Deschamps gebrochen wurde, der die Franzosen beim Spiel um Platz 3 gegen England allerdings zum letzten Mal trainierte. Der neue WM-Rekordtrainer ist schon wieder Ex-Trainer. Deschamps letztes Match verlor Frankreich gegen England 4:6. Es war das torreichste Spiel um den 3. Platz seit Frankreich 6:3 gegen Deutschland bei der WM 1958. Auch in dieser Statistik liegen die Deutschen also nicht mehr vorn, was sie aber werden verschmerzen können. Sie haben das alte Rekordspiel damals ja vergeigt. Wie es überhaupt manchmal auch befreiend sein kann, sich einzugestehen, dass Bestleistungen nicht für die Ewigkeit gemacht sind. Als es noch kein 16. Finale, keine Fußballweltmeisterschaft und noch nicht mal die FIFA gab, schrieb der Dichter Friedrich Rückert: Füge dich der Zeit, erfülle deinen Platz. Und räum ihn auch getrost, es fehlt nicht an Ersatz. In der Rangliste der beherzigenswerten Weisheiten liegt Rückert, ein Deutscher, damit sehr weit vorn.
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1: Wie ich als linksgrün Versiffte auf einer Kreuzfahrt Hoffnung für Deutschland schöpfte. Das war der Titel eines Vortrags, den ich neulich gehört habe. Und dahinter steckt eine Geschichte, die ist so verrückt und abwegig, dass nur das Leben selbst sie hätte schreiben können. Was es damit auf sich hat und wer dahinter steckt, das erfahrt ihr in wenigen Sekunden hier im Klima-Podcast von Detektor FM. Ich bin eure Host Ina Lebedjew. Hi.
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1: Auf Kreuzfahrten die Welt entdecken. Erlebt euch anders. Oder jeder Moment eine Reise. Die Slogans der Kreuzfahrtbranche sollen Lust machen auf Fernweh, Abenteuer und Abstand vom Alltag. Zuletzt ist in der Kreuzfahrtbranche aber auch einiges ins Wanken geraten. Aufgrund der angespannten Sicherheitslage im Nahen Osten und am Persischen Golf haben einige Reedereien ihre Fahrten in der Region vorsorglich ausgesetzt. Und andererseits sind Kreuzfahrten auch richtig schlecht fürs Klima. Da sind sich Fachleute seit Jahren einig. Als grünen Politikerin auf Kreuzfahrt zu gehen, das schließt sich also eigentlich moralisch aus. Maybrit Jung-Johann war aber auf einer Kreuzfahrt. Sie ist Referentin in der Grünen Bundestagsfraktion. Nach einigen Jahren als Expert in New York ist die Diplom-Medienwirtin inzwischen seit Jahren Wahlberlinerin. Und ich freue mich, dass wir heute sprechen können, wie das alles kam und wie es gelaufen ist. Willkommen im Klimapodcast erstmal, Maybrit. Hallo.
3: Hallo Ina, vielen Dank für die Einladung.
1: Du hast also einen Vortrag gehalten, den habe ich gehört und der Titel, der hat es mindestens genauso in sich wie die Geschichte dahinter, wie ich als linksgrün Versiffte auf einer Kreuzfahrt Hoffnung für Deutschland schöpfte. Erzähl mal, was war da los?
3: Genau, die Geschichte ist in der Tat absurd. Aber war so erzählenswert, dass ich eben, wir haben uns auf der Republika getroffen, dass ich dachte, ich muss darüber öffentlich reden. Also, wie ich als Grüne auf die Kreuzfahrt kam, liegt an einem meiner Kinder. Und zwar haben wir im Januar 23 an einem Radiogewinnspiel mitgemacht. Das war Radio Teddy um 7 in den Süden. Also Vorsicht, was ihr als Eltern morgens anmacht. Und es war eine Art, ich packe meinen Koffer. Man musste also jeden Morgen um 7 die Show hören, sich ein Wort merken und freitags die Gewinnworte in der richtigen Reihenfolge aufführen. Wir dachten, ich als Medienwirtin sowieso, da machen wir eine Art Bildungslektion draus, machen da mit und zeigen den Kindern, dass da eben viel Geld gemacht werden kann durch Anrufe. Wobei stimmt nicht, es war eine kostenfreie Nummer, haben wir zur Erlösung rausgefunden. Und dass aber eben Gewinn sehr unwahrscheinlich ist und dass vor allem es um Zeit geht und um Werbung. Also haben wir 2 Wochen mitgemacht. Erste Woche 80 Mal angerufen, da es eben eine kostenfreie Nummer war, haben wir da kein Limit gesetzt, sondern mein Mann und ich parallel angerufen, nicht durchgekommen. Erste Lektion, aha, ist also ganz schön schwierig. Zweite Woche sind wir leider durchgekommen und haben dann am Freitag, hatten natürlich auch, weil wir fleißig waren, jeden Morgen um 7 die richtigen Wörter. Und es gab eine Redaktionshotline 1, 2 oder 3, haben dann auch noch damit diesen Dreier-Lotto gewonnen, dass wir auch ins Studio live gestellt wurden und damit einen 5.000 € Kreuzfahrtgutschein gewonnen haben.
1: Die Freude war wie?
3: Die Freude war verhalten. Wir haben tatsächlich als Familie so wenig gejubelt, dass die Redaktion uns danach gebeten hat, unseren Jubel noch einmal aufzunehmen. Und es war halt dennoch ein Yay. Weil, so hieß ja der Titel meines Vortrags, als linksgrün versifft oder als Grüne, hätte ich niemals gedacht, dass ich freiwillig auf eine Kreuzfahrt gehe, aus Nachhaltigkeitsgründen, aus arbeitsrechtlichen Gründen. Oh,

0: an der Wand. Und letzten Herbst haben wir ja zwischen schlechtem Gewissen, Moral und wie geil ist es eigentlich, wenn ein Elfjähriger die Familie in den Urlaub einlädt, abgewogen und uns letztendlich entschlossen, diese Kreuzfahrt zu buchen.
1: Okay, und man könnte ja auch einfach sagen, man macht privat diese Reise und es geht eigentlich keinem was an. Ich habe gerade mit jemandem die sich mit nachhaltigen Themen beschäftigt, die sagt, im Büro zu sagen, dass man eine Flugreise oder eine Kreuzfahrt macht, das ist ohnehin für manche eben dann schwierig, wenn sie in so einer Branche arbeiten mit so einem Bewusstsein. Wie war das für dich, also da in so eine Öffentlichkeit zu gehen? Also ich habe ja schon erwähnt, du hast dann später jetzt einen Vortrag darüber gehalten. Habt ihr das sozusagen als Familie erstmal entschieden und gemacht oder hast du das gleich in die Öffentlichkeit getragen oder mit Menschen darüber gesprochen? Weil es ist ja schon einfach eine verrückte Nummer, dass dein Kind dieses Glück hatte oder euer Kind dieses Glück hatte. Wie seid ihr da reingerutscht, also in diesen 2,5 Jahren das dann zu entscheiden?
0: Also erstmal habe ich mir gerade nach Gewinn vor 3 Jahren und dann eben auch kurz vor der Buchung selbst sehr viel unnützes Wissen über Kreuzfahrten, über Buchungsmechanismen und so weiter angefressen. Und im Verlauf dessen viel in meinem Kontext, das ist ja dann doch recht viel grünes Umfeld, darüber gesprochen, auch von Bekannten über Facebook gehört, wer das so gebucht hat. Es ist ja nicht, dass niemand so reist. Es sind 3,8 Millionen Deutsche im Jahr. Und habe mich an diesen Gedanken langsam angefreundet. Und dazu hat mein Mann mir auch das Versprechen abgenommen, wenn wir da an Bord gehen, es war eine Woche und eine Kanarenrundreise, dann wirst du nicht jeden Tag politische Vorträge halten, dann bist du bitte auch all in. Mhm. Und das war dann eben auch unser Ansatz. Okay, dann sind wir all in, versuchen dabei Spaß zu haben. Und ich dachte, ich würde dabei ironisch Spaß haben. Hab dann aber sofort, als wir an Bord gekommen sind, gemerkt, das ist soziologisch höchst interessant. Das wird hier eine Art Experiment, ein Entdecken, ein Staunen über Welten, die ich mir vorher nicht vorstellen konnte. Und vielleicht noch kurz davor, genau wie das in meinem auch Arbeitsumfeld ankam. Wir hatten es so um den Jahreswechsel im Büro gemacht. Da gab es auch genau diese Vorurteile, die man sich eben vorstellt als Grüne. Wie kann man nur? Aber es sind einfach viele Menschen, die so reisen. Auch viele Grüne fahren Verbrennermotoren und so weiter. Also warum sollten wir es nicht tun? Und vor allem dann eben auch, wenn wir es schon gemacht haben und die Erfahrungen, die wir gemacht haben, sind es, denke ich, wert, darüber zu sprechen und auch ohne die Vorurteile, die wir voreinander hegen, zu treffen. Sondern genau, das ist eigentlich mein Ziel, jetzt über Vorurteile zu sprechen und was man voneinander lernen kann, wenn man offen in neue Situationen reingeht, die man eigentlich sich nicht vorgenommen hatte.
1: Okay, dann lass uns doch vielleicht über die Schlüsse und was du danach herausgezogen hast, noch später sprechen und erstmal darüber, wir sind jetzt an dem Punkt, ihr habt das dann also tatsächlich gewagt, ihr habt das gebucht. Vielleicht bevor ihr losgefahren seid, gab es dann doch irgendwie noch Vorfreude oder also wie war das ab dem Moment zu sagen, okay, klick, wir machen das?
0: Doch klar, dann war Vorfreude da. Unser Urlaub ist meistens, wir sind im Ferienhaus oder wir zelten irgendwo an der Ostsee. Es war tatsächlich nach Corona die erste Flugreise. Für unser jüngstes Kind war es die erste Flugreise überhaupt. Der haben wir früher in den USA gelebt, sind sonst früher ab und zu in die USA hin und her gelebt. Insofern war da auch Vorfreude, okay, wir fliegen, wir fahren in die Sonne, wir machen auch mal anders Weihnachten. Das war um Weihnachten herum, das ist natürlich auch nochmal was komplett anderes. Und wir fahren auf ein Riesenschiff. Und allein auch wir sind mit dem Auto nach Hamburg, sind dann geflogen, waren dann in einem Bus, waren dann auf einem Riesenschiff. Allein das war für die Kinder schon so ein Abenteuer, dass wir da uns voll reingestürzt haben.
1: Okay, und dann seid ihr dort angekommen nach all diesen Stationen und Fahrzeugen. Wie war das?
0: Ja, wir standen vor einem 20-stöckigen Koloss. Ich weiß nicht, ob ich Markennamen nennen soll. Es war die AIDA Cosma, eine der größten Kreuzfahrtschiffe, die es aktuell gibt, unter eines deutschen Unternehmens zudem. Und 20 Stockwerke, ich hatte vorher recherchiert und dann eben auch an Bord nachgefragt, 6.000 Passagiere, voll ausgebucht, weil eben Weihnachten total beliebt ist anscheinend, eine der beliebtesten Routen auch. Von diesen 6.000 Passagieren, 2.000 unter 18. Wir dachten, das wird ein wahnsinniges Kinder-Tohuwabohu und dazu noch gut 2.000 Crewmitglieder. Also gut 8.000 Menschen auf einem Schiff. Eine schwimmende Kleinstadt. Wir hatten große Sorgen vor den Menschenmassen, aber es hat sich, wie auch viele AIDA-Reisende oder Kreuzfahrtreisende uns vorher bestätigt hatten, das verläuft sich, ist gar nicht so schlimm.
1: Ah, okay. Und ich denke jetzt gerade so, ich habe früher eine Weile in Kiel gelebt und gearbeitet und wenn da die Kreuzfahrtschiffe an der Förde anlegen und reinfahren, dann gibt es so einen Blick zwischen Hochhäusern durch und dann fährt sozusagen ein Hochhaus vorbei. Also es ist rein optisch schon so wirklich wie riesige Gebäude einfach tatsächlich. Und das hat, ich erinnere das aus dem Vortrag,

0: Tag. Dieses Schiff war auch immer wieder irgendwie ein Ding für euch, ne?
1: Genau, also erstmal, wenn man auf dem Schiff ist, zwischendurch, man spürt zum Beispiel auch die Fahrtgeräusche kaum. Also man hat das Gefühl, man ist auf einem schwimmenden Hotel oder einem schwimmenden Entertainment- und Kulinarik-Tempel. Und wir hatten eine Außenkabine, also mit Balkon und auch kleiner Veranda mit Hängematte. Und insofern waren wir recht viel draußen. Sowieso sind die meisten, weil das Wetter eben auch gut ist auf dieser Route, viel draußen, viel an den Fenstern, schauen aufs Meer. Und das ist halt etwas, ich bin Seglerin, ich bin an der Ostsee aufgewachsen, aufs Meer gucken ist sowieso etwas, was ich sehr, sehr gerne mache. Und natürlich ist es dann absurd, wenn man wieder an einem Hafen anlegt, dass man dann von Hochhausschiff zu Hochhausschiff rüberguckt, sich winkt beim An- und Ablegen. Also all die Klischees, die man sich sonst vielleicht dann ironisch von außen in Rostock, in Hamburg, in Kiel anschaut, dann ist man halt Teil davon. Und also da mussten wir schon ein bisschen ironisch kichern. Es gibt dann auch Hymnen beim Ablegen und so quasi Lichtshows. Aber wenn man dabei ist, das war eben auch das Fazit unserer Reise, leider geil.
0: Mhm. Und du hast gesagt, du wolltest eigentlich sozusagen eine Woche ironisch mit Abstand auf die Sache gucken. Und soweit ich das verstanden habe, hat das nicht so geklappt, wie du das erwartet hast.
1: Genau, statt ironisch sich das alles skeptisch anzuschauen, sind wir FOMO, also Fear of Missing Out, komplett in dieses Entertainment-Programm eingetaucht, abgedriftet. Also man kann essen, man kann Sport machen, man kann sich jeden Tag eine Show angucken. Auf diesem Schiff gibt es ein komplett eingebautes TV-Studio. Das erste, was die Kinder gesehen haben, heute Nachmittag 1, 2 oder 3. Also mussten wir einbuchen, dass wir 1, 2, 3 in einem Live-Setting uns angeschaut haben, zwei Kinder mitgespielt haben, natürlich auch wieder gewonnen haben und mit einem Merchandising-Maskottchen als Preis zurückgingen. Also man kann sich auf diesen Schiffen nicht langweilen. Es wird rund um die Uhr etwas angeboten und man kommt kaum zum Nachdenken. Vielleicht können andere das besser. Dann abschalten und die ruhigen Ecken suchen. Das war nicht unser Ansatz. Unser Ansatz war, wir spielen das Schiff von oben bis unten durch in alle Richtungen und jeder nach dem, worauf er Lust hatte oder sie.
0: Und das war auch eine Faszination, hast du gesagt, ne? So ein Overkill, aber auf eine gute Art, weil...
1: Es war eine Faszination. Es war für uns halt wahrscheinlich auch ein einmaliges Erlebnis. Wir haben jetzt nicht vor, eine weitere Kreuzfahrt zu buchen. Es sei denn, ich kann noch mal eine Runde recherchieren, andere Linien vergleichen oder ähnliches. Also da ist schon mein soziologisches und ja, auch jetzt Nerd-Wissen, Neugier ist da ein bisschen gekitzelt. Aber ansonsten ist das, glaube ich, nicht die Reiseart, die wir... für uns möchten oder die wir eben damit, das hattest du ja auch schon am Anfang in der Moderation gesagt, die wir nachhaltig von unserem Gewissen her mit uns tragen können.
0: Aber du hast was, soweit ich das verstanden habe, aus dem Vortrag auch was gelernt über die Menschen, die Kreuzfahrten buchen, die das vielleicht auch öfter tun. Was hattest du da so für Begegnungen oder Gespräche und was hast du wahrgenommen auf dem Schiff, wie das so läuft, abgesehen von Entertainment und Unterhaltung zwischenmenschlich?
1: Genau, zwischenmenschlich gab es überhaupt kein Störgefühl, vor dem wir Sorgen hatten. Das sind jetzt keine Menschen, wo wir dachten, oh mein Gott, mit denen möchten wir nicht am Tisch sitzen, mit denen können wir nicht über was sprechen. Also es war ein total angenehmer und sogar freundlicher als in Deutschland Umgang. Also ein paar vielleicht so Blitzlichter zu geben, wenn dann ein 5-jähriges und ein 9-jähriges Kind mit Softeis in der Hand in einen Fahrstuhl gingen und vielleicht auch ein bisschen hopsten, dann wurden sie angelächelt, freundlich begrüßt und es wurde ein schöner Tag gewünscht, statt angemotzt zu werden, wie das sonst passiert. Genauso auch Restaurants. Also das war eine der absurdesten Erkenntnisse, dass das ein wahnsinnig familienfreundliches und kinderfreundliches Ambiente war, was wir uns ja eigentlich auch alle in Deutschland wünschen, das aber anscheinend nur bei Deutschen im Urlaub möglich ist. Das war eine Erkenntnis. Ansonsten gab es sehr viele WiederholungstäterInnen, würde ich sagen. Also außer uns war nur ein Mensch, der mir begegnet ist, neu auf dem Schiff. Das war ein Maurermeister aus der Nähe von Braunschweig, der erst Heiligabend mit Kindern und Enkeln gemacht hat, dann am 25. an Bord gekommen ist und dem seine Frau eine Blitzmaniküre gebucht hat. Also so von wegen das Schiff durchspielen. Ich habe natürlich dann auch die Blitzmaniküre für die Feiertage gebucht und wir saßen nebeneinander und waren beide komplett überfordert davon, in welchem Spa man die Hände wäscht, wer einem das Peeling einmassiert und so weiter und so fort und haben uns aber über unsere Erlebnisse an Bord ausgetauscht und wie angenehm und überraschend einfach es dann doch fällt, in diese Welt einzutauchen.
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0: 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Jetzt ist ja ein Aspekt von deinem Vortrag dann auch gewesen, das Thema Hoffnung. Also wie ich auf dem Kreuzfahrtschiff Hoffnung für Deutschland schöpfte, ist ja eine steile These. Erzähl doch mal, wie bist du dahin gekommen, dass da so viel da ist?
1: Genau, also der Titel kam sehr spontan. Ich weiß nicht, wer von den HörerInnen vielleicht die Republika kennt. Da gibt es quasi eine öffentliche Ausschreibung, dass man sich für Programmbeiträge bewerben kann. Ich glaube, die Deadline war Mitte Januar, also kurz nach unserer Reise. Und ich habe den Text, der mir im Kopf vorschwebte, auch schon mit diesem Titel ganz schnell runtergetippt. Ich glaube, die Nacht vor der Deadline, wie man es eigentlich nicht machen sollte. Und wusste noch nicht genau, was ich sagen möchte, außer dass ich darüber sprechen möchte, was ich erlebt habe, wie gut es sich angefühlt hat und wie falsch ich mit meiner vorgeprägten grünen Bubble-Brille an Bord gegangen bin und wie ich eigentlich schon vorhinein meine Mitreisenden abgeurteilt habe, was ich nicht hätte tun sollen. Und weil es eben so viele gemeinsame Ebenen gab mit ganz unterschiedlichen Menschen, die mit Politik in ihrem Leben ungefähr wahrscheinlich 0,1% zu tun haben. Genau, das hat mir Hoffnung gegeben.
0: Und du hast auch gesagt, die Kreuzfahrt an sich, der Ort, dieses Schiff war auch ein faszinierend unpolitischer Raum, ne?
1: Genau, also das war so ein Aha-Moment, den wir, ich weiß gar nicht genau wann, hatten und der auch rückblickend für uns einfach war, das ist, glaube ich, nicht die richtige Urlaubsform, was aber zu dieser Woche passte. Also wir haben einfach sehr schnell gemerkt, das ist, oder ich habe es vor allem gemerkt, das ist der unpolitischste Raum, in dem ich mich seit wahrscheinlich Jahrzehnten bewegt habe. Also auch das ganze Bordprogramm, ich hatte von 1, 2 oder 3 erzählt, das wird auch alles, wenn es aufgenommen wurde, im Bordfernsehen gezeigt. Da laufen dann eben die Shows, die nachmittags in diesem Theater laufen. Da laufen Wettervorhersagen und es laufen Reisetipps. Nachrichten kann man natürlich einschalten. Ich glaube, die Öffentlich-Rechtlichen und ein kleines Paket Privatsender. Aber ich glaube, es haben wenige in Anspruch genommen oder auch irgendwelche Bordanzeigen. Da ging es nur um Entertainment, Ausflug und so weiter. Ich habe niemanden Zeitung lesen sehen. Ich hatte auch selbst nicht den Bedarf, Zeitung zu lesen. Abgesehen davon, dass du ja auch offline bist, es sei denn, du buchst ein WLAN-Paket. Genau. Und es gab dann eben auch diese Themen, fanden nicht statt. Das heißt nur beim Essen, bei der Blitzmaniküre, beim Warten. Es war einfach ein Spaßschiff.
0: Also Entspannung, Entschleunigung, so Eskapismus, also Entfliehen aus dem Alltag hat tatsächlich da Priorität.
1: Ich hatte mir den Begriff All-in-Eskapismus überlegt oder vielleicht ist es auch All-Inclusive-Eskapismus. Diese Art Tourismus kenne ich ehrlich gesagt auch nicht, aber viele andere wahrscheinlich schon. Genau, es war einfach, man geht aus dem Alltag raus, ist an Bord und lässt es sich gut gehen. Und das war eine Erkenntnis, das ist auch eine Art Urlaub, die wir, seit wir eine Familie sind, also seit gut 12 Jahren, eigentlich kaum gemacht haben. Und das hat schon auch etwas Gutes, einmal komplett abzuschalten, was man ja gerade in politisch wilden Zeiten kaum tut, gerade auch in unserer Bubble kaum tut, mit Doomsday-Szenarien all überall. Und wir konnten eine Woche komplett abschalten, in eine andere Welt abtauchen. Das hat schon auch seinen Wert.
0: Mhm. Also ich muss auch sagen, ich habe mich auch daran erinnert, ich habe vor ein paar Jahren das allererste Mal in meinem Leben so ein All-Inclusive, also was das Essen angeht, so einen Urlaub gemacht. Habe den auch nicht ausgesucht, sondern bin eingeladen worden dahin und das war absurd, gerade als Mutter von kleinen Kindern einfach mal wirklich eine ganze Woche nicht darüber nachdenken zu müssen, wo man die nächste Mahlzeit herkriegt und was das geben soll und wo man es einkauft und wie man es organisiert. Das war faszinierend und krass, weil man ja da auch Rückschlüsse auf seinen Alltag zieht und feststellt, ach okay, was leisten wir eigentlich alles, wenn wir einfach nur Mütter sind, in Anführungsstrichen. Ist natürlich kein Klimathema, aber einfach, also.
1: Ja, es ist kein Klimathema, aber es ist ein Kreuzfahrtthema, weil genau die Erfahrung haben wir natürlich auch gemacht, gerade rund um die Feiertage. Wir sind vom, ich glaube, 20. bis 27. Dezember gereist. Sonst wären meine Tage so abgelaufen, dass wir uns um Mahlzeiten gekümmert hätten, die Emotionen der Familie reguliert hätten und Geschenke organisiert hätten. Und es war unfassbar erleichternd, also Hashtag Care-Arbeit, Sorgearbeit, das sind so die Themen, die mich politisch sonst beschäftigen. Das war outgesourced. Es war outgesourced an dann eben Servicekräfte, die nicht nach deutschem Tarif bezahlt werden. Das ist eben eines der Probleme, die ich mit dieser Art Reise habe. Aber es hat verdammt gut getan. Und deswegen, ich hatte ja am Anfang auch gesagt, 2000, also ein Drittel der Passagiere waren Kinder. Das hat schon seinen Grund, weil es eben für Familien so einfach ist. Es gab Großeltern, die mit den Enkeln gefahren sind. Dann eben auch Familien, wo Großeltern ihre Kinder einladen oder die Enkel einladen. Es gab viele Getrennterziehende oder Alleinerziehende. Es gab Alleinreisende und dann eben auch Angebote, dass diese Alleinreisenden sich zusammen treffen konnten. Da wird einem wirklich schon, genau, der Alltag mal abgenommen. Und das gerade als arbeitende Mutter oder arbeitendes Elternteil ist das halt etwas, genau, den Aspekt habe ich komplett unterschätzt und auch sehr genossen.
0: Was mich jetzt einfach nur privat interessiert, ich werde so schnell seekrank. Merkt man davon eigentlich was, wenn man auf einem Kreuzfahrtschiff ist, dass man auf einem Schiff ist die ganze Zeit?
1: Genau, also ich bin keine Person, die seekrank wird. Das muss man vielleicht vorab sagen. Wir hatten vorsichtshalber Reisekaugummis mit. Eigentlich spürt man es weniger als bei jeder kleinen Fähre auf dem Wannsee oder ich weiß nicht, wo ihr jetzt in Leipzig vielleicht durch die Gegend schippert. Also das Schiff ist so groß, dass Wellenbewegungen zumindest auch bei dieser ruhigen See und ruhiger Wetterlage nicht zu spüren waren. Es gibt da tolle andere spannende Videos, wenn du auf YouTube nach großen Wellen auf Kreuzfahrtschiffen gucken möchtest oder Ostsee im Winter, ist glaube ich auch nicht so empfehlenswert. Aber genau, in dem Fall hat man es gar nicht gemerkt. Es ist ein leichtes Brummen. Es wird ja meistens über Nacht gefahren. Ich finde es beruhigend. Ich weiß nicht, ich bin auch öfter Ostseefähren gefahren. Also ich schlafe sehr, sehr gern an Bord, gerade auch bei Motorgeräuschen. Aber eigentlich hat man es nicht gespürt.
0: Jetzt ist natürlich auch spannend, wie gesagt, wir kommen ja von diesem Vortrag. Du hast es also in eine halbe Öffentlichkeit getragen auf so einem Event für kreative und digitale Kultur. Und jetzt hast du ja sozusagen Erkenntnisse gezogen und die auch reflektiert, um diesen Vortrag zu halten. Was nimmst du denn für dich aus der Erfahrung mit? Was für Schlüsse hast du gezogen für dich?
1: Also zum einen, wenn ich auf Englisch antworten kann, check your bias, ne, oder check deine Vorurteile. Das ist wirklich ein Mantra, das ich mir jetzt seit Januar beherzige, dass ich nicht zu schnell aburteile, dass ich das Gemeinsame und die menschliche Basis suche und finde, denn ich glaube, man findet sie doch mit sehr viel mehr Menschen, als man sich das vorstellen kann. Das fühlt sich wirklich sehr warm und weich und eben hoffnungsstiftend an. Das war ja ein Teil dieses Titels und das kann ich jedem sehr empfehlen. Gerade in diesen Zeiten, in denen wir uns vielleicht auch selbst künstlich spalten oder übereinander aufregen, vielleicht schauen wir doch einfach öfter, wo gibt es denn das Gemeinsame, das Verbindende? Sei es das Spiel der Kinder, sei es ein Sporterlebnis oder sei es eine Show, die alle gut gefunden haben, wo man sich als Menschen begegnet, nebeneinander, bei der Maniküre, was auch immer, und merkt, wir sind zwar unterschiedlich, aber irgendwelche Gemeinsamkeiten haben wir alle. Das ist das eine. Das andere ist natürlich, dass ich mir überlege, wie ich das für meine politische Arbeit nutze, indem einfach auch vielleicht Sachen leichter und nahbarer und vielleicht auch mit mehr Spaß versehen werden als mit einem pädagogischen Zeigefinger und einer Botschaft, vielleicht auch einer negativen Botschaft, sondern wo man eben auch Sachen gut und ansprechend und alltagsnah kommunizieren kann. Zum Beispiel werden wir als Fraktion im Sommer das Thema Wasser setzen, weil jeder, glaube ich, etwas, Wasser ist ein Element, das uns alle verbindet. Ich wohne hier in Zehlendorf mit Blick auf Kleinmachnow, das ist Brandenburg, ist ein anderes Kanalisationssystem. Da wird im Sommer gesagt, der Rasen darf nicht mehr gesprengt werden, der Garten darf nicht mehr gewässert werden, weil das Grundwasser knapp wird. Und genauso hat jeder, glaube ich, seine Wassergeschichte. Ich bin ja als Ostseekind liebend gern am Wasser. Meeresschutz war auch mit Timmy diesen Sommer oder dieses Frühjahr ein Thema. Ich glaube, mit Wasser verbindet uns alle. Also vielleicht suchen wir einfach die Themen, die uns alle bewegen. Gerade auch wenn wir sagen, Deutschland als Land funktioniert gerade nicht. Wie kann es denn dann funktionieren? Wo ist das Gemeinsame, das wir alle finden? Und was ich mir sehr wünschen würde, gerade nach diesem Urlaub, ist, dass wir überlegen, wenn wir im Urlaub nett zueinander sind, wenn wir familienfreundlich sind, wieso können wir das nicht im deutschen Alltag?
0: Also ich fand aber auch diesen Aspekt von, da stehst du sozusagen als Mensch mit einer Erfahrung und erzählst, was dir widerfahren ist, und das schafft Vertrauen. Also ich weiß noch, dass ich diesen Titel so verrückt fand, dass ich, glaube ich, irgendwie dachte, ach, weiß nicht. So, und dann bin ich zufällig eben zur richtigen Zeit bei deinem Vortrag gelandet und stehen geblieben und habe es mir angeguckt und fand es einfach eine authentische Geschichte und eben nicht so weit hergeholt, wie es für mich vielleicht erstmal gewirkt hat. Und ja, das macht ja auch was, mit echten Menschen sich zu treffen, sich zu unterhalten. Ja, wie du gesagt hast, einander zuzuhören und Verbindungen zu schaffen.
1: Ja. Genau, den Aspekt habe ich vielleicht auch unterschätzt, aber der wird mir immer klarer. Wir waren auf der Republika auf einer Digitalkonferenz. Da geht es natürlich viel um KI und um Social Media. Aber genau dieses Gespür füreinander oder dann eben auch das, ja, vielleicht langsam wachsende Vertrauen, das entsteht in analogen Räumen. Ne? Das entsteht da, wo wir uns wirklich, ja, von Auge zu Auge begegnen, wo wir uns vielleicht mit unseren Geschichten oder eben auch körperlich berühren, wo wir vielleicht zusammen ein Musikerlebnis haben. Ich glaube, das ist sehr, sehr wichtig und diese Orte würde ich mir sehr wünschen. Um vielleicht noch von einer anderen Reise zu erzählen, zu Corona-Zeiten sind wir als Familie auch mit Schiffen Richtung Baltikum gereist und waren dann zum Beispiel in Vorzeige sogenannten dritten Orten, also der Bibliothek Odi in Helsinki, die nicht nur eine Bibliothek ist, sondern wo es einen Makerspace gibt, es gibt Proberäume für Musik, es gibt Sport vor Ort, es gibt Volleyballfelder vor der Tür, es gibt ein günstiges und gutes Mittagessen, wo sowohl Familien als auch SeniorInnen hingehen. Also es ist ein Begegnungsort und der ist kostenfrei. Na, weil das auf der AIDA geboten wurde, war natürlich auch verdammt teuer, wenn man sich überlegt, das kann sich nicht jeder leisten. Aber wenn es diese Orte gibt, wo es nette Erlebnisse gibt, wo wir eine gemeinsame Ebene finden, die auch kostenfrei zur Verfügung stellen. Da gibt es auch das ein bisschen sperrige Wort Daseinsvorsorge. Das würde ich mir wünschen. Und ja, je nachdem, wo es für mich privat, beruflich, vielleicht auch politisch irgendwann hingeht, sind diese öffentlichen Orte zu schaffen, wo solche Begegnungsmöglichkeiten sind, ganz großes Herzensanliegen.
0: Gibt es irgendwas, was ich dich noch nicht gefragt habe, was dir jetzt mit dem drüber nachdenken über diese Kreuzfahrt, diese Erfahrung, deinen Vortrag dazu, was dir noch im Kopf rumspukt?
1: Ja, vielleicht ist dann eben auch dieser Selbstcheck raus aus der Bubble. Also nicht nur, dass man Vorurteile hat, sondern ich bin aus meiner Bubble rausgegangen und vielleicht bin ich ja auch einem sehr viel typischeren Deutschland begegnet, als ich es in meinem urbanen Umfeld, in meinem Bundestagswahnsinn jeden Tag, jede Woche erlebe. Und einfach dieses Verständnis dafür, dass wir alle ganz unterschiedliche Lebensrealitäten haben, dass wir alle unsere Alltage leben und ab und zu berühren wir uns mal oder ab und zu begegnen wir uns, sei es auf einer Kreuzfahrt, sei es beim Fußballspiel. Ah, wir haben noch nicht über Fußball geredet, ne? Das sollten wir vielleicht noch machen. Genau, also dass wir einfach auch Verständnis dafür haben, es kann komplette, ja, vielleicht auch Parallelrealitäten geben, in denen wir alle leben. Aber wir leben in einem eigentlich sehr dicht besiedelten Land. Vielleicht sollten wir uns eben auch im Alltag begegnen und nicht nur in Urlauben. Ich weiß nicht, ob du die Erfahrung auch hast, aber auch wenn man Deutsche im Ausland im Urlaub trifft, es ist immer netter als im Alltag vor Ort. Also, was ist los mit uns?
0: Ja, naja, auch einfach so gestresste Menschen im Straßenverkehr und so.
1: Ja, oder das, dann eben ja, im Restaurant. Genau, ich will jetzt nicht hier Werbung für die Kreuzfahrtindustrie machen, aber wie familienfreundlich und kinderfreundlich Restaurants gedacht waren, das kenne ich sonst, wenn ich Richtung Deutschland, Europa gucke, entweder aus dem skandinavischen Umfeld oder von Ikea. Mhm. Also da, wo eben selbstverständlich Spielen, Essen und Familien und Kinder haben ihren Platz zusammen gedacht ist. Würde ich mir auch für Deutschland wünschen. Genau, und vielleicht nochmal zum Thema Fußball und diesen unpolitischen Ort zu beschreiben. Ich hatte nach einer meiner, wow, was habe ich hier wieder alles erlebt, mehrstündigen Erkundungen auf dem Schiff, den Chef-Entertainer getroffen. Also das ist, Grüße an Olli, der jetzt, glaube ich, gerade auf der Ostsee unterwegs ist. Der saß an der Bar und ich habe mich neben ihn gesetzt und mal so sein Innenleben als AIDA-Entertainer erfahren und auch gefragt, okay, ich bin hier das erste Mal, ich werde hier, glaube ich, nie wieder sein, aber warum machst du das und warum findet meine Welt, ne, die im Berliner politischen Umfeld, warum findet die hier nicht statt? Und er hatte dann eben so ein bisschen aus dem Nähkästchen geplaudert, dass das sehr bewusst so ist. Und das ist halt ein wirklich sehr gut gemachtes Mainstream-Angebot, das jeder mag, der jedem einen Urlaub ermöglicht. Und es wird bewusst auf Dinge verzichtet, die spalten könnten. Und als Beispiel hat er gebracht Fußballübertragungen. Die gibt es zum einen nicht mehr, weil die Fußballlizenzen zu teuer sind und zum anderen, weil es eben zu Spaltungen, zu Spannungen an Bord geführt hat. Das wird ja jeder kennen, der ab und zu am Wochenende in einem Stadionumfeld ist oder war. Da ist Spannung in der Luft. Kann ganz geil sein, aber kann auch sehr schnell eskalieren. Und da gab es wohl dann eben Situationen, hat er nicht erläutert, aber kann sich ja jeder bildlich vorstellen, auf dem Schiff, den man nicht haben wollte. Und die eben diesem Eskapismus, wir gönnen uns alle was und können abschalten, komplett entgegenlief. Insofern auch Fußball ist politisch.
0: Spannend. Das sagt Maybrit Jung-Johann. Sie ist Referentin in der Grünen Bundestagsfraktion und lebt mit ihrer Familie in Berlin. Vielen, vielen Dank für deine privaten und persönlichen Eindrücke von dieser Erfahrung, die ihr gemacht habt als Familie.
1: Sehr gerne.
0: Und das war's für diese Woche mit dem Klima-Podcast von Detektor FM. 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Vielen Dank fürs Zuhören. Produziert hat diese Folge Wiebke Stark. Und ich bin Ina Lebedjew und freue mich, wenn wir uns nächste Woche wieder hören. Macht's gut, bis bald. Tschüss.
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1: Klar, Erinnerungen sind dazu da, um verklärt zu werden. Und natürlich ist es alles auch überspitzt, pathetisch und so weiter. Das gehört voll mit dazu. Aber das ist auch schon die Wahrheit. Die erste große Liebe eben, ne? Da war ich wahrscheinlich damals sogar noch viel verklärter im Kopf, als dass ich heute darauf zurückgucke.
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3: Hier ist der Podcast, in dem Musikerinnen und Musiker ihre Songs auseinanderpuzzeln. In jeder Episode gehen wir ganz tief rein in einen Song, hören einzelne Spuren und lassen uns vom Künstler erklären, was da eigentlich alles so drin steckt. Am Ende setzen wir die Einzelteile dann wieder zusammen und ich verspreche euch, ihr werdet den Song danach mit ganz anderen Ohren hören. Damit herzlich willkommen zu Folge 4 von Tracks and Traces. Ich bin Gregor Schenk und heute dreht sich alles um Bosse. Hier sind drei Dinge, die ihr über Bosse wissen müsst. Erstens, Bosse ist einer der erfolgreichsten Songschreiber Deutschlands. Seine Alben landen regelmäßig ganz weit oben in den Charts und live spielt er vor Tausenden von Leuten. Zweitens, Bosse ist massentauglich und zeigt trotzdem Haltung. Allerdings nicht so mit erhobenen Zeige, sondern Mittelfingern. So wie beim Echo 2016, da sagt er, die hier gehen raus an jedes Nazischwein. Drittens, Bosse hat außerhalb von Hamburg einen eigenen Acker, auf dem lässt er den Hobbygärtner raus. Fenchel, Kohlrabi, Blumenkohl, kommt bei Familie Bosse alles aus eigenem Anbau. So, und für alle, die es noch ein bisschen genauer wissen wollen, Axel Bosse, auch genannt Aki Bosse, wächst in einem kleinen Dorf bei Braunschweig auf. Mit 17 schmeißt er die Schule und will Musiker werden. Nach ersten Gehversuchen mit seiner Band Hyperchild macht Aki ab 2003 Solo weiter und nennt sich fortan nur noch Bosse. 2 Jahre später bringt er sein erstes Album raus. Mit wahnsinnig vielen Konzerten und mittlerweile insgesamt 7 Alben erspielt er sich über die Jahre eine immer größer werdende Fanbase. Die schätzt an ihm, dass seine Songs so brutal ehrlich sind und man sich darin wiederfinden kann. Dass Kritiker seine Musik als weichgespült und oberflächlich bezeichnen, ist Bosse herzlich egal. Der große Durchbruch kommt dann 2013 mit dem Album Kraniche. Das verkauft sich über 100.000 Mal und wird dafür mit der goldenen Schallplatte ausgezeichnet. Der große Hit auf dem Album ist der Song Schönste Zeit, noch heute einer der beliebtesten Songs. Und den nimmt er jetzt Spur für Spur auseinander. Hier ist Bosse in Tracks and Traces.
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1: Mein Name ist Aki Bosse, ich bin Musiker, wohne in Hamburg und mache Musik jetzt wirklich seitdem ich 16 bin. Das heißt, seit 23 Jahren ist es mein Beruf. Mal schlechter, mal besser, aber hat immer Bock gemacht. Schönste Zeit ist ein Song vom Album Kraniche und das Album Kraniche habe ich komplett in der Türkei geschrieben. Meine Frau ist Halbtürkin und bin dann zurückgekommen und das Album war eigentlich fertig. Bis ich dann irgendwann bei meinen Eltern auf dem alten Dorf war und ich da so ein altes Pärchen getroffen habe, die früher eine Indie-Disco hatten bei uns auf dem Dorf. Also immer mittwochs wurde bei Lucius und Rio in dem Laden Schlucklum, so hieß der eben, getanzt und da war ich mit meinem großen Bruder, seitdem ich 11 bin, war ich da irgendwie einfach immer. Und dann habe ich die getroffen und dann hatte ich so 2 Tage frei und die sagten so, ey, wir fahren nach Südfrankreich, komm doch zu uns in den Laden, wenn du schreiben willst, da steht ein Klavier und setz dich ran. So, und dann, weil ich sowieso nie aufhöre zu schreiben, habe ich gedacht, okay, fange ich mit dem nächsten Album an. Und dann habe ich mich rangesetzt und habe eben in ziemlich kurzer Zeit Schönste Zeit geschrieben, der dann für das Album Kraniche eben sehr wichtig war. Meine Eltern leben so bei Braunschweig, wenn ich so die A2 dann da so runtergurke. Das war dann ein ziemliches Sommerszenario. Man sagt, so in Niedersachsen ist das so die Provence Niedersachsens. Also auch wenn es hässlich ist, haben wir viele Kornfelder. Und das Gefühl, was sich da bei mir immer einstellt, ist eigentlich immer dasselbe. Ne? Also das ist meine alte Hut und ich kann mich da sehen. Also ich kann mich da sehen mit 4, aber eben auch mit 14. Und es gibt da eine ziemlich alte, legendäre Bushaltestelle aus Holz, wo eben immer noch ein Anarchiezeichen reingeritzt ist. Und so kam mir eigentlich die Idee. Also dann habe ich eben über all die Wegweiser geschrieben, über die ersten Male, über diese kaputte, triste, frühe Pubertät, so, ne? Die aber auch so schön frei war. Und da zählt natürlich auch dann meine erste große Liebe dazu und mein erster großer Schmerz. Und all das kam so automatisch raus. Normalerweise ist es so, dass ich mit dem Text anfange. Ich glaube irgendwie immer noch, also es ist bei mir zumindest, dass ich einen Grund brauche, um einen Song zu schreiben. Und wenn er nicht da ist, dann geht das irgendwo auf die Festplatte und die geht irgendwann in den Müll. So, ne? Aber in dem Falle war es so, dass

Also ich habe damals das Album Kraniche mit Philipp Steinke aufgenommen und Philipps Eltern haben eben so ein wunderschönes Gehöft in Umbrien. Das sind so zwei Steinhäuser und Umbrien ist so ein bisschen so die kleine Stiefschwester der Toskana. Trotzdem meiner Meinung nach aber viel schöner, weil es eben einfach unberührter ist und weil es eben nicht so überlaufen ist. Und da haben wir aufgenommen im Keller eines Steinhauses, man hat da aber einen ziemlich guten Blick. Und ich weiß eben, dass Philipp sich gerade, ich glaube sogar bei eBay Kleinanzeigen Italien, ein ziemlich altes, schrottiges 350-Euro-Klavier an den Start gebracht hat. Und wir beide so hoch begeistert waren, weil das eben einfach so gut honky-tonkig klang. Und er das dann gespielt hat, ich bin ein ziemlich schlechter Pianist, ich kann immer ganz gut Melodien schreiben und so. Und wir irgendwie wussten, ich glaube, das könnte jetzt so der Anfang sein. Das war so der erste Baustein des Songs bei der Produktion, war wirklich das Klavier.

glaube, das ist Philipp. Und ich glaube, für ihn war das damals so, dass er meinte, na, da hängt irgendwie noch mehr die Sehnsucht drin. Sie ist auch nicht unisono, sondern ich glaube, die liegt so ein bisschen drüber, aber es ist eigentlich irgendwie eine zweite Stimme, die irgendwas mit dem Körper macht. Also das Klavier, und ich glaube eben gerade das zweite, ist eben durch einen Verstärker geschickt, einfach um Sachen eben auch wieder kaputt zu machen und um Rotze reinzubringen. Also ich finde immer noch, meiner Meinung nach könnte das komplette Album sogar noch rotziger sein, liegt aber glaube ich später eher am Misch, also das ist dann nochmal eine ganz andere Sache, aber wir haben schon ganz schön versucht so roh zu sein für meine Verhältnisse. Trotzdem würde es noch roher gehen, das muss man auch sagen. Also manchmal hätte ich mir bei der Nummer auch ein bisschen mehr noch so Eier gewünscht. Vorm C-Teil haben wir uns dann so Plöckel, ne, also diese Fellplöckel vom Schlagzeug genommen, die umgedreht und haben eben das Klavier missbraucht als Sitar. Wir haben da den Nils Frahm aus der Kreisliga ausgepackt und sind dann eben einfach mit diesem Stick über die Saiten rüber geballert. Genau, und es klingt irgendwie wie so eine, weiß ich nicht, wie eine zwölfseitige aus dem Orchester.

Aufgenommen hat es Marcel Römer, wie übrigens auch bei Drangsal. Könnte aber auch mein Schlagzeuger Chris Heini gewesen sein. Und da muss ich jetzt ganz ehrlich sein, ey, ich weiß es nicht mehr. Aber ich glaube, wenn ich ganz ehrlich bin, das hat der Marcel Römer doch in seinem kleinen Proberaum aufgenommen. Für uns war das immer ein großer Vorteil, weil wir eben einfach in Italien saßen und wir eigentlich nur mit einem Telefonat, also wir waren nicht dabei, uns bei ihm Waffspuren bestellt haben. Weil es einfach so ein wahnsinnig geschmackssicherer Trommler ist und Typ ist, der eben alles auch selber vormischt. Und ich glaube, wir hatten in Italien keine andere Möglichkeit, als uns das mal schicken zu lassen, weil es Bock gemacht hat. Der Bass wurde schon über einen echten Verstärker aufgenommen, ich glaube aber dann nochmal verlogickt. So, da muss ich auch ganz, ganz ehrlich sagen, bei ganz, ganz vielen Sachen gehe ich auch immer gerne Espresso trinken. So, also wenn es dann so um so Produktion geht, weil für mich so als Songschreiber geht es auch oft darum, dass ich weiß, dass Philipp oder auch dann so ein Michael Ilbert, der das später gemischt haben, oder jemand, der Bass spielt, eben einfach, die sind geschmackssicher, ne? Die haben alle The Cure gehört und das wird schon so, ne? Und ganz oft muss ich dann gehen, damit ich so einen Song nicht dann zum 3000. Mal höre, weil ich mich dann um irgendwelche komischen Amplify-Bass-Sachen im Logic kümmern muss. Ey, ich liebe den Subbass, weil ich finde, der öffnet, ohne dass man es merkt, immer nochmal so eine andere Welt. Ich finde, der bringt eine Tiefe rein. Der Juno ist, so kratzig und so cool er auch ist oder war, da schwingt immer eine Melancholie mit. Und ich finde sogar, dass auch in diesem Bass, auch wenn der kotzt und irgendwo unten da ganz tief sitzt, irgendwas Gutes macht es eben, ne? Und natürlich ist das dann so bei so einem zurückblickenden Thema, wo es irgendwie darum geht, Sachen zu verarbeiten und sich zu erinnern. Da verstärkt das, glaube ich, den Text und so habe ich eigentlich immer gearbeitet. Ich habe immer gesagt, ein Song ist ein Song, mir ist scheißegal, der rote Faden ist mir auch scheißegal, aber ich will, dass dieses Gefühl des Textes muss unterstützt werden. Ne? Manchmal muss es clashen, aber eigentlich muss es unterstützt werden. Der Juno war unsere Rettung auch bei dem Song.

Akustikgitarren spiele ich eigentlich grundsätzlich, außer es ist zu ungroovy. Also man muss schon sagen, dass ich in so meiner eigenen Favela da so lebe. Und die ist manchmal aber ganz cool, weil das kann irgendwie kein anderer, weil ich das irgendwie anders gelernt habe, glaube ich. Also ich bin schlechter als die meisten. Und das hört man dann aber manchmal, dass das dann im Zusammenhang doch irgendwie Sinn macht. Genau, aber auch da ist es so, dass es eigentlich ja ziemlich klassisch ist, aber trotzdem eben... Ich weiß gar nicht, welcher Bund des Capo saß, aber es ist ja immer eigentlich diese Hauptwendung, dass man das F spielt und den Mittelfinger auf und zu macht. Da, da, da, da, da, da, da, da, da, da, da, C eben. Wenn ich mir das heute so angucke, viele Leute sagen dann, Alter, krass, wie hast du das gespielt? Ja, aber es ist eben nur der verdammte Mittelfinger, der immer auf und zu geht und der macht eben die Melodie. Und es hört sich dann mega professionell an, ist aber eigentlich eher ein Zufall geschuldet, habe ich das Gefühl.

0: Philipp hat auf einmal die E-Gitarre gespielt und ich weiß, dass er die Jazzmaster damals, das war so die Lieblingsgitarre, so wie das Honky-Tonk-Klavier das Lieblingsklavier wurde. Und auch da glaube ich, dass es da eher um den Bauch ging, ne? Also ich finde eben, dass die Jazzmaster, die hat irgendeine Tiefe, die andere Gitarren irgendwie nicht haben. Das Picking in der Strophe ist eben auch dem Thema Erinnerungen geschuldet. Also es gibt ja so ganz, ganz viele Sounds, die heißen so Memories oder so. Das sind dann oft so diese schwelgerischen, leisen Dinger, die dann mit so ein bisschen Federhall versehen irgendwie Sinn machen. Ich stehe heute gar nicht mehr so drauf, so Lücken zu füllen. Außer es macht eben Sinn und es macht was mit einem. Und in dem Falle hat es dann eben wirklich was mit uns gemacht, ne? Also dass die Lücke eben einfach mit Memories vollgespielt wurde.
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0: Der Juno ist ein Alterssynth, ich weiß gar nicht aus welchem Jahr der jetzt ist, den wir da hatten, aber das war offenbar ein sehr exklusiver. Deswegen sind wir auch drauf abgegangen, irgendwo billig geschossen in irgendeinem Laden, wo wieder einer keine Ahnung hatte und dann irgendwie gemerkt, ich glaube, wir haben hier ein kleines Schmuckstück. Bei dem Sound, der die Klaviermelodie, also die Hookmelodie quasi, doppelt, ist ja eher fast schon so glockig. Hab den Juno echt schon so jahrelang nicht mehr ausgepackt, weil irgendwann, ich glaube, auf Kraniche habe ich mich kaputt gejunot. Ich höre es jetzt aber live natürlich dann immer noch, da wird das dann eben von den hässlichen roten Dingern dann gespielt, so, ne? Weil alles drauf gesampelt wird. Trotzdem mag ich auch diesen Sound, vielleicht aus heutiger Sicht, dass man schon so sagt, ey, ganz schön voll und ganz schön viel und ganz schön doppelt gemoppelt. Aber wie gesagt, macht da Sinn bei der Nummer und hebt irgendwie in dem Fall, glaube ich, das Klavier so ein bisschen auf, was gar nicht so schlecht ist, weil zu viel Klavier ist immer, ist manchmal auch schädlich. Ja, der Hookpart ist eben wirklich der große Juno-Chor, ne? Also da wird keine Möglichkeit ausgelassen, um nochmal abzuterzen. So, ne?

0: Ey, aus heutiger Sicht, wenn ich mir jetzt so die Spuren mal so angucke, ne, finde ich es Wahnsinn. Und ich kann mich noch gut erinnern, dass der Mischer Michael Ilbert auch ganz, ganz oft da saß und gesagt hat, hey guys, you're killing me. Das ist einfach, der wusste einfach gar nicht mehr. Teilweise bei dem Album danach gab es eine Nummer Krumme Sinfonie, die ich mit Casper gemacht habe. Da hatten wir keinen Witz über 300 Spuren, ich weiß nicht, noch mehr. Also und der Typ hat dann gesagt, kann ich nicht machen, ich höre jetzt auf zu arbeiten. Und dann haben wir eben so ein bisschen verringert. Und so war es bei Schönste Zeit eben auch, dass man immer, ich glaube, wir haben beim Mischen auch wirklich nochmal 15 Spuren rausgeschmissen. Doppelungen, Verbindungen und so weiter.
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0: Ich singe super selten in Gesangskabinen. Ich singe eigentlich gerne über ein SM7, weil damit bin ich frei. Irgendwie habe ich, glaube ich, jetzt auch schon alle teuren Mikros ausprobiert und so. Das bringt manchmal was, macht aber einfach bei mir gar nicht so einen riesen Unterschied. Und ich habe das in Umrien im Raum gesungen. Also einfach wirklich mit brettlauten Kopfhörern.
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0: Eigentlich habe ich wirklich alle Chöre und alle Harmonien immer schon zu Hause. Also das ist dann wirklich so Demoarbeit. Da mache ich dann oft auch viel zu viel. Ansonsten gibt es eben in meiner Band Valentine, die eben dort auch die Chöre singt, die ziemlich krass ist, was so Chöre angeht. Oft rufe ich sie an und sage dann, komm bitte, sing einfach jetzt mal die 7, 8 Stimmen drüber und ich suche mir dann vielleicht 3 aus oder so.
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1: 2013 hat sich das irgendwie noch anders angefühlt, weil ich glaube, das war wirklich definitiv die erste Nummer, die um diese Zeit geht. Ich kannte vorher auf jeden Fall keine und mittlerweile ist es natürlich schon einigermaßen inflationär, darüber zu singen, so, ne, weil das haben dann irgendwie alle anderen jetzt auch gemacht, also auch die, die man nicht so gern mag oder so. Trotzdem hat er eben so eine immense Wucht und Bedeutung für mich, weil ich eben immer noch glaube, dass meine Zeit zwischen 13, 14, 15, 16 der Anfang aller Dinge war.
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1: Man muss sich vorstellen, ich komme aus dem Dorf, 242 Einwohner, eine einigermaßen rechte Dorfjugend, wo ich wirklich mit langen Haaren und linker politischer Gesinnung einfach der absolute Arsch war. Ne? Da gab es öfter blaue Augen, als mir lieb war. Und ich hatte einfach nie jemanden Verbündeten. Und irgendwann habe ich eben dieses Mädchen kennengelernt, die zugezogen war. Haarfarbe lila, ich irgendwie auch irgendwas Kurt Cobain eben. Das war für mich immens wichtig, dass ich dann jemanden gefunden habe, mit dem ich so meine Leidenschaften teilen konnte. Und die gingen damals so von Esoterik über Run-DMC, Public Enemy bis Siddhartha. So, ne? Eine ganz normale Pubertät eben, die ich aber eigentlich nie so richtig ausleben konnte. Und da muss man dann schon sagen, dass ich aus Langeweile einfach immer Musik gemacht habe. So, weil ich einfach sonst gar nicht so richtig viel hatte.
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1: Ich weiß den Moment, als mein Bruder mir gesagt hat, dass Kurt Cobain gestorben ist. Heute bin ich aber unsicher, ob das überhaupt der Tag war, weil wie gesagt, bei uns kam die Post immer erst ein bisschen später an. Und ich weiß nicht richtig, ob der das jetzt im Radio gehört hat oder so, aber an dem Tag saß ich eigentlich wie immer an meiner Bushaltestelle und hab mir schöne Gedanken gemacht oder trübe Gedanken.
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1: Man muss ja schon sagen, dass eben dieses Zitat eben auch in diesem Abschiedsbrief vorkommt und das ist ja eben die Neil Young Kurt Cobain Verbindung und genau, also meine damalige Freundin hat sich ein amtliches Tattoo machen lassen.
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1: Mein Bruder, 12 Jahre älter, immer gut musikmäßig, auch immer schon sehr früh auf Konzerten. Ich habe Nirvana irgendwie auch in Bremen live gesehen noch und ich war dann in ganz, ganz jungen Jahren immer ziemlich früh auch so mit dabei.

0: 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Also ich habe diesen Typen abgöttisch geliebt, so wie ganz, ganz viele andere auch. Fand ihn mega strange, mega kaputt, mega cool, mega tief aber auch. Und ich glaube, es lag eben vor allem daran, dass so mein soziales Umfeld und das, wo ich herkomme, nämlich eine ziemlich heile Dorfwelt, wo man eine Kuh umschubst und genau. Und man sagen kann, ey, ich hatte wirklich eine tolle Kindheit im Wald. Dass man dann aber natürlich das absolute Gegenteil serviert kriegt von all dem, was man gern sein würde, aber niemals ist. Und das macht ja die Pubertät aus, dass man sich irgendwo dann einpendelt und irgendwie seinen Weg findet. Und da hat der Typ mir richtig den Arsch versohlt, so, ne? Weil meine ersten Versuche waren natürlich dann so Richtung, wow, ich bin jetzt plötzlich mega melancholisch und mega traurig. Und meine Eltern haben sich dann gefragt, hä, wieso geht der eigentlich in die Freiwillige Feuerwehr? So, ne?
1: Was wir nicht können, ist irgendwas wiederholen. Wir können nicht zurück. Und warum sollten wir auch?
0: Klar, Erinnerungen sind dazu da, um verklärt zu werden. Das ist ja immer die Vermischung aus dem, was man jetzt ist. Und was man vielleicht auch sehen möchte. Wobei ich schon sagen muss, als ich dann damals das Mädchen kennengelernt habe, ging es bei mir wirklich steil bergauf. Das ist ja genau das Ding. Also der Song beschreibt eben eigentlich all die Sachen, die mir damals immer auf den Sack gingen. Also die fucking Felder, Scheißseen, in denen ich überall schon immer allein auch baden war. Die haben dann aber plötzlich angefangen, Sinn zu machen. Also auch mein Mofa hat Sinn gemacht, alles hat Sinn gemacht, weil Mofa macht immer am meisten Sinn, wenn man zu zweit fährt. So, ne? Und dann kann man auch über die Felder fahren und plötzlich wird alles total toll und romantisch. Und natürlich ist es alles auch überspitzt, pathetisch und so weiter. Das gehört voll mit dazu. Aber das ist auch schon die Wahrheit. Die erste große Liebe eben. Ne? Da war ich wahrscheinlich damals sogar noch viel verklärter im Kopf, als dass ich heute darauf zurückgucke. Ich schaue auf den Song Schönste Zeit mit so zwei Augen. Also es gibt dann einmal immer so das Auge, was mich selber so anguckt und den Song und was der auch immer noch mit mir macht und auch was der mit Leuten macht. Und ich merke eben, dass die Leute Monster viel damit verbinden und dass der irgendwie auch Leute verbindet, was ich gut finde. Ich glaube, das ist ein guter Song, den ich mal geschrieben habe. Ja, das finde ich. Und dann gibt es das andere Auge, das merkt dann eben schon, dass das, glaube ich, auch der Song ist, der mir ganz, ganz viel Zukunft beschert hat. Ne? Also der Türen aufgestoßen hat, dass einfach mehr Leute mitgekriegt haben, okay, da ist jemand, der singt und der macht es auch ganz viele Jahre schon. Den hatte ich nie auf dem Schirm, jetzt habe ich den auf dem Schirm. Und jetzt bin ich irgendwie mit an Bord und höre auch die anderen Sachen und so. Also ich glaube, das war einfach schon so ein wirklicher Türöffner. Oh,

0: Es gibt niemals Abnutzungseffekte live. Das liegt aber, glaube ich, wirklich auch an dem Song. Da ist die Körperhaltung noch so wie beim ersten Mal spielen. Letztens hat mir ein Musiker erzählt von einer ziemlich bekannten, tollen, coolen Band. Ja, weißt du, und wenn ich dann da manchmal da stehe, ne, und meinen Text so rap, dann gehe ich dann schon mal die Einkaufsliste morgen für den Bioladen durch im Kopf. Und dann fällt mir auf, fuck, Alter, ich muss ja noch diese Öko-Windeln kaufen. Und dann merke ich mir das. Und dann habe ich irgendwie gedacht, okay, Alter, du abgebufftes Teilchen. Ey, wenn es soweit ist, ist höchste Zeit, um mal, wie nennt sich das, Sabbatical zu machen. Einfach mal in den Jahr Pause machen und gar nicht mehr singen. Nein, das darf nicht passieren. Muss immer schon viel Spaß machen. Die schönste
1: Zeit. Und hier ist Schönste Zeit von Bosse in seiner Gänze.

Das ist Bosse in der vierten Folge von Tracks and Traces. Ein Song, sein Sound und seine Geschichte. 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Schreibt mir Lob, Kritik und Anregungen auch gerne per Mail an musik@detektor.fm. Mein Name ist Gregor Schenk. Danke fürs Zuhören.

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1: Guten Morgen, Linus.
2: Guten Morgen, Tim.
1: Du, ich habe hier nochmal kurz den Switch getauscht. Jetzt sollte eigentlich alles besser laufen.
2: Warn ab. Schon. Blick ab.

0: Logbuch Netzpolitik Nummer 556 vom, was haben wir? 2. Juli 2026. Und alles läuft stabil.
1: Ja, die Öffentlichkeit lernt nicht aus, ne? GSMR haben sie jetzt auch gelernt.
0: Ja, na, wobei das ja an sich ganz gut funktioniert hat bisher immer so. Ich meine, das ist ja
1: so ein redundantes System.
0: Gut abgehangene Technologie, würde ich sagen. Ein bisschen überlastet, aber
1: ja, Bahnausfall lag daran, dass jemand einen Switch getauscht hat, dann ein Softwarefehler aufgetreten ist und dann nicht das redundante System automatisch gewechselt wurde, also auf das redundante System gewechselt wurde. Also, das war an dem, wenn ich mich nicht täusche, war das der Mittwoch von der Fusion, oder? Es war auf jeden Fall also Push-Nachricht, sämtliche Züge stehen, war jetzt so, so, oh.
0: Also wenn ich das richtig sehe, sie hatten zwar so ein Failover, also vielleicht nochmal kurz Kontext, also Bahn, immerhin war das dann spät am Abend, wo sie es gemacht haben, also nicht tagsüber mal eben
1: also Mitternacht,
0: das Software-Update gemacht, aber sie haben einen Switch ausgetauscht, also ich vermute mal einen Ethernet-Switch, und der hat dann durch ein Fehlverhalten verhindert, dass dieses Failover auch automatisch durchgeführt werden konnte, was eigentlich da ist. So, und das ist natürlich ein bisschen dumm. Also wenn genau das, was eigentlich verhindern soll, dass es ein Problem gibt, dann genau dazu führt, dass es ein Problem gibt.
1: Der Failover-Switch ist sehr wichtig, dass er funktioniert, ja, weil sonst hat nämlich kein Failover.
0: Ja, genau. Das ist ein bisschen dramatisch so, aber...
1: Aber sie haben es auch tatsächlich relativ schnell wieder hinbekommen, ne? Sie haben ja dann das
0: anderthalb Stunden oder so,
1: Zwillingssystem, ne, manuell in Betrieb genommen, und dann lief das alles wieder. Aber so bundesweiter Bahnausfall, alle Züge stehen.
0: Einschließlich der S-Bahn.
1: Alles. War, das ist... Das ist, sag ich mal, einer der schlechteren Tage auf der Arbeit.
0: Wie, ach, den Switch sollte ich einbauen? Ja, ich frage mich, was an diesem Switch dann auch kaputt war. Also das ist schon interessant. Naja, ich habe ein bisschen Mitleid, muss ich sagen, mit den Mitarbeitern, weil... Gut, vielleicht hätten sie ihn irgendwie vorher nochmal testen müssen und irgendeine Prozedur hat da gefehlt und letztlich gefailt. Aber, ach Gott, immer die arme Bahn. Völlig unterfinanziert, politisch komplett ins Abseits geschoben. Ihr habt mein Mitleid.
1: Immerhin, ich würde sagen, immerhin mal ein neuer Grund, warum die Bahn nicht kommt. So, wenn man mal pullen.
0: Ja, genau. So, womit fangen wir denn an? Ein bisschen Feedback hatten wir. Zum Beispiel zu DE-Mail und dessen offizielles Ausschalten. Christian legt noch nach. Eure Diskussion über den Zustand der digitalen Verwaltung in Deutschland hat bei mir schmerzhafte Flashbacks ausgelöst. Ich war tatsächlich einer dieser gefühlt 5 unerschrockenen DE-Mail-Nutzer in diesem Land. Spoiler, es war die absolute rechtsverbindlich zertifizierte Vollkatastrophe. Man schickte damals eine DE-Mail an eine Behörde und durfte danach erstmal 5 Runden des digitale Blockwart-Dasein durchspielen. Ja, das ist gerade wirklich rechtsverbindlich. Nein, das ist keine normale E-Mail. Nein, da kommt kein Papierdokument nach. Das ist nicht das moderne Äquivalent zu vorab per Fax. Wenn man diese formelle Fegefeuer überstanden hatte, ging der eigentliche Systemfehler erst los. Die E-Mail verpflichtete die Behörde nämlich mitnichten dazu, ihrerseits elektronisch zu antworten. Die logische Konsequenz, man halbierte zwar den Postlaufweg hinter das Amt, durfte dann aber 10 Tage auf die analoge Antwort per Schneckenpost warten. Auf dem gedruckten Brief stand dann ironischerweise das Datum des ursprünglichen DE-Mail. Sie haben also taggleich geantwortet, die Antwort aber lieber ausgedruckt, kuvertiert und zur Post getragen. Wer glaubt, das neue elektronische Bürger- und Organisationspostfach EBO mache alles besser, irrt. Die Diskussion, ob das jetzt wirklich per Brief sein muss, habe ich zwar nur noch in einem Drittel der Fälle, wahrscheinlich, weil das EBO über dieselben Kanäle wie das BEA bzw. BEN ins EGVP einspeist. Jetzt bin ich ein bisschen raus mit den
1: Elektronische
0: Abkürzungen.
1: Elektronische Gerichts... das ist elektronische Gerichts- und Verwaltungsverfahren.

0: für die Sachbearbeiter dadurch irgendwie offizieller anfühlt. Trotzdem muss man die Behörden immer noch durch unangenehmes, permanentes Nudging dazu zwingen, den digitalen Rückkanal auch zu benutzen. Meine aktuelle und extrem praktikable Gegenmaßnahme: Ich schicke den Ämtern und Gerichten nach dem zweiten Mal freundlichen Bitte, nutzen Sie doch auch den elektronischen Rückkanal, eingescannte handschriftliche Dokumente als Antwort mit dem freundlichen Kommentar, dass Sie von mir ab sofort auch nur noch digital nicht durchsuchbare Dokumente bekommen, solange ich von Ihnen Briefposte erhalte. Und siehe da, plötzlich und wie durch ein administratives Wunder finden Sie auf einmal doch den Knopf, um einen PDF zu verschicken. PDF. Ach ja. Schlimm. Thorsten hat auch noch was dazu beizutragen. Thorsten vom E-Government-Podcast. Grüße gehen raus. Hallo zusammen. Zuerst freue ich mich, dass endlich das tote Pferd.de-Mail jetzt endlich in die ewige Ruhe gehen darf. Dann bin ich sehr besorgt, dass das BMDS das nächste tote Pferd entwickeln lässt. Die Deutschland-App. Kurz oder kurz Schlapp.
1: Schlapp-App. Ja.
0: Dieses Projekt ist schon tot, bevor es überhaupt gestartet ist. Und die Idee, jetzt alles mit einem magischen KI-Schicht zu lösen, ist selten dämlich. Ich habe den Eindruck, dass die beteiligten Produktmanager sich noch nie mit der kommunalen Infrastruktur auseinandergesetzt haben. Sie scheinen noch nicht einmal geprüft zu haben, was es bereits im Funktionieren gibt. Erstens, Identität per E-ID prüfen. Warum wird nicht gleich die EU, die Wallet oder wenigstens die Bund-ID eingebaut? Zweitens, Kommunikation über Wire. Das ist dieser, ja, ich weiß gar nicht.
1: Der Messenger.
0: Ja, aber das ist glaube ich, Open Source, aber so ein richtiger Standard ist es ja nicht, ne? What the fuck? Es gibt bereits eine stehende Kommunikationsinfrastruktur auf Basis des Matrix-Protokolls. Das nennt sich ZAPUK. Oh Gott, warum müssen die immer so furchtbare Namen haben? ZAPUK. Und wird von der FITCO entwickelt, was auch immer das sein mag. Und bereitgestellt. Warum muss man auf ein Unternehmen bauen, welches schon mehrfach hin und her verkauft wurde und man sich sicher sein kann, dass der deutsche Staat weiterhin die rechtliche Kontrolle darüber hat? Na, das frage ich mich allerdings auch. Drittens, Termine bei Behörden buchen. Facepalm hoch 10. Was will die App denn erreichen? Sollen die Bürgerinnen wieder ins analoge Amt gehen? Davon abgesehen gibt es in Deutschland allein 11.000 Kommunen. Und wenn jede Kommune eine Terminvereinbarung für nur zwei Behörden anbietet, das wird im Durchschnitt noch nicht einmal ausreichen, dann sind das schon 22.000 Verbindungen, die gemacht werden müssen. Also im Sinne von Anbindungen. Ne?
1: Ja.
0: Da kommen dann natürlich noch die Landes- und Bundesbehörden dazu. Wenn ich das mal ganz grob konservativ hochrechne, sprechen wir sicherlich von 50.000 anzubindenden Terminvereinbarungen. Ganz zu schweigen davon, dass nicht alle Behörden die gleichen Systeme benutzen, was dieses Vorhaben noch verschärft. Viertens, Wohnsitz ummelden. Ist eine kommunal ausgeführte Leistung und befindet sich gerade bundesweit im Rollout und könnte sehr einfach eingebaut werden, wenn man die vorhandene Infrastruktur verwendet. Sonst sind es wieder 11.000 Endpoints.
1: Das könnte der Grund sein, warum Sie das als ersten Use Case nehmen, ne? Dass es da
0: einen bundesweiten Rollout gibt.
1: Dass es da halt einen Standard gibt, ne?
0: Kindergeld beantragen. Wer will das in einer App machen und vor allem, wie oft macht man das in seinem Leben? Zudem wurde gerade das Gesetz geändert, dass man nur noch beim ersten Kind machen muss und es bei jedem weiteren Kind automatisch passiert. Die nächste Stufe ist, dass das Kindergeld komplett antraglos ausgezahlt wird. Eine Lösung in einer App oder als Online-Dienst ist also reine Geldverschwendung. Unternehmensgründung digital unterstützen, 6. Punkt. Was soll das heißen? Dazu ist auch das wieder eine Leistung, die in 11.000 Kommunen ausgeführt wird. Naja. Fügt noch an, das Projekt soll einen Prototyp bauen, hat aber bereits ein paar wenige Kommunen akquiriert, die an einer Pilotierung teilnehmen. Was passiert am Ende der Pilotierung? Wird die App wieder gelöscht? Nimmt man den Bürgerinnen die Funktion wieder weg? Jedenfalls kann man aus einem Prototyp keine sinnvolle, produktive Software bauen, zumal dieser Prototyp eher beweisen soll, dass es überhaupt funktioniert. By the way, wird es nicht. Nach der Pilotierung soll dann eine richtige Ausschreibung erfolgen. Welches Unternehmen bindet sich an einen kruden Prototyp zur Weiterentwicklung ans Bein? Es ist also schon vorprogrammiert, dass Telekom und SAP auch die Ausschreibung für den Produktivbetrieb gewinnen werden. Gibt es niemanden in diesem BMDS, der mal die Bürgerinnen fragt, was sie wirklich brauchen oder mal schaut, was der Bund und die Länder bereits bezahlen und betreiben, ohne alles zum 10. Mal zu erfinden? Ich könnte mich noch viel mehr aufregen, aber ich muss auf meinen Blutdruck achten und gehe jetzt erstmal 2 bis 3 Stunden zum Yoga, um wieder runterzukommen. Viele Grüße. Wir hören deinen Schmerz, Thorsten.
1: Dann hatten wir recht viele Kommentare zum KI-Blog in der letzten Sendung, die ich mal von einer KI habe zusammenfassen lassen.

0: Classy. Classy.
1: So. Also erstmal gab es ein paar Kommentare, die betrachte ich als disqualifiziert. Die waren so ein bisschen was, so das ging dann so in die Richtung, ja, was uns aber als Mensch ausmacht und was eigentlich die Intelligenz ist. Ich bin mir eigentlich relativ sicher, dass ich die ganze Zeit nur von Produktivität gesprochen habe und nicht von menschlicher Überlegenheit oder Intelligenz oder sonstigen, sondern einfach nur, was man mit diesen Systemen wie viel schneller machen kann. Und dass dieser Effekt, dieser wie viel effektiver man bestimmte Dinge damit erledigen kann, dass dieser Produktivitätsgewinn nicht im Verhältnis steht zu den Preisen, die man dafür aktuell zahlt. Darauf jetzt mal die Kommentare, die inhaltlich, denke ich, zutreffend sind, die qualifiziert sind. Die Wirtschaftsanalyse wird zu eng gedacht, ja, also dass ich quasi einen KI-bedingten Wirtschaftskollaps sehe als möglicher Effekt. Wird kritisiert, dass es einen westlich-akademischen Bias gäbe, Handwerk, Bau, Pflege, Landwirtschaft, Müll, Forst, also das, was eine Gesellschaft tatsächlich zum Leben braucht, ist ja gar nicht durch eine KI ersetzbar. Das wäre also nur der reiche Dienstleistungssektor, auf den das hier zutrifft, was ich mit den KI-Effekten gesagt habe. Würde ich nur teilweise zustimmen, weil mein Argument ja eigentlich noch ein größeres ist, dass nämlich, wenn an zu vielen Sektoren eine Disruption stattfindet, halt das Wirtschaftssystem aus den Fugen gerät. Und ich kann mir sehr, also ja, die KI wird nicht die wunderbaren handwerklichen Leistungen vollbringen können. Das werden wir Menschen dann noch machen müssen. Wir sind dann quasi, weil die Überlegenheit unserer Hände, bis es jemandem gelingt, bessere Hände für Roboter zu bauen, wird uns noch ein bisschen in Lohn und Brot halten. Aber irgendwo muss das ganze Geld ja auch herkommen. Insofern würde ich da schon einen massiven Effekt sehen, wenn es so weiter ginge, was ich nicht sage, was unbedingt notwendigerweise passiert. Es gibt ja noch den anderen Effekt, den habe ich auch benannt, wenn die Produktivitätsversprechen, in die da gerade investiert wird, sich nicht bewahrheiten, dann haben wir eine Blase. Und das auch dann haben wir Probleme für Baupflege, Landwirtschaft, Forst, Handwerk und so weiter. Da gab es übrigens jetzt auch gerade eine recht gut oder recht breit rezipierte Einlassung der Bank für den internationalen Zahlungsausgleich, also Bank for International Settlement, also die Bank zwischen den Banken, quasi, die bilden quasi das dann noch ab, ja, und die sagen, okay, hier einfach, wenn wir uns anschauen, wie viel Geld in diese Investitionen geschoben wird, dass sie also sagen, kann eigentlich sich nicht vorstellen, dass hier denen noch, also all diesen Investitionen ein angemessener Return noch entgegensteht. Ja, sagen sie so irgendwie, die 5 größten Hyperscaler werden voraussichtlich 1 Billion US-Dollar für KI-bezogene Investitionen ausgeben. Also mit anderen Worten, 1 Billion US-Dollar Investitionen, nicht, da kriegen wir Geld für zurück, sondern da kaufen wir etwas in Hoffnung auf weiteren Profit oder wir geben Geld aus, ja. Und das haben sie natürlich, das Geld leihen sie sich und die Verpflichtungen, die sie damit eingehen, überschreiten ihre Gewinne und den freien Cashflow. Also sie verschulden sich in sehr großem Ausmaß an Anleihenmärkten für weiteres Kapital und dieses Geld schulden sie, ja, das haben sie nicht. Und der Wettbewerb läuft mit hoher Intensität, weshalb die Unternehmen Gefahr laufen, zu viele Ressourcen in diese Projekte mit der ungewissen Rendite zu stecken, was wiederum bedeutet, dass sie potenziell dieses Geld nicht zurückzahlen können. Einzelne oder auch alle. Und dieser Boom könnte dann eben, also weil die Rendite ungewiss ist und weil die Ausgaben steigen, sinkt aber auch die Möglichkeit, damit überhaupt nochmal irgendwann Gewinne zu machen. Ja, also selbst wenn, sagen wir mal, du am Ende die Mega-KI hast und die schafft das quasi unglaubliche Gewinne einzufahren, hast du eventuell trotzdem immer noch die Möglichkeit, das Risiko, dass du die nicht mehr einfährst, weil du trotzdem überschuldet bist. Ja. Genau, dann sagen sie, wir stoßen an die Engpässe bei Strom, Halbleiter, Netzwerkausrüstung. Ne? Das haben wir zum Beispiel letzte Woche noch gar nicht behandelt. Ne? Das ist ja, also Speicher, Medien und Arbeitsspeicher ist ausverkauft. Ja, die Preise sind so hoch gestiegen, dass Apple-Rechner auf einmal attraktiv wurden, wo der RAM traditionell fürchterlich überbepreist ist. Ja, also das, und das war auf einmal, machte das Sinn, sich Apple-Rechner zu kaufen, bis dann Apple auch wie angekündigt jetzt die Preise massiv, also zwischen 20% und 60% erhöht hat, je nach Produkt oder so. Mhm. Um da die Marge zu schonen. Ja, wir müssen ja die Marge pflegen. Und
0: alles außer iPhones ist sozusagen teurer geworden. Die iPhones sind wahrscheinlich erst im Herbst.
1: Also klar, ne, dieses Blasenrisiko wird gerade allenthalben diskutiert und ist auch völlig klar. Denke, das deckt sich aber eben mit meiner Sache, das kann so nicht weitergehen. Die Preise müssen anziehen. Ne? Dann sagt der Florian, was ich sehr wichtig finde, was ich auch in der letzten Sendung nicht ausreichend betont hatte, ja, die Open-Weight-Modelle, also die frei betreibbaren, sind irgendwas zwischen 6 und 18 Monate zurück hinter den großen Foundation-Modellen und lokal gut genug. Ja, und das sagt er auch, das ist natürlich, das treibt diese Entwicklung weiter, und weil es hinten genauso gut wieder was abschneidet, was du überhaupt nochmal remonetarisieren kannst. Ne? Also du, angenommen, es wäre so, dass jetzt, das, keine Ahnung, in 18 Monaten ist das, was dir Anthropic oder OpenAI gerade als das Allergeilste verkaufen, ja, mit hohen Usage-Limits oder hohen Preisen, wäre in sagen wir mal im Schnitt in anderthalb Jahren frei verfügbar für alle, kannst du auf deinem Mac Mini, wenn du einen noch bekommen hast, mit betreiben, ja, dann wäre ja quasi, ja, dann haben die ja auch nur ungefähr 12 Monate Amortisationszeit auf so ein Modell, während diese Edge, die meisten Leute diese Edge ja auch gar nicht brauchen, ja, das kommt dann irgendwie zu einem Ende, kann nicht exponentiell so weiter wachsen. Und dann sagt er eben, diese Blase würde einfach nur noch viel größer dadurch. Richtiges, wichtiges Argument. Dann wird natürlich gesagt, okay, was ist denn mit einer globalen KI-Kontrolle? Ne? Es gibt kaum ernsthafte Diskussionsbeiträge zur Kontrolle. Mal das Ganze international einzudämmen. Ja, ich glaube halt, dass es dadurch, dass hier auch Weltmächte im Wettkampf um Weltmacht sind.
0: Auf jeden Fall.
1: Genau das nicht passiert.
0: Also China wird sich da auf jeden Fall nicht groß regulieren lassen.
1: Ja, macht das doch. Ja, reguliert euch mal, mach mal. Ja. Aber das ist genau das, was sie auch versucht haben, ein bisschen zu schildern. Und aber dann gibt's noch einen wichtigen Punkt, den ich letztes Mal, denke ich, auch unterbelichtet habe. Markus, ja, sagt, eigentlich profitiert gerade niemand außer Anlegern und KI-Forschern. Es ist nichts günstiger geworden, stattdessen teurer. Die Nutzung wird aufgezwungen und nicht ausgesucht, ja, eher Peer Pressure, auch in den Konzernen, die jetzt sagen, wir müssen jetzt unbedingt was mit KI machen. Ja, das stimmt auch, ja. Und sagt, das gibt aber natürlich sozialen Sprengstoff, Ungleichverteilung und Manipulationsrisiken. Das sehe ich auch. Und da gibt es einen wunderschönen Begriff, den ich in Vorträgen sehr häufig zitiere. Und zwar ist das Produktivitätsparadoxon. Vom Nobelpreisträger für Ökonomie, glaube ich, Solow. Oh je. Ich kann es besser erklären als die Leute. Ja, die Leute benennen. Der hat im Prinzip so etwas gesagt wie, Computer finden sich überall, außer in den Produktivitätsstatistiken. Und es gibt quasi, sagt quasi die Produktivitätsgewinne. Also wir haben diesen offensichtlich unglaublich effizienten Computer. Und es ist augenscheinlich völlig klar, dass sich damit unglaubliche Effizienzen realisieren lassen, wir aber weder in den Unternehmen noch in den Volkswirtschaften diesen Produktivitätszuwachs auch realisiert sehen. Also mit anderen Worten, die Digitalisierung findet zwar statt, aber sie bleibt sehr hinter den Erwartungen zurück. Und als ich das zum ersten Mal in einem Vortrag auch referenziert habe, genau, Robert Solow, hat das gesagt, Computer finden sich überall, außer in den Produktivitätsstatistiken. Da hatte mir dann der Holger Schmidt, genau, von der FAZ, widersprochen und sagte, ne, klar findet sich das in den Produktivitätsstatistiken, guck dir mal an, was Meta, Amazon und so weiter umsetzen. Ja? Und da habe ich auch gesagt, ja klar, aber dann schaut ihr den Rest der US-Wirtschaft an, die stagniert halt seit 30, 40 Jahren oder so. Ne? Und also irgendwie schafft die Menschheit es, diese Digitalisierungs-, Produktivitätsgewinne irgendwie auszubremsen. Interessante These, weil vor allem das, was Markus ja auch sagt, der Kosten-Nutzen für die Normalbürger findet halt nicht statt. Das war das, was ich so ein bisschen angesprochen hatte mit einer Automatisierungsdividende. Ne? Und dann gab es noch einen auch, finde ich, wichtigen Punkt, den ich unterbelichtet hatte. Menschen verlernen jetzt, ne? Man liest nichts mehr über 100 Wörter, die halluzinierten Quellenangaben werden nicht geprüft und wir steuern im Prinzip in Richtung einer Idiocracy. Auch das bilde ich mir ein schon länger, um mich herum zu beobachten.
0: Das ist nicht neu durch KI jetzt sozusagen.
1: Und das ist aber natürlich auch, das finde ich eine, und hier stelle ich nur die philosophische Frage, angenommen, diese Technologie würde ungefähr einen wichtigen Einfluss in der Gesellschaft bekommen. Und angenommen, die Gesellschaft würde irgendwie grob stabil bleiben, das würde irgendwie so, wir kriegen die Kurve irgendwie, ja? Platzt keine Blase oder die Blase platzt und 20 Jahre später ist dann halt der Boom da, wie es bei beispielsweise ja bei der Dotcom-Blase durchaus war, ne? Oder 10 Jahre später hat sich das dann x-fach realisiert, ne? Also Dotcom-Blase, großes Thema, da hatten wir alle, wenn ich damals ein Portfolio gehabt hätte, wäre ich traurig gewesen, ne? Da haben wir viel Federn gelassen, so, aber das, was damals an Hoffnungen diese Blase entfacht hat, hat sich Jahrzehnt später oder was, oder vielleicht auch ungefähr, wie ich sagen, Jahrzehnt später, x-fach realisiert. Nur nicht bei den Unternehmen, in die investiert worden war. Ja, das Geld war jetzt erstmal weg, so. Das war richtig weg. War aber auch nie da, waren ja nur Bewertungen von Unternehmen.
0: Ich sag nur Gartner Hype Curve. Ja, also oder Hype Cycle, das ja, ist ja so der Klassiker, diese Kurve, die erstmal total nach oben
1: dann
0: ausschlägt.
1: Dann kommt das Tal der Ernüchterung und dann genau. Kommt das Plateau der...
0: Genau, und später wird es dann realisiert. Das gilt jetzt nicht unbedingt für alles, ja, also das gilt sozusagen nur für die richtigen Technologien. Ich glaube, bei Blockchain sieht die Kurve ein bisschen anders aus.
1: Abwarten, da kommt nochmal wieder.
0: Dabei bestimmt. Ist ja erst 15 Jahre her.
1: Ja. Aber angenommen, das tritt ein und wir sind dann auf dem Plateau der Produktivität, dann stellt sich ja trotzdem, und die Frage wirklich stelle ich nur offen, wie bildest du jetzt noch Kinder in der Schule aus, gute, solide Teile dieser Gesellschaft zu sein, ja, weil die müssen ja mit dieser neuen Technologie umgehen, die stehen und sie müssen ja auch kompetent damit umgehen und gleichzeitig musst du irgendwie dafür sorgen, dass sie auch noch selber fit werden, ja, und irgendwie noch selber mitdenken können, was natürlich durch diese Technologie zunehmend müßig wird, selber zu denken, ja. Mhm. Und das ist schwierig, weil dann atrophiert der Denkmuskel, ja, und dann da hast du dann quasi auch diese Selbstverstärkung, dann könnte wirklich irgendwann, wird nicht die KI übermächtig, sondern die Menschheit unterdumm, ja. Ich bin ja nur rum, aber ich finde es gar nicht so blöd, dass wir, also ich kann mir nicht vorstellen, dass ein Schulsystem, das auf irgendwie auswendig lernen und Textanalyse und so solchen Dingen basiert, Menschen gut vorbereitet auf 20 Jahre spätere Gesellschaft dort ein wichtiges, solides Mitglied zu sein. Ja,
0: das Betrugspotenzial in der Schule ist derzeit einfach viel zu hoch. So. Und das wird halt auch ausgenutzt, weil das machen natürlich alle Schüler.
1: Und das Betrugspotenzial ist hoch, gut. Ne? Und jetzt könnte man sagen, okay, du hast eine ubiquitäre Technologie, die steht allen zur Verfügung. Und die Aufgabe, jetzt könnte man sagen, einerseits, okay, die Schule muss verhindern, dass die Schülerinnen diese Technologie nutzen bei der Lösung ihrer Aufgaben, weil die sollen selber denken, wir müssen den Denkmuskel trainieren. Ne? Das ist die intuitiv naheliegende Konsequenz. Du könntest aber auch sagen, naja, wenn das jetzt schon Kinder sind, die diese Technologie jetzt schon haben, wenn die in 15 Jahren irgendwo noch einen produktiven, irgendwie ein wertvoller Beitrag, Teil einer Gesellschaft sein sollen, dann können wir doch nicht diese Technologie jetzt von ihnen fernhalten, in der Hoffnung, dass wenn wir sie jetzt irgendwie Latein lernen lassen oder so, ja, dass sie dann dass wir dann in eine bessere Gesellschaft steuern, ja. Und ich würde sagen, mit dem Internet haben wir es auf jeden Fall falsch gemacht, ja. Die Maßgabe, lasst uns die Existenz des Internets vor den Kindern so lange wie möglich verheimlichen. Das hat nicht dazu geführt, dass wir jetzt medienkompetente, Spitzenkräfte und eine gesunde Gesellschaft haben, ne? Die Frage müssen sich andere stellen, zum Glück.
0: Also ich hatte ja so einen Technologiewandel auch schon mal in der Schule, noch irgendwie zu meinen Zeiten.
1: Was denn? Von
0: Taschenrechner.
1: Ja.
0: Und das war genau dieselbe Diskussion. Ja, wenn wir jetzt Taschenrechner in der Schule haben, dann lernen die Kinder ja nicht mehr richtig rechnen. Mhm. Ja, weil du musst ja irgendwie dein Plus und dein Minus und dein Mal und dein Geteilt vor allem auch irgendwie handschriftlich mal machen, weil sonst lernt man ja die Grundrechenarten nicht so richtig. Und auch wenn ich das generell sehr unterstütze, diese Sichtweise, ja, also das selbstverständlich lernt man Dinge immer noch viel besser, umso grundlegender man sie sich erarbeitet. Und das ist ab einem bestimmten Zeitpunkt eher auch eine individuelle Entscheidung, ja, weil wenn man Wert auf sein eigenes Lernen legt, dann hat man immer Vorteile, wenn man das eben so organisiert. Aber it's not for everybody. Und heutzutage ist der Taschenrechner auch im Matheunterricht eigentlich eine vollkommen normale Geschichte, weil
1: die Aufgaben, die du kriegst, halt nicht mehr. Also du musst halt der Taschenrechner hat mehr Knöpfe und du musst die richtige Taste finden.
0: Also ich habe das nicht so richtig, ich habe diese Taschenrechnerzeit, das war dann eben auch nicht mehr meine Zeit, sondern es war eben noch so die manuelle, aber die Diskussion darum war natürlich genau das Gleiche. Ja. Auch wenn ich natürlich schon heimlich irgendwie so einen Pocket-Computer in der Tasche hatte, aber das ist eine andere Geschichte. Genauso ist es jetzt so ein bisschen auch mit AI. Also man muss natürlich das Lernen muss da hinterfragen und man muss sich da neue Antworten machen und ohnehin, glaube ich, würde es zumindest dem deutschen Schulmodell ohnehin ganz gut tun, mehr auf orale Wissensvermittlung und Vorträge und weißt du, also mündliche Diskussionen zu setzen, als diese gnadenlose Verifizierbarkeit von Schrift sozusagen zu machen. Ja. Also es ist, man muss sich nichts vormachen. In Prüfungen haben die Kids ein Zweit-Smartphone dabei und benutzen das in Prüfungen, um irgendwie ihre
1: Aufgaben zu lösen. Ja, die geben einfach ihr Smartphone vom letzten Jahr bei der Lehrerin ab.
0: Genau. Ja, ja. Genau so sieht's aus.
1: Nee, ich habe iPhone 15.
0: Ich habe auch schon von Klassen gehört, wo alle das getan haben in einer Mathe-Prüfung. Bis auf eine, die wirklich sich das alles erlernt hat.
1: Ja, und die war Schulschlechteste jetzt.
0: Und dann sozusagen, die anderen hatten alle eine 1 und sie hatte eine 2 und dann war die Problematik, das kannst du ja noch nicht mal petzen. Bist ja sozusagen auch bei allen durch. Ja, da sind die Lehrer noch nicht so ganz so aware.
1: Es gibt halt, also es gibt auf jeden Fall Herausforderungen, ne? Ich meine, als Kind erfuhr, dass dann die Großen in der Schule, die dürfen mit Taschenrechner, habe ich gesagt, ja geil, ist ja lächerlich, ja. Aber als ich dann irgendwann mal im Physik-LK da saß und die Scheiße ausrechnen musste, da war der Taschenrechner nun wirklich die kleinste Hilfe. Und das wäre ja wirklich eine feine Sache.
0: Weil der Weg ist halt wichtig, den muss man lernen. Das Blöde nur bei der AI ist, dass sie eben auch den Weg auch
1: dir,
0: noch abnehmen.
1: Die legt dir einen Weg plausibel dar. Genau.
0: Stimmt der? Who knows, ja. Who knows.
1: So, und ansonsten, naja, also unterbelichtete Themen in der letzten Sendung. Ja, die quasi diese ganze Faschismus-Ebene, Zentralisierung von Macht, Demokratieverächtlichmachung von den wenigen Leuten, in deren Händen das ist. Ökologische Themen haben wir komplett weggelassen. Ja, Bubble haben wir erwähnt. Zentralisierung, riesiges Problem. Ja, und kombiniert aber mit, die Open-Weight-Modelle ziehen nach und könnten dieser Zentralisierung ein Gegengewicht bieten. Aber wenn ich mir anschaue, dieser gesamte Outsourcing-Gedanke und as a Service und so weiter, ja, das Betrieb einer eigenen IT und so, ne, den Trick haben sie ja schon mal mit uns gemacht. Deswegen liegt ja jetzt gerade alles in der Cloud und nicht auf unseren Clustern, ja. Qualität der Ergebnisse, da waren dann auch einige Leute enttäuscht, dass ich auch gute Ergebnisse mit KI beobachte, weil das ist ja eine religiöse Sparte inzwischen, dass alles, was eine KI macht, auf jeden Fall
0: Slop ist.
1: Mhm. Ja? Ja, genau. Das ist genauso eine religiöse Sparte wie die sagt, alles, was die KI macht, release to production. Ja. Das sind, glaube ich, beides, beides ist für mich einfach ein Marker von, von religiösem Eifer, ja. Insbesondere die Leute, die sagen, dass alles, was eine KI macht, schlecht ist, die haben relativ wenig Erfahrung darin, mit einer zu arbeiten, während die sagen, alles, was eine KI macht, ist gut. Die scheinen genauso wenig Erfahrung zu haben, wenn da KI wirklich mal was Gutes hinzukriegen, weil es ist tatsächlich nicht so einfach. Und ja, ist eine insgesamt böse Entwicklung, die wir da sehen. Hatte ich ja zum Beispiel auch in der Fun Facts Folge versucht darzustellen, dass Datenzentralisierung KI Möglichkeiten, ja, es geht ja nicht nur darum, das Modell zu haben, sondern halt eben auch die Ressourcen und die Produktionsmittel, alle diese Daten analysieren zu können, deine KI auf was auch immer laufen zu lassen, alle diese Daten zu bekommen, ist das andere so große Problem. Das viel größere eigentlich an dieser Technologie. Ja, wenn du sagst, okay, die Zukunft ist, jeder hat so sein Pocket-KI, ja, nicht mehr den TI Pocket Calculator, sondern den AI, dann wäre das ja noch nicht mal, also wäre es nur halb so schlimm, wie wenn wir sagen, okay, es gibt 2, 3 Hyperscaler, die sich durchgesetzt haben, die bei denen alle Daten sind und die Modelle sind, von mir aus sind die nur 18 Monate den anderen voraus. Die haben aber nun mal alle Daten, um damit zu arbeiten, um darauf zu lernen, um sonst was. Und es gibt einfach nichts anderes mehr. Ne? Es gibt keine Mittel mehr, die du hättest, damit zu konkurrieren, weil du halt eben alles abgegeben hast. Fun Fact am Rande, die Hacker-Konferenz Hope findet irgendwie Anfang August in New York statt, Hackers on Planet Earth. Die haben zu ihrer Konferenz Vertreter von eigentlich allen großen KI-Unternehmen eingeladen, haben gesagt, können wir mal offenen Dialog machen. Und in jedem einzelnen Fall verloren die Firmenvertreter das Interesse, als sie erfuhren, dass der Vortrag keine unwidersprochene Verkaufspräsentation sein würde, sondern dass da ein paar Hacker sitzen, die auch kritische Fragen stellen. Da haben die gesagt, nö.
0: Also... Jetzt mal, wo kommen wir denn
1: hin? Ja. Und das ist natürlich schon auch durchaus irre, ne? Dass dann irgendwie von den wenigen Milliardären, von diese wenigen Systeme von irgendwelchen Milliardären gebastelt werden, die sich sogar einer offenen technischen Diskussion verweigern. OpenAI, Anthropic, Meta, Google, Microsoft X, Nvidia, alle kein Bock.
0: Das muss jetzt alles erstmal, die sind einfach gewohnt, überall gefeiert zu werden als die Verkünder der frohen Botschaft. Aber das ist jetzt auch so nichts Neues. Also ich meine, da kannst du auch die ganzen anderen Hypes der letzten Jahre zusammenfegen, haben sie sich eigentlich auch genauso verhalten.
1: Machen dann einfach ihre eigene Konferenz, ja.
0: Genau.
1: Alright, kommen wir jetzt so viel zur nochmal Gesamtergänzung des thematischen oder des perspektivischen Ausschnitts aus der letzten Sendung durch die vielen Kommentare. Für alle vielen Dank. Wir haben eine sehr schlechte Nachricht, die wir behandeln müssen. Und zwar hat der Koalitionsausschuss ja gerade getagt und eine Reihe an Entscheidungen getroffen, die sie da jetzt auch veröffentlicht haben und jetzt diskutiert werden. Und das ist ein relativ, also ein 12-seitiges Dokument oder so, wo sie sagen, keine Ahnung, Rente und wie sie jetzt Deutschland, ist alles wieder gut. Und dann gibt es Punkt 32, wo sie sagen, wir werden das Informationsfreiheitsgesetz unter Wahrung des Rechts auf den Zugang zu amtlichen Informationen und in Abstimmung mit dem BFDI weiterentwickeln und den aktuellen Herausforderungen anpassen. So, ihr erinnert euch, dass schon bei der Diskussion des Koalitionsvertrages damals Philipp Amthor versucht hatte, ja, Informationsfreiheitsgesetz, das können wir doch mal ersetzen, da haben wir doch was Besseres, da können wir so. Jetzt, und das ist dann gescheitert an dem Protest, und jetzt kommt aber quasi der Koalitionsausschuss, da sitzen ja CDU und SPD schon zusammen und entscheiden jetzt, ihren Koalitionsvertrag zu brechen, ja. Denn im Koalitionsvertrag steht, das Informationsfreiheitsgesetz in der bisherigen Form wollen wir mit einem Mehrwert für Bürgerinnen und Bürger und Verwaltung reformieren. So, was machen Sie jetzt? Also wie soll dieser Mehrwert aussehen? Auskunftsrechte nur noch für natürliche Personen, die ein berechtigtes Interesse an einer Auskunft haben und diese Auskunft nicht durch andere Regeln erreichen können. Dabei prüfen wir, also nur noch Personen, nur noch mit berechtigtem Interesse, nur noch wenn es keinen anderen Weg gibt. Dabei prüfen wir, ob der Kreis der betreffenden Personen auf in Deutschland lebende Deutsche und Unionsbürger beschränkt ist. Ja, das heißt Ausweiskontrolle und so weiter. Ja, wir wollen unsere Beschäftigungen vor Anfeindungen und Drohungen schützen, indem wir die Namen der Mitarbeitenden schwärzen. In Zeiten einer komplexen Bedrohungslage von innen und außen wollen wir die staatliche Resilienz erhöhen und dem besonderen Schutzbedarf bestimmter Bereiche wie dem der kritischen Infrastruktur, Spionageabwehr, Terrorismusbekämpfung und auch der wissenschaftlichen Forschung stärker Rechnung tragen. Mit anderen Worten, mehr Gründe, Informationsfreiheitsanfragen abzulehnen. Die IFG-Gebühren werden wir im Einklang mit dem Kostendeckungsprinzip anpassen. Mit anderen Worten, wird teurer. Mhm. So. Jetzt schauen wir das mal an. Also Anfragen nur noch mit berechtigtem Interesse. Und du musst sagen, dass du persönlich einen besonderen Anspruch auf diese Information hast. Ja, damit sind fast alle Anfragen, die stattfinden, nicht mehr möglich. Ja, also sowas wie hier, wir wollen mal diese Signal Messenger Kommunikation. Egal, ne? Das, also
0: ja, wenn man einfach das Gefühl hat, da stimmt was nicht und man will da mal schauen, das kommt dann als erstes die Antwort.
1: Also kein berechtigtes Interesse.
0: Was haben Sie denn damit zu tun?
1: Als erstes kommt die Ausweis, sag ich mal Ausweis.
0: Genau.
1: Bist du überhaupt Passdeutscher?
0: Und das wird ganz schön teuer.
1: Ne, dann das, was Frag den Staat macht. Deutsche Umwelthilfe, Amnesty International, die dürfen dann keine Anfragen mehr stellen, weil sie keine natürlichen Personen sind. Juristischen Personen werden Anfragen untersagt und auch Pressevertreter können dann nicht mehr also einfach IFG-Anfragen stellen. Ja, bei jeder Anfrage musst du Staatsangehörigkeit nachweisen. Und wenn wir wollen unsere Leute vor Anfeindung schützen, schön und gut, ja, aber für also zu diesem Transparenzgedanken gehört ja auch, dass du erkennen können musst, wer für behördliche Entscheidungen verantwortlich ist. Ja, also damit du Korruption aufdecken kannst und so weiter. Ja, und das wäre eben bei einer Schwärzung von allen Namen hier die Idee. Die Gebührendeckel ist aktuell auf 500 Euro. Und wenn Sie jetzt sagen Kostendeckungsprinzip, dann sagen Sie halt, die Anfrage, das zu beantworten, ist ganz schön teuer.
0: Eine Woche dran gearbeitet.
1: Wenn du bis hierhin gekommen bist, ja, mit deinem Pass und dem berechtigten, wir konnten dir noch nicht mal dein berechtigtes Interesse, wenn du es bis hierhin gekommen, dann wird es jetzt auch, ich nehme mal ganz kurz hier Taschenrechner und rechne mal eben aus.
0: So, hat der Ministerpräsident eine Woche dran gearbeitet.
1: Dann meine, was der kostet.
0: Was die verdienen
1: ja,
0: irgendwie.
1: Papier.
0: Naja.
1: So, und dann natürlich noch eben mehr Gründe zur Ablehnung. So, das ist wirklich, das ist die Abschaffung der Informationsfreiheit. Und das wäre das Ende von tatsächlich sowas wie Frag den Staat. Das wäre das Ende davon, dass wir hier eine transparente Möglichkeiten der Transparenz haben, dass die Tätigkeiten der Regierung und Behörden zu kontrollieren. Und nochmal, das alles machen diese Leute, Lars Klingbeil, Bärbel Baas, Friedrich Merz, Markus Söder, Alexander Dobrindt und Jens Spahn, in einer Zeit, wo wir gerade uns darauf vorbereiten müssen, dass eine, nächstes Thema, verfassungsfeindliche Partei in einzelnen Ländern in Regierungsmacht kommt. Du kannst dir gar nicht, also mir ist, also wie, weißt du?
0: Aber du hast ja einen Satz weggelassen, ja. Sie sagen, wir werden das komplizierte IFG für die Bürgerinnen und Bürger verständlicher und transparenter machen.
1: Mhm.
0: Indem wir alles schwärzen.
1: Ja, indem das einfach nicht mehr so viele Informationen kriegen.
0: Also hier ist so viel Newspeak drin, das ist schon wirklich erschreckend. Und das ist einfach mal eine Absage an Transparenz, nichts anderes. Da ist überhaupt nichts transparenter. Und es ist halt auch im Wesentlichen ein Zeichen dafür, dass Frag den Staat wohl eine ganze Menge bewirkt. Ja, also das scheint zu gut zu funktionieren, so sehr, dass es den Apparat stört, weil ich muss auch mal jetzt die Gegenfrage stellen, was ist denn eigentlich das Problem? Also ich meine, aktuelle Herausforderungen anpassen, damit meinen sie natürlich, wir wollen nicht über alles Auskunft geben und sagen wir mal, bei kritischer Infrastruktur kann man ja vielleicht auch noch mal eine Diskussion drüber führen, aber Terrorismusbekämpfung ist halt so ein bisschen allgemein. Ich frage mich, was sind eigentlich die Beispiele, wo hier mal wirklich was aus dem Ruder läuft? No? Weil da sehe ich ja ehrlich gesagt, also würde mir jetzt noch nicht mal irgendein Fall einfallen.
1: Es gibt ein Beispiel, wo man, also die AfD hat systematisch Informationen über kritische Infrastrukturen in Deutschland abgefragt. Ja, es gab die Frage, warum die AfD sich denn, und zwar systematisch, ne, dafür interessiert und ob die eventuell die Liste der Fragen nicht vielleicht von Russland bekommen hat.
0: Sicherheit.
1: Naja, selber haben sie sich nicht ausgedacht und das ist jetzt irgendwie, und da wurde dann darüber diskutiert, dass das eine potenzielle Gefahr für die nationale Sicherheit oder eben für kritische Infrastrukturen darstellt. Daher kam dann dieser Gedanke, wenn es kritische Infrastrukturen betrifft, dann kein IFG. Da kommt diese Idee her. Ja, wenn du dann aber schaust, wenn du versuchst herauszufinden, was ist denn eine kritische Infrastruktur, da gibt es halt keine rechtssichere Festlegung, was das ist. In Berlin wurde das versucht. Ich weiß gar nicht genau, wie das ausgegangen ist oder ob das schon ausgegangen ist. Aber der Begriff kritisch, also die Schwelle kritische Infrastruktur, die wird eher per Verordnung oder so festgelegt. Ich kenne das grob durch die IT-Sicherheitsgesetze 1 und 2, wo ja dann, und vor allem das 1, was für kritische Infrastrukturen galt. Und dann wurde halt gesagt, was ist denn jetzt eine kritische Infrastruktur? Und kritische Infrastruktur kann alles sein. Also Finanzwesen, Verkehr, Logistik, Paketversand, Wasser, Gaswasser, Scheiße, Internet wahrscheinlich nicht. Ja, aber und das ist sehr, sehr wobbly. Und dann haben sie nachher per Verordnung dann definiert, kritische Infrastruktur bist du, wenn du, was weiß ich, E-Mail-Provider oder Internet-Provider für so und so viele bist, ja, oder Wasserversorger für so und so viele. Und das kannst du dann wiederum, das ist nicht gesetzlich geregelt. Insofern kannst du sehr schnell problemlos alles Mögliche zu einer kritischen Infrastruktur erklären. Also das ist schon wirklich irre. Getrieben, also Frag den Staat hat da jetzt inzwischen auch eine Pressemitteilung zu. Wer hat Probleme mit dem IFG? So, Jens Spahn, kein Fan. ne, seine ganzen Kumpeleien und Maskendeals und was diese ganze also dieses Ganze, was ja wirklich ein sehr, sehr schlechtes Bild auf eine Demokratie wirft, wenn da ein Mensch sich derart gebart, der das Vertrauen der Wählerinnen und Wähler genossen hat. Kein Fan, ja. Amthor hatte das ja quasi anfänglich versucht, quasi zur Diskussion des Koalitionsvertrages. Auch kein Fan, weil er seine Augustus Intelligence Korruption man sagt ja Interessenkonflikt, ja. Mhm. Also es ist ja ein Interessenkonflikt, wenn du Unternehmenseigner bist, Anteilseigner von einem Unternehmen, fürs Nichtstun und dann irgendwie versuchst, mit deinem Bundestagsabgeordneten Briefpapier Terminchen klar zu machen mit der Kanzlerin für das Unternehmen. Das ist ja nicht Korruption, das ist nur ein nicht dargelegter Interessenkonflikt. Na, klar, wissen wir. Und ich komme da immer durcheinander, da muss ich mich jetzt auch entschuldigen, ja?
0: Das ist ja, komm mal schnell.
1: Ja, oder wenn du da irgendwie 5 Millionen Anwesen mit Nullzinskrediten von ausgerechnet den Banken kriegst, die du regulierst oder so. Das ist lupenreine Demokraten sind das. Und die haben natürlich alle gar keinen. Also da sitzen sie dann alle zusammen, ne? Und Franziska Giffey, ne, musste zurücktreten. Das waren auch alles Informationsfreiheitsanfragen, die da Katharina Reiche, ja, die wo man sich ja wundert, wo die ihre politischen Visionen denn so her hat, ja.
0: Da ist noch einiges zu holen, würde ich sagen.
1: Da gibt's auch sehr viel Verbindungen, ne, wo sie dann auf irgendwelchen Privatterminen als eure Exzellenz auftritt, also quasi ihr Amt missbraucht in privaten Wirtschaftstreffen, wo dann zufällig genau die Themen beschäftigt, also es ist Irrsinn. Irrsinn. Das macht richtig schlechte Laune und das müssen wir unter allen, das ist wirklich übel, dass ein Frontalangriff unbedingt gestoppt werden.
0: Ja. Ja. Also, da fällt mir auch wenig zu ein. Das ist also allein schon, die Beschränkung auf natürliche Personen, das ist schon ein Skandal und diese berechtigte Interesse, das setzt dem Ganzen ja noch die Krone auf. Also eigentlich setzt alles hier die Krone auf und dann auch noch mehr Geld nehmen. Also mit anderen Worten, wir wollen alles dafür tun, dass es gar nicht erst zu einer Anfrage kommt. Das ist eigentlich die Kernaussage und das als transparenter zu verkaufen, Wahnsinn. Ist einfach nur schäbig.
1: Es ist schäbig und es ist, du fragst dich ja wirklich, welche politische Weitsicht hast du, wenn du einen derartigen Vorschlag ernsthaft machst? Dein politischer Horizont ist entweder enorm kurz oder doch schon recht lang und du planst schon so ein bisschen mit. Und beides ist beängstigend.
0: Auf jeden Fall hat hier irgendjemand seine Maximalforderungen reingeschrieben. Jetzt müssen wir zusehen, dass davon relativ wenig übrig bleibt.
1: Ich verstehe es, wenn ich den weiteren Verlauf jetzt so verstehe, wird der Dobrindt ausgerechnet, der weiß ja auch, dem gibt es ja, also den kannst du ja jedes Feuer geben, damit der Öl reingießt. So. Der wird jetzt in den kommenden Monaten einen Gesetzentwurf schreiben und das wird dann nach Ressortbeteiligung der anderen Ministerien von der Bundesregierung beschlossen. Ja, und das Einzige, was du da jetzt noch gegen tun kannst, ist dafür sorgen, dass die SPD diesen Käse bremst, weil die CDU hat ja noch nie eine schlechte Idee an ihrer Realisierung gehindert.
0: Das hast du schön gesagt.
1: Ja, das ist nicht so schön, wenn deine einzige Hoffnung zur Verhinderung einer schlechten Idee die SPD ist, sag ich mal. Das ist jetzt.
0: Das stimmt auch wieder.
1: Das ist
0: Ja.
1: Also wir haben eine so dermaßen die Politikverdrossenheit vorantreibende Regierung, dass es wirklich
0: dass mir sich Sorgen machen muss.
1: Das ist wirklich besorgniserregend. Ich stell mir gerade wirklich vor, wie in 30 Jahren Historikerinnen das aufschreiben. Auf diese Zeit blicken
0: und sagen, die haben alle irgendwie niemanden mehr glücklich gemacht und kein Wunder, dass das dann alles von den Radikalen abgeräumt wurde.
1: Übrigens, den besten Titel, Hefttitel hat ja die Titanic mal wieder. Oh. Ja? Hast du das Titanic-Cover? Nein. Also das war ist wirklich irre. Kriegsgerät, Protzbauten, Reparationen, Kostenfalle, Faschismus. Können wir uns das Vierte Reich überhaupt leisten?
0: Da stellt doch mal einer die richtigen Fragen.
1: Kriegsgerät, Protzbauten, Reparation, Kostenfalle, Faschismus.
0: So muss aber drüber nachgedacht werden. Also.
1: Und da ist eine Frau mit einem Taschenrechner. Der Taschenrechner sollte drehen.
0: Sicher, das
1: nee, mit einer Kladde.
0: Mit einer Kladde. Nee, das wird hier alles noch auf Papier gemacht.
1: Mit Papier gerechnet.
0: Ja, ja. Die ist auch echt richtig fotografiert und so. Mhm. Also.
1: Bleiben wir beim Thema Viertes Reich. Die GFF hat ja ein Gutachten angefertigt, haben ungefähr ein Jahr lang dran gearbeitet, und indem sie untersucht, ob ein Verbotsverfahren gegen die AfD Aussicht auf Erfolg hat. Warum haben sie das getan? Weil ja hier die ganze Zeit diskutiert wird, ey, diese Partei ist verfassungsfeindlich und sie könnte verboten werden. Mach das doch mal, bevor zu spät ist. Ja, weil wenn es zu spät ist, kannst du nicht mehr. Ja, und dann haben wir immer gesagt, ja, aber was, wenn wir, so doof wie wir sind, sagen die ja dann, wir sind ja zu blöd dafür, wenn wir über unsere eigenen Füße stolpern und das verkacken, dann hat die AfD ja nur noch mehr davon. Und deswegen hat dann die GFF gesagt, okay, dann schreiben wir jetzt mal das Gutachten und prüfen das mal, wie die Aussicht auf Erfolg ist. Das ist natürlich auch, also wenn man sagt, was ist die Aussicht auf Erfolg, dann ist es natürlich auch, ist diese Partei verfassungsfeindlich oder nicht? Und das hat die GFF über, ich glaube, ungefähr das letzte Jahr gemacht. Die haben analysiert 2,9 Millionen Social Media Posts, 77.000 Parlamentsdokumente, 55.000 Pressemitteilungen. Und um eine Partei verbieten zu lassen, muss klar bewiesen sein, dass sich eine Partei mindestens gegen eine der zentralen Grundprinzipien der Verfassung richtet. Zum Beispiel Rechtsstaat, Demokratie und die Garantie der Menschenwürde. Und die haben, also das GFF-Team, hat die AfD genau auf diese Aspekte hin untersucht. Ne? Also garantieren sie Menschenwürde, respektieren sie Demokratie und Rechtsstaat. Ja? Minimalkonsens quasi, ne? Und kommt zu dem Ergebnis, dass das Demokratieprinzip und die Garantie der Menschenwürde von der AfD nicht vertreten werden. Relativ viel ausführlich dargelegt, ja, zum Beispiel, also für das Demokratieprinzip vor allem, dass sie die ganze Zeit irgendwie meinen Gegner, politische Gegnerinnen gehören in den Knast, ne? Merkel muss in den Knast und wir werden alle gehängt und wir müssen alle irgendwann verurteilt werden, lebenslang für Corona oder was immer für ein Käse. Und dass sie es halt die ganze Zeit machen. Ja, mehr als 200 ernstzunehmende Forderungen, regelmäßiges Bildmotiv und demokratisch legitimierte Entscheidungen vor ein Strafgericht zu bringen, machen wir in den Demokratien nicht.
0: Aber würde das Menschen finden, die doch so bestimmt richtig gut.
1: Oder? Würde das Menschen finden, sie super, allerdings nur bei bestimmten.
0: Ach so.
1: Ja, ja. Hm. Starke Forderung für Ungleichbehandlung von Musliminnen, Abschiebungen bei drohender Folter und Todesstrafe, Schutzsuchende bekommen nur noch Brot, Bett und Seife oder gar nichts, was eben auch wieder menschenunwürdig ist.
0: Immerhin Seife.
1: Ja, aber Menschenwürde ist auch, also das ist dann...
0: Das ist mehr als Seife.
1: Ja.
0: Menschenwürde ist mehr als Seife.
1: Konsistent systematische Abwertung von Transpersonen und damit der NPD insgesamt ziemlich ähnlich. Ja. Und jetzt ist ja nochmal so, das steht natürlich jetzt nicht in den Parteiprogrammen oder in den Wahlprogrammen, aber das ist das, womit die sich ja auch einfach die ganze Zeit beschäftigen und was sie tun und was sie anstreben, ja, was ja auch relativ unverhohlen als Gesinnung die ganze Zeit von sich geben. Ich fand das sehr schön in der Pressekonferenz, wo das Gutachten vorgestellt wurde. Haben sie auch einen Pluspunkt bekommen? Haben sie gesagt, ja?
0: Also ja, jetzt die AfD hat einen Pluspunkt bekommen.
1: Ja. Weil in dieser ganzen Liste bei der Menschenwürde kommt Antisemitismus nicht vor. Ja, also die haben zwar die ganze Zeit antisemitische Tendenzen, aber sie sind noch nicht an dem Punkt, dass sie eine systematische Herabwürdigung, Herabstufung oder Verfolgung von Menschen jüdischen Glaubens
0: fordern.
1: Ja, also da muss man dann auch sagen, ja, da haben sie gesagt, das ist noch im Rahmen, das ist nur normaler Antisemitismus, der ist noch nicht an der Grenze zur Verletzung der Menschenwürde und deswegen, das ist rein auf Transpersonen, schutzsuchende Flüchtlinge und Musliminnen konzentriert.
0: Ja? Immerhin.
1: Ja?
0: Ja.
1: So. Das Gutachten ist veröffentlicht, Links findet ihr in den Shownotes. Auf Frag den Staat gibt es das Gutachten begleitend die AfD-Datenbank, weil dieses Gutachten ja, also wenn dieses Gutachten irgendwie einen Beleg leistet oder sagt hier X und Y, das ist ja, muss ja auch alles irgendwo quasi diese Datenbasis, die da geschaffen wurde, muss ja auch irgendwo als Belege noch gesammelt sein. Und da gibt es eben eine schöne Suchdatenbank, die stellt Frag den Staat bereit, die an dieser Stelle Partnerin dieser Publikation sind. Ja, also das Gutachten selber hat die GFF geschrieben und diese Datenbasis dafür bereitzustellen, ist hier einer der Teile, die eben Frag den Staat leistet. Andere Organisationspartnerinnen sind Demokratiestiftung Camp Act, Volksverpetzer, der Republikanische Anwältinnen und Anwälteverein, INIT, diese Petitionsplattform, dann Bleibt Stabil und PMJB. Jetzt weiß ich gar nicht, was das ist. PMJB. Und der Link ist nicht klickbar. Da könnte man die GFF auch durchaus das könnte man schon machen, dass die Partnerinnen, die Partnerorganisationen auch verlinkt sind, wenn sie schon erst unten genannt werden. Aber der Postmigrantische JuristInnenbund, den kannte ich auch nicht, aber das ist ein im Jahr 2021 gegründeter Verbund, der sich für den Abbau von Diskriminierung im und durch das Recht einsetzt. Und zwar in unabhängiger und ehrenamtlicher Arbeit für einen Perspektivenpluralismus in Rechtswissenschaft und Rechtspraxis. Jo. Jetzt haben wir also den Debattenbeitrag und sagen wir mal so, der wurde von einer Reihe fähiger Juristinnen formuliert und von einer ganzen Reihe weiterer.
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